0: Die A71 Richtung Sangerhausen ist zwischen Oberhof und Grevenroda wegen Wartungsarbeiten bis ca. 6 Uhr gesperrt. Die A72 Plauen Richtung Zwickau ist zwischen Zwickau West und Zwickau Ost nach einem Unfall gesperrt. Soweit die Meldungen. Wir wünschen gute Fahrt und kommen Sie gut an.
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0: Aus Dresden von MDR Sachsen mit Frank-Michael Bauer. Ich begrüße Sie und hier sind die Bengals, eine Band, die nicht mehr auftritt. Jeder geht da seiner Wege, aber offiziell haben sie sich nicht aufgelöst. If she knew what she wants und danach James Blunt.

aus Großbritannien war das James Blunt mit seiner Ballade You're Beautiful von 2004. Und jetzt erinnern wir an einen Mann, tja, seine Musik lebt weiter, zum Beispiel auch durch großartige Tribute-Shows und natürlich durch die Songs, die regelmäßig im Radio zu hören sind. Die Rede ist von Joe Cocker. Der nächste Titel ist eine echte Perle aus seinem Spätwerk, die mit kraftvollem Soul-Groove begeistert. Lehnen Sie sich ein bisschen zurück für Joe Cocker und seinen packenden Song Out of the Blue von 2007, hier in der ARD-Hitnacht.

aus Jamaika, Boris Gardiner mit seiner Reggae-Ballade I Wanna Wake Up With You aus dem Jahre 1986. Ein absoluter Kuschelhit, der uns sanft durch diese späten Stunden hier in der ARD-Hitnacht begleitet. Und jetzt kommt ein Mann, geboren in Göttingen, und der hat eine Menge Hits auch abgeliefert. Und im nächsten Jahr gibt es eine große Arena- und Open-Air-Tournee. Der Kartenverkauf läuft ja schon. Und aus dem Jahre 86 jetzt um Herbert Grönemeyer geht's mit Kinder an die Macht.

0: Girl Like You. Edwin Collins aus Edinburgh ist der Mann aus Schottland. Und er klingt wie 60er Jahre. Nee, der Titel ist 1994 zum Welthit geworden. Ein paar Jahre später hat er leider zwei Schlaganfälle erlitten. Er musste alles wieder lernen, singen, sprechen. Seine Frau hat ihm geholfen und darüber gibt's auch eine interessante Dokumentation. Es ist 2.30 Uhr. Hier ist der Verkehrsservice in der ARD-Hitnacht. Die A4 Köln Richtung Aachen ist zwischen Elsdorf und Merzenich noch gesperrt, wegen Bauarbeiten, und zwar bis 5 Uhr. Die A45 Gießen Richtung Aschaffenburg ist zwischen Wölfersheim und Florstadt wegen Bergungsarbeiten gesperrt. A66 Frankfurt Richtung Fulda. Der Tunnel Neuhof ist wegen Reparaturarbeiten bis 5 Uhr gesperrt. Es gibt eine Umleitung für Sie, die führt über die U47. Die A71 Richtung Sangerhausen ist zwischen Oberhof und Grevenroda wegen Wartungsarbeiten bis ca. 6 Uhr gesperrt. Und da haben wir noch die A72, Plauen Richtung Zwickau. Die Autobahn ist zwischen Reichenbach und Zwickau West nach einem Unfall gesperrt. Das waren unsere Meldungen. Wir wünschen Ihnen eine gute Fahrt und kommen Sie gut an.
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0: Aus Dresden von MDR Sachsen und hier ist Alison Moyet, For You Only. Und die Frau hat vieles vor dieses Jahr. 3,5 Monate geht's auf Tour. Im Juni geht's los und dann nochmal im Herbst. Und außerdem wird sie auch noch im nächsten Monat 65.

aus Amerika. The Killers mit ihrem Titel Human von 2008. Und von 2026 ist das neue Album von Michael Schulte, der 2018 Deutschland beim ESC vertreten hat und auf Platz 4 landen konnte. Und sein neues Album ist auch nicht nur als CD, sondern in gelbem Vinyl erschienen, um genau zu sein, Lemon Transparent nennt sich das Ganze, so ein bisschen leicht durchsichtig. Und dieses Album, das können Sie absahnen. Und wir haben schon richtige Lösungen in unserem Topf. Vielen Dank für alle, die schon mitgemacht haben. Und hier noch einmal unser Titel, den Sie so erkennen sollen. Den Titel oder auch die Band oder beides zusammen, wie Sie möchten. Und diese Band hat mal den ESC gewonnen. Schon eine ganze Weile vor Michael Schultes Teilnahme damals 2018 gewesen. Ja, hier ist dieser Schnipsel. 3 Sekunden rückwärts. Wie heißt der Titel oder und die Band? ard-hitnacht@mdr.de. Mit ein bisschen Glück können Sie dieses Album dann bald zu Hause als aufgeschnittene Limone auf Ihren Plattenteller legen. Lemon Transparent, wie gesagt. Und der Plattenspieler wird es aushalten. Jetzt bei uns Musik mit dem Schwesterchen von Mike Oldfield. Hier Sally Oldfield und Silver Dagger.

Anita Bär aus Köln grüßt uns aus der Backstube und sie hat sich besonders über die Beatles von gerade gefreut, über Yesterday. Wunderbar, hier ist die ARD Hitnacht. Wir haben es 2:50 Uhr, 10 Minuten vor 3 Uhr und in der nächsten Stunde, da lösen wir dann auch unser Quiz um Michael Schulte auf. Und jetzt nach diesem Kracher von 1981 mit Urgent, mit Foreigner, gibt es bei uns The Beautiful South und ihren Song A Little Time, der ist 1989 entstanden.

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1: Um 3 Uhr mit Wolfgang Berger. Zum Stand der Verhandlungen zwischen dem Iran und den USA gibt es unterschiedliche Einschätzungen. Der Iran wies westliche Medienberichte über eine vorläufige Einigung auf ein Rahmenabkommen zurück. Aus der Nachrichtenredaktion Veronika Streuer.
2: So ein Abkommen sei weder fertiggestellt noch bestätigt, berichtet die Nachrichtenagentur Tasnim. Laut US-Vizepräsident Vance gibt es hingegen viele Fortschritte. Nach seinen Worten geht es aktuell wegen sprachlicher Details noch hin und her. Es sei allerdings schwer vorherzusagen, wann und ob Präsident Trump ein Abkommen unterzeichne, so Vance. In Medienberichten hieß es zuvor, die Waffenruhe solle um 60 Tage verlängert werden, um über das iranische Atomprogramm verhandeln zu können.
1: Die EU-Außenbeauftragte Kallas sieht die Europäische Union nicht als neutralen Vermittler im Ukraine-Krieg. Nach einem Treffen der EU-Außenminister in Zypern sagte sie, Neutralität sei unmöglich, denn die EU stehe an der Seite der Ukraine und verteidige zudem ihre eigenen Interessen. Mehrere EU-Staaten hatten gefordert, einen Chefunterhändler zu benennen, der Gespräche mit Russland führen könnte. Kallas lehnt das ab, ebenso die Bundesregierung. Außenminister Wadephul will für einen nichtständigen Sitz Deutschlands im UN-Sicherheitsrat werben. Deutschland möchte im wichtigsten multilateralen Gremium für Frieden und Sicherheit einen aktiven Beitrag leisten, hieß es vor der Abreise des CDU-Politikers zu den Gesprächen in New York. Die Abstimmungen in der Generalversammlung der Vereinten Nationen finden am 3. Juni statt. Deutschland kandidiert in der Regionalgruppe Westeuropa und andere für den Zeitraum 2027-2028. Ein Erfolg gilt keineswegs als sicher. Mitbewerber sind Österreich und Portugal. Im Prozess um einen geplanten Anschlag auf ein Taylor Swift-Konzert in Wien ist der Angeklagte zu 15 Jahren Gefängnis verurteilt worden. Das Konzert im August 2024 in Wien war kurzfristig abgesagt worden. Aus Wien Oliver Schursch.
3: Behran A. hatte diesen Anschlagsplan von Anfang an gestanden. Die Beweislage war erdrückend. Die Ermittler fanden Sprengstoffmaterialien, Bombenbauanleitungen und Chats mit IS-Mitgliedern. Behran A. wurde aber auch wegen Beihilfe an einem Mordversuch ein knappes halbes Jahr vor dem Taylor Swift-Konzert schuldig gesprochen. Diesen Tatvorwurf hatte er im Prozess bestritten. Es gab die Höchststrafe von 20 Jahren nur deshalb nicht, weil Behran A. ein Teilgeständnis abgelegt hatte und zuvor als unbescholten galt.
1: Das waren die Nachrichten. Das Wetter in Deutschland. Tagsüber im Südosten heiter, im Norden und Westen mehr Wolken, später gebietsweise Schauer, teils auch kräftige Gewitter. Höchstwerte 20 Grad auf den Nordseeinseln bis 33 Grad am Oberrhein. Am Samstag zeitweise Wolken in der Mitte und im Süden, gebietsweise kräftige Schauer oder Gewitter bei 18 bis 33 Grad. Es ist 3.03 Uhr.
4: Hier ist der Verkehrsservice in der ARD-Hitnacht. Die A4 Köln Richtung Aachen ist zwischen Elsdorf und Merzenich wegen Bauarbeiten bis 5 Uhr gesperrt. Die A45 Gießen Richtung Aschaffenburg ist zwischen Wölfersheim und Florstadt wegen Bergungsarbeiten gesperrt. A66 Frankfurt Richtung Fulda, der Tunnel Neuhof ist wegen Reparaturarbeiten bis 5 Uhr gesperrt. Eine Umleitung führt über die U47. Die A71 Richtung Sangerhausen ist zwischen Oberhof und Grevenroda wegen Wartungsarbeiten bis ca. 6 Uhr gesperrt. Die A72 Plauen Richtung Zwickau ist zwischen Reichenbach und Zwickau West nach einem Unfall weiterhin gesperrt. Soweit die Meldungen. Wir wünschen Ihnen eine gute Fahrt. Kommen Sie gut an.
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4: Genau, die jetzt im Auto unterwegs sind. Vorne passt einer auf am Steuer und an der Seite und weiter hinten auf der Bank kann ein bisschen geschlafen werden. Schlafend im Auto. Sleeping in my car. Hier sind

Das war das Electric Light Orchestra, unverkennbar, mit dem wunderbar verspielten und orchestral arrangierten Hit Sweet Talkin' Woman aus dem Jahre 1977. Ja, und wir bleiben beim eleganten britischen Sound und wechseln jetzt aber zu den Pionieren des Art Pop. Brian Ferry und seine Mitstreiter, die haben Anfang der 80er Jahre ein zeitloses, extrem stilvolles Album zustande gebracht, und das ist geschaffen für eine entspannte Atmosphäre in jedem Fall. Und wie hat ein Magazin mal geschrieben, eine Musikkritiker, das Lied, was jetzt kommt, das zieht wie sanfter Nebel durch die Nacht. Wie dem auch sei, aus dem Jahre 1982 jetzt Roxy Music mit Brian Ferry und der elegante Klassiker More Than This. Und jetzt gehen noch Grüße nach Staswort. Günther hat uns nämlich gegrüßt und er hat die ganzen Abend schon gehört und die ganze Nacht hört er jetzt auch. Er muss nämlich unheimlich viel werkeln und da braucht man auch ein bisschen Abwechslung und die Musik vielleicht noch mal ein bisschen lauter, damit man nicht müde wird. Denn die Arbeit muss schließlich erledigt werden. Und jetzt Roxy Music, More Than This.

Justin, Illusion, Imagination waren das hier bei uns in der ARD-Hitnacht. Und jetzt kommen wir zur Auflösung unseres kleinen Spiels um Michael Schulte. Von ihm bekommen Sie das neue Album, unser Album-Tipp. Und er hat uns 2018 bekanntermaßen beim ESC sehr gut vertreten, mit einem Platz 4 am Ende. Und die Frage war, wir haben einen beliebigen Titel, Siegertitel vom ESC ausgesucht aus der ganzen ESC-Geschichte. Und das war dieser Schnipsel. Ja, viele haben geschrieben, so würde ich es immer noch sagen, die Hälfte lag nicht ganz richtig, also hat es falsch gesagt, und die andere Hälfte lag richtig. Und wir haben rausgezogen als Sieger, der nämlich geschrieben hatte, Ralf Rösel, diesen Titel hier. Though it hurts to go away, your kisses for me. Er hatte uns geschrieben, Save Your Kisses For Me, Brotherhood of Men, das war 1976. Ja, das ist nun auch genau 50 Jahre her. Deutschland wurde damals übrigens vertreten von den Les Humphrey Singers. Die haben auf Englisch gesungen. Ralf Siegel hatte den Titel geschrieben, Sing, Sang, Song. Und am Ende hat es nur 12 Punkte insgesamt gegeben. Von 18 teilnehmenden Ländern hat Deutschland den Platz 15 damals geholt. Ja, das war dann auch nicht so erfolgreich. Aber wir wissen ja, Siegel hat es ja auch geschafft, mit Nicole einen ersten Platz zu komponieren und dann einzufahren für Deutschland. Nochmal ein herzliches Dankeschön an alle, die mitgemacht haben. Und das Vinylalbum in Lemon Transparent, das schicken wir an Ralf Rösel. Er hört uns übrigens über, das hat er noch dazu geschrieben, WDR 4. Und jetzt Creedence Clearwater Revival und Down on the Corner und gleich danach Tracy Chapman in der ARD-Hitnacht mit Baby, Can I Hold You? Es ist 3:25 Uhr.

0: mit Tracy Chapman. Es ist 3.31 Uhr geworden. Hier ist der Verkehrsservice in der ARD-Hitnacht. Die A4 Köln Richtung Aachen ist zwischen Elsdorf und Merzenich wegen Bauarbeiten noch bis 5 Uhr gesperrt. Die A45 Gießen Richtung Aschaffenburg ist zwischen Wölfersheim und Florstadt wegen Bergungsarbeiten gesperrt. A66 Frankfurt Richtung Fulda, der Tunnel Neuhof ist wegen Reparaturarbeiten bis 5 Uhr gesperrt. Eine Umleitung besteht über die U47. Die A71 Richtung Sangerhausen ist zwischen Oberhof und Gräfenroda wegen Wartungsarbeiten bis ca. 6 Uhr gesperrt. Die A72 Plauen Richtung Zwickau ist zwischen Reichenbach und Zwickau West nach einem Unfall gesperrt. Die A113 Autobahnzubringer Neukölln Richtung Schönefeld ist zwischen Adlershof und Schönefeld Nord nach Auslösung der Höhenkontrolle gesperrt. Das waren unsere Meldungen. Gute Fahrt.
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0: Von MDR Sachsen aus Dresden mit Frank Michael Bauer und hier ist Gazebo, I Like Chopin. Ich muss mal das Fenster zumachen. Jetzt ist es doch sehr kühl draußen, so um die 7 Grad. Und hier im Studio, ich habe vorhin gerade mal geguckt, 17 Grad im T-Shirt. Ist da ein bisschen frisch geworden. Dann bleibe ich wenigstens munter.

Janet Jackson mit dem fröhlichen, gute Laune Garanten Oops Now von 1995. Ein Song, der damals klammheimlich übrigens als versteckter Bonustrack auf ihrem Mega-Album Janet auftauchte. Ursprünglich war die Nummer gar nicht für eine Single-Auskopplung geplant, entwickelte sich im Radio dann aber rasch zu einem absoluten Selbstläufer. Das dazugehörige Musikvideo versprüht auch pure Urlaubsstimmung, da Janet es komplett privat mit ihren Freunden auf einer Karibikinsel gedreht hat. Und jetzt kommen Udo Lindenberg und Apache 207 mit ihrem Song Komet hier bei uns in der ARD-Hitnacht um 3:40 Uhr.

Mark Bolan und seine Band T-Rex haben uns gerade hier an der ARD-Hitnacht mit feinstem Glamrock aus dem Jahr 1971 versorgt. Get It On. Zeitlos, dieser Titel. Und jetzt schnappen wir uns einen großen Klassiker, der nochmal neu aufgenommen wurde, von Michael Bolton 1991. Das Original war ja auch von Percy Sledge. Und er, Michael Bolton, hat Platz 1 der US-Charts mit diesem Song geholt.

Nummer 1 Hit aus Amerika. Michael Bolton, auch das Original. Das hat dann schon viel früher, 1966, den Spitzenplatz der Charts erobert. Und jetzt Mrs. Greenbird aus deutschen Landen um 3.53 Uhr in der ARD-Hitnacht Shooting Stars and Fairy Tales.

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1: Um 4 Uhr mit Wolfgang Berger. Zum Stand der Verhandlungen zwischen dem Iran und den USA gibt es unterschiedliche Einschätzungen. Der Iran wies westliche Medienberichte über eine vorläufige Einigung auf ein Rahmenabkommen zurück. Aus der Nachrichtenredaktion Veronika Streuer.
2: So ein Abkommen sei weder fertiggestellt noch bestätigt, berichtet die Nachrichtenagentur Tasnim. Laut US-Vizepräsident Vance gibt es hingegen viele Fortschritte. Nach seinen Worten geht es aktuell wegen sprachlicher Details noch hin und her. Es sei allerdings schwer vorherzusagen, wann und ob Präsident Trump ein Abkommen unterzeichne, so Vance. In Medienberichten hieß es zuvor, die Waffenruhe solle um 60 Tage verlängert werden, um über das iranische Atomprogramm verhandeln zu können.
1: Israel hat die Zusammenarbeit mit UN-Generalsekretär Guterres aufgekündigt. Anlass sei die Entscheidung, Israel wegen Vorwürfen der sexualisierten Gewalt in Konfliktgebieten auf eine schwarze Liste zu setzen, schrieb der israelische UN-Botschafter Danon im Online-Dienst X. Deshalb werde Israel den Kontakt zum Büro des UN-Generalsekretärs bis zum Ablauf von dessen Amtszeit Ende des Jahres abbrechen. Babyspielzeug, Kleider, Elektronik. Auf Temu können Kunden alles Mögliche günstig kaufen. Mit Risiken, wie Testkäufe zeigen. Jetzt greift die EU durch und verhängte eine Strafe in Höhe von 200 Millionen Euro gegen den chinesischen Online-Marktplatz. Aus der Nachrichtenredaktion Peter Eichenberg.
3: Der Grund für die Strafe? Illegale Produkte. Das Unternehmen habe die Risiken und Schäden für Verbraucher nicht ordnungsgemäß bewertet, teilte die Brüsseler Behörde mit. Bei Testkäufen im vergangenen Jahr seien viele Produkte durchgefallen. Temu kritisierte, die Entscheidung spiegle nicht den aktuellen Stand wider. Die chinesische Handelskammer bei der EU warnte, eine so wörtlich übermäßige Durchsetzung von Regeln könne zu höheren Importkosten und Inflationsdruck in Europa führen.
1: Im Prozess um einen geplanten Anschlag auf ein Taylor Swift-Konzert in Wien ist der Angeklagte zu 15 Jahren Haft verurteilt worden. Die Geschworenen sprachen den 21-Jährigen in allen Punkten für schuldig. Neben dem geplanten Anschlag ging es dabei auch um Beihilfe zu einem Mordversuch. Der Österreicher war nach einer Warnung von US-Geheimdiensten einen Tag vor dem geplanten Anschlag im August 2024 festgenommen worden. Er hatte sich im Prozess weitgehend schuldig bekannt. Zudem berichtete der Angeklagte, er habe seine Befehle vom sogenannten Islamischen Staat erhalten. Das waren die Nachrichten. Das Wetter in Deutschland. Tagsüber über im Südosten heiter, im Norden und Westen mehr Wolken, später gebietsweise Schauer, teils auch kräftige Gewitter. Höchstwerte 20 Grad auf den Nordseeinseln bis 33 Grad am Oberrhein. Am Samstag zeitweise Wolken, in der Mitte und im Süden gebietsweise kräftige Schauer oder Gewitter, 18 bis 33 Grad. Am Sonntag im Nordosten häufiger trocken.
4: Hier ist der Verkehrsservice in der ARD-Hitnacht. Die A4 Köln Richtung Aachen ist zwischen Elsdorf und Merzenich wegen Bauarbeiten bis 5 Uhr gesperrt. Die A45 Gießen Richtung Aschaffenburg ist zwischen Wölfersheim und Florstadt wegen Bergungsarbeiten gesperrt. A66 Frankfurt Richtung Fulda. Der Tunnel Neuhof ist wegen Reparaturarbeiten bis 5 Uhr gesperrt. Eine Umleitung über die U47 ist eingerichtet. Die A71 Richtung Sangerhausen ist zwischen Oberhof und Gräfenroda wegen Wartungsarbeiten bis ca. 6 Uhr gesperrt. Die A72 Plauen Richtung Zwickau ist zwischen Reichenbach und Zwickau West nach einem Unfall gesperrt. A94 Passau Richtung München zwischen Neuötting und Töging ist die linke Spur derzeit gesperrt. Soweit die Meldungen, kommen Sie gut an Ihr Ziel.
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4: Ja, das Ganze aus Dresden mit Frank-Michael Bauer von MDR Sachsen. Und hier sind die Pointer Sisters, Jump for My Love. Und gleich danach Santana.

einfach mal ein Instrumentalstück so ganz entspannt hören. Ja, Samba-Partie, legendär von Santana, 1970 erschienen. Und es heißt Carlos, aber die Melodie in einer einzigen hochemotionalen Nacht im Hotelzimmer komponiert. Bis heute ist das ein tolles Stück Musik, muss man schon sagen. Jetzt geht's ins Jahr 2008. Da hat Peter Fox sein Solo-Debüt vorgelegt mit dem Album Stadtaffe. Und daraus ist jetzt dieser Titel zu hören, Haus am See. 12 Minuten nach 4, hier ist die AD-Hitnacht.

The Rembrandts, das US-Pop-Duo, ja, kennen die meisten wahrscheinlich durch den Titelsong der Serie Friends, aber schon 1990 hatten sie diesen genialen Ohrwurm am Start, Just the Way It Is, Baby, war damals ihr allererster großer Charterfolg, muss man sagen. Wir springen jetzt ein gutes Stück nach vorne in der Zeitrechnung, behalten den eingängigen Pop-Vibe aber noch bei. Harry Styles, der ehemalige One Direction-Sänger, lieferte im Jahr 2022 einen der meistgestreamten Songs des gesamten Jahrzehnts ab. Das muss man erstmal schaffen. Die Melodie klingt leichtfüßig, schaut aber textlich tief in die melancholische Gefühlswelt. Hier ist As It Was, hier bei uns in der ARD-Hitnacht, 4:24 Uhr.

0: Purple Rain und Prince in der ARD-Hitnacht. Es ist 4.31 Uhr. Hier ist der Verkehrsservice in der ARD-Hitnacht. Die A4 Köln Richtung Aachen ist zwischen Elsdorf und Merzenich wegen Bauarbeiten noch eine halbe Stunde gesperrt bis 5 Uhr. A66 Frankfurt Richtung Fulda, der Tunnel Neuhof, ist wegen Reparaturarbeiten ebenfalls bis 5 Uhr gesperrt. Eine Umleitung führt über die U47. Die A71 Richtung Sangerhausen ist zwischen Oberhof und Grevenroda wegen Wartungsarbeiten bis ca. 6 Uhr gesperrt. A94 Passau Richtung München zwischen Neuötting und Töging ist die linke Spur gesperrt. Das waren sie, die Meldungen, und wir wünschen eine gute Fahrt.
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0: Weiterhin aus Dresden mit Frank-Michael Bauer. Und ich gebe mal das Mikrofon weiter an einen gewissen Herrn namens Sting. Und gleich danach kommt Samantha Fox.

Ahoi, das war Genesis. Wunderbar. Zum Aufstehen, 4.41 Uhr, hier bei uns in der ARD-Hitnacht. Wunderbarer Pop von Genesis. Von 1978, Follow You, Follow Me. Damit knackte die Band rund um Phil Collins damals erstmals die Top 10 der britischen Singlecharts. Und wir bleiben direkt in Großbritannien, wechseln aber das Jahrzehnt und das Genre. Nach dem Ende der Spice Girls bewies Baby Spice Emma im Jahre 2001, dass sie auch solo absolut abliefern kann. Hier ist ihr Song What Took You So Long?

R.E.M. haben uns gerade mit einer gehörigen Portion Optimismus aus dem Jahre 1991 versorgt. Shiny Happy People. Ja, interessanterweise stand die Band dem Song später selbstkritisch gegenüber, weil er ihnen fast schon zu fröhlich geraten war. Und jetzt wird's bei uns in der ARD-Hitnacht mystisch und verdammt romantisch. Dafür sorgt die Gruppe Berlin. 1986 haben sie diesen Song zum Kultfilm Top Gun beigesteuert, produziert wurde das Ganze von keinem Geringeren als Disco-Legende Giorgio Moroder. Schließlich die Augen jetzt schließen und dabei den Atem rauben lassen. Hier sind Berlin und Take My Breath Away. 4:49 Uhr.

0: Medienberichte über eine vorläufige Einigung auf ein Rahmenabkommen zurück. Aus der Nachrichtenredaktion Veronika Streuer.
1: So ein Abkommen sei weder fertiggestellt noch bestätigt, berichtet die Nachrichtenagentur TASNIM. Laut US-Vizepräsident Vance gibt es hingegen viele Fortschritte. Nach seinen Worten geht es aktuell wegen sprachlicher Details noch hin und her. Es sei allerdings schwer vorherzusagen, wann und ob Präsident Trump ein Abkommen unterzeichne, so Vance. In Medienberichten hieß es zuvor, die Waffenruhe solle um 60 Tage verlängert werden, um über das iranische Atomprogramm verhandeln zu können.
0: Israel hat die Zusammenarbeit mit UN-Generalsekretär Guterres aufgekündigt. Anlass sei die Entscheidung, Israel wegen Vorwürfen der sexualisierten Gewalt in Konfliktgebieten auf eine schwarze Liste zu setzen, schrieb der israelische UN-Botschafter Danon im Online-Dienst X. Deshalb werde Israel den Kontakt zum Büro des UN-Generalsekretärs bis zum Ablauf von dessen Amtszeit Ende des Jahres abbrechen. Ungarns neuer Ministerpräsident Motyó kommt heute in Brüssel mit EU-Kommissionspräsidentin von der Leyen zusammen. Motyó will die eingefrorenen EU-Gelder für sein Land frei bekommen. Aus Brüssel, Katrin Schmid.
2: Für Ungarn geht es heute um gut 10 Milliarden Euro an EU-Geldern, die während der Regierungszeit von Viktor Orbán eingefroren wurden, weil das Land unter ihm gegen Prinzipien der Rechtsstaatlichkeit verstoßen hat, sowie wegen Korruption und mangelnder Transparenz im Umgang mit Geldern aus den Töpfen der EU. Fest steht, die Zeit drängt, denn diese rund 10 Milliarden Euro verfallen in den nächsten Monaten und wären anschließend für Ungarn nicht mehr reaktivierbar. Sie werden aber in Budapest dringend gebraucht, um die Staatsfinanzen zu stabilisieren.
0: Im Prozess um einen geplanten Anschlag auf ein Taylor Swift-Konzert in Wien ist der Angeklagte zu 15 Jahren Gefängnis verurteilt worden. Das Konzert im August 2024 war kurzfristig abgesagt worden. Aus Wien Oliver Schosch.
3: Behran A. hatte diesen Anschlagsplan von Anfang an gestanden. Die Beweislage war erdrückend. Die Ermittler fanden Sprengstoffmaterialien, Bombenbauanleitungen und Chats mit IS-Mitgliedern. Behran A. wurde aber auch wegen Beihilfe an einem Mordversuch ein knappes halbes Jahr vor dem Taylor Swift-Konzert schuldig gesprochen. Diesen Tatvorwurf hatte er im Prozess bestritten. Es gab die Höchststrafe von 20 Jahren nur deshalb nicht, weil Behran A. ein Teilgeständnis abgelegt hatte und zuvor als unbescholten galt.
0: Das waren die Nachrichten. Das Wetter in Deutschland. Tagsüber im Südosten heiter, im Norden und Westen mehr Wolken, später gebietsweise Schauer, teils auch kräftige Gewitter. Höchstwerte 20 Grad auf den Nordseeinseln bis 33 Grad am Oberrhein. Am Samstag zeitweise Wolken, in der Mitte und im Süden gebietsweise kräftige Schauer oder Gewitter bei 18 bis 33 Grad. Es ist 5.03 Uhr.
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5: Nichts reimt sich so schön auf 5.03 Uhr wie die Straßen sind frei. Oder? Gute Fahrt.
4: 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Guten
6: Morgen. Wie schön, dass Sie mit uns in den Freitag starten. Keno Bergholz war beim Friseur, sieht gleich 10 Jahre jünger aus. Und bei den Temperaturen heute bis 31 Grad ist auch gut, dass die Matte weg ist, ne?
5: Absolut. 10 Jahre jünger, das war die Zeit, da bin ich ungefähr konfirmiert worden, ne?
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5: Darüber wird noch zu reden sein in den kommenden 5 Stunden.

0: Guten Morgen. Wie schön, dass wir gemeinsam in diesen Freitag starten hier bei NDR 1 Niedersachsen. Es ist 10:50.
1: Ich sag doch diesen Namen so gern. Dion DiMucci, The Wanderer.
0: Das hast du wundervoll ausgesprochen. Ich bleib bei Heinz Rudolf Kunze. Das ist auch schön auszusprechen. Gibt's gleich mit Leib und Seele.
1: Vorher kurzer Blick auf eine der wesentlichen Veranstaltungen in meiner Heimatstadt, die an diesem Wochenende ansteht in Emden und die wieder viele, viele Menschen in die Stadt ziehen wird. Die 34. Emder Matjes-Tage stehen an.
0: Das klingt wundervoll, aber was ist, wenn man so wie ich kein Matjes mag? Kann man dann da trotzdem hingehen?
1: Ja, es gibt auch Berliner Buden und Pommesbuden und so, also reichlich zu essen geboten. Matjes ist natürlich der eigentliche Kern der Veranstaltung, weil traditionell der ganz junge, der ganz frische holländische Matjes jetzt gefangen wird von den Fischern bei uns in der Region. Und deswegen die Matjes-Tage, da gibt's also den ersten Matjes des Jahres zu essen. Aber das eigentlich Schöne, selbst wenn man dem kulinarisch nicht so getan ist, dass am Delf die ganzen alten Kutter und die Fischerboote liegen. Ja, das und das sieht richtig nett aus, wenn man dann da so über die Meile flaniert.
0: Ja, das kann ich mir gut vorstellen.
1: Es gibt drei Bühnen mit Shantykörn, das muss man wollen, aber es ist einfach wirklich so, wie man sich aus Friesland vorstellt, wenn dann die Torfmutjes spielen und die Handörgler aus Remels und diese ganzen Gruppen.
0: Und da leuchten die Augen dann
1: da
0: auch schon.
1: Da leuchten
0: wieder
1: die Augen. Samstag Matjes Lauf, das ist nicht so meine Baustelle. Zwar anstrengend, aber natürlich richtig was los für die ganz Kleinen. Der Watje-Lauf, 5 Kilometer, 10 Kilometer und so. Kann sich also auch sportlich betätigen und den Matjes und die Remoulade wieder abtrainieren.
0: Meinst du, man kriegt da an so einer Bude auch einfach nur die Hausfrauensoße, die es dazu gibt zu Matjes? Weil die wiederum mag ich sehr gerne.
1: Ja, kannst du dir auf den Mund unter den Hahn hängen. In Emden geht das alles.
0: Ach, wunderbar.

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1: Wer sonst? Macht überhaupt keinen Sinn, da anders in den Tag zu starten, weil dann hätte man ja diese Musik nicht. Sniffing the Tears mit Driver's Seat, 5.19 Uhr. Heute nochmal knallheiß, Isa, ne?
2: Ja, bis zu 31 Grad in der Grafschaft Bentheim heute im Laufe des Tages. Heute Morgen aber noch relativ frisch. Und heute Abend, da wird's dann wirklich interessant, beziehungsweise eigentlich schon im Laufe des Nachmittags. Also man kann das auf dem Wetterradar jetzt schon ganz gut sehen, dass in den Niederlanden jetzt schon da blaue Niederschlagsechos zu sehen sind. Mhm. Und das wird zu uns rüberziehen und das kann wirklich krass werden mit Starkregen, mit Hagel und Sturmböen. Also, heute Nachmittag, stellen Sie sich drauf ein, brauchen wir dann irgendeinen Unterstand. Zumindest das, teilweise.
1: Das bedeutet Daumen drücken und Regencape mitnehmen nach Hannover. Heute ist ja großes Plaza-Festival. Und da will man natürlich nicht auf dem Expo-Gelände, da will man natürlich nicht dann einregnen und völlig wegschwimmen.
2: Hannover wird ausgespart, ist doch völlig klar.
1: Genau. Bei dem Line-Up. Also ich meine, da kommen ja tatsächlich Herrschaften wie zum Beispiel Peter Maffay als Headliner, Roxette, die Gruppe Blue aus den 90ern.
2: The Boss Hoss.
1: Und hier sind sie auch schon.
2: Dabei.
1: The Boss Hoss, jetzt mit Jolene. Und hier kommt die allerbeste Nachricht für Sie, meine Damen und Herren. Wir haben Tickets für Sie heute für das Plaza Festival in Hannover. Heute gegen kurz nach

0: Mit Madonna geht es rein in den Freitag. 5.31 Uhr, hier ist NDR1 Niedersachsen und wir schauen auf das Wetter. Das sieht im Moment noch nach eitel Sonnenschein aus, aber ist ein bisschen tückisch. Wir sortieren mal ganz in Ruhe. Aktuell stark bewölkt auf Norderney bei 13 Grad. In Bremen an der Schlachte ist es sonnig bei 9. Am Stend in Lüneburg haben wir 8 Grad, genauso in Hannover, da ist es wolkig. Oldenburg am Rathaus sonnig bei 10 Grad, Osnabrück 11, hier ist es klar. Am Braunschweiger Löwen im Moment sonnig bei 10 Grad. Am Gänselieselbrunnen in Göttingen ein bisschen frischer bei 6 Grad und Sonne. Und in Braunlage scheint ebenfalls die Sonne bei im Moment 10 Grad. Es wird noch richtig heiß heute. Tagestop-Temperatur 31 Grad. Dazu erstmal meist noch recht viel Sonne. Also immerhin sogar noch 7 Stunden in Aurich. Im Harz sogar bis zu 12 Stunden Sonne drin. Aber von der Nordsee und den Niederlanden ziehen mehr Wolken auf. Und im Laufe des Nachmittags, spätestens gegen Abend, gibt es dann teilweise Schauer und Gewitter. Und das kann wirklich krass werden mit Starkregen, mit Hagel und Sturmböen. Also natürlich nicht überall, wie es immer so ist bei den Gewittern, aber lokal schon heftig.
1: Das wird ja wild, würde ich sagen.
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1: Guten Morgen, 5.32 Uhr. Schon unterwegs, so früh im Kreis Cloppenburg. Herzlichen Glückwunsch, das ist die einzige Meldung im Moment. Der Finnerweg wird zwischen der B213 und Bahnhofsallee wegen Bauarbeiten bis 18 Uhr heute in beiden Richtungen gesperrt. Ansonsten sieht's gut und entspannt aus. Wir wünschen Ihnen eine gute Fahrt.
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0: Wir wünschen Ihnen einen zauberhaften Start in den Freitag.
1: Eine gute Tasse Bohnenkaffee und dann diese Musik. Besser geht's ja nicht. Gleich Robbie Williams mit Angels und einer meiner Lieblinge. Also streng genommen, die Musiker sind zwei meiner Lieblinge, Simon und Garfunkel. Bis sie sich zerstritten haben, waren sie ja zu zweit. Hier ist The Boxer. Guten Morgen.
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0: Robbie Williams. Ich werde nie vergessen das Konzert in Hannover. Es war ein Traum. Das war ja gerade mit Angels. Um 20 vor 6.
1: Guten Morgen und jetzt geht es schon mal zurück in die 90er. Wir tauchen heute den ganzen Morgen mit Ihnen ab. Da haben wir uns für den Freitag was ganz Feines überlegt. Wir tauchen heute mit Ihnen ab in die 90er. Und auch das hier ist in den 90ern passiert. Es geht jetzt um die Züge bei uns im Land.
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4: 29. Mai.
5: Ihnen, Ihrem Team und allen deutschen Eisenbahnern wünsche ich allzeit gute Fahrt. Den roten Knopf auf grün.
4: Bundespräsident Richard von Weizsäcker gibt den Startschuss für das neue Hochgeschwindigkeitszeitalter auf Bahnsteig 2 im Bahnhof Kassel-Wilhelmshöhe. Hier wird heute vor 35 Jahren mit viel Prominenz das ICE-Schienennetz eröffnet. Damit zieht Deutschland technisch gleich mit Ländern wie Frankreich oder Japan.
6: Der ICE ist ein gänzlich neu konzipierter Zugtyp. Das Platzangebot ist riesig, in den Abteilen ist nichts mehr vom Muff der guten alten Eisenbahn zu spüren. Das Unternehmen Zukunft, wie sich die Bahn jetzt zu nennen pflegt, bietet nie gekannte Beinfreiheiten.
4: Über 2 Milliarden Mark hat die neue Zuggeneration gekostet. Ein Auftragshappen, den sich die gesamte Bahnindustrie teilen musste. Die Fahrgäste bei der ersten Fahrt freuen sich vor allem über die Ausstattung der Abteile.
7: Ich glaube, die Vorzüge gegenüber den alten Zügen, den alten Wagenmaterial, das alles ist so offensichtlich, dass man wirklich zufrieden sein kann.
8: Ich bin wirklich begeistert von diesem neuen Zug.
9: Ja, wenn der immer so ist, ist das in Ordnung.
4: Der ICE-Werbeslogan der Bahn lautet: doppelt so schnell wie das Auto, halb so schnell wie das Flugzeug. Noch aber sind die meisten Hochgeschwindigkeitstrassen gar nicht fertig. So geht es stellenweise erstmal doch recht gemütlich über die Schiene. Der Rest ist Geschichte.

eine der ersten richtig erfolgreichen Girl Groups Ende der 80er, Bananarama mit Cruel Summer hier bei NR1 Niedersachsen. Rein in den Freitag, es ist 5.46 Uhr. Hier ist ganz kurz der NDR1 Niedersachsen Verkehrsservice für Sie. Vorsichtig fahren bitte auf der A1 Hamburg Richtung Bremen zwischen Posthausen und Olten ist ein Lastwagen liegen geblieben. Den ausführlichen Überblick über den Frühverkehr heute am Freitag gibt's in einer knappen Viertelstunde pünktlich um 6 hier bei uns.

0: Guten Morgen mit NDR1 Niedersachsen. Es ist in 11 Minuten 6 Uhr, 29. Mai 1996. Ist heute für uns so ein bisschen.
1: Wir lassen heute noch mal ein bisschen die 90er Jahre hochleben.
0: Ja, und das hat einen ganz bestimmten Grund. Das Oldenburger Landesmuseum für Kunst und Kultur plant eine große 90er-Ausstellung und sucht 90er-Dinge, sowas wie Lavalampen.
1: Oh Gott, ich weiß gar nicht, wo ich anfangen soll.
0: Furbies.
1: Diddelmäuse. Schnullerketten.
0: Oder hier vielleicht, auch wenn Sie sowas noch rumstehen haben, das könnte ja auch sein, dass Sie möglicherweise Ihre Internetverbindung immer noch aufbauen, indem Sie... Ja. Ein Modem anschließen. Oh, unangenehm. Und dann hat man ja trotzdem nicht richtig surfen können, so wie heute. Das war einfach so. Ne?
1: Aber dafür hat man stundenlang am Gameboy gesessen und gedaddelt. Mann, war da toll.
0: Ja, man konnte ja gar nicht mehr aufhören. Das war ja auch musikalisch interessant. Ich hab den noch. Ich hab den noch, den alten Gameboy. Diesen grauen, diesen Knochen mit den dicken, mit den lilafarbenen A- und
1: ja,
0: B-Tasten.
1: Du musstest die eine gedrückt halten, damit du bei Super Mario schnell laufen kannst. Und wenn du springen wolltest, musstest du die rechte Taste noch dazu nehmen. Oh, es war so schön.
0: Also wir wollen dem Oldenburger Landesmuseum mal ein bisschen helfen und fragen Sie heute, was war Ihr Ding in den 90ern? Was vermissen Sie aus diesem Jahrzehnt vielleicht auch?
1: Lavalampen sollen ja teilweise wieder in sein. Generell, es kommt alles wieder. Bauchfreie Tops von damals sieht man heute auch wieder.
0: Absolut. Wenn ich meine Tops aus den 90ern anziehen würde, wäre ich heute auch bauchfrei. Das ist so. Also schicken Sie uns doch gern mal eine Sprachnachricht an die NDR Niedersachsen App.

0: mit Fleetwood Mac in den Freitag.
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0: A1 Hamburg Richtung Lübeck, zwischen Stillhorn und Norderelbbrücke jetzt schon stockender Verkehr. Und im Kreis Kloppenburg wird der Finnerweg zwischen der B213 und Bahnhofsallee wegen Bauarbeiten bis um 6 heute Abend in beiden Richtungen gesperrt. Das war's, gute Fahrt.
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2: Mit Karin Jäger, schönen guten Morgen. Die Schlagzeilen.

0: Maut in den Ausbau der Ladeinfrastruktur fließen. Maike Baas, was hält die Politik von der Idee?
1: Verkehrsminister Grant-Hendrik Tonne von der SPD hat zumindest nicht direkt abgelehnt, sich dafür stark zu machen. Dass sich dringend was tun muss, sieht er genauso. In ganz Deutschland fehlt es bisher an Ladesäulen für E-Laster. In Niedersachsen gibt es öffentliche Ladepunkte für Lastwagen gerade mal an 4 Autobahnstandorten. Für Firmen ist der Umbau der Flotte eine riesige Investition. Das erzählen zum Beispiel die beiden Osnabrücker Logistikunternehmen Koch International und Hellmann. Batteriebetriebene Schwerlaster sind rund 2,5-mal so teuer wie Diesel-Lkw. Die hohen Anschaffungskosten müssen sie auf der Straße wieder einfahren. Das gehe nur mit verlässlich günstigen Strompreisen. E-Laster sind außerdem bis 2031 von der Maut befreit. Die Branche hofft, dass diese Befreiung noch verlängert wird.
0: Im Iran-Krieg gehen die Angaben über den Stand der Gespräche auseinander. Dabei geht es um ein mögliches Verlängern der Waffenruhe und weitere Verhandlungen, etwa über das iranische Atomprogramm. US-Vizepräsident Vance sprach von vielen Fortschritten. Es sei aber schwer vorauszusehen, ob oder wann genau der Präsident unterschreiben werde. Aus Teheran hieß es, eine vorläufige Einigung sei bisher nicht ausformuliert und dementsprechend auch nicht bestätigt. Niedersachsens Landesregierung setzt sich dafür ein, die Schwimmbäder im Land langfristig zu erhalten. Sie hat jetzt 15 Millionen Euro für die Sanierung von Leerschwimmbecken freigegeben. Jannik Wittenberg, wie viele Bäder bekommen Geld?
2: 12 Schwimmbäder in Niedersachsen profitieren von den Fördergeldern. Damit Schwimmbecken saniert oder technisch modernisiert werden können, beispielsweise in Hildesheim, Lüneburg und Verden. Den größten Einzelbetrag mit 3 Millionen Euro erhält die Bäderbetriebsgesellschaft Artland für einen Ersatzneubau des Hallenbads Quakenbrück. Die DLRG in Niedersachsen hat auf die Förderung zwar grundsätzlich positiv reagiert, Jan Lange vom Landesverband betonte aber gleichzeitig, dass das Geld bei weitem nicht ausreiche, denn es gäbe mittlerweile sehr viele Bäder in ganz Niedersachsen, die saniert oder neu gebaut werden müssten. Dafür seien 15 Millionen Euro deutlich zu wenig.
0: In Niedersachsen stehen mehr als 160.000 Wohnungen leer. Der Bund wolle betroffenen Kommunen mit einem Förderprogramm helfen. Doch das wurde jetzt wieder gestrichen. Besonders enttäuscht ist man darüber in Bad Grund im Harz. Doretta Farnbacher, warum trifft das die Gemeinde so hart?
3: Ja, Bad Grund steckte schon mitten in den Vorbereitungen. Gemeinsam mit Herzberg hatte die Gemeinde schon konkrete Ideen entwickelt, etwa marode Häuser zurückzubauen und dort neue Treffpunkte oder Grünflächen zu schaffen. Allein in Bad Grund stehen rund 65 Häuser leer, in der ganzen Gemeinde etwa 130. Besonders betroffen ist die Osterroder Straße. Dort stehen ehemalige Restaurants und Wohnhäuser teilweise seit Jahrzehnten leer. Genau deshalb war die Hoffnung auf das Bundesprogramm so groß, sagt Bürgermeister Patrick Schmidt. Der Bund begründet das aus mit der angespannten Haushaltslage. Kritik kommt inzwischen auch vom Verband der Wohnungs- und Immobilienwirtschaft Niedersachsen-Bremen. Dort fordert man jetzt gezielte Fördermittel und langfristige Strategien gegen Leerstand, damit Orte wie Bad Grund wieder attraktiver werden.
0: In Laatzen bei Hannover hat ein vermeintlich bewaffneter Mann einen SEK-Einsatz ausgelöst. Laut Polizei hatte ein Zeuge den 60-Jährigen gestern gesehen, wie er mit einer mutmaßlichen Schusswaffe in eine Wohnung ging. Weil unklar gewesen sei, um was für eine Waffe es sich handelte, rückte ein Spezialeinsatzkommando an. Am Abend drangen die Einsatzkräfte den Angaben zufolge in die Wohnung des betrunkenen Mannes ein und nahmen ihn widerstandslos fest. In der Wohnung fanden die Ermittler eine Software-Waffe. Und die Zeit, es ist gleich 6.05 Uhr.
4: Und das ist das Wetter für Niedersachsen. Heute muss man wirklich alles dabei haben. Heute Morgen noch eine Jacke. Später am besten ein Hauch von nichts. Und heute Abend dann, ich weiß nicht, einen Neoprenanzug oder so. Aber wir sortieren das Ganze mal. Heute Morgen noch recht frisch. Aktuell 5 Grad in Northeim, 8 in Hitzacker und 10 in Vechta. Es wird aber richtig heiß. Die Tagestop-Temperatur liegt bei 31 Grad. Dazu erstmal noch recht viel Sonne. Immerhin bis zu 7 Stunden noch in Aurich. Weiter im Südosten, also im Harz zum Beispiel, sogar bis zu 12 Stunden. Aber von der Nordsee und den Niederlanden ziehen mehr Wolken auf und im Laufe des Nachmittags und heute Abend gibt es dann teilweise kräftige Schauer und Gewitter. Das kann wirklich heftig werden mit Starkregen, mit Hagel, mit Sturmböen. Also da müssen wir uns durchaus lokal auf Hagelkörner von bis zu 4 cm Durchmesser einstellen.
5: Oh, das ist ja so groß wie ein Tischtennisball. Mhm.
4: Muss irre. Nicht, aber kann.
5: Okay.
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0: uns, dass Sie mit uns in den Freitag starten. Hoch die Hände, fast schon Wochenende.
1: Ja, und bis das richtig losplattert, dauert es ja auch noch ein bisschen. Da machen wir uns das nett und genießen diesen herrlichen, es ist ja gar kein Sonnenaufgang mehr, aber die Sonne strahlt schon. Wir spielen gleich wunderbare Musik dazu. In Australien scheint ja immer die Sonne. Man at Work, gleich Down Under. Und Ike und Tina Turner mit Nat Busch, City Limits. Und ich habe noch ganz kurz für Sie den NDR1 Niedersachsen Verkehrsservice. Falls Sie auf der A7 in Hamburg unterwegs sind, aus Hannover kommt, zwischen Hausbruch und Waltershof ist ein Auto liegen geblieben.
0: So. Ah, der ist einfach nur großartig, der Song. Kriegt wirklich eine Gänsehaut. Ja. Bitte einmal laut drehen.
1: Jetzt machen wir sie wach.

0: Ah, jetzt in Australien sein wäre auch schade. Da ist ja schon Mittagszeit. Dann hätte man diese herrliche Morgenstimmung bei uns in Niedersachsen verpasst. Man at Work, Down Under, hier bei NDR 1 Niedersachsen. Hier bei uns ist es 6:12. Hellwach und guten Morgen.
1: Überlegen Sie sich mal bitte ganz kurz, was Sie ohne Ihre Nachbarn tun würden. Also wir wären sehr aufgeschmissen. Vielen Dank an alle in unserer Nachbarschaft, die Kaninchen füttern, Mülltonnen rausstellen, Post holen, den Garten wässern.
0: Ihr werdet überhaupt nicht
1: irgendwas reparieren.
0: Alleine.
1: Ehrlicherweise, wir wären wirklich ein bisschen aufgeschmissen. Vielleicht geht's Ihnen ja ähnlich.
0: Das darf dann auch mal im Radio gesagt werden, so wie von dir, Isabelle. Aber das darf auch einfach mal gefeiert werden. Heute ist nun der bundesweite Tag der Nachbarschaft. Ja, wir in Niedersachsen feiern diejenigen, die nebenan wohnen. Ich bin ja auch Nachbar. Es gibt im ganzen Land Aktionen, zum Beispiel, was bei Ihnen in der Nähe los ist, können Sie ganz leicht rausfinden. Gehen Sie einfach mal ins Internet auf die Seite vom Tag der Nachbarschaft. Das kann man einfach in die Suchmaschine eingeben. Und dann geben Sie da einfach Ihre Postleitzahl ein und schon kommen die ganzen Angebote.
1: Ja, und da sind wirklich tolle Sachen dabei. Zum Beispiel im Siegfriedviertel in Braunschweig, da gibt es einen Familienflohmarkt. Dann gibt es eine Pflanzaktion für eine Schmetterlingswiese in Gifhorn oder auch zum Beispiel eine Aktion Nachbarn helfen Igel in Lucklum im Landkreis Wolfenbüttel.
0: Oder Sie gehen einfach heute mal rüber. Bei uns nebenan, wir wohnen ja nicht im Haus, also wir wohnen auch in einem Haus, aber in einer Wohnung nebenan wohnt Renate. Renate stellt dann hin und wieder mal Blumen vor die Tür oder mal ein Stück Kuchen und so.
1: Oh, das ist aber süß.
0: Wir geben die Vase auch immer wieder voll zurück.
1: Na, das ist ja dann
0: eine
1: die Hauptsache.
0: Die Vase muss immer, also mit Blumen gefüllt, muss immer wieder neu gefüllt zurückgegeben werden. Also, schönen Tag der Nachbarschaft heute.

0: Millionär.
1: Ja, ich auch, aber nützt schon nichts, ne? 6:16 Uhr, hier ist NDR1 Niedersachsen. Guten Morgen. Guten Morgen auf die A1. Osnabrück Richtung Bremen, der NDR1 Niedersachsen Verkehrsservice. Bitte aufpassen, da ist eine ungesicherte Unfallstelle zwischen Wildeshausen Nord und Groß-Ippenheim.

0: einer der besten Songs, wenn nicht der beste, um in so einen sonnigen Tag zu starten. Dieses Getrommel da im Hintergrund und dieses Dip-Dip-Dip-Dip. Das macht so gute Laune. Ich freue mich wie ein Kluntje im Tee, wie wir sagen in Ostfriesland. Barclay James Harvest, Life is for Living.
1: Um 19 Minuten nach 6, die Sonne scheint, gute Musik, es ist Freitag und wenn das noch nicht reicht, dann kommen jetzt auch noch Steffi und Co.
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0: Randy Edelman, Concrete and Clay.
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0: Noch einmal zur Arbeit fahren heute früh und dann Wochenende. Okay, aber passen Sie bitte auf der A1 Osnabrück Richtung Bremen zwischen Wildeshaus Nord und Groß-Ippena ist eine ungesicherte Unfallstelle. A1 Hamburg Richtung Lübeck zwischen Hamburg-Stillhorn und Norderelbbrücke, ja im Moment Baustelle, deswegen aktuell 2 Kilometer Stockort. Die A352 Richtung A7 wird heute Morgen zwischen Langhagen-Kaltenweide und Dreieck Hannover Nord wegen Reparaturarbeiten gesperrt zwischen 8.30 Uhr und 10.30 Uhr. Umleitung U5. Und im Kreis Cloppenburg wird der Finner Weg heute zwischen der B213 und Bahnhofsallee wegen Bauarbeiten gesperrt in 18 Uhr in beiden Richtungen. Das war's, gute Fahrt.
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2: Mit Karin Jäger, schönen guten Morgen. Der Gesamtverband Verkehrsgewerbe in Niedersachsen fordert die Politik auf, die Logistikbranche beim Umstieg von Diesel auf Elektro-Lkw zu unterstützen. Es fehle vor allem an Ladeinfrastruktur. Verkehrsminister Tonne von der SPD sieht ebenfalls Handlungsbedarf. Im Iran-Krieg dauern die Gespräche über eine Verlängerung der Waffenruhe weiter an. US-Vizepräsident Vance sprach von vielen Fortschritten. Wann und ob ein Abkommen unterzeichnet werde, sei aber schwer vorherzusagen. Und im Prozess um einen geplanten Anschlag auf ein Taylor Swift-Konzert in Wien 2024 ist der Hauptangeklagte zu 15 Jahren Haft verurteilt worden. Der 21-Jährige hatte vor Gericht gestanden und erklärt, er habe auf Weisung der Terrormiliz Islamischer Staat gehandelt. Und noch der Verkehrsservice. Vorsicht bitte auf der A1 Bremen Richtung Hamburg. Zwischen Harburg und Stillhorn befindet sich eine ungesicherte Unfallstelle. Die Zeit, es ist 6.32 Uhr.
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3: Aus dem Studio Hannover mit Melanie Tiltges. Guten Tag. Ein Betrunkener mit einer Softair-Pistole hat in Laatzen in der Region Hannover einen Polizeigroßeinsatz ausgelöst. Ein Zeuge meldete am Abend einen Mann mit einer Waffe, der in einem Haus verschwand, so die Polizei. Daraufhin rückte ein Spezialeinsatzkommando an. Die Beamten drangen am Abend in das Haus ein und nahmen den 60-Jährigen widerstandslos fest. In der Wohnung fanden sie eine Softair-Waffe. Der Besitzer war betrunken. Nach dem Stadtbahnunfall im Stadtteil Linden läuft der Verkehr laut Östra seit dem Abend in Hannover wieder normal. Bei dem Unfall wurden 12 Menschen verletzt, 7 kamen nach Feuerwehrangaben vorsorglich ins Krankenhaus. Laut Polizei war mutmaßlich eine falsch gestellte Weiche die Ursache. Das werde noch untersucht, sagte Östra-Sprecher Rehberg.
4: Wir müssen natürlich erstmal alles analysieren, uns genau anschauen und da müssen wir natürlich auch auf die ganzen Berichte warten, die dann notwendig sind. 2 Bahnen, einmal die Linie 13, die zur Stadionbrücke hätte fahren sollen und die Linie 3, die nach Alphenbüchen unterwegs war, sind zusammengestoßen. Eigentlich hätten beide aneinander vorbeifahren sollen.
3: Der Gesamtschaden wird derzeit auf rund 1 Million Euro geschätzt. Zur bevorstehenden Fußball-Weltmeisterschaft bieten zahlreiche Veranstalter und Gastronomen in unserer Region Public Viewing an. Auf Großbildleinwänden können Fans zum Beispiel in der Hamelner Rattenfängerhalle oder beim Rathaus Open Air in Celle die Spiele der DFB-11 gemeinsam schauen. Das größte Public Viewing mit Plätzen für rund 15.000 Zuschauer öffnet am Waterloo-Platz in Hannover. Und wir schauen aufs Wetter. Zunächst sonnig und trocken am Nachmittag und Abend. Kann es dann teils unwetterartige Schauer und Gewitter geben. Höchstwerte heute bis 28 Grad in Uchte und bis 30 Grad in Garbsen. Wir in Niedersachsen wieder um 7.30 Uhr.
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0: Einen wunderschönen guten Morgen am Freitag.
5: Ja, die Sonne scheint, es ist Freitag. 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

0: Guten Morgen an diesem sonnigen Freitag um 6.41 Uhr hier bei NDR 1 Niedersachsen.
1: Er wollte ja nie wieder auf Tour gehen, aber jetzt kommt er dann doch wieder zu uns nach Niedersachsen. Peter Maffay heute Abend in Hannover beim NDR 2 Plaza Festival. Aber er kommt nicht alleine, er ist ja sogar der Letzte, der spielt The Boss Hoss dabei, Roxette dabei unter anderem und noch einige mehr auf der Expo Plaza in Hannover.
0: Und Sie sind auch mit dabei?
1: Wir rufen jetzt mal diejenige Person an, die das Glück hat, heute Abend die beiden Tickets von uns zu bekommen und dabei zu sein. Mal gucken, ob sie rangeht. Oder ob sie sagt, ach nee, doch nicht. Könnt ihr auch schön essen gehen.
2: Elke Schwarz.
1: Guten Morgen, hier sind Isabel und Keno von NR1 Niedersachsen.
2: Hallo.
0: Frau Schwarz.
2: Hallo?
0: Haben Sie heute Abend schon was vor?
2: Nee, eigentlich nicht.
1: Und was würden Sie lieber tun? Mit Ihrem Mann schick Nudeln essen gehen in Hildesheim oder mit Ihrem Mann schick Peter Maffay gucken in Hannover?
2: Dann würde ich das Zweite wählen.
1: Sie sind dabei, herzlichen Glückwunsch.
2: Super. Das ist ja unglaublich.
0: Ja, so schnell kann das gehen, ne?
2: Ja, ich bin überrascht.
1: Wir auch ein bisschen. Haben Sie Peter Maffay schon mal live gesehen oder eine von den genannten Acts, die da heute Abend kommen?
2: Nee, noch nie.
0: Na, dann wird das ja mal Zeit, ne?
1: Aber wer liegt Ihnen musikalisch am nächsten?
2: Ja, ich würde Peter Maffay sagen.
1: Okay, also eine große Maffay-Plattensammlung bei Ihnen zu Hause.
2: Ja, na ja.
0: Nee, Sie haben einfach... In der NDR Niedersachsen, da spielen wir Peter Maffay.
2: Ganz
0: ja
2: genau,
0: auch.
2: So würde ich sagen.
1: Hier gehört er auch her und deswegen gehören Sie nach Hannover heute Abend. Sie sind dabei. Wir wünschen Ihnen einen fantastischen Abend.
2: Toll, ey, vielen Dank.

0: Ich verspreche Ihnen, diese Nummer spielt er heute Abend. Kein Konzert ohne Sonne in der Nacht am Ende.
1: Oh, so wirklich schön. Peter Maffay, er ist der Headliner heute Abend beim großen NDR 2 Plaza Festival in Hannover. Elke ist mit dabei, Elke Schwarz aus Hildesheim und Sie ja vielleicht auch.
0: Die nächste Chance auf Tickets hier bei uns in Hellwach heute Morgen gegen 10 nach 8. Jetzt ist es 13 vor 7.

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1: Sozusagen der Peter Maffay Großbritanniens, nur ein bisschen jünger und mit anderer Frisur. Ed Sheeran, Shape of You hier bei NN Niedersachsen. Fast getroffen. Guten Morgen an diejenigen von Ihnen, die unterwegs sind, schon so früh am Freitag. Bitte vorsichtig fahren. Der NDR1 Niedersachsen Verkehrsservice A7 Kassel Richtung Hannover zwischen Nörden-Hardenberg und Nordheim-West liegt eine Schaufel. Gute Fahrt.
2: Wir freuen uns, dass Sie mit uns in diesen sonnigen Freitag starten und schwelgen heute so ein bisschen in Erinnerung der 90er Jahre. Denn das Landesmuseum Kunst und Kultur in Oldenburg ruft gerade zum Mitmachen auf.
1: Also für den Fall, dass Sie, ja, dass Sie noch ein Gameboy rumliegen haben.
2: Ja, oder so ein Tamagotchi. Oder eine Diddlemaus.
1: Oder eine Lavalampe. Hattet ihr auch eine Lavalampe?
2: Ja, natürlich, in Blau. Ich habe sie geliebt. Wurde dann zum Rumknutschen das erste Mal angemacht.
1: Wurde dann zum Rumknutschen benutzt. Na. Genau, also all diese Dinge werden jetzt schon gesucht. Der Kurator der Ausstellung, Eike Lossin, der freut sich schon riesig.
3: Das Interessante sind nicht nur allein die Objekte, sondern auch die Geschichten dahinter, die dann erzählt werden sollen. Ne? Wann man sie angeschafft hatte, wozu, wie man damit umgegangen ist und aus welchen emotionalen Beweggründen heraus.
2: Ja, die 90er Jahre ja oft total unterschätzt, werden ja oft irgendwie so ein bisschen als die plunzige Eurodance-Zeit abgetan. Zu Unrecht, sagt Historiker Markus Kenzler.
4: Die 90er Jahre waren ja auch voller historischer Ereignisse und Begebenheiten. Das Interessante an diesem Jahrzehnt ist einfach, wenn Sie sich heutzutage angucken, was in unserer Gesellschaft, aber auch weltweit funktioniert oder was gerade nicht funktioniert, sehen Sie sehr häufig, dass diese Entwicklung in den 90ern eigentlich angefangen haben. Sowohl das Gute als auch Schlechtes.
1: Die Dinge, die Sie noch haben aus den 90ern. Also gerne nach Oldenburg schaufeln. Jeden Donnerstag kann man da vorbeikommen und die Sachen einfach abgeben. Man kriegt sie dann natürlich auch irgendwann zurück, ja.
2: Und ab September 2027 können Sie dann vielleicht schon Ihre Bauchtasche oder Ihr altes Nokia 3210 in dieser Ausstellung wiederfinden.
1: Und jetzt wollen wir von Ihnen heute Morgen wissen, was war denn Ihr Ding in den 90ern? Schicken Sie uns eine Sprachnachricht an die NDR Niedersachsen App.
2: Und natürlich, klar, gibt es auch die passende Musik dazu. Die 90er, jetzt Fool's Garden, Lemon Tree, habe ich damals auch sowas von geliebt.

0: Guter Song von Cloud Substitute heute Morgen.
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0: Dann mal auf zur Arbeit, aber vorsichtig fahren bitte. Auf der A7 Kassel Richtung Hannover zwischen Nörten-Hardenberg und Nordheim-West liegt eine Schippe, wie wir auf Plattdeutsch sagen, eine Schaufel. A1 Hamburg Richtung Lübeck zwischen Hamburg-Stillhorn und Norderelbbrücke 2 Kilometer stauender Verkehr. A2 Hannover Richtung Berlin zwischen Allerengersleben und Eilsleben 3 Kilometer stauend. Die A352 Richtung A7 wird zwischen Langenhagen-Kaltenweide und Dreieck Hannover-Nord wegen Reparaturarbeiten zwischen 8:30 und 11:30 heute gesperrt. Und nochmal vorsichtig fahren bitte auf der A1 Osnabrück Richtung Bremen zwischen Neunkirchenförden und Holdorf. Ein kaputter LKW. Gute Fahrt!
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2: Mit Karin Jäger. Schönen guten Morgen. Die Schlagzeilen. Logistikbranche fordert Ausbau der Ladeinfrastruktur für Elektro-LKW. Land gibt 15 Millionen Euro zur Sanierung von Schwimmbädern. Harzer Gemeinde beklagt Stopp von Förderprogramm gegen Leerstand. Das Wetter, viel Sonne, später Schauer und Gewitter möglich, bis 31 Grad. Der Gesamtverband Verkehrsgewerbe Niedersachsen fordert die Politik auf, die Logistikbranche beim Umstieg von Diesel auf Elektro-Lkw zu unterstützen. So könnten etwa Einnahmen aus der Lkw-Marke

0: Jahren. Das gehe nur mit verlässlich günstigen Strompreisen. E-Laster sind außerdem bis 2031 von der Maut befreit. Die Branche hofft, dass diese Befreiung noch verlängert wird.
1: Im Iran-Krieg gehen die Angaben über den Stand der Gespräche auseinander. Dabei geht es um ein mögliches Verlängern der Waffenruhe und weitere Verhandlungen, etwa über das iranische Atomprogramm. US-Vizepräsident Vance sprach von vielen Fortschritten. Es sei aber schwer vorauszusagen, ob oder wann genau der Präsident unterschreiben werde. Aus Teheran hieß es, eine vorläufige Einigung sei bisher nicht ausformuliert und dementsprechend auch nicht bestätigt. Niedersachsens Landesregierung setzt sich dafür ein, die Schwimmbäder im Land langfristig zu erhalten. Sie hat jetzt 15 Millionen Euro für die Sanierung von Leerschwimmbecken freigegeben. Jannik Wittenberg, wie viele Bäder bekommen Geld?
2: 12 Schwimmbäder in Niedersachsen profitieren von den Fördergeldern, damit Schwimmbecken saniert oder technisch modernisiert werden können, beispielsweise in Hildesheim, Lüneburg und Verden. Den größten Einzelbetrag mit 3 Millionen Euro erhält die Bäderbetriebsgesellschaft Artland für einen Ersatzneubau des Hallenbads Quakenbrück. Die DLRG in Niedersachsen hat auf die Förderung zwar grundsätzlich positiv reagiert, Jan Lange vom Landesverband betonte aber gleichzeitig, dass das Geld bei weitem nicht ausreiche, denn es gäbe mittlerweile sehr viele Bäder in ganz Niedersachsen, die saniert oder neu gebaut werden müssten. Dafür seien 15 Millionen Euro deutlich zu wenig.
1: In Niedersachsen stehen mehr als 160.000 Wohnungen leer. Der Bund wollte betroffenen Kommunen mit einem Förderprogramm helfen, doch das wurde jetzt wieder gestrichen. Besonders enttäuscht ist man darüber in Bad Grund im Harz. Loretta Farnbacher, warum trifft das die Gemeinde so hart?
3: Ja, Bad Grund steckte schon mitten in den Vorbereitungen. Gemeinsam mit Herzberg hatte die Gemeinde schon konkrete Ideen entwickelt, etwa marode Häuser zurückzubauen und dort neue Treffpunkte oder Grünflächen zu schaffen. Allein in Bad Grund stehen rund 65 Häuser leer, in der ganzen Gemeinde etwa 130. Besonders betroffen ist die Osterroder Straße. Dort stehen ehemalige Restaurants und Wohnhäuser teilweise seit Jahrzehnten leer. Genau deshalb war die Hoffnung auf das Bundesprogramm so groß, sagt Bürgermeister Patrick Schmidt. Der Bund begründet das aus mit der angespannten Haushaltslage. Kritik kommt inzwischen auch vom Verband der Wohnungs- und Immobilienwirtschaft Niedersachsen-Bremen. Dort fordert man jetzt gezielte Fördermittel und langfristige Strategien gegen Leerstand, damit Orte wie Bad Grund wieder attraktiver werden.
1: Das Landesarbeitsgericht Niedersachsen in Hannover entscheidet heute über eine Schadenersatzklage zweier ehemaliger VW-Mitarbeiter. Sie fordern von ihrem früheren Arbeitgeber zusammen 7,5 Millionen Euro, weil sie sich nach Hinweisen auf Missstände im Unternehmen zurückgesetzt fühlten. Laut Gericht ging es um möglicherweise gesundheitsgefährdende Schadstoffe in zwei VW-Modellen. Der Konzern wies die Vorwürfe der damaligen Mitglieder des höheren Managements zurück. Schon im Juni hatte das Arbeitsgericht Braunschweig die Klagen gegen VW abgewiesen. Dagegen hatten beide Berufung eingelegt. Und noch eine Verkehrsmeldung. Vorsicht bitte auf der B6 Hildesheim Richtung Hannover zwischen Gleidingen und Rethen Gewerbegebiet steht ein defektes Fahrzeug. Die Zeit, es ist 7.05 Uhr.
4: Und das ist das Wetter für Niedersachsen. Falls Sie heute Abend grillen möchten, dann haben Sie später den Himmel bitte immer gut im Blick. Nicht, dass da später die Wurst auf dem Grill anfängt zu schwimmen. Da kommt nämlich noch einiges auf uns zu heute. Erstmal noch recht frisch, aktuell 9 Grad in Uelzen, 10 in Holzminden, 12 in Cuxhaven. Es wird aber richtig heiß. Die Tagestoptemperatur liegt bei 31 Grad. Dazu erstmal noch recht viel Sonne. Immerhin bis zu 7 Stunden noch in Aurich. Im Harz sogar bis zu 12 Sonnenstunden. Aber von der Nordsee und den Niederlanden ziehen immer mehr Wolken rein. Und im Laufe des Nachmittags und gegen Abend kann es dann teilweise Schauer und Gewitter geben. Nicht überall, aber da, wo sie runterkommen, kann es heftig werden. Mit Starkregen, mit Hagel und mit Sturmböen. Also die Hagelkörner, ja, können schon mal durchaus bis zu 4 cm Durchmesser haben.
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4: Guten Morgen. Wie schön, dass Sie mit uns in diesen sonnigen, noch sonnigen Freitag starten.
6: Und wir haben genau die richtigen Hits dafür, um auf leicht tänzelnden Füßen diesen Freitag zu beginnen. Ans Gewitter denken wir dann, wenn es da ist. Ma Baker gleich, Boney M. und Phil Collins mit Two Hearts. Guten Start.
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0: Und geht es in Richtung Wochenende. Boney M. Marbaker um 13 Minuten nach 7 hier bei NDR 1 Niedersachsen.
1: Dieses Wochenende wird ein ganz besonderes in meiner Heimatstadt in Empen. Mal ein kleiner Ausflugstipp für Sie. Falls Sie noch nicht so entschlossen sind, was Sie machen, das lohnt sich ja sowieso immer. Aber an diesem Wochenende feiert meine Heimatstadt wieder die über 400 Jahre alte Tradition der Emder Heringsfischerei. Es sind Matjestage. Zum 35. Mal dreht sich an diesem Wochenende also alles um den jungen, ganz frischen holländischen Matjes.
0: Und falls Sie jetzt sagen, boah, Matjes, also mir geht das jedenfalls so, ist jetzt nicht so meins, habe ich ehrlich gesagt noch nicht mal probiert, weil ich immer schon denke, boah, das sieht nicht so aus, als wenn ich da reinbeißen möchte. Aber ich habe gelernt von dir, Keno, da gibt es trotzdem auch für Nicht-Matjes-Esserinnen und Esser richtig was zu sehen.
1: Ja, abgesehen von Shantykörn und natürlich Pommesbuden und so, damit man auch andere Sachen essen kann, ist es einfach richtig toll, dass die ganzen Kutter und Logger, so sagen wir, zu den Heringsfischer Booten, wenn du so willst, dass die alle am Delft liegen. Das ist einfach ein richtig tolles Bild, da entlang zu schlendern. Also es lohnt sich in jedem Fall. Samstag ist Matjeslauf, kann man die jungen und alten Menschen anfeuern, die da quer durch die Stadt rennen. Das ist immer ganz toll.
0: Und ist es nicht auch so, dass der Bürgermeister selbst dann auch so ein Matjes sich so in den Mund reinfallen lässt, so halbwegs? Also ich habe da so Bilder im Kopf.
1: Ja, Oberbürgermeister Tim Krüthoff wird auch in diesem Jahr wieder den ersten Matjes zur offiziellen Eröffnung essen und versuchen, sich nicht zu besudeln damit. So hat's Tradition, ja.
0: Oh Mann.
1: Mal gucken, ob ihm gelingt.
0: Ich glaube, jetzt weiß ich auch, wie H.P. Baxter, also Scooter, der kommt ja aus Leer in Ostfriesland, wie der auf die Idee für seinen Song How Much Is The Fish gekommen ist.
2: How much is the fish?
0: Oh, der Shantychor im Hintergrund ein bisschen.
1: Meinst du, er ist mal schön nach Empen und übers Matjesfest geschlendert?
0: Ja, das war bestimmt Inspiration für seinen Song. Millionenzeller, nachdem er einmal in Empen war bei den Matjestagen.
1: Er wird dabei an einen Heringslogger gedacht haben, davon bin ich überzeugt. Viertel nach 7, hier ist NDR1 Niedersachsen. Guten Morgen.

0: Müsste noch mal kurz was nachgucken im Internet. Jetzt dauert das wieder.
1: Oh, das ist furchtbar, das Geräusch. Macht das aus. NDR1 Niedersachsen, 7:22 Uhr. Guten Morgen. Wir schwelgen heute so ein bisschen in den 90ern. Denn das Landesmuseum Kunst und Kultur in Oldenburg ruft gerade alle Menschen zum Mitmachen auf. Ab September 27 gibt es da eine neue Ausstellung. Und wir alle können unsere Lieblingsdinge aus den 90er Jahren vorbeibringen. Und dann werden die Teil dieser Ausstellung.
2: Welches war denn Ihr Ding aus den 90ern?
3: Ja, das sind tatsächlich die Buffalo-Schuhe. Ich weiß, ich musste lange dafür sparen. Die haben damals 250 D-Mark gekostet. Und ja, da war ich sehr stolz drauf, die tragen zu dürfen. Die richtig breiten Plateau hatten. Durchweg. In Schwarz mit Weiß. Und dazu eine breite Schlaghose. Oder der Adidas-Hose. Ja, genau.
4: Gameboy war auch geil. Da habe ich auch einen gehabt. Ja, da war gerade Super Mario das erste Spiel und Wario World, wo man dann stundenlang davor gesessen hat und Mama dann rief, jetzt ist mal ein Ende.
5: Tatsächlich Diddlemaus, aber was ich auch getauscht habe in der Schule, war Pokémon-Karten. War auf jeden Fall der Hit.
6: Mein Lieblingsding ist die Take-Z-CD. Und dann haben die sich getrennt. Robbie Williams ist dann solo gestartet. Das war schon Schlag ins Gesicht.
1: Oh Mann, aber die 90er. Es gab so viele tolle Sachen. Bei uns auf dem Schulhof war dann auch die Mutprobe. Wer traut sich so einen Center-Shock-Kaugummi? Wer traut sich da reinzubeißen? Dann wird schon super sauer. Ach, herrlich.
2: Also, was war Ihr Lieblingsding in den 90ern? Schicken Sie uns doch auch gerne mal eine Sprachnachricht über die NDR Niedersachsen-App.
1: Und die Musik, die wollen wir natürlich heute Morgen auch hören, hier bei NDR 1 Niedersachsen. Ah, wirklich einer meiner Liebsten von damals. Snap, Rhythm is a Dancer. Um 7:24 Uhr. Moin.

0: Wie schön, mit diesem Song in den Morgen zu starten. So viel Liebe steckt da drin. Paul McCartney hat es für seine Freundin damals geschrieben. Oh, my loving, die Beatles.
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0: Ist ordentlich was. Vorsichtig fahren bitte auf der A2 Berlin Richtung Hannover. Im Kreuz Hannover-Ost in der Überleitung zur A7 Richtung Hamburg liegt ein Tier. Vorsichtig fahren bitte auch A2 nochmal Dortmund Richtung Hannover. Jetzt in Höhe Langenhagen ein kaputtes Auto. Stau auf der A1 wie üblich Richtung Lübeck zwischen Hamburg-Stillhorn und Norderelbbrücke. 2 Kilometer. A2 Hannover Richtung Berlin zwischen Allerringersleben und Eilsleben. 3 Kilometer stockender Verkehr. A255 Zweig Hamburg-Vettel statt einwärts zwischen Kreuz Süd und Vettel. 2 Kilometer stockender Verkehr. Und dann sind wir mit Ihnen nochmal in Hannover. Die A352 Richtung A7 wird zwischen Langenhagen-Kaltenweide und Dreieck Hannover-Nord wegen Reparaturarbeiten heute Morgen 8.30 Uhr bis 10.30 Uhr gesperrt. Umleitung ist dann die U5. Die B65 Richtung Bad Nenndorf ist zwischen der B482 und B83 gesperrt. Da hat es einen Unfall gegeben. Kreis Kloppenburg, der Finnerweg, wird zwischen der B213 und Bahnhofsallee wegen Bauarbeiten heute bis 18 Uhr in beiden Richtungen gesperrt. Und dann nochmal Kreis Kloppenburg und das geht auch schon rein ins Ammerland. Die Loherstraße ist zwischen Lohe und Godenshold in beiden Richtungen wegen Reinigungsarbeiten gesperrt. Das war's. Gute Fahrt.
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2: Mit Karin Jäger. Schönen guten Morgen. Der Gesamtverband Verkehrsgewerbe Niedersachsen fordert die Politik auf, die Logistikbranche beim Umstieg von Diesel auf Elektro-Lkw zu unterstützen. Es fehle vor allem an Ladeinfrastruktur. Verkehrsminister Tonne von der SPD sieht ebenfalls Handlungsbedarf. Im Iran-Krieg dauern die Gespräche über eine Verlängerung der Waffenruhe weiter an. US-Vizepräsident Vance sprach von vielen Fortschritten. Wann und ob ein Abkommen unterzeichnet werde, sei aber schwer vorherzusagen. Und im Prozess um einen geplanten Anschlag auf ein Taylor Swift-Konzert in Wien 2024 ist der Hauptangeklagte zu 15 Jahren Haft verurteilt worden. Der 21-Jährige hatte vor Gericht gestanden und erklärt, er habe auf Weisung der Terrormiliz Islamischer Staat gehandelt. Und die Zeit, es ist 7.32 Uhr.
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3: Aus dem Studio Hannover mit Melanie Tiltges. Guten Tag. Ein Betrunkener mit einer Soft-Air-Pistole hat in Laatzen in der Region Hannover einen Polizeigroßeinsatz ausgelöst. Ein Zeuge meldete am Abend einen Mann mit einer Waffe, der in einem Haus verschwand, so die Polizei. Daraufhin rückte ein Spezialeinsatzkommando an. Die Beamten drangen am Abend in das Haus ein und nahmen einen 60-Jährigen widerstandslos fest. In der Wohnung fanden sie dann die Soft-Air-Waffe. Der Besitzer war betrunken. Bei einem Stadtbahnunfall in Hannover-Linden ist massiver Sachschaden entstanden. In Höhe der Haltestelle Allerweg waren gestern 2 Stadtbahnzüge zusammengestoßen. Laut Polizei war möglicherweise eine falschgestellte Weiche die Ursache. Beide Stadtbahnen entgleisten, dabei wurde auch ein Hochbahnsteig beschädigt. Der Gesamtschaden wird derzeit auf rund 1 Million Euro geschätzt. Insgesamt wurden 12 Menschen leicht verletzt. 7 davon kamen laut Feuerwehr zur Untersuchung ins Krankenhaus. Das Land Niedersachsen investiert in diesem Jahr 25 Millionen Euro in Lehrschwimmbecken und Sportstätten in Vereinen, auch in unserer Region. Das Hallenbad Bodenwerder erhält 1,25 Millionen Euro für die Sanierung der Schwimmhalle Himmelstür, bekommt die Stadt Hildesheim knapp 860.000 Euro. Für die Sanierung der Schwimmhalle Harsum erhält die Gemeinde dort gut 400.000 Euro. Auf der Sanierung von kommunalen Lehrschwimmbecken liege mit 15 Millionen Euro Förderung ein besonderer Schwerpunkt, hieß es. Wir schauen aufs Wetter. Zunächst sonnig und trocken. Am Nachmittag und Abend kann es teilweise unwetterartige Schauer und Gewitter geben. Höchstwerte heute bis 28 Grad in Uchte und bis 30 Grad in Garbsen. Wir in Niedersachsen aus dem Studio Hannover wieder in einer Stunde.
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0: Willkommen, das ist der Moment, auf den wir schon die ganze Woche gewartet haben. Es ist Freitagmorgen.
4: Und Alexandra Kutkovic aus Hamburg hat gleich die Chance, auf bis zu 100 Euro. Wir haben drei Songs mit jeweils einer Lücke. Und wenn sie die textlich füllen kann, dann gewinnt sie die Kohle. Spielen Sie gerne mit. Mut zur Lücke in 7 Minuten.
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0: Wunderschönen guten Morgen. Hellwach um 7.42 Uhr.
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3: Guten Morgen nach Hamburg zu Alexandra Kutkovic.
4: Hi, guten Morgen.
0: Alexandra, wenn ich das so sagen darf, Sie sind auch ein 90er-Kind. Wir sprechen ja heute den ganzen Morgen über die 90er und Ihre Lieblingsdinge und Gimmicks aus den 90ern. Was wäre denn Ihres?
4: Ja, ich würde sagen Polly Pocket.
3: Polly Pocket. Habe ich total vergessen. Stimmt, jetzt diese Mini. Das war ja wirklich mal wie so eine kleine Muschel oder so eine kleine Handtasche. Und dann hast du sie aufgeklappt und da drin war so eine Mini-Welt mit so ganz kleinen Figuren. Konntest du mit spielen. So ein bisschen wie Mini-Lego. Ich weiß nicht, wie man
0: das anders beschreiben
3: soll.
0: Ich erinnere mich überhaupt nicht. Und sowas haben Sie gehabt, Alexandra. Was haben Sie damit gemacht?
4: Genau. Den ganzen Tag gespielt.
0: Sehr
4: und
0: lustig.
4: Diese kleine Muschel dekoriert und ja.
0: Und haben Sie das Ding noch?
4: Nee.
0: Schade.
4: Schon lange nicht mehr.
0: Schade.
4: Ja.
0: Polly Pocket, nee, da stand ich auf dem Schlauch. Vielleicht war das eher so ein Mädchending.
3: Möglicherweise.
4: Das war ein Mädchending, ja.
0: Jetzt geht's für Sie um maximal 100 Euro, Alexandra.
3: Wir haben jetzt drei Songs. In jedem fehlt ein Wort. Und pro Lücke, beziehungsweise die erste Lücke, die Sie mit Text füllen können, gibt's 25 Euro. Und danach verdoppeln wir, sodass Sie im besten Falle jetzt 100 Euro hier abräumen.
4: Okay.
0: Wir legen mal los. Hier kommt Ihr erster Schnipsel.
5: Sie ist ein Model und sieht gut aus.
3: Was fehlt da?
4: Oh, ich weiß es nicht. Sorry.
3: Sieht.
0: Ein Model und sie sieht gut aus. Aber macht ja nichts. Wir starten gewissermaßen nochmal von vorn. Zweiter Schnipsel.
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3: Was fehlt hier?
4: Ich weiß es nicht.
0: Das ist auch nicht ganz so unsere Zeit gewesen. Sitting on the dock of the bay. Otis Redding.
3: Aber wir haben ja noch einen Song.
4: Ja. Yeah.
3: Was fehlt hier?
4: Give.
0: Das ist absolut richtig. Yeah.
3: 25 Euro, herzlichen Glückwunsch.
4: Cool, vielen Dank.
0: Prima, da haben wir es doch gut rumgekriegt. Alexandra, wir wünschen Ihnen einen guten Start ins Wochenende. Beste Grüße in die Hansestadt.
4: Super, vielen Dank.
0: Und wenn Sie jetzt sagen, sehr schön. Und wenn Sie jetzt sagen, ey, Mut zur Lücke, das würde ich auch wohl mal versuchen, dann melden Sie sich doch einfach bei uns.
3: Klicken Sie auf Mitmachen in der NDR Niedersachsen App und die nächste Runde spielen wir dann heute Vormittag gegen 10 vor 11.
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0: Mitunter muss ich ein bisschen aufpassen, wenn ich bei uns in die Wohnung reingehe, denn es kann vorkommen, dass auf der Fußmatte ein Stück Kuchen liegt. Also mit Teller, Gott sei Dank, aber.
1: Wäre blöd, wenn du reinlatschst. Ja. Ne?
0: Das macht Renate, unsere Nachbarin. Redet sie auch nicht drüber, dann steht da einfach ein Stück Kuchen. Ja, wollte ich euch eine kleine Aufmerksamkeit machen. Ist das nicht toll, wenn man tolle Nachbarn hat?
1: Das ist unser Thema heute Morgen hier bei NDR1 Niedersachsen. Schön, dass Sie dabei sind. 7.52 Uhr, denn heute ist der bundesweite Tag der Nachbarschaft. Ich möchte an dieser Stelle meine Nachbarn auch nochmal ganz herzlich grüßen, die für uns die Post rausholen, die Mülltonnen wegstellen, die Kaninchen füttern und den Garten wässern, wenn wir mal nicht da sind. Und wir wollen heute mal hören, was alles bei uns in Niedersachsen los ist an diesem besonderen Tag.
0: Deshalb haben wir mit einer der Organisatorinnen gesprochen, Katharina Roth von der Nebenan-Stiftung. Moin!
2: Guten Morgen.
1: Frau Roth, den Tag der Nachbarschaft gibt es ja mittlerweile schon zum 9. Mal. Warum ist er denn aus Ihrer Sicht eigentlich so wichtig?
2: Ja, Nachbarschaft ist einfach ganz großartig, weil es bringt einfach auf spielerische Art und Weise Menschen zusammen, die sich vielleicht sonst nicht kennengelernt hätten. Es verbindet die Menschen, es bringt Alt-Jung zusammen, Alteingesessene, Zugezogene. Und das ist einfach großartig, weil es schafft echte Begegnungen. Und das ist ja so wichtig, dass Menschen einfach in Kontakt bleiben und im Gespräch bleiben.
0: Und das soll eben heute einmal einen ganzen Tag lang gefeiert werden. Und auch bei uns in Niedersachsen gibt es ja ohne Ende Aktionen zum Tag der Nachbarschaft, ne?
2: Ja, auch in Niedersachsen ist ganz viel los. Also es gibt zum Beispiel das Platzprojekt e.V. aus Hannover-Linden macht ein Mitmachfest heute Nachmittag von 16 bis 22 Uhr. Dann gibt es etwas vom Stadtteilladen in Diepholz auch heute Nachmittag. Und der Bürgertreff Verden macht auch ein inklusives Nachbarschaftsfest mit vielen Aktionen für Groß und Klein.
1: Super, das klingt doch richtig toll. Und es gibt, glaube ich, auch noch eine Internetadresse, wo man alles nachschauen kann, oder?
2: Ja, genau. Auf unserer Seite gibt es einen Aktionsfinder. Unter www.tagdernachbarschaft.com kann man schauen und heute auch noch spontan sich eine Aktion anschließen und einfach mit seiner Postleitzahl schauen, was findet denn in meiner Nachbarschaft statt. Und da auch einfach mitmachen und mitfeiern und die Kraft der Nachbarschaft feiern.
1: Und was lieben Sie so an Ihren Nachbarn?
2: Man fühlt sich einfach zu Hause, wenn man die Menschen kennt, die im Haus wohnen. Und es ist einfach ein gutes Gefühl, wenn man jemand die Blumen gießen kann oder man weiß, man ist im Urlaub und jemand muss was nachschauen. Also es ist einfach ein Gefühl von zu Hause sein.
0: Toll, also wir in Niedersachsen feiern heute unsere Nachbarn. Katharina Roth von der Nebenan-Stiftung. Schönen Tag, schönen Dank für Ihre Zeit heute Morgen bei NDR1 Niedersachsen.
2: Herzlichen Dank, schönen Tag.

0: kurz vor 8.
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2: Verschaffen wir uns mal einen Überblick. A1 Hamburg Richtung Lübeck, 2 Kilometer stockender Verkehr zwischen Stillhorn und der Norderelbbrücke. A2 Hannover Richtung Berlin zwischen Allerингersleben und Eilsleben, 3 Kilometer stockend. Nochmal Hamburg, A255 stadteinwärts zwischen Kreuz Süd und Veddel, 2 Kilometer stockender Verkehr. Dann sind wir mit Ihnen in Hannover, A352 Richtung A7 zwischen Langenhagen-Kaltenweide und Dreieck Hannover Nord. Zwischen 9:30 und 10:30 heute Reparaturarbeiten, Umleitung über die U5. Und das war's heute Morgen. Wir wünschen Ihnen eine gute Fahrt.
3: Es ist 8 Uhr.
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3: Mit Annika Pallack. Guten Morgen. Die Schlagzeilen. Speditionsbranche fordert mehr Unterstützung beim Umstieg auf E-Lkw. Land gibt 15 Millionen Euro für Leerschwimmbecken frei. Patientenschützer mahnen besseren Hitzeschutz für Kliniken und Heime an. Das Wetter meist sonnig, später gebietsweise Schauer und Gewitter bis 31 Grad. Ungefähr jedes vierte Auto, das in Niedersachsen neu zugelassen wird, fährt inzwischen elektrisch. Von einer solchen Quote sind die Speditionen bei ihren Lkw weit entfernt. Dabei wären die hohen Spritpreise derzeit ein guter Grund, auch im Schwerlastverkehr auf Strom zu setzen, zumal E-Lkw von der Maut befreit sind. Allein es fehlt an Unterstützung, kritisiert Christian Richter vom Gesamtverband Verkehrsgewerbe Niedersachsen.
4: Wir benötigen eine Reinvestition dieser Mauteinnahmen, zumindest Teile davon, in Förderprogramme. Das heißt Förderprogramme zum Ausbau der Ladeinfrastruktur, Kaufförderprogramme für Unternehmer, also für Investitionen in LKWs. Und vor allem benötigen wir auch eine Entbürokratisierung beim Verkauf von geladenen Strom an den Depots.
3: Die Branche fordert also mehr Hilfe bei der Entwicklung hin zur E-Mobilität bei LKW. Maike Bar-

0: wie Diesel-Lkw. Die hohen Anschaffungskosten müssen sie auf der Straße wieder einfahren. Das gehe nur mit verlässlich günstigen Strompreisen. E-Laster sind außerdem bis 2031 von der Maut befreit. Die Branche hofft, dass diese Befreiung noch verlängert wird. Auch das könnte mehr Spediteure dazu bringen, nach und nach auf E-Antrieb umzusatteln. Dass sich da gerade was bewegt, zeigen leicht steigende Zulassungszahlen.
1: Es ist sonnig, es ist warm und die Badeseen im Land locken so langsam wieder ins Wasser. Vor 4 Wochen hat die Deutsche Lebensrettungsgesellschaft in Niedersachsen nochmal eindringlich gewarnt. Sie geht davon aus, dass 60% der Kinder nach der 4. Klasse nicht sicher schwimmen können. Die Landesregierung will dagegen steuern und hat jetzt 15 Millionen Euro freigegeben, um vor allem Leerschwimmbecken im Land zu sanieren. Jannik Wittenberg, wie viele Bäder profitieren davon?
2: 12 Schwimmbäder in Niedersachsen profitieren von den Fördergeldern. 11 davon erhalten Beträge zwischen 375.000 und 2,8 Millionen Euro, damit Schwimmbecken saniert oder technisch modernisiert werden können, beispielsweise in Hildesheim, Lüneburg und Verden. Den größten Einzelbetrag mit 3 Millionen Euro erhält die Bäderbetriebsgesellschaft Artland für einen Ersatzneubau des Hallenbads Quakenbrück. Innenministerin Behrens sagte, eine gute Schwimminfrastruktur sei ein zentraler Baustein für Teilhabe, Gesundheit und gesellschaftlichen Zusammenhalt. Die DLRG in Niedersachsen hat auf die Förderung zwar grundsätzlich positiv reagiert, Jan Lange vom Landesverband betonte aber gleichzeitig, dass das Geld bei weitem nicht ausreiche, denn es gäbe mittlerweile sehr viele Bäder in ganz Niedersachsen, die saniert oder neu gebaut werden müssten. Dafür seien 15 Millionen Euro deutlich zu wenig.
1: Pünktlich zum Wochenende erwartet uns heute wieder richtiges Schwimmbadwetter in Niedersachsen. Die Temperaturen gehen rauf bis 31 Grad. Die Schattenseiten dieses hochsommerlichen Wetters betont nun die Deutsche Stiftung Patientenschutz. Sie fordert, Menschen in Seniorenheimen und Krankenhäusern besser vor Hitze zu schützen. Noch immer seien medizinisch-pflegerische Einrichtungen nicht für den Klimawandel gewappnet, sagt Eugen Brisch, Vorstand der Stiftung der Rheinischen Post. Torben Müller berichtet.
3: Schon die einfachsten Maßnahmen seien meist gar nicht vorhanden, sagte Brisch. Oft fehle sogar eine Außenbeschattung. Der Patientenschützer verlangte verbindliche Investitionszusagen von Gesundheitsministerin Warken und Klimaminister Schneider noch in diesem Jahr. Bestandsbauten müssten endlich den klimatischen Bedingungen angepasst werden. Bei Neubauten dürfe die Raumtemperatur 25 Grad nicht überschreiten. Das könne aber nur gelingen, wenn die Schutzvorkehrungen in jedem Bundesland baurechtlich verankert werden. Auch der Sozialverband VdK mahnt Hitzeschutz an. Viele Pflegeheime und Krankenhäuser seien auf die kommenden Hitzewellen immer noch unzureichend vorbereitet, sagte VdK-Präsidentin Bentele. Alte Gebäude ohne Klimaanlage belasteten zusätzlich die Gesundheit von Patienten und Bewohnern.
1: Wie geht es weiter im Iran-Krieg? Seit Wochen gilt zwischen den USA und Iran eine Waffenruhe, doch die wurde schon mehrfach gebrochen. Und ebenfalls seit Wochen gibt es Gespräche zwischen den beiden Kriegsparteien, bisher ohne Einigung. Doch die könnte jetzt näher gerückt sein. Mehr dazu in den Meldungen mit Oliver Kleinert.
4: Unterhändler aus den USA und dem Iran sollen sich auf ein Rahmenabkommen verständigt haben, berichten US-Medien. Dabei soll es unter anderem ein mögliches Verlängern der Waffenruhe sowie um Verhandlungen über das iranische Atomprogramm gehen. US-Vizepräsident Vance hatte gestern von vielen Fortschritten gesprochen. Es sei aber schwer vorauszusagen, ob oder wann genau Präsident Trump unterschreiben werde. Aus dem Iran hieß es dagegen, das Abkommen sei bislang weder fertiggestellt noch bestätigt. Die Schwerlastrakete New Glenn des Raumfahrtunternehmens Blue Origin von Amazon-Gründer Bezos ist vor einem geplanten Start explodiert. Bei einem Routinetest der unbemannten Rakete auf dem Weltraumbahnhof Cape Canaveral im US-Bundesstaat Florida war auf einem Livestream eine große Explosion samt riesigem Feuerball zu sehen. Blue Origin sprach von einer Unregelmäßigkeit. Mit der New Glenn will das Unternehmen der Firma SpaceX von Tech-Milliardär Musk Konkurrenz machen, das die kommerzielle Raumfahrt dominiert. Das Zollfahndungsamt Hannover hat im vergangenen Jahr Drogen in einer Gesamtmenge von fast 2 Tonnen beschlagnahmt. Das teilte die Behörde im Rahmen ihrer Jahresbilanz mit. Die Menge von 2 Tonnen beschlagnahmter Drogen stelle mit Blick auf die vergangenen 10 Jahre einen neuen Höchststand dar, hieß es. Vor allem Cannabis beschlagnahmten die Zollbeamten zuletzt deutlich häufiger. Das Zollfahndungsamt

0: Hannover hat etwa 300 Beschäftigte und ist für weite Teile Niedersachsens, Sachsen-Anhalts, Bremens und Teile Ostwestfalens zuständig. Der giftige Riesenbärenklau, auch Herkulesstaude genannt, hat sich inzwischen in ganz Niedersachsen ausgebreitet, teilte das Landesbetrieb für Naturschutz mit. Der Saft der bis zu 4 Meter hohen Pflanzen ist demnach hochgiftig. Bei Hautkontakt kann es schwere Verbrennungen auslösen, in manchen Fällen auch Atemnot. Naturschützer raten dazu, die invasive Pflanze möglichst vor der Blüte zu entfernen. Je nach Größe sollte der Bärenklau ausgegraben oder vollständig abgemäht werden.
1: Leerstehende Häuser, geschlossene Geschäfte und bröckelnde Fassaden. In vielen Orten in Niedersachsen wird das zunehmend zum Problem. Mehr als 160.000 Wohnungen im Land stehen dem letzten Zensus zufolge leer. Eigentlich wollte der Bund betroffenen Kommunen mit einem Förderprogramm helfen, doch das wurde jetzt wieder gestrichen. Besonders enttäuscht ist man darüber in Bad Grund im Harz. Doretta Farnbacher, warum trifft das gerade diese Gemeinde so hart?
2: Ja, Bad Grund steckte schon mitten in den Vorbereitungen. Gemeinsam mit Herzberg hatte die Gemeinde schon konkrete Ideen entwickelt, etwa marode Häuser zurückzubauen und dort neue Treffpunkte oder Grünflächen zu schaffen. Allein in Bad Grund stehen rund 65 Häuser leer, in der ganzen Gemeinde etwa 130. Besonders betroffen ist die Osterroder Straße. Dort stehen ehemalige Restaurants und Wohnhäuser teilweise seit Jahrzehnten leer. Genau deshalb war die Hoffnung auf das Bundesprogramm so groß, sagt Bürgermeister Patrick Schmidt.
3: Das dann hieß ganz pauschal die Aussage, dass diese Mittel überhaupt nicht zur Verfügung stehen. Das war natürlich ein ganz herber Schlag für finanzschwache Kommunen, wie wir es nun mal auch sind, die händeringend danach suchen, gerade so ein Programm mal wieder an Land ziehen zu können, um ganz, ganz gezielt unter anderem gegen Leerstand vorgehen zu können.
2: Der Bund begründet das aus mit der angespannten Haushaltslage. Kritik kommt inzwischen auch vom Verband der Wohnungs- und Immobilienwirtschaft Niedersachsen-Bremen. Dort fordert man jetzt gezielte Fördermittel und langfristige Strategien gegen Leerstand, damit Orte wie Bad Grund wieder attraktiver werden.
1: Im Brötchen, als Salat oder auch nach Hausfrauenart. Das sind so die gängigsten Matjes-Gerichte. Und jetzt, Ende Mai bis Juli ungefähr, gibt's ihn wieder. Den richtigen, echten Matjes, den jungen Hering. In Emden beginnen heute die Matjes-Tage. 3 Tage lang feiern die Ostfriesen die lange Tradition der Heringsfischerei in der Stadt, auch wenn die schon vorbei ist. Thomas Stahlberg, was erwartet die Besucher bei dem Fest?
4: Es gibt eine große Festmeile rund um den Binnenhafen, den Ratsdelft. Im Delft haben mehr als 20 Traditionsschiffe festgemacht. Knapp 40 Shantychöre werden an den 3 Tagen auftreten. Es gibt einen großen Matjeslauf am Sonnabend, Karussells, einen Flohmarkt. Und an zahlreichen Ständen gibt es den fetten, jungfräulichen Matjeshering in zahlreichen Variationen. Ob als Einzel- oder Doppelfilet mit Zwiebeln oder am Brötchen, als Räucher- oder Sherry-Matjes oder als Heringslolli. Die Emder gehen zwar selbst seit den 60er Jahren nicht mehr auf Heringsfang, der Fisch wird aber noch in der Seehafenstadt verarbeitet. Bis Sonntagabend werden rund 180.000 Besucher in Emden erwartet.
1: Und wir schauen noch kurz auf die Straßen. Vorsicht auf der A1 Bremen-Osnabrück zwischen Kloppenburg und Vechta liegt eine Plane. Und Vorsicht auch auf der A2 Hannover-Dortmund zwischen Hannover-Bodfeld und Langenhagen eine ungesicherte Unfallstelle. Die Zeit, es ist 8.10 Uhr, das war aktuell mit Annika Fallack.
5: Und das ist das Wetter für Niedersachsen. Heute sollten wir wirklich alles dabei haben. Heute früh vielleicht noch so eine leichte Jacke oder ein Pulli. Später am besten ein Hauch von nix. Und heute Abend dann einen Neoprenanzug oder irgendwie ein Dach über dem Kopf. Es ist im Moment noch recht frisch. 13 Grad in Göttingen, 14 in Melle und Lüchow. Aber es wird richtig heiß. Die Tagestoptemperatur liegt bei 31 Grad. Dazu erstmal noch relativ viel Sonne. Immerhin bis zu 7 Stunden in Aurich, im Harz. Kommen wir sogar noch mal auf 12 Stunden Sonne. Aber von der Nordsee und den Niederlanden ziehen schon mehr Wolken rein. Und im Laufe des Nachmittags und heute Abend gibt es dann teilweise Schauer und Gewitter. Und es kann wirklich richtig heftig werden mit Starkregen, mit Hagel und mit Sturmböen. Also beim Hagel 2 bis 4 Zentimeter Durchmesser nicht ausgeschlossen.
6: So groß wie ein Tischtennisball.
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6: Guten Morgen. Aber davon verschont bleibt natürlich, das hoffen wir zumindest, das Expo-Gelände in Hannover. Guten Morgen am Freitag. Heute ist NDR 2 Plaza Festival.
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6: Wow.
5: Jetzt einfach schnell anrufen.
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0: Guten Morgen mit NDR 1 Niedersachsen an diesem sonnigen Freitag, 8.22 Uhr.
1: Es wird ja ein ganz, ganz, ganz besonderer Freitag. Wir in Niedersachsen kriegen Besuch von Blue. I'm Blue, dabidi, dabidi. Von The Boss Hoss, von Roxette und vom einzig wahren, vom erfolgreichsten Künstler, den wir so in unserem Land haben, Peter Maffay. Komm zum NDR 2 Plaza Festival nach Hannover, heute Abend.
0: Und das Beste ist, Sie sind mit dabei. Wir verlosen heute Morgen die allerletzten Tickets.
1: Zumindest eine Person derjenigen, die im Topf sind, ist dabei. Und da wollen wir doch jetzt mal rufen. Guten Morgen, hier sind Isabel und Keno von NDR 1 Niedersachsen. Wer ist da wohl genau?
2: Ja, hier ist die Monika aus Sieke, hallo.
1: Monika aus Sieke, hätten Sie Gelegenheit, heute erst über die A27 und dann die A7 mal eben nach Hannover zu rutschen?
2: Ich würde mir die Zeit nehmen, ja.
0: Das sollten Sie, denn Sie sind dabei heute Abend beim NDR 2 Plaza Festival in Hannover.
2: Super, das freut mich.
1: Herzlichen Glückwunsch.
2: Dankeschön.
0: Worauf freuen Sie sich dann am meisten?
2: Ja, ich denke erstmal auf Peter Maffay, ne? Das ist schon so eine Legende.
1: Es ist eine absolute Legende und Sie sind also so großer Fan, dass Sie fleißige Konzertgängerin sind, Maffay-mäßig, oder?
2: Ja, also wenn sich das einrichten lässt, schon gerne. Bisher aber noch kein Open Air, also bisher nur immer in den Stadtteilen.
1: Wobei der aber ja in Bremen auch schon mal Open Air gespielt hat vor ein paar Jahren bei so einem, bei so einem Festival.
2: Aber man ist ja nicht immer so dabei, ne?
1: Und wann haben Sie ihn zuletzt gesehen? Ich bin ja auch Fan, nochmal ganz kurz.
2: Also es ist jetzt so knapp 20 Jahre her, dass wir ihn live das letzte Mal gesehen haben.
1: Okay.
0: Dann können Sie sich mal anschauen heute aus der Nähe, ob er auch ein bisschen gealtert ist in den letzten 20 Jahren.
2: So wie wir alle.
0: Hat vielleicht das ein oder andere Fältchen dazu bekommen, aber auch noch weitere großartige Songs und die erleben Sie heute Abend live.
2: Wunderbar, ganz toll.
1: Und Sie müssen unbedingt, das ist immer seine Nummer mit dem Publikum, an dieser Stelle hier tüchtig Pio Pio Pio mitmachen.
2: Ja.
1: Das müssen Sie für uns beide machen, Monika. Versprechen Sie es mir.
2: Das versprechen wir, ja.
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0: Da ist er. Mit der ursprünglichen Version 1976. Die klingt natürlich jetzt viel mehr nach Rock'n'Roll und nach Gitarre und so. Heute Abend in Hannover Peter Maffay und Eswa Sommer auf dem NDR 2 Plaza Festival.
1: Und Monika aus Sieke wird mit dabei sein und sie möglicherweise auch.
0: Die nächsten Tickets, und das sind dann auch die letzten beiden heute Morgen hier in Hellwach bei NDR 1 Niedersachsen um kurz nach 9. Jetzt ist es 2 Minuten vor 8:30.

0: 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Das geht nur mit uns.
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0: Hier und da ist es auch ein bisschen mit Elvis Presley im Stau stehen. Fahren Sie bitte vorsichtig auf der A2 Hannover Richtung Dortmund zwischen Bielefeld Ost und Süd. Ein kaputtes Auto. Und Vorsicht, ungesicherte Unfallstelle auf der A30 Bad Oeynhausen Richtung Osnabrück zwischen Riemsloh und Melle Ost. Dann haben wir stockenden Verkehr auf der A1 Osnabrück Richtung Bremen zwischen Dreieckstur und Bremen-Arsten, 2 Kilometer stockend. A1 Hamburg Richtung Lübeck zwischen Stillhorn und Norderelbbrücke auch 2 Kilometer stockend. Nach Hamburg rein auf der A255, Zweig Veddel zwischen Kreuz Süd und Veddel, 2 Kilometer stockender Verkehr. Hannover, die A352 Richtung A7 wird zwischen Langenhagen, Kaltenweide und Dreieck Hannover Nord wegen Reparaturarbeiten ab jetzt bis 10:30 heute Vormittag gesperrt. Umleitung so lange über die U5. Wir haben eine Sperrung auf der B65 Richtung Bad Nenndorf zwischen der B482 und der B83 nach einem Unfall. Und Kloppenburg noch, der Finnerweg wird zwischen der B213 und Bahnhofsallee wegen Bauarbeiten bis um 6 heute Abend in beiden Richtungen gesperrt. Das war's. Gute Fahrt.
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2: Mit Karin Jäger. Guten Morgen. Der Gesamtverband Verkehrsgewerbe Niedersachsen fordert die Politik auf, die Logistikbranche beim Umstieg von Diesel auf Elektro-Lkw zu unterstützen. Es fehle vor allem an Ladeinfrastruktur. Verkehrsminister Tonne von der SPD sieht ebenfalls Handlungsbedarf. Im Irankrieg dauern die Gespräche über ein Verlängern der Waffenruhe an. US-Vizepräsident Vance sprach von vielen Fortschritten. Wann und ob ein Abkommen unterzeichnet werde, sei aber schwer vorherzusagen. Die Schwerlastrakete New Glenn des Raumfahrtunternehmens Blue Origin ist vor einem geplanten Start explodiert. Auf einem Livestream vom US-Weltraumbahnhof Cape Canaveral war ein riesiger Feuerball zu sehen. Blue Origin sprach von einer Unregelmäßigkeit. Und die Zeit, es ist 8.32 Uhr.
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3: Aus dem Studio Hannover mit Melanie Tiertges. Nach einem Angriff auf einen wohnungslosen Mann und 2 Passanten hat die Polizei 3 Tatverdächtige ermittelt. Es handelt sich um Jugendliche im Alter von 16 bis 18 Jahren. Nils Christoph, was wird ihnen genau vorgeworfen?
4: Alle 3 sollen Anfang Mai einen wohnungslosen Mann an einer Stadtbahnhaltestelle im Stadtteil Fahrenheide attackiert haben. Laut Polizei schlugen und verfolgten sie den 48-Jährigen. Ein Ehepaar, das dem Mann zu Hilfe kam, wurde ebenfalls massiv angegriffen und durch Tritte schwer am Kopf verletzt. Deshalb werde gegen 2 der Tatverdächtigen auch wegen versuchten Totschlags ermittelt, so die Staatsanwaltschaft. Sie sitzen inzwischen in U-Haft. Zuvor hatten Beamte mehrere Wohnungen in den Stadtteilen Saalkamp und Fahrenheide durchsucht.
3: Die Samtgemeinde Rodenberg hat bei einer bundesweiten Infrastrukturstudie einen Spitzenplatz belegt. In der Studie des Instituts der deutschen Wirtschaft wurden nach Angaben der Samtgemeinde bundesweit rund 10.800 Städte und Gemeinden miteinander verglichen. Dabei kam die Stadt Rodenberg auf Platz 95 und erhielt die Note sehr gut. Auch die Mitgliedsgemeinden Lauenau, Apeldoorn und Pole wurden sehr gut bewertet. Kriterien waren unter anderem, wie gut Schulen, Ärzte und Krankenhäuser zu erreichen sind und das wohnortnahe Angebot im Sportbereich. Zur bevorstehenden Fußball-Weltmeisterschaft bieten zahlreiche Veranstalter Public Viewing. Auf Großbildleinwänden können Fans zum Beispiel in der Hamelner Rattenfängerhalle oder beim Rathaus Open Air in Celle die Spiele verfolgen. Das größte Public Viewing öffnet am Waterloo-Platz in Hannover. Und zum Wetter: zunächst sonnig und trocken. Am Nachmittag und Abend kann es teils unwetterartige Schauer und Gewitter geben. Höchstwerte bis 30 Grad. Wir in Niedersachsen aus dem Studio Hannover hören Sie wieder um 9.30 Uhr.
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0: Guten Morgen. Es ist Freitag, es ist der 29. Mai 2026 und wir wünschen Ihnen alles Gute für diesen Tag.
5: Volker Strohschein aus der Lüneburger Heide hat gleich die Chance auf 80 Euro bei der Entenjagd, wenn er denn erkennt, ob unsere 3 Meldungen echt oder eine Ente sind. Testen Sie Ihr Bauchgefühl doch auch gerne mal. Wir spielen in bummelig 7 Minuten.
0: Vorher Sister Sledge aus den 80ern, We Are Family. Und das hier, Alphaville mit Big in Japan.
5: Guten Morgen.

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1: Heute sind wir in der Lüneburger Heide im Kreis Uelzen, in Uelzen, um genau zu sein, bei Volker Strohschein. Guten Morgen.
2: Guten Morgen.
3: Sie haben aber vor, an diesem Wochenende Ihren wunderbaren Landkreis zu verlassen und einmal über die Elbe rüber zu huschen. Warum?
2: Ja, weil dann in der Veranstaltung ist.
1: Okay, das heißt, Sie lernen Kolleginnen und Kollegen von uns kennen.
2: Ja, die kenne ich ja schon. Aber ich sehe die gerne mal wieder, ne?
1: Ach so, na guck mal. Ja. Sind Sie uns gerne mal auf den Fersen?
2: So ungefähr, könnte man sagen, ja.
3: Ja, okay. Dann wollen wir mal gucken, ob Sie auch unseren Enten auf den Fersen sind.
2: Ja.
3: Wir haben gleich drei Meldungen und wenn Sie uns sagen können, ob die echt oder eine Ente sind, dann gewinnen Sie 80 Euro. Ja, dann hat Keno hier die erste Meldung.
1: Der Fußballverein Hannover 96 verlost aktuell eine Nacht für zwei, für echte Fans. Zusammen mit einem großen Autohersteller werden Gewinner gesucht. Menschen, die unbedingt mal im Stadion übernachten wollen. Und zwar direkt auf dem heiligen 96-Rasen.
3: Ist das echt oder eine Ente?
2: Ente.
3: Oh. Nein.
2: Oh, schade.
3: Die Aktion gibt es wirklich. Das ist eine echte Meldung. Das tut uns leid.
2: Ich war mir nicht ganz sicher. Die machen sowas Außergewöhnliches, ja.
3: Ja, sicher kann man sich bei uns ja leider auch nie sein, ne? Die Nachrichten und Meldungen, die sich hier die Kolleginnen und Kollegen ausdenken, die haben es ja oft sehr in sich. Aber schade. Ja. Gerne wieder probieren.
2: Auf jeden Fall.
1: Es war trotzdem eine Freude, Sie kennenzulernen. Allein dafür hat sich das schon gelohnt. Wir wünschen einen guten Start ins Wochenende.
2: Wünsche ich auch. Vielen Dank.
3: Ganz liebe Grüße. 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
1: Die nächste Runde heute Nachmittag gegen 20 vor 4.
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0: Schleimi Fischer zum Start in den Freitag. Hier ist Hellwach bei NDR 1 Niedersachsen. Schleimi Fischer auf Ihrem Beifahrersitz, wenn Sie unterwegs sind mit uns. Vorsichtig fahren bitte. A27 Bremen Richtung Bremerhaven zwischen Bremen-Hornlehe und Überseestadt liegt ein Fahrradträger. Oh, das ist ja nicht ganz ungefährlich. Und ein Stückchen weiter zwischen Überseestadt und Rastplatz Fahrwiesen steht ein Anhänger. Und dann sind wir nochmal auf der A27, allerdings Bremerhaven Richtung Bremen, also andersrum. Zwischen Bremen-Nord und Lesumbrücke haben wir noch ein Kantholz. Gute Fahrt und schön vorsichtig fahren bitte.
1: Und wie wunderbar, dass wir gemeinsam in diesen sonnigen Freitag starten. Das Landesmuseum Kunst und Kultur in Oldenburg, da eröffnet im September 27, ja, ist noch ein bisschen hin, eine Ausstellung zum Thema 90er Jahre. Und das Museum sucht jetzt Objekte aus dieser Zeit, also aus den 90ern. Deswegen schwelgen wir heute ein bisschen in Erinnerung und fragen Sie, was war denn Ihr Ding damals in den 90ern?
2: Guten Morgen ins Studio. Ja, mein Name ist Nicole, ich komme aus Nienburg, bin Jahrgang 79 und die 90er waren natürlich voll mein Jahrgang. Ne? Man hat angefangen auf Partys zu gehen, die ersten Küsse kamen, der Führerschein von der großen, großen Liebe, New Kids on the Block hingen überall an den Wänden, Bettwäsche, Merchandise, was es damals alles so gab. Was immer nicht fehlen durfte, war die gute Levis 501. Man hat sich damals dann diese Papieranhänger, die da dran waren, an die Wände gehangen mit den Einkaufstüten dazu. Das ist ein ganz super Jahrzehnt gewesen und ist mit Erinnerungen verbunden, die man nicht mehr missen möchte.
1: Herrlich! Und man ist mit Buffalo-Schuhen durch die Gegend gelaufen. Also ich nicht, aber alle, die cool waren, hatte ein Tamagotchi irgendwo an seinem Eastpack-Rucksack hängen und natürlich die Schnullerkette.
0: Und alle, die richtig cool waren, die haben vom Fernseher gesessen. Teletubbies geguckt.
1: Oh Gott, die fand ich ja eher anstrengend, um ehrlich zu sein.
0: Ja, da halten wir es doch musikalisch eher ja, auch ein sehr, sehr cooler 90er mit Ace of Base, All That She Wants.

0: Ein Song, der nicht zulässt, dass irgendwie sich Trubsal breit macht. Girls, Girls, Girls, Sailor.
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0: Ordentlich was los heute Morgen. Vorsichtig fahren bitte in Bremen A27 Richtung Bremerhaven. Zwischen Überseestadt und Rastplatz Fahrwiesen steht ein Anhänger. Vorsicht auch bitte auf der B3 Ilze Richtung Hannover. Zwischen Pattensen und Arnum liegt ein Tier. Und nochmal Bremen, aber diesmal andere Richtung. A27 aus Bremerhaven kommend. Zwischen Bremen-Nord und Lesumbrücke liegt ein Kantholz. A1 Osnabrück Richtung Bremen zwischen Dreieck Stur und Hemelingen. 3 Kilometer stoppender Verkehr. Wie üblich A1 Richtung Lübeck zwischen Hamburg-Stillhorn und Norderelbbrücke. Heute sind es 2 Kilometer stockender Verkehr. Hannover, die A352 Richtung A7 wird zwischen Langenhagen-Kaltenweide und Dreieck Hannover-Nord wegen Reparaturarbeiten bis 10.30 Uhr gesperrt. Umleitung über die U5. Dann die B65 Richtung Bad Nenndorf zwischen B482 und 83 nach einem Unfall gesperrt. Und in Kloppenburg ist der Finnerweg gesperrt. Zwischen B213 und Bahnhofsallee bis 18 Uhr heute Abend in beiden Richtungen.
2: Es ist 9 Uhr.
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2: Mit Karin Jäger. Schönen guten Morgen. Die Schlagzeilen. Logistikbranche fordert Ausbau der Ladeinfrastruktur für Elektro-Lkw. Land gibt 15 Millionen Euro zur Sanierung von Schwimmbädern. Harzer Gemeinde beklagt Stopp von Förderprogramm gegen Leerstand. Das Wetter, viel Sonne, später Schauer und Gewitter möglich, bis 31 Grad. Der Gesamtverband Verkehrsgewerbe Niedersachsen fordert die Politik auf, die Logistikbranche beim Umstieg von Diesel auf Elektro-Lkw zu unterstützen. So könnten etwa Einnahmen aus der Lkw-Maut in den Ausbau der Ladeinfrastruktur fließen. Maike Baas, was hält die Politik von der Idee?
3: Verkehrsminister Grant-Hendrik Tonne von der SPD hat zumindest nicht direkt abgelehnt, sich dafür stark zu machen. Dass sich dringend was tun muss, sieht er genauso. In ganz Deutschland fehlt es bisher an Ladesäulen für E-Laster. In Niedersachsen gibt es öffentliche Ladepunkte für Lastwagen gerade mal an 4 Autobahnstandorten. Für Firmen ist der Umbau der Flotte eine riesige Investition. Das erzählen zum Beispiel die beiden Osnabrücker Logistikunternehmen Koch International und Hellmann. Batteriebetriebene Schwerlaster sind rund 2,5 Mal so teuer wie Diesel-Lkw. Die hohen Anschaffungskosten müssen sie auf der Straße wieder einfahren. Das gehe nur mit verlässlich günstigen Strompreisen. E-Laster sind außerdem bis 2031 von der Maut befreit. Die Branche hofft, dass diese Befreiung noch verlängert wird.
2: Eine russische Drohne hat in der rumänischen Stadt Galați, nahe der Grenze zur Ukraine, ein Hochhaus getroffen. Der Einschlag löste einen Brand im 10. Stock des Wohnblocks aus. 2 Menschen wurden leicht verletzt. Das rumänische Außenministerium erklärte, man habe bei der NATO darum gebeten, dass Drohnenabwehrtechnik schneller nach

0: profitieren von den Fördergeldern, damit Schwimmbecken saniert oder technisch modernisiert werden können, beispielsweise in Hildesheim, Lüneburg und Verden. Den größten Einzelbetrag mit 3 Millionen Euro erhält die Bäderbetriebsgesellschaft Artland für einen Ersatzneubau des Hallenbads Quakenbrück. Die DLRG in Niedersachsen hat auf die Förderung zwar grundsätzlich positiv reagiert, Jan Lange vom Landesverband betonte aber gleichzeitig, dass das Geld bei weitem nicht ausreiche, denn es gäbe mittlerweile sehr viele Bäder in ganz Niedersachsen, die saniert oder neu gebaut werden müssten. Dafür seien 15 Millionen Euro deutlich zu wenig.
1: In Niedersachsen stehen mehr als 160.000 Wohnungen leer. Der Bund wollte betroffene Kommunen mit einem Förderprogramm helfen. Doch das wurde jetzt wieder gestrichen. Besonders enttäuscht ist man darüber in Bad Grund im Harz. Doretta Farnbacher, warum trifft das die Gemeinde so hart?
2: Ja, Bad Grund steckte schon mitten in den Vorbereitungen. Gemeinsam mit Herzberg hatte die Gemeinde schon konkrete Ideen entwickelt, etwa marode Häuser zurückzubauen und dort neue Treffpunkte oder Grünflächen zu schaffen. Allein in Bad Grund stehen rund 65 Häuser leer, in der ganzen Gemeinde etwa 130. Besonders betroffen ist die Osterroder Straße. Dort stehen ehemalige Restaurants und Wohnhäuser teilweise seit Jahrzehnten leer. Genau deshalb war die Hoffnung auf das Bundesprogramm so groß, sagt Bürgermeister Patrick Schmidt. Der Bund begründet das aus mit der angespannten Haushaltslage. Kritik kommt inzwischen auch vom Verband der Wohnungs- und Immobilienwirtschaft Niedersachsen-Bremen. Dort fordert man jetzt gezielte Fördermittel und langfristige Strategien gegen Leerstand, damit Orte wie Bad Grund wieder attraktiver werden.
1: Nach einem Angriff auf einen wohnungslosen Mann in Hannover hat die Polizei 3 Tatverdächtige festgenommen. Den 16-, 17- und 18-Jährigen wird gefährliche Körperverletzung vorgeworfen, wie ein Polizeisprecher mitteilte. Gegen 2 der Tatverdächtigen werde zudem wegen versuchten Totschlags ermittelt. Das Trio soll Anfang des Monats den wohnungslosen Mann an einer Stadtbahnhaltestelle attackiert haben. Laut Polizei schlugen und verfolgten sie den 48-Jährigen. Ein Ehepaar kam dem Obdachlosen zu Hilfe und wurde daraufhin ebenfalls massiv geschlagen und durch Tritte am Kopf verletzt. Und noch die Zeit, es ist gleich 9.05 Uhr.
3: Und das ist das Wetter für Niedersachsen. Falls Sie heute Abend den Grill anschmeißen möchten, dann gucken Sie vielleicht vorher noch mal kurz zum Himmel. Nicht, dass das Nackensteak dann später auf dem Grill wegschwimmt. Es kommt noch einiges auf uns zu, aber wir sortieren das Ganze mal in Ruhe. 17 Grad im Moment in Wolfenbüttel und Dunastadt, 18 aktuell in Kloppenburg. Es wird richtig heiß. Tagestopptemperatur liegt bei 31 Grad. Dazu erstmal noch recht viel Sonne, immerhin 7 Stunden in Ostfriesland, bis zu 12 Sonnenstunden im Harz. Aber von der Nordsee und von den Niederlanden schieben schon langsam mehr Wolken rein und im Laufe des Nachmittags und heute Abend gibt es dann teilweise Schauer und Gewitter und die können wirklich heftig werden mit Starkregen, mit Hagel, mit Sturmböen. Also stellen Sie sich drauf ein, da kommt noch ein bisschen was auf uns zu.
4: Gut, aber wenn heute Abend gegen 21 Uhr Peter Maffay beim NDR Plaza, NDR 2 Plaza Festival in Hannover auf die Bühne geht,
3: dann reißt der Himmel auf.
4: Und seine Jungs in die Gitarrensaiten greifen und der Trommler da lostrommelt, dann gibt's kein Gewitter.
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3: Guten Morgen. Hoch die Hände, fast schon Wochenende. Und Sie sind mit ein bisschen Glück dabei heute Abend in Hannover beim NDR 2 Plaza Festival. Wir haben hier die allerletzten Tickets liegen und die könnten gleich schon Ihnen gehören.
4: Und es ist ja auch nicht nur Peter Maffay, Leute. Er kommt ja in bester Gesellschaft mit Blue aus den 90ern. Roxette dabei, The Boss Hoss. Das ist völlig unglaublich. Und das hier sind die letzten Tickets. Jetzt anrufen. 08000 88 00 99. Und dann freuen wir uns auf Sie gleich.
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0: Gruppe Blue, Roxette, The Boss Hoss und der Meister, Peter Maffay.
1: Alle samt heute Abend in Hannover.
2: Alle da.
1: Beim NDR 2 Plaza Festival. Und
0: die letzten Tickets gehen jetzt raus. Und wir wollen mal schauen, ob wir noch jemanden richtig glücklich machen können. Müsste zumindest mal klingeln.
3: Hey Mann.
0: Guten Morgen, hier sind Isabel und Keno, NDR 1 Niedersachsen. Wer ist denn wohl dran?
3: Hallo, hier ist die Kerstin aus der Fassberg.
0: Kerstin, das ist ja wunderbar, Sie zu hören. Hätten Sie Ambitionen, mal wieder ein Peter Maffay-Konzert zu besuchen?
3: Aber natürlich sehr, sehr gerne.
1: Wie wär's denn heute Abend? Hätten Sie da Zeit?
3: Ja, habe ich.
0: Sie sind dabei. Da freut
3: ich freue mich.
0: Da freut sich aber jemand richtig.
3: Oh ja.
1: Freuen Sie sich tatsächlich auf Peter Maffay so sehr oder generell auf das Festival? Oder warum ist die Freude gerade so riesig?
3: Auf Peter Maffay und auf das Festival. Und ich die Zeit mit meinem Mann verbringen kann.
0: Ach, wie toll. Sollen wir einen Rettungswagen schicken oder geht's, Kerstin?
3: Nein, das geht, dankeschön.
0: Wann haben Sie Peter Maffay zuletzt gesehen?
3: Am 16. Mai 2026 gerade.
0: Wow.
3: In Bad Segeberg.
0: Also sind Sie in Bad Segeberg gewesen? Wir haben uns knapp verpasst. Ja. Ich rücke jetzt einfach mal raus. Ich oute mich. Ich bin am Tag vorher da gewesen.
3: Oh,
0: aber
3: schön.
0: Sie sehen ihn jetzt zweimal. Aber dann sind Sie halt eben, wir Maffay-Fans wissen, Bad Segeberg, das ist sozusagen der Tempel, das ist das Mekka. Dann sind Sie auch wirklich richtig Fan, ne?
3: Ja, definitiv.
0: Ihr wievieltes Konzert ist das gewesen?
3: Das kann ich gar nicht zählen, das weiß ich nicht. Wir waren das letzte Mal jetzt in Leipzig beim Konzert, in Hannover das Konzert, da konnte ich leider nicht, weil ich krank war.
0: Ja.
3: Aber sonst die ganzen Jahre, wenn er auf Tour war, waren wir dabei.
1: Ach, guck. Toll. Dann holen Sie das heute einfach nach.
3: Ja, definitiv.
0: Toll.
1: Sie sind mit dabei, ganz viel Spaß und jetzt können Sie sich schon mal so ein bisschen einsingen und auch alle anderen können Peter Maffay jetzt genießen.
0: Das ist mal was ganz Neues von ihm. Kerstin, das müssen wir den anderen erst noch erklären. Das ist Peter Maffay mit 100.000 Stunden bei NDR 1 Niedersachsen um 8:45 Uhr.

0: Da fühlt sich ein Freitag gleich noch mehr nach Freitag an. La la la la, die Simple Minds, Don't You Forget About Me. Was für ein Song. In 7 Minuten, 9:30, hellwach bei NDR1 Niedersachsen.
1: Wir schwelgen heute doch schon den ganzen Morgen ein bisschen in Erinnerung an die 90er Jahre, denn das Landesmuseum Kunst und Kultur in Oldenburg ruft gerade dazu auf, Gegenstände aus den 90er Jahren gerne in das Museum zu bringen für eine Ausstellung im nächsten Jahr.
0: Dann liegt vielleicht Ihr Gameboy einfach nicht mehr so rum, sondern dann können Sie den da abgeben. Ich hab den noch, diesen grauen, diesen dicken Knochen.
1: Also wenn ich den noch hätte, ganz ehrlich, ich würde ihn nicht hergeben.
0: Nee, ne, aber man kriegt das wieder. Also das haben die Damen und Herren vom Museum schon gesagt, das ist dann nicht für ewig verloren, sondern ist nur eine Leihgabe für die Ausstellung, die dann nächstes Jahr im September starten soll. Aber deswegen sprechen wir heute mit Ihnen mal drüber. Was ist das Ding, das Sie an den 90ern vermissen? Margit aus Lüneburg.
2: Was ich aus den 90ern vermisse, das ist ein Fernsehprogramm ohne Koch, Trödel und Quizshows. Es gab damals noch richtig schöne Serien, einen tollen Samstagabend und für die ganze Familie. Ich weiß, das klingt spießig, aber es war sehr schön.
0: Wissen Sie was, Margit? Ich fühle das total. Ich würde mich auch am liebsten jetzt vors Fernsehlagerfeuer setzen.
1: Freunde fürs Leben im ZDF nochmal gucken. Oder Forsthaus Falkenau.
0: Ja, ach, oder Hallo Robby. Hallo Robby. Und dann Dr. Alban hören mit Sing Halleluja. Das ist auch was.

0: So, beruhigen Sie sich doch. Ja, aber ist einfach auch ein guter Song, ne? Sing Halleluja, Dr. Alban. Ach, die 90er, die 90er.
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0: Verkürzt vielleicht ein bisschen die Wartezeit auf der A1. Osnabrück Richtung Bremen zwischen Dreieck Stur und Bremen-Asten haben wir im Moment 3 Kilometer stockenden Verkehr vor der Baustelle. A1 Hamburg Richtung Lübeck zwischen Hamburg-Stillhorn und Norderelbbrücke 2 Kilometer stockender Verkehr. Die A352 Richtung A7 wird zwischen Langenhagen, Kaltenweide und dem Dreieck Hannover Nord wegen Reparaturarbeiten noch bis 10:30, also eine Stunde gesperrt bleiben. Wie erwartet jetzt Stau, 3 Kilometer lang, die Umleitung, wenn es für Sie noch geht, über die U5. Die B65 Richtung Bad Nenndorf ist zwischen der B482 und B83 nach einem Unfall gesperrt. Im Kreis Kloppenburg ist der Finner Weg zwischen der B213 und Bahnhofsallee wegen Bauarbeiten bis 18 Uhr in beiden Richtungen gesperrt und die A2 nochmal Hannover Richtung Berlin. Zwischen Allerengersleben und Eilsleben 3 Kilometer stockender Verkehr. Das war's. Gute Fahrt jetzt um 9:30.
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2: Aus dem Studio Hannover mit Melanie Thieltges. Nach einem Angriff auf einen wohnungslosen Mann und 2 Passanten ermittelt die Polizei gegen 3 Jugendliche. Sie sollen Anfang Mai einen Obdachlosen an einer Stadtbahnhaltestelle im Stadtteil Fahrenheide attackiert haben. Laut den Beamten schlugen und verfolgten sie den Mann. Ein Ehepaar, das ihm zu Hilfe kam, wurde ebenfalls massiv angegriffen und durch Tritte am Kopf verletzt. Deshalb werde gegen 2 der Verdächtigen wegen Versuch Totschlags ermittelt, so die Staatsanwaltschaft. Die mutmaßlichen Täter sitzen inzwischen in U-Haft. Sie sind zwischen 16 und 18 Jahren alt. Die Samtgemeinde Rodenberg hat nach eigenen Angaben bei einer bundesweiten Infrastrukturstudie einen Spitzenplatz belegt. In der Studie des Instituts der Deutschen Wirtschaft wurden demnach bundesweit rund 10.800 Städte und Gemeinden verglichen. Dabei kam die Stadt Rodenberg auf Platz 95 und erhielt die Note sehr gut. Auch die Mitgliedsgemeinden Lauenau, Apelern und Pole wurden mit sehr gut bewertet. Kriterien waren unter anderem, wie gut Schulen, Ärzte und Krankenhäuser zu erreichen sind und das wohnortnahe Angebot im Sport- und Freizeitbereich. Nachdem ein 13-jähriger Schüler mutwillig einen Amok-Alarm an einer Schule in Hameln verursacht hatte, kommen auf seine Familie hohe Kosten zu. Der Schüler und der zur Tatzeit ebenfalls 13-jährige Anstifter müssen je rund 10.000 Euro zahlen, teilt die Polizei mit. Der Alarm an der Elisabeth-Billing-Gesamtschule in Hameln hatte im September 2024 einen umfangreichen Polizeieinsatz ausgelöst. Wir schauen aufs Wetter in der Region. Zunächst sonnig und trocken. Am Nachmittag und Abend kann es dann teils unwetterartige Schauer und Gewitter geben. Höchstwerte heute bis 28 Grad in Uchtdorf und bis 30 Grad in Garbsen.
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0: Ein Freitag wäre doch viel zu schade, um ihn nicht anzufangen. Also willkommen am 29. Mai.
3: Wie schön, dass Sie mit dabei sind. Wir feiern ja heute Morgen ein bisschen die 90er Jahre. Und daran halten wir uns natürlich auch in der Zeitmaschine. Da geht es gleich um Züge in 7 Minuten.

0: Chris Rea on the beach um 9.40 Uhr bei NDR1 Niedersachsen.
1: Oder doch eher on the road, dann passen Sie bitte auf, der NDR1 Niedersachsen Verkehrsservice. Bitte vorsichtig fahren, A352 Richtung A7. Zwischen Dreieck Hannover West und Engelbostel liegen Plastikteile.
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4: 29. Mai.
5: Ihnen, Ihrem Team und allen deutschen Eisenbahnern wünsche ich allzeit gute Fahrt. Den roten Knopf auf grün.
6: Bundespräsident Richard von Weizsäcker gibt den Startschuss für das neue Hochgeschwindigkeitszeitalter auf Bahnsteig 2 im Bahnhof Kassel-Wilhelmshöhe. Hier wird heute vor 35 Jahren mit viel Prominenz das ICE-Schienennetz eröffnet. Damit zieht Deutschland technisch gleich mit Ländern wie Frankreich oder Japan.
7: Der ICE ist ein gänzlich neu konzipierter Zugtyp. Das Platzangebot ist riesig, in den Abteilen ist nichts mehr vom Muff der guten alten Eisenbahn zu spüren. Das Unternehmen Zukunft, wie sich die Bahn jetzt zu nennen pflegt, bietet nie gekannte Beinfreiheiten.
6: Über 2 Milliarden Mark hat die neue Zuggeneration gekostet. Ein Auftragshappen, den sich die gesamte Bahnindustrie teilen musste. Die Fahrgäste bei der ersten Fahrt freuen sich vor allem über die Ausstattung der Abteile.
8: Ich glaube, die Vorzüge gegenüber den alten Zügen, den alten Wagenmaterial, das alles ist so offensichtlich, dass man wirklich zufrieden sein kann.
9: Ich bin wirklich begeistert von diesem neuen Zug.
10: Ja, wenn der immer so ist, ist es in Ordnung.
6: Der ICE-Werbeslogan der Bahn lautet: doppelt so schnell wie das Auto, halb so schnell wie das Flugzeug. Noch aber sind die meisten Hochgeschwindigkeitstrassen gar nicht fertig. So geht es stellenweise erstmal doch recht gemütlich über die Schiene. Der Rest ist Geschichte.

0: OMD, Orchestral Maneuvers in the Dark, Pandora's Box ist der Soundtrack zum Start in dem für Sie hoffentlich letzten Arbeitstag in dieser Woche. In 12 Minuten 10.
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2: Heute mit Pastor Mike Stenzel.
3: Der Platz Gottes in meiner Seele ist leer. In mir ist kein Gott. Er ist nicht da. Überraschende Worte einer frommen Frau, einer bedeutenden Heiligen der katholischen Kirche, Mutter Teresa, Friedensnobelpreisträgerin und Ordensgründerin. 1961 hat sie diese Zeilen an ihren Beichtvater geschrieben. Mutter Teresa ging einst in die Slums von Kalkutta und opferte sich für die Notleidenden in der Gosse auf. Viele Schwestern folgten ihrem Beispiel im Orden der Missionarinnen der Nächstenliebe. Teresa muss ein ganz festes Vertrauen in Gott gehabt haben. Und doch zweifelte sie. Für Josef Ratzinger, den späteren Papst Benedikt XVI., waren Zweifel ganz normal und menschlich. 1968 schrieb er, keiner kann dem Zweifel ganz, keiner dem Glauben ganz entrinnen. Und schon der Apostel Paulus hat die junge Christengemeinde in Thessalonich ermutigt, prüft alles und behaltet das Gute. Wir sollen also alles hinterfragen, denn nur was hinterfragt wurde, hält stand. Zweifel sind nicht nur menschlich, sie sind notwendig für den Glauben. Sie machen den Glauben stark. Da zitiere ich gern meinen alten Religionslehrer, einen inzwischen verstorbenen Franziskanermönch. Er sagte einmal zu mir, wer nie gezweifelt hat, hat auch nie geglaubt.
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Kurze Unterbrechung für Karl Perkins, der NDR1 Niedersachsen Verkehrsservice. Achtung, Falschfahrer auf der B6 Autobahn Zubringer Arsten, Bremen-Kattenturm Landesgrenze, zwischen Habenhauser Brückenstraße in Bremen und der A1 Bremen-Arsten kommt Ihnen ein Fahrzeug entgegen. Bitte ganz rechts fahren und nicht überholen in Bremen. B6 Autobahn Zubringer Arsten, Kattenturm Landesgrenze, zwischen Habenhauser Brückenstraße in Bremen und der A1 Bremen-Arsten ist ein Falschfahrer unterwegs. Bitte Vorsicht in beiden Richtungen.

0: Wir haben die 90er gehabt, die 50er und auch alles dazwischen. Alles dabei gewesen heute. Hellwach bei NDR1 Niedersachsen um 8 vor 10.
1: Das war eine sehr, sehr schöne Woche mit Ihnen. Wir wünschen
0: Ihnen. Du kannst mich duzen.
1: Tolles Wochenende. Jetzt erstmal einen guten Vormittag mit Christian Hake.
0: Und Sie sind also in den besten Händen, während das Wetter ja noch gerade richtig schön ist.
1: Ja, heute Abend könnte es was geben.
0: Tja, das wollen wir hoffen, dass es irgendwas gibt, aber hoffentlich nicht ein allzu starkes Gewitter.
1: Nur du musst ins Bett,
0: nur
1: ne?
0: Nur ist auch gut gewesen, ja, wirklich. Guten Start ins Wochenende mit NDR1 Niedersachsen.

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1: Nochmal Achtung bitte, Falschfahrer auf der B6, Autobahnzubringer Arsten-Bremen-Kattenturm-Landesgrenze zwischen Habenhauser-Brückenstraße in Bremen und der A1 Bremen-Arsten kommt Ihnen ein Falschfahrer weiterhin entgegen. Dann geht's weiter auf der A1 Osnabrück-Bremen, Baustelle 3 Kilometer zwischen dem Dreieck Stur und Bremen-Arsten. A1 Hamburg-Lübeck zwischen Stillhorn und Norderelbbrücke 2 Kilometer. A2 Hannover-Berlin zwischen Allerengersleben und Alsleben 3 Kilometer Stop-and-Go. Die A352 haben wir noch zur A7. Die wird zwischen Langenhagen-Kaltenweide und dem Dreieck Hannover Nord wegen Reparaturarbeiten bis 10.30 Uhr gesperrt sein. Dadurch haben wir 3 Kilometer Stau. Umleitung führt über die U5. Kreis Kloppenburg, der Finnerweg wird zwischen der B213 und Bahnhofsallee wegen Bauarbeiten bis 18 Uhr in beiden Richtungen gesperrt. Und die letzte Meldung, die kommt von der B3, also aus Hamburg, Neuhöfer Damm bis Finkenwerder Straße. Auf der Köbernbrücke haben wir in beiden Richtungen 2 Kilometer Stop and Go, aber immerhin schöne Aussicht von da oben. Halten Sie durch, gute Fahrt wünsche ich.
2: Es ist 10 Uhr.
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2: Mit Karin Jäger, schönen guten Tag. Die Schlagzeilen. Zahl der Arbeitslosen in Niedersachsen geht saisonbedingt zurück. Logistikbranche fordert Ausbau der Ladeinfrastruktur für Elektrolastwagen. 35. Matthias-Tage starten in Emden. Das Wetter, viel Sonne, später Schauer und Gewitter möglich bis 31 Grad. In Niedersachsen ist die Zahl der Arbeitslosen saisonbedingt gesunken. Wie die Bundesagentur für Arbeit mitteilte, waren im Mai knapp 272.000 Menschen arbeitslos gemeldet, rund 5.300 weniger als einen Monat zuvor. Bundesweit ging die Zahl der Arbeitslosen zurück auf unter 3 Millionen. Aus Nürnberg, Birgit Habrath.
3: Weniger Arbeitslose im Mai, das ist nicht unüblich für diesen Monat und hat auch damit zu tun, dass der April sehr schwach ausfiel. Ein Nachholeffekt also. 2.950.000 Arbeitslose verzeichnet die Statistik der Bundesagentur für den Mai. Also die magische Grenze von 3 Millionen im Winter wird wieder unterschritten. Im Vergleich zum April sank die Zahl um 58.000 im Vergleich zum Vorjahresmonat, aber sind es 31.000 Arbeitslose mehr. Das ist keine Trendwende, so das Fazit der Nürnberger Behörde. Das gilt auch für die Unterbeschäftigung, die Joblose erfasst, die gerade wegen Krankheit oder Weiterbildung nicht dem Markt zur Verfügung stehen. Die ehrlichere Statistik, wie Experten es sehen. Die Arbeitslosenquote sinkt leicht auf 6,3%. Die Firmen halten sich immer noch zurück, wenn Stellen besetzt werden müssen. Vor allem in der Industrie werden weiter Stellen sogar abgebaut. Die nach unten korrigierte Wachstumsprognose der Regierung macht den Agenturen da wenig Hoffnung.
2: Eine russische Drohne hat in der rumänischen Stadt Galați nahe der ukrainischen Grenze ein Hochhaus getroffen. Der Einschlag löste einen Brand im 10. Stock des Wohnblocks aus. 2 Menschen wurden leicht verletzt. Das rumänische Außenministerium erklärte, man habe bei der NATO darum gebeten, dass Drohnenabwehrtechnik schneller nach Rumänien verlegt werde. Das Militärbündnis selbst teilte mit, man werde die Verteidigung gegen alle Bedrohungen weiter verstärken. In Rumänien wurden im Grenzgebiet mehrfach russische Drohnentrümmer geborgen. Der Gesamtverband Verkehrsgewerbe Niedersachsen

0: kosten batteriebetriebene Schwerlastwagen derzeit etwa 2,5-mal so viel wie vergleichbare Diesel-Lkw. In knapp einer Stunde beginnen in Emden die 35. Matjestage. Mit dem dreitagigen Fest erinnern die Ostfriesen an die lange Tradition der Heringsfischerei in der Stadt. Thomas Stahlberg, was wird den Besuchern alles geboten?
1: Es gibt eine große Festmeile rund um den Binnenhafen, den Ratsdelft. Im Delft haben mehr als 20 Traditionsschiffe festgemacht. Knapp 40 Shantychöre werden an den drei Tagen auftreten. Es gibt einen großen Matjeslauf am Sonnabend, Karussells, einen Flohmarkt. Und an zahlreichen Ständen gibt es den fetten, jungfräulichen Matjeshering in zahlreichen Variationen. Ob als Einzel- oder Doppelfilet mit Zwiebeln oder im Brötchen, als Räucher- oder Sherry-Matjes oder als Hering. Lolli. Die Emder gehen zwar selbst seit den 60er Jahren nicht mehr auf Heringsfang, der Fisch wird aber noch in der Seehafenstadt verarbeitet. Bis Sonntagabend werden rund 180.000 Besucher in Emden erwartet.
0: Der giftige Riesenbärenklau, auch als Herkulesstaude bekannt, hat sich inzwischen in ganz Niedersachsen ausgebreitet. Das teilte der Landesbetrieb für Naturschutz mit. Der Saft der bis zu 4 Meter hohen Pflanze ist demnach hochgiftig. Bei Hautkontakt kann es schwere Verbrennungen auslösen, in manchen Fällen auch Atemnot. Naturschützer raten dazu, die invasive Pflanze möglichst vor der Blüte zu entfernen. Je nach Größe sollte der Bärenklau ausgegraben oder vollständig abgemäht werden. Die Zeit, es ist gleich 10.05 Uhr.
2: Und wir werfen einen Blick aufs Wetter. Bei uns in Niedersachsen heute am meisten Sonne im Osten und im Südosten. Sonst im Laufe des Tages von der Nordsee und den Niederlanden eher mehr Wolken. Später dann auch gebietsweise Schauer und Gewitter, teils mit Starkregen, Hagel und Sturmböen gespickt. Richtig heiß wird es heute, 22 Grad auf Wangerooge, maximal 31 in der Grafschaft Bentheim. Morgen dann mal Sonne, mal Wolken, aber meistens trocken. Temperaturen gehen leicht zurück, aber es wird herrlich, bis zu 26 Grad.
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2: Und einem ganz kurzen Blick auf die Straße A1 Bremen-Osnabrück. Zwischen Groß-Ippenau und Wildeshaus Nord liegen Holzteile auf der Autobahn. Und jetzt bereiten wir uns schon mal langsam auf den Feierabend vor. Sozusagen, es ist Freitag. Take the long way home. Bisschen ist noch, aber dann haben wir's. Hier sind Supertramp. Schönen Vormittag.

0: Hier ist NDR 1 Niedersachsen am Freitagvormittag, 10 Uhr und gleich 12 Minuten. Richtig gute Laune gibt's gleich von den Dire Straits, Walk of Life. Vorher schauen wir, wie fröhlich dieser Tag uns machen wird.
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2: So stehen Ihre Sterne. Widder. Widder.
0: Sie wissen, welchen Einsatz Sie bringen. Daher dürfen Sie Kritik auch an sich abprallen lassen.
2: Stier.
3: Stier.
0: Mehr als nötig werden Sie heute nicht schaffen, denn oftmals sind Sie mit den Gedanken ganz woanders.
2: Zwilling.
3: Zwilling.
0: Neue Ideen lassen sich nicht sofort umsetzen, regen Sie aber an und inspirieren Ihren Alltag.
2: Krebs.
3: Krebs.
0: Mit Ihrem Selbstvertrauen ist es nicht allzu weit her. Vermeiden Sie also jeden Wettbewerb.
2: Löwe.
3: Löwe.
0: In der Liebe läuft es eher wie erhofft als in finanziellen Vorhaben und Geschäften.
2: Jungfrau,
3: Jungfrau.
0: Nehmen Sie nicht noch mehr Aufgaben an. Am Ende könnte man Ihre Kompetenz in Frage stellen.
2: Waage, Waage.
0: Ob in der Liebe oder in Geschäften, jetzt sollten Sie Ihre guten Chancen nutzen.
2: Skorpion,
3: Skorpion.
0: Langsam müssen Sie sich entscheiden. Bei weiteren Zweifeln sollten Sie andere um Rat fragen.
2: Schütze.
3: Schütze.
0: Sie werden auf die Wünsche anderer aufmerksam gemacht. Ziehen Sie sich nicht zurück. Zeigen Sie, was in Ihnen steckt.
2: Steinbock.
3: Steinbock.
0: Hoffentlich haben Sie sich ein bisschen was vorgenommen. Wo wollen Sie sonst hin mit all Ihrer Energie?
2: Wassermann.
3: Wassermann.
0: Was Ihnen seit einer Weile Kopfzerbrechen bereitet hat, klärt sich nun fast von selbst auf.
2: Fische.
3: Fische.
0: In Geldfragen sollte Ihnen lieber die Vernunft den Weg weisen als Ratschläge von Freunden.

0: Hier ist NDR1 Niedersachsen, 10.21 Uhr im Jahr 2026. Warum betone ich das? Weil es jetzt zurückgeht in die 90er. Das Landesmuseum Kunst und Kultur Oldenburg plant nämlich eine 90er-Jahre-Ausstellung, braucht dafür ihre Hilfe. Gesucht wird nämlich alles, was mit den 90ern zu tun hat. Bandposter, Eintrittskarten, Teilungsstücke, kleine Elektronik, Spielzeug, Alltagsgegenstände. Eben so eine Art Museum zum Mitmachen. Und das nehmen wir heute mal zum Anlass, Sie nach Ihren 90er-Erinnerungen zu fragen. Welche Dinge erinnern Sie an die 90er?
1: Ja, das sind tatsächlich die Buffalo-Schuhe. Ich weiß, ich musste lange dafür sparen. Die haben damals 250 D-Mark gekostet. Und ja, da war ich sehr stolz drauf, die tragen zu dürfen. Die richtig breiten Plateau hatten, durchweg. In Schwarz mit Weiß. Und dazu eine breite Schlaghose, oder? Der Adidas-Hose, ja, genau.
2: Gameboy war auch geil. Da habe ich auch einen gehabt. Ja, da war gerade Super Mario, das erste Spiel, und Wario World, wo man dann stundenlang davor gesessen hat und Mama dann rief, jetzt ist mal ein Ende.
3: Tatsächlich Diddlemaus, aber was ich auch getauscht habe in der Schule, war Pokémon-Karten. War auf jeden Fall der Hit.
4: Mein Lieblingsding ist die Take-Z-CD. Und dann haben die sich getrennt. Robbie Williams ist dann solo gestartet. Das war schon Schlag ins Gesicht.
0: Ja, haben alle gelitten. Nina Strobel hat noch geschrieben über die NDR Niedersachsen App. Sie erinnert sich an Diddlemäuse, an MTV und Viva gucken, an draußen spielen. Das stimmt natürlich auch. Schlaghosen, Eastpak-Rucksäcke und Bravo lesen. Logo, alles gehörte dazu. Ich erinnere mich sehr gerne, dass ich endlich aus der Schule raus konnte in den 90ern. Und das hier war unser Abi-Song damals, 1996.

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1: 10:29 haben wir es. Staude stockend, A1 Osnabrück-Bremen zwischen Dreieckstur und Asten, Baustelle 3 Kilometer. A1 Hamburg-Lübeck zwischen Stillhorn und Norderelbbrücke 2 Kilometer. Die A2 Hannover-Berlin zwischen Allerengersleben und Alsleben 3 Kilometer Stop and Go. A7 Hannover-Kassel zwischen dem Dreieck Hannover-Süd und Hildesheim wird gebaut, 4 Kilometer. Kreis Kloppenburg, der Finnerweg wird zwischen der B213 und Bahnhofshalde bis 18 Uhr gesperrt in beiden Richtungen wegen der Baustelle. Und in Hamburg auf der Köbernbrücke B3 ist es Neuhöfer Damm bis Finkenwalder Straße in beiden Richtungen 2 Kilometer stocken. Das war's. Gute Fahrt.
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1: Und gleich mit der neuen Ausgabe unseres Spiels Mut zur Lücke können Sie heute wieder 100 Euro gewinnen. 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Gegen 10 vor geht es darum, wieder 3 Hits. Jeweils fehlt ein Wort. Sie erraten, welches das ist und kriegen dann die Kohle. Bei dem hier ist es einfach, ne? Bei Opus. Life is nicht ganz so viel Text dabei.

0: 10 Uhr und
1: 36. 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
0: Ach, für mich immer ein Highlight am Freitag, wenn Anja uns mal wieder so ein bisschen den Kopf zurecht rückt und uns ja einfach ein paar Dinge mitgibt, die wir vorher noch nicht gewusst haben. Zum Beispiel heute das Thema einen Haken dran machen. Ne? Wenn die Woche durch ist, richtig, machen wir einen Haken dran. Wenn wir To-Do-Liste irgendwas fertig haben, fertiges Projekt, zack, wird abgehakt. Aber warum eigentlich? Also ich meine, warum machen wir nicht einen Kreis dran? Oder ein Kreuz oder ein Dreieck, Anja? Warum gerade so ein Häkchen?
3: Das hat was mit den Römern zu tun. Naja, vielleicht auch mit den Franzosen, das ist nicht ganz klar. Aber auf alle Fälle hat der Haken was mit einer Abkürzung zu tun. Und die ist schon ziemlich alt, denn das begann in der Antike. Damals schrieben hohe Beamte und Gelehrte auf Wachstafeln oder auf Papyrus. Und meist waren das Listen. Wenn die bearbeitet waren oder geprüft, dann kennzeichneten sie die mit einem kleinen V. So, und jetzt kommt der Teil, bei dem sich die Fachleute nicht so sicher sind. Dieses V könnte die Abkürzung sein für das lateinische Wort vidi, das heißt, ich habe es gesehen. Oder für veritas, das heißt, das ist richtig oder wahr. Oder aber es könnte auch die Abkürzung für das französische Wort vu sein, das heißt auch gesehen. Aber wie dem auch sei, jetzt stell dir vor, Franzose oder Römer, ist egal. Du bearbeitest eine Liste nach der anderen und kennzeichnest alle mit diesem kleinen V. Ja, da kann schon mal Schwung in die Feder kommen und dann ist plötzlich der rechte Teil des kleinen V länger als der andere und dann, richtig, sieht's aus wie ein Häkchen. So eins, was wir gleich auch wieder benutzen, wenn wir diese Woche abhaken.
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2: Das spielen wir heute mit Axel Hebig. Das heißt, miträtseln können alle, aber gewinnen kann nur der Axel. Grüße nach Achim. Moin, Axel.
3: Moin, Christian.
2: Mut zur Lücke, finde ich, könnte auch ganz gut zu Ihnen passen und zu Ihrem Job. Sie sind Fahrlehrer, ja? Also Mut zur Parklücke.
3: Sozusagen. Ja, so ungefähr ist das irgendwie zu rechnen, genau.
2: Absolut. Jetzt, wenn ich an Fahrschule denke, dann denke ich sofort daran, dass es so unfassbar teuer geworden ist. Ich höre es so von Freunden und Bekannten, 4.000 Euro für einen Führerschein, ist das realistisch zurzeit, ne?
3: Ja, so gut 3.500 Euro kann man sicherlich rechnen, wobei man das natürlich auch in Relation sehen muss, um eine Lanze für mich als Fahrlehrer zu brechen. Das wird nicht gerade irgendwie günstiger, also alles wird teurer. Und Qualität hat nun mal seinen Preis.
2: Ja, aber warum ist es so exorbitant teurer geworden, finde ich? Also das kann nicht nur an den Spritpreisen
3: liegen. Also ich habe ja gesehen, vom Alter her sind wir doch ein paar Jahre noch auseinander. Ich glaube auch, dass zu deiner Zeit der Führerschein schon immer ein sehr kostbares Gut war.
2: Und ja, klar, so 2.000 Mark oder was haben wir bezahlt, glaube ich, damals.
3: Ja, genau. Wenn die Kosten also irgendwo für alles explodieren, Personalkosten, Fahrzeug, dann ist das halt irgendwo, und leider ist die Durchfallquote bei dem einen oder anderen Kunden schon auch mal sicherlich irgendwo zu erwähnen, was dann halt auch im Führerschein manches Mal teurer werden lässt, als man vielleicht ursprünglich gedacht hat.
2: Naja, habe ich auch gerade bei einem Bekannten gehört. Einmal durchgefallen, 500 Euro mehr ungefähr.
3: Ja, genau, so ungefähr kann man das schon fast sagen.
2: Schon krass. Okay, gut, dann gucken wir mal, 100 Euro gibt es maximal bei mir zu gewinnen. Dafür kriege ich bei der normalen Übungsfahrt wahrscheinlich, ne, knapp.
3: Ja, nicht ganz. Also ein bisschen günstiger kommt es schon weg, aber genau.
2: Und kann man noch ein bisschen
3: extra tanken. Ich brauche die ja nicht, die Fahrstunde. Ich bin ja derjenige, der sie gibt.
2: Ich hoffe, ja. Ich habe 3 Hits. Jeweils in jedem Hit fehlt ein Wort. Sie ergänzen das bitte und kriegen für einen richtigen 25, 2,50, für 3 richtige 100, okay?
3: Alles klar.
2: Los geht's, hier ist der erste. Everybody was
3: Kung Fu. Das wäre Fighting, Kung Fu Fighting.
2: Das ist Fighting. Sehr gut. Hier kommt der zweite.
3: Hello.
2: Hello, hello.
3: Genau, hello.
2: 50 Euro und hier der letzte.
3: Also ich glaube, wenn ich das nicht wissen würde, dann würde meine Tochter mich töten. Das ist live.
2: Und das ist live. Erstmal der Tusch. Herzlichen Glückwunsch. 100 Euro.
3: Aber jetzt kannst du sagen. Ja, danke schön.
2: Weil die Tochter würde was sagen?
3: Ja, die Tochter würde mich töten, wenn ich das nicht weiß, weil das ja aus dem Film Dirty Dancing ist. Und das ist also einer unserer Lieblingsfilme in der Familie.
2: Vollkommen zu Recht. Herrlich. Herzlichen Glückwunsch. 100 Euro gehen in Richtung Achim. Allzeit gute Fahrt und danke fürs Mitspielen.
3: Ja, vielen Dank, Christian.
2: Bis dann. Tschüss.
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1: Bitte Vorsicht, auf der A270 Ilpol-Blumenthal zwischen Bremen-Fegesack-Hafen und Bremen-Fegesack-Mitte eine ungesicherte Unfallstelle. A1 Bremen-Osnabrück zwischen dem Rastplatz Mahndorfer Marsch und Bremen-Arsten 3 Kilometer. In der Gegenrichtung zwischen dem Dreieck Stur und Arsten wird gebaut, auch hier 3 Kilometer Stop and Go. A1 Hamburg-Lübeck zwischen Stillhorn und Norderelbbrücke 2 Kilometer. A2 Hannover-Berlin zwischen Allerengersleben und Eilsleben 3 Kilometer Stop and Go. A7 Hannover-Kassel, Baustelle 5 Kilometer Stau zwischen dem Dreieck Hannover-Süd und Hildesheim. Und der Kreis Kloppenburg noch, der Finnerweg wird zwischen der B213 und Bahnhofsallee bis 18 Uhr wegen Bauarbeiten in beiden Richtungen gesperrt. Das war's, ich wünsche eine gute und vor allen Dingen entspannte Fahrt.
2: Es ist 11 Uhr.
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2: Mit Karin Jäger, guten Tag. Die Schlagzeilen. Zahl der Arbeitslosen in Niedersachsen geht saisonbedingt zurück. Ex-Verkehrsminister Scheuer soll nach Mautdebakel vor Gericht. 35. Matthiestage starten in Emden. Das Wetter, viel Sonne, später Schauer und Gewitter möglich, bis 31 Grad. Die Zahl der Arbeitslosen in Deutschland ist im Mai wieder unter die 3-Millionen-Marke gesunken. Und auch in Niedersachsen gab es weniger Menschen ohne Job, saisonbedingt, so die Arbeitsagentur. Die Arbeitslosenquote lag demnach hier bei 6%, so hoch wie vor einem Jahr. Oliver Jürgens, wie beurteilen die Arbeitsmarktexperten denn die Zahlen?
3: Die Arbeitsagentur, die spricht da im Moment von einer uneinheitlichen Phase. Das sind zum einen die Probleme in der Industrie. Da spielt gerade der Iran-Krieg eine große Rolle. Gerade die energieintensiven Unternehmen, die haben da Probleme mit den hohen Kosten. Es gibt weiterhin einen Stellenabbau, zum Beispiel in der Automobilindustrie, in der Textil- und auch in der Metallindustrie. Da ist aktuell auch laut Arbeitsagentur Niedersachsen-Bremen keine Kehrtwende absehbar. Es gibt aber auch eine gute Nachricht. Im Dienstleistungsbereich wird Personal gesucht und auch aufgebaut. Die Arbeitsagentur weist darauf hin, dass Unternehmen, die Stellen abbauen, mit denen die Stellen aufbauen, über die Agentur zusammengebracht werden können. Das sei ein Ansatz, um Leute direkt wieder in Jobs zu vermitteln. Im Mai waren rund 270.000 Menschen in Niedersachsen arbeitslos, gut 5.300 weniger als noch im April. Eigentlich müsste man aber auch noch 330.000 Menschen dazurechnen. Die waren in Qualifizierungen und werden deshalb auch nicht als arbeitslos gezählt. Ihre Zahl ist nahezu auf gleichem Niveau wie vor einem Jahr.
2: Der frühere Bundesverkehrsminister Scheuer muss sich im Nachgang der gescheiterten Pkw-Maut vor Gericht verantworten. Das Landgericht Berlin ließ nach eigenen Angaben eine Anklage zu. Scheuer wird vorgeworfen, im Mautuntersuchungsausschuss des Bundestags bewusst gelogen zu haben. Der ehemalige CSU-Minister weist den Vorwurf zurück. Die Pkw-Maut war im Juni 2019 vom Europäischen Gerichtshof als rechtswidrig gestoppt worden. Scheuer soll Betreiberverträge zur Maut vor der endgültigen Rechtssicherheit abgeschlossen haben. Der Staat musste den Betreibern daraufhin 243 Millionen Euro Schadenersatz zahlen. Die Vereinten Nationen haben Israel und Russland auf eine schwarze Liste von Ländern gesetzt, denen sexualisierte Gewalt in Konfliktgebieten vorgeworfen wird. Die jährlich von der UNO veröffentlichte Liste umfasst Dutzende staatliche sowie nichtstaatliche Akteure, denen vorgeworfen wird, in Konflikten systematisch sexuelle Gewalt verübt zu haben. Seit Jahren stehen darauf Länder wie Sudan, Haiti,

0: Die Chöre werden an den drei Tagen auftreten. Es gibt einen großen Matjeslauf am Sonnabend, Karussells, einen Flohmarkt und an zahlreichen Ständen gibt es den fetten, jungfräulichen Matjeshering in zahlreichen Variationen. Ob als Einzel- oder Doppelfilet mit Zwiebeln oder am Brötchen, als Räucher- oder Sherry-Matjes oder als Heringslolli. Die Emder gehen zwar selbst seit den 60er Jahren nicht mehr auf Heringsfang, der Fisch wird aber noch in der Seehafenstadt verarbeitet. Bis Sonntagabend werden rund 180.000 Besucher in Emden erwartet.
1: In Laatzen bei Hannover hat ein vermeintlich bewaffneter Mann einen SEK-Einsatz ausgelöst. Laut Polizei hatte ein Zeuge den 60-Jährigen gestern gesehen, wie er mit einer mutmaßlichen Schusswaffe in ein Wohnhaus ging. Weil unklar gewesen sei, um was es sich für eine Waffe handelte, rückte ein Spezialeinsatzkommando an. Am Abend drangen die Einsatzkräfte dann den Angaben zufolge in die Wohnung des betrunkenen Mannes ein und nahmen ihn widerstandslos fest. In der Wohnung fanden die Ermittler dann eine Soft-Air-Waffe. Und die Zeit, es ist 11.05 Uhr.
2: Heute am meisten Sonne im Osten und im Südosten. Im Laufe des Tages dann aber von der Nordsee und den Niederlanden her mehr Wolken. Und dann kann es später richtig krachen. Also Schauer, Gewitter, Starkregen, Hagel, Sturmböen, gebietsweise. Nicht überall, aber es kann durchaus ordentlich was runterkommen. Temperaturen heiß bis zu 31 Grad, selbst im Oberharz bis zu 25 drin. Morgen dann mal Sonne, mal Wolken, aber meistens trocken. Immerhin Temperaturen gehen leicht zurück, sodass es überall angenehm ist, zwischen 20 und 26 Grad.
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2: Ich wünsche einen schönen Start, langsam in Richtung Wochenende. Es geht rein in den Freitagvormittag mit den 80ern. Flashdance, What a Feeling. Hier kommt Irene Cara wie so eine schöne Brise an so einem baumenden Tag.

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3: Was würden Sie lieber tun? Mit Ihrem Mann schick Nudeln essen gehen in Hildesheim oder mit Ihrem Mann schick Peter Maffay gucken in Hannover?
4: Dann würde ich das Zweite wählen.
3: Sie sind dabei, herzlichen Glückwunsch.
4: Super.
1: Meinst du, man kriegt da an so einer Bude auch einfach nur die Hausfrauensoße, die es dazu gibt zu Matjes? Weil die wiederum mag ich sehr gerne.
3: Ja, kannst du dir holen. Offenen Mund unter den Hahn hängen. In Emden geht das alles.
1: Wunderbar.
3: Getrommel da im Hintergrund und dieses dip, dip, dip, dip. Das macht so gute Laune. Ich freue mich wie ein Kluntje im Tee, wie wir sagen in Ostfriesland.
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1: Also das Wetter ist ja diese Woche schon herrlich warm gewesen, dann gab es ein bisschen Regen hier und da auch noch, das heißt in den Gärten blühen deshalb viele Pflanzen um die Wette und in wenigen Wochen kommen dann auch noch Dahlien dazu. Und jetzt habe ich gehört, dass man Dahlien, wenn sie so 30 Zentimeter hoch sind etwa, dass man die dann verzieren soll. Aber was bedeutet das eigentlich? Und genau das habe ich meinen Kollegen Ralf Walter gefragt, das ist ja unser Mann für den Garten.
2: Also die Dahlienknollen sind ja jetzt im Boden und in einigen Wochen wachsen daraus die Pflanzen. Und Dahlien, die bilden so zwischen 6 bis 10 oder sogar noch mehr Triebe. Und beim Verziehen geht es genau darum, dass bis auf die 3 kräftigsten Triebe alle anderen entfernt werden. Die werden wirklich einfach nur abgerissen. Und warum wird das gemacht? Wenn nur noch die 3 kräftigsten Triebe überbleiben, dann steckt die Dahlie ihre ganze Kraft eben in diese Triebe und die werden noch kräftiger und bilden viele, viele Blüten. Und wir können auch noch eins draufsetzen und nach dem Verziehen die 3 übrig gebliebenen Triebe oben etwas einkürzen und dabei eventuell auch Blüten entfernen. Das ist überhaupt kein Problem, ganz im Gegenteil. Dahlien, die so behandelt werden, die verzweigen noch mehr und wachsen noch üppiger.
1: Das klingt doch sehr vielversprechend, oder? 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Und bei uns gibt's die Beach Boys bei NDR 1 Niedersachsen.

0: 11:30 Uhr, halb zwölf.
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0: Autobahn 1 Bremen-Osnabrück zwischen dem Rastplatz Mahndorfer Marsch und Bremen-Arsten 3 Kilometer. Dann die A1 Osnabrück-Bremen zwischen dem Dreieck Stur und Arsten Baustelle 3 Kilometer. A1 Hamburg-Lübeck zwischen Stillhorn und Norderelbbrücke 2 Kilometer Stop and Go. A2 Hannover-Berlin zwischen Allerengersleben und Alsleben 3 Kilometer. A7 Hannover-Kassel zwischen dem Dreieck Hannover-Süd und Hildesheim 5 Kilometer Stau vor der Baustelle. Und Kreis Cloppenburg, der Finnerweg, wird zwischen der B213 und Bahnhofsallee wegen Bauarbeiten bis 18 Uhr in beiden Richtungen gesperrt. Das war's, gute Fahrt.
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0: In Emden geht's los mit den Matthias-Tagen, aber was verbirgt sich da genau dahinter? Was können Sie da genau erleben und was ist das größte Geheimnis? Darüber spreche ich gleich mit einem, der sich auf jeden Fall auskennen muss, nämlich unser Ostfriese Keno Bergholz aus unserer Frühsendung Hellwach mit den Insider-Tipps für die Emder Matthias-Tage gleich nach den Stones, Start Me Up und France Gall. Hier ist Ella und wünsche Ihnen einen schönen Freitag.

0: Hier ist NDR 1 Niedersachsen am 29. Mai, 11 Uhr und gleich 38. Und heute geht's zur Sache, oder ab heute geht's zur Sache, die 35. Emder Matthiestage starten sozusagen die fünfte Jahreszeit in Ostfriesland. Und jetzt für alle, die wie ich zum Beispiel nicht aus Ostfriesland kommen und sagen, Mensch, Matthiestage, was ist denn daran so besonders? Da haben wir zum Glück jemanden, der sich auskennt aus unserer Frühsendung Hellwach, unser Ostfriesen-Experte Keno Bergholz. Was ist denn für dich immer das Besondere an diesen Matthiestagen?
1: Es sieht einfach mal wahnsinnig schön aus. Das ist die wichtigste Botschaft. Man muss Matthies nicht unbedingt mögen und kann das trotzdem genießen. Denn im Binnenhafen, also in unserem Rathsdelft in Emden, liegen die ganzen traditionellen Heringslogger. So heißen also die Fischerboote, mit denen die damals rausgefahren sind, um eben die Heringe zu fischen. Und die kann man sich angucken. Da kann man zum Teil raufgehen, aber man kann auch einfach über die Meile flanieren. Das ist, so stellt man sich Emden, so stellt man sich Ostfriesland vor.
0: Das heißt, es ist im Endeffekt eine große Hafenparty.
1: So kann man das sagen, und es gibt eben jede Menge Shantyköre, das ist ein bisschen Klischee, aber dann einfach auch schön in sowas mal reinzutauchen, und diesen Matthies, man kann ihn ja auch einfach mal probieren.
0: Ich finde Matthies ja ganz lecker, wenn viel Soße drauf ist.
1: Genau.
0: Wenn man den Fisch nicht so schmeckt.
1: Und viel Brötchen drunter, genau. Da kannst du dir sicher sein, wenn du zu Bittners Fischimbiss gehst, da gibt's nicht Matthies mit Remo, sondern Remo mit Matthies.
0: Okay, zum Abschluss, dein absolutes Highlight aus all den Jahren, die du immer schon da warst.
1: Wie er schmeckt. Also ich bin natürlich Matthies Fan, und er schmeckt in jedem Jahr ein klein bisschen anders. Und man geht immer hin und will dann wissen, wie ist er in diesem Jahr? Ist
0: also
1: er ganz
0: ein guter
1: besonders,
0: Jahrgang.
1: Genau, ist er ganz besonders frisch, oder schmeckt er so wie im vergangenen Jahr? Ist er vielleicht liegen
0: geblieben? Ist er noch vom letzten Jahr?
1: Genau.
0: Zum
1: also
0: Glück nicht.
1: Einfach mal hingehen und sich trauen.
0: Herrlich. Also genießen Sie es die nächsten drei Tage Ausnahmezustand in Emden bei den Matthiestagen. Wir haben es gehört, Shantyköre werden vor Ort sein. Es gibt drei Tage Live-Musik mit insgesamt mehr als 700 Sängerinnen und Sänger. Erwartet werden rund 170.000 Besucher. Jahrmarkt, morgen ist Matthieslauf, Sonntag ist verkaufsoffen. Also es ist für jeden was geboten sozusagen, und auf jeden Fall ein richtig großer Spaß. Genießen Sie es. Jeden Tag ab 11 Uhr geht's los, und dann geht's rum bis in die späten Abendstunden in Emden.

0: Hier ist NDR 1 Niedersachsen am Freitagvormittag und Sie kennen uns ja, das heißt, Sie wissen, uns liegt die plattdeutsche Sprache wirklich sehr am Herzen, deswegen feiern wir die immer gegen 10 vor 12, also um diese Uhrzeit, heute mit Thomas Lenz, unser Plattdeutsch-Kollege, und der schildert die Biker-Saison. Ja, los geht's ja wieder, Maschinen werden gepflegt, Motoren dröhnen, Ausfahrten verbinden Naturgefühl und Stolz auf die Szene. 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
1: 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Und das Jahr ist noch nicht zu Ende.
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1: Wir starten mit der A1 Lübeck-Hamburg, 2 Kilometer Stocken zwischen Moorfleet und Norderelbbrücke. Dann A1 Bremen-Osnabrück, zwischen Uphusen-Bremen-Mahndorf und Asten 3 Kilometer zähfließend. In der Gegenrichtung zwischen dem Dreieck Stuhr und Bremen-Asten auch 4 Kilometer Stop-and-Go an der Baustelle. A1 Bremen-Lübeck, 8 Kilometer zwischen dem Maschener Kreuz und Norderelbbrücke. A2 Hannover-Berlin, zwischen Allerhängersleben und Alsleben 3 Kilometer. A7 Hamburg-Hannover, zwischen Heimfeld und Malmsdorf 4 Kilometer Stop-and-Go. A7 Hamburg-Flensburg zwischen Othmarschen und Volkspark 2 Kilometer. Dann noch der Kreis Kloppenburg. Der Finnerweg ist gesperrt und zwar zwischen der B213 und Bahnhofsallee in beiden Richtungen wegen Bauarbeiten bis 18 Uhr das Ganze heute. Und an der Elbfähre Glückstadt-Wischhafen beträgt die Wartezeit in beiden Richtungen bis zu 1,5 Stunden. Das war's. Ich wünsche eine gute und vor allen Dingen, das ist das Wichtigste, entspannte Fahrt.
2: Es ist 12 Uhr.
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2: Mit Annika Fallack. Guten Tag, die Schlagzeilen. Wetterdienst warnt vor schweren Gewittern in Teilen Niedersachsens. Ex-Verkehrsminister Scheuer muss wegen Mautdebakel vor Gericht. Autobahnsperrung verschärft Verkehrschaos rund um Lüneburg. Und nochmal das Wetter, meist sonnig, später Schauer und Gewitter bis 31 Grad. Allerschönstes Sommerwetter, Sonne pur und schön warm, so sieht's im Moment an vielen Orten in Niedersachsen aus. Aber das wird sich im Laufe des Tages noch ändern, zumindest in einigen Teilen des Landes. Möglich sind Gewitter und Starkregen. Tim Stäger aus unserem ARD-Wetterkompetenzteam, was kommt da auf uns zu in Niedersachsen?
3: Ja, das Ganze wird sich im Laufe des Nachmittags vollziehen. Von Nordwesten wird erstmal Bewölkung dichter werden und nachfolgend dann einzelne Schauer und Gewitter entstehen. Die können sich dann im Laufe des Abends auch organisieren zu einer Gewitterlinie und dann Richtung Südosten sich fortpflanzen, im Laufe der Nacht dann auch über ganz Niedersachsen hinweg streifen. Wer da genau betroffen sein wird, lässt sich jetzt aktuell noch gar nicht genau eingrenzen. Prinzipiell kann es lokal aber ziemlich zur Sache gehen. Bedeutet Starkregen, Sturmböen bis 100 km/h und Hagel bis 4 cm Größe sind potenziell möglich. Mancherorts bleibt es auch ruhig. Das ist immer das Typische bei diesen Gewittern, diese Kleinräumigkeit.
2: Ist das dann mehr als ein normales Sommergewitter? Müssen wir die Terrassenmöbel in Sicherheit bringen?
3: Das sind natürlich ausgewachsene Sommergewitter. Das Problem, die Kaltfront, die da anrauscht, die hebt die Luft gewaltsam an und da kann es heftige Entwicklungen geben in der warmen, feuchten Luftmasse zuvor. Das ist typisch für einen Hochsommer, jetzt für Ende Mai eigentlich schon ein bisschen ungewöhnlich. Also es ist prinzipiell schon ganz schön unwetterartig, wie gesagt, sehr punktuell. Man sollte auf jeden Fall den Regenradar im Auge behalten, Blick zum Himmel kann nicht schaden oder auch die Warnwetter-App des Deutschen Wetterdienstes, die empfehle ich immer gern bei solchen Wetterlagen.
2: Wie geht's denn dann übers Wochenende weiter?
3: Ja, nachdem die Gewitter im Laufe der Nacht auch noch aktiv sind und auch aber abziehen, wird es sich dann ein bisschen beruhigen im Norden. Samstag, Sonntag tendenziell eher Mitte und Süden Deutschlands betroffen. Das heißt, in Norddeutschland, Niedersachsen dürfte es bei einem Wechsel aus Sonnenwolken Samstag und Sonntag weitestgehend ruhig bleiben. Einzelschauer nicht ganz ausgeschlossen, aber für viele trocken. Und das Temperaturniveau wird etwas absinken. Heute ja noch bis 30 Grad. Am Wochenende werden wir wahrscheinlich bei 24, 23 Grad Schluss haben.
2: Sagt Tim Stäger aus dem ARD-Wetterkompetenzzentrum. Die Pkw-Maut sollte das Vorzeigeprojekt der CSU und ihrer früheren Bundesverkehrsminister werden und scheiterte vor 7 Jahren krachend. De facto hätten nur ausländische Autofahrer diese Maut zahlen müssen, wäre sie gekommen. Ein Verstoß gegen EU-Recht. Jetzt hat dieses Mautdesaster wohl ein gerichtliches Nachspiel für den damaligen Verkehrsminister Scheuer. Das Landgericht Berlin hat eine Anklage gegen ihn zugelassen. Birte Sönnigsen im ARD-Hauptstadtstudio. Was wirft die Staatsanwaltschaft ihm genau vor?
4: Die Staatsanwaltschaft wirft Ex-Minister Andreas Scheuer von der CSU vor, im Untersuchungsausschuss zur Pkw-Maut gelogen zu haben. Konkret ging es in diesem Ausschuss auch um die Frage, warum die Mautverträge schon unterschrieben wurden, obwohl zu dem Zeitpunkt noch gar nicht klar war, ob eine solche Maut überhaupt mit dem EU-Recht vereinbar wäre. Scheuer, der hatte damals im Untersuchungsausschuss ausgesagt, er könne sich nicht daran erinnern, dass die Mautbetreiberfirmen angeboten haben zu warten mit der Unterschrift, bis der Europäische Gerichtshof über die Pkw-Maut entschieden hat und damit

0: geschlossen und erst danach hat der Europäische Gerichtshof im Juni 2019 die Maut gestoppt, mit der Begründung, dass die Maut in der Form, wie Deutschland sie geplant hat, Autofahrer aus dem Ausland diskriminiert hätte. Denn geplant war, dass die deutschen Autofahrerinnen und Fahrer das Geld über die Steuer hätten zurückbekommen sollen, die Fahrer aus dem Ausland natürlich nicht. Am Ende waren die Verträge also schon unterzeichnet, dann hat der Europäische Gerichtshof entschieden und am Ende hat es den deutschen Staat, die deutschen Steuerzahler, mehr als 240 Millionen Euro gekostet. Das ist Schadensersatz, der an die Betreiberfirmen ging.
1: Wann der Prozess gegen Scheuer beginnt, ist noch offen. Infos waren das von Birte Sönnigsen. Wenn Ermittler in Niedersachsen große Mengen Drogen, geschmuggelte Zigaretten oder illegales Feuerwerk sicherstellen, dann ist meistens das Zollfahndungsamt Hannover beteiligt. Die Ermittler decken solche illegalen Geschäfte bei Razzien oder Kontrollen auf. Und im vergangenen Jahr hatten die Fahnder jede Menge zu tun. Sie sprechen von einem arbeitsintensiven Ermittlungsjahr. Gino Eckbers, wie hat sich das bemerkbar gemacht?
2: Im vergangenen Jahr wurden 2 Tonnen Drogen aus dem Verkehr gezogen, so viel wie seit 10 Jahren nicht mehr. Das geht aus der Jahresbilanz 2025 hervor, die jetzt von der Behörde veröffentlicht wurde. Der größte Teil davon waren 1,5 Tonnen Cannabis und das ist laut Zoll deutlich mehr als im vergangenen Jahr. Da waren es nämlich rund 260 Kilogramm. Außerdem beschlagnahmten die Zollbeamtinnen und Beamten unter anderem 9 Millionen illegale Zigaretten und knapp 40.000 verbotene Tabletten. Es wurden auch 11 Kilogramm Sprengstoff und mehr als 44.000 illegale Böller und Raketen sichergestellt. Dazu muss man aber sagen, dass das nicht alles in Niedersachsen gefunden wurde. Das Zollfahndungsamt Hannover ist für weite Teile des Landes zuständig, aber auch für Teile Sachsen-Anhalts, Bremens und Ostwestfalens. Laut der Behörde entstand im letzten Jahr ein Gesamtsteuerschaden von rund 670 Millionen Euro, zum Beispiel durch unverzollte Zigaretten oder Tabak.
1: Es ist der 2. Vorfall dieser Art innerhalb von einem Monat. Eine russische Drohne hat in der rumänischen Stadt Galaz nahe der Grenze zur Ukraine ein Hochhaus getroffen. Der Einschlag löste einen Brand im 10. Stock des Wohnblocks aus. 2 Menschen wurden leicht verletzt. Rumänien, die NATO und die EU reagieren entsetzt. Mehr dazu in den Meldungen mit Sven-Olaf Klemm.
3: Das rumänische Außenministerium sprach von einer unverantwortlichen Eskalation und bestellte den russischen Botschafter in Bukarest ein. NATO-Generalsekretär Rutte erklärte, das Militärbündnis sei bereit, jeden Zentimeter des Bündnisgebietes zu verteidigen. EU-Kommissionspräsidentin von der Leyen sagte, der russische Angriffskrieg habe eine weitere Grenze überschritten. Die EU werde ihre Sicherheits- und Abschreckungsmaßnahmen weiter verstärken. Jetzt hängt hier leider der Computer. Kleinen Moment. Die Polizei hat in Delmenhorst mehrere Kreditkartenbetrüger festgenommen. Die 4 Männer im Alter von 37 bis 62 Jahren sind laut Polizei in einem Möbelhaus aufgefallen, als sie versuchten, mit mehreren offenbar gestohlenen EC- und Kreditkarten hochwertige Elektroartikel zu bezahlen. Bei einer anschließenden Hausdurchsuchung konnten Beamte umfangreiches Beweismaterial beschlagnahmen. 3 der 4 Tatverdächtigen wurden festgenommen. Im niedersächsischen Wattenmeer beginnt die Zeit des Seehundnachwuchses. Zwischen Anfang Juni und Juli werden die meisten Robben geboren, wie die Nationalparkverwaltung Niedersächsisches Wattenmeer in Wilhelmshaven mitteilt. Die Nationalparkverwaltung bittet Besucher der Strände, Abstand zu halten und Tiere nicht anzufassen. Jährlich kommen rund 7000 Seehunde im deutschen Wattenmeer zur Welt. Mutterlose Jungtiere werden unter anderem in der Seehundstation Norddeich aufgezogen und anschließend wieder ausgewildert.
1: Es gibt so einige Orte, an denen im Frühjahr einfach mehr los ist als im Winter. Schwimmbäder, Biergärten, Campingplätze und auch der Arbeitsmarkt. Frühjahrsbelebung heißt das dann. In diesem Monat ist die Zahl der Arbeitslosen in Deutschland wieder unter die 3-Millionen-Marke gesunken. Und auch in Niedersachsen ging die Zahl runter, bleibt aber über dem Wert von vor einem Jahr. Oliver Jürgens aus der Redaktion Landespolitik. Wie beurteilen Arbeitsmarktexperten die Entwicklung?
4: Die Arbeitsagentur, die spricht da im Moment von einer uneinheitlichen Phase. Das sind zum einen die Probleme in der Industrie. Da spielt gerade der Iran-Krieg eine große Rolle. Gerade die energieintensiven Unternehmen, die haben da Probleme mit den hohen Kosten. Es gibt weiterhin einen Stellenabbau, zum Beispiel in der Automobilindustrie, in der Textil- und auch in der Metallindustrie. Da ist aktuell auch laut Arbeitsagentur Niedersachsen-Bremen keine Kehrtwende absehbar. Es gibt aber auch eine gute Nachricht. Im Dienstleistungsbereich wird Personal gesucht und auch aufgebaut. Die Arbeitsagentur weist darauf hin, dass Unternehmen, die Stellen abbauen, mit denen die Stellen aufbauen, über die Agentur zusammengebracht werden können. Das sei ein Ansatz, um Leute direkt wieder in Jobs zu vermitteln. Im Mai war

0: rund 270.000 Menschen in Niedersachsen arbeitslos, gut 5.300 weniger als noch im April. Eigentlich müsste man aber auch noch 330.000 Menschen dazurechnen. Die waren in Qualifizierungen und werden deshalb auch nicht als arbeitslos gezählt. Ihre Zahl ist nahezu auf gleichem Niveau wie vor einem Jahr.
1: Wer rund um Lüneburg im Moment von A nach B kommen möchte, hat's nicht so leicht. Die Sanierung der Bahnstrecke zwischen Hannover und Hamburg sorgt für Chaos und aufwendigen Ersatzverkehr. Viele steigen also zähneknirschend aufs Auto um und auf die ohnehin vollen Autobahnen. Und jetzt wird auch noch die A39 zwischen den Anschlussstellen Lüneburg Nord und Handorf in Richtung Hamburg gesperrt. Henrik Zinn im Studio Lüneburg, was hat's damit auf sich?
2: Die Autobahn GmbH will die Fahrbahndecke erneuern. Die sei nämlich auf der ganzen Strecke beschädigt. Los geht es schon am Montag. Gesperrt ist die Strecke dann bis zum 13. Juni. Und das ist echt eine Belastung für alle, die in Lüneburg wohnen und in Hamburg arbeiten. Das sind laut dem Statistischen Landesamt immerhin knapp 6.000 Menschen. Die müssen jetzt nämlich über eine einspurige Kreisstraße und die Bundesstraße fahren. Aus den 5 Kilometern werden so 12 und Stau ist vorprogrammiert. Aber nicht nur die Pendler sind angefressen, sondern auch die Stadt. In einem Schreiben an Ministerpräsident Lies und Verkehrsminister Tonne fordert Lüneburgs Oberbürgermeisterin Kalisch, dass die Bauarbeiten sofort verschoben werden. Die Baumaßnahmen seien ein Schlag ins Gesicht für die vielen Berufspendler. Sie erwarte, dass die Arbeiten erst nach dem Ende der Bauarbeiten der Bahn zwischen Hannover und Hamburg, also nach dem 10. Juli, starten.
1: Zum 4. Mal sollte die leistungsstarke Schwerlastrakete New Glenn von Amazon-Gründer Bezos starten. Doch bei einem Test vorab auf dem Weltraumbahnhof Cape Canaveral in Florida ist die unbemannte Rakete explodiert. Udo Gradwohl.
3: Im Livestream des Raketentests war zu erkennen, dass zunächst im Bereich der Triebwerke Treibstoff unter Druck ausströmte und sich sofort entzündete. Das Feuer sprang innerhalb von Sekunden auf die gefüllten Treibstofftanks der New Glenn über und brachte diese zur Explosion. Die New Glenn ist nicht für den Transport von Menschen zugelassen. Sie wurde bislang 3-mal gestartet und hat bei diesen Flügen Satelliten und Raumsonden ins All gebracht. An der Spitze einer New Glenn soll aber auch eine von Blue Origin für die NASA gebaut Mondlandefähre zu Testzwecken in die Erdumlaufbahn gebracht werden. Dieser für die Mondpläne der NASA wichtige Testflug ist bislang für den Sommer 2027 vorgesehen. Die Bilder von der Explosion lassen nun vermuten, dass die Startrampe für die Schwerlastraketen von Blue Origin bei dem Unglück stark beschädigt wurde. Sie wieder aufzubauen und den Grund für die Explosion zu klären, dürfte mehrere Monate dauern.
1: Und wir haben noch eine Meldung von den Straßen. Vorsicht auf der A7 Hamburg-Flensburg zwischen Hamburg-Stellingen und dem Dreieck Hamburg-Nordwest. Da steht ein defektes Fahrzeug und es sind Personen auf der Fahrbahn. Die Zeit, es ist 12.12 Uhr. Das war aktuell mit Annika Fallack.
4: Heute am meisten Sonne im Osten und im Südosten. Sonst im Laufe des Tages von der Nordsee und den Niederlanden her mehr Wolken und teilweise Schauer, Gewitter, Starkregen, Hagel, Sturmböen. Punktuell alles möglich bei bis zu 31 Grad. Morgen mal Sonne, mal Wolken, aber meistens trocken. Temperaturen gehen etwas zurück. Zwischen 18 und 26 Grad pendelt sich ein.
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4: Und jetzt mit einer Band, die heute bei uns in Niedersachsen zu Gast sein wird, spielt heute in Hannover auf der Expo Plaza bei den Kollegen von NDR 2 beim Plaza Festival. Wir rocken jetzt schon ein bisschen mit Rockset. Here is the look.

0: 12.20 Uhr.
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2: Nee. Und dann geht er mit seinem Buttermesser ins Nutella-Glas und ins Marmeladenglas. Dann hast du die Butterschmiere in die Gläser.
4: Ja.
2: Ja, und wenn er dann weiterschmiert, dann hast du seinen Nutella an der Butter und ich möchte das nicht.
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3: Denn.
4: Ja.
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0: 12.30 Uhr. Halb eins haben wir es.
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0: Bitte Vorsicht auf der B6, der Westschnellweg Nienburg-Hannover zwischen Stöckener Straße und Herrenhäuser Straße. Person unterwegs. Ein LKW liegen geblieben auf der A27 Bremerhaven-Bremen zwischen Industriehäfen und Überseestadt. A1 Lübeck-Hamburg zwischen Moorfleet und Norderelbbrücke 2 Kilometer. A1 Hamburg-Osnabrück zwischen Opphusen-Bremen-Mahndorf und Arsten 6 Kilometer. A1 in der Richtung Osnabrück-Bremen zwischen Dreieck-Stur und Arsten 6 Kilometer Stau, gute halbe Stunde mehr. A1 Bremen-Lübeck 5 Kilometer zwischen dem Maschener Kreuz und Norderelbbrücke. A2 Hannover-Berlin zwischen Allerengersleben und Alsleben 3 Kilometer. Die A7 in Richtung Süden zwischen Heimfeld und Marmsdorf 4 Kilometer. Richtung Norden zwischen Othmarschen und Volkspark 2 Kilometer. Die A31 haben wir noch Meppen-Leer zwischen Wehna und Leer-West, knappe halbe Stunde mehr, 4 Kilometer Stau. Kreis Kloppenburg, der Finnerweg ist zwischen der B213 und Bahnhofsallee in beiden Richtungen bis 18 Uhr gesperrt wegen Bauarbeiten. Und an der Elbfähre Glückstadt Bischhafen Wartezeit in beiden Richtungen bis zu 1,5 Stunden. Das war's, gute Fahrt.
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0: An einem ganz besonderen Tag, nämlich dem bundesweiten Tag der Nachbarschaft. Und was Nachbarschaft mit uns macht, außer dass sie Spaß machen kann. Meistens zumindest. Das klären wir gleich. Wir feiern die Nachbarschaft nach Bonnie Tyler und Queen. Hier ist Radio Gaga.

0: Das ist Bonnie Tyler bei NDR 1 Niedersachsen um 12.38 Uhr. Ein gutes Verhältnis zu den Nachbarn. Ne? Das sorgt nicht nur dafür, dass die Blumen weiterhin Wasser haben, wenn man nicht da ist, sondern es kann hier und da sogar auch Leben retten. Heute ist bundesweiter Tag der Nachbarschaft und deswegen, weil wir die Nachbarschaft feiern, ich hoffe, es geht Ihnen zu Hause genauso gut wie mir mit meinen Nachbarn, deswegen haben wir mit einer der Organisatorinnen gesprochen, mit Katharina Roth von der Nebenanstiftung. Sie sagt, wieso Nachbarschaft bzw. eine gute Nachbarschaft so wichtig ist.
1: Ja, Nachbarschaft ist einfach ganz großartig, weil es bringt einfach auf spielerische Art und Weise Menschen zusammen, die sich vielleicht sonst nicht kennengelernt hätten. Es verbindet die Menschen, es bringt Alt-Jung zusammen, Alteingesessene, Zugezogene. Und das ist einfach großartig, weil es schafft echte Begegnungen. Und das ist ja so wichtig, dass Menschen einfach in Kontakt bleiben und im Gespräch bleiben.
0: Ja, so ein schöner Schnack über den Zaun macht doch einfach Spaß. In Niedersachsen sind auch heute ganz tolle Aktionen geplant. Und zwar?
1: Also es gibt zum Beispiel das Platzprojekt e.V. aus Hannover-Linden, macht ein Mitmachfest heute Nachmittag von 16 bis 22 Uhr. Dann gibt es etwas vom Stadtteilladen in Diepholz, auch heute Nachmittag. Und der Bürgertreff Verden macht auch ein inklusives Nachbarschaftsfest mit vielen Aktionen für Groß und Klein.
0: Und das waren nur so einige der geplanten Aktionen über die Website der Nebenanstiftung. Da können Sie rausfinden, ob es und was es bei Ihnen in der Nähe für Aktionen zum Tag der Nachbarschaft gibt. Schöne Grüße an Ihre Nachbarn.

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2: Da ist er schon wieder. Sie kennen ja unser wildes Wunschwochenende Anfang des Jahres. Da erfüllen wir ja ein ganzes Wochenende lang Ihre Musikwünsche, egal welche Art von Musik. Deswegen wird's immer super wild. Und da wir ja nicht alle Songs schaffen an diesem Wochenende, erfüllen wir jetzt immer noch so ein paar hier und da um diese Uhrzeit. Heute geht's um den Wunsch von Nicole Fröhlich aus Stelle. Und sie schreibt, ich habe früher bei den Charts vor meinem Kassettenrekorder gesessen und aufgenommen. Und wehe, der Moderator hat dazwischen geredet, bevor das Lied zu Ende war. Dann habe ich wieder eine Woche warten müssen und einen neuen Versuch gestartet. Und wenn ich dann eine Seite voll hatte, dann habe ich es in meinem Walkman in Dauerschleife gehört. Denn einigen wir uns darauf, Nicole, ich quatsche jetzt nicht. Liebe Grüße, ganz viel Spaß mit ihrem wilden Wunsch, und hier kommen Duran Duran und Wild Boys.

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1: Erst einmal bitte Vorsicht auf der A7 Flensburg Richtung Hannover zwischen Othmarschen und Waltershof. Da haben wir eine Ölspur auf der Fahrbahn. Außerdem ist ein LKW liegen geblieben auf der A7 Hannover Richtung Hamburg zwischen Westenholz und Dreieck Walsrode. Nochmal liegen gebliebener LKW auf der A27 Bremen Richtung Bremerhaven zwischen Bremer Kreuz und Sebaldsbrück. Dann nochmal Vorsicht auf der A28 Bremen nach Oldenburg in der Einfahrt Gandakesee Ost. Da haben wir eine Unfallstelle, die ist noch nicht abgesichert. Vorsicht auf der B6 Westschnellweg Nienburg-Hannover zwischen Stöckener Straße und Herrenhäuser Straße. Da sind Personen auf der Fahrbahn und Stau oder stockender Verkehr auf folgenden Strecken. A1 Lübeck Richtung Hamburg zwischen Hamburg-Morfleth und Norderelbbrücke 2 Kilometer stockender Verkehr. A1 Hamburg Richtung Osnabrück zwischen Uphusen-Bremen-Marndorf und Arsten 6 Kilometer stockender Verkehr. A1 Osnabrück nach Bremen zwischen Dreieck Stur und Bremen-Arsten 6 Kilometer Stau. Da brauchen Sie eine gute halbe Stunde länger. A1 Bremen nach Lübeck zwischen Maschener Kreuz und Norderelbbrücke 5 Kilometer stockender Verkehr. A2 Hannover nach Berlin zwischen Allerengersleben und Alsleben 3 Kilometer stockender Verkehr. 4 Kilometer auf der A7 Hamburg Richtung Hannover zwischen Hamburg-Heimfeld und Marmsdorf. 2 Kilometer auf der A7 Hamburg Richtung Flensburg zwischen Othmarschen und Volkspark. 4 Kilometer Stau A31 Meppen nach Leer zwischen Wehna und dem Emstunnel. Und an der Elbfähre Glückstadt-Wischhafen beträgt die Wartezeit ab Glückstadt bis zu 1,5 Stunden und ab Wischhafen bis zu 2 Stunden leider.
2: Es ist 13 Uhr.
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2: Mit Lars König. Schönen guten Tag. Die Schlagzeilen. Wetterdienst warnt vor schweren Gewittern in Teilen von Niedersachsen. Ex-Verkehrsminister Scheuer muss wegen Mautdebakel vor Gericht. Urteil gegen mutmaßliche Ex-RAF-Terroristin Klette wird überprüft. Das Wetter, viel Sonne, später Schauer und Gewitter möglich bis 31 Grad. In Teilen von Niedersachsen gibt es am Nachmittag einen kräftigen Wetterumschwung. Möglich sind dann Gewitter mit Regen und Sturmböen. Tim Steger aus unserem ARD-Wetterkompetenzteam. Was kommt da genau auf Niedersachsen zu?
3: Ja, das Ganze wird sich im Laufe des Nachmittags vollziehen. Von Nordwesten wird erstmal Bewölkung dichter werden und nachfolgend dann einzelne Schauer und Gewitter entstehen. Die können sich dann im Laufe des Abends auch organisieren zu einer Gewitterlinie und dann Richtung Südosten sich fortpflanzen, im Laufe der Nacht dann auch über ganz Niedersachsen hinweg streifen. Wer da genau betroffen sein wird, lässt sich jetzt aktuell noch gar nicht genau eingrenzen. Prinzipiell kann es lokal aber ziemlich zur Sache gehen, bedeutet Starkregen, Sturmböen bis 100 km/h und Hagel bis 4 cm Größe sind potenziell möglich. Mancherorts bleibt es auch ruhig. Samstag, Sonntag tendenziell eher Mitte und Süden Deutschlands betroffen. Das heißt, in Norddeutschland, Niedersachsen dürfte es bei einem Wechsel aus Sonnenwolken Samstag und Sonntag weitestgehend ruhig bleiben. Einzelschauer nicht ganz ausgeschlossen, aber für viele trocken und das Temperaturniveau wird etwas absinken. Heute ja noch bis 30 Grad, am Wochenende dann wahrscheinlich bei 24, 23 Grad Schluss haben.
2: Der frühere Bundesverkehrsminister Scheuer muss sich im Nachgang der gescheiterten Pkw-Maut vor Gericht verantworten. Das Landgericht Berlin ließ nach eigenen Angaben eine Klage gegen den CSU-Politiker zu. Aus Berlin Felix Tenbaum.
4: Die Staatsanwaltschaft wirft Andreas Scheuer von der CSU vor dem Bundestagsuntersuchungsausschuss zur Pkw-Maut absichtlich die Unwahrheit gesagt zu haben. Ganz konkret geht es unter anderem um Scheuers Antworten auf Fragen in Zusammenhang mit einem Treffen mit den Mautbetreibern. Dabei sollen sie Scheuer angeboten haben, die Mautverträge erst nach der Entscheidung des Europäischen Gerichtshofes über die Rechtmäßigkeit der Pkw-Maut zu unterschreiben. Der frühere Verkehrsminister hatte gesagt, er könne sich nicht daran erinnern und genau daran zweifelt die Staatsanwaltschaft. Scheuer weist den Vorwurf über seinen Anwalt zurück. Angeklagt ist auch der damalige Staatssekretär Gerhard Schulz. Wann ein Prozess vor dem Berliner Landgericht beginnen könnte, ist noch offen. Die Pkw-Maut galt als Prestigeobjekt der CSU. Der Europäische Gerichtshof hatte im Jahr 2019 das entsprechende Gesetz als rechtswidrig gekippt. Die Verträge mit den Betreibern hatte Scheuer da schon unterschrieben. Der Bund musste deshalb mehr als 240 Millionen Euro Entschädigung an sie zahlen.
2: Die Vereinten Nationen haben Israel und Russland auf eine schwarze Liste von Ländern gesetzt, denen sexualisierte Gewalt in Konfliktgebieten vorgeworfen wird. Die jährlich von der UNO veröffentlichte Liste umfasst Dutzende staatliche sowie nichtstaatliche Akteure, denen vorgeworfen wird, in Konflikten systematisch sexuelle Gewalt verübt zu haben. Seit Jahren stehen darauf Länder wie Sudan, Haiti, Syrien und Mali. Wegen der Aufnahme in die Liste hat Israel die Zusammenarbeit mit UN-Generalsekretär Guterres aufgekündigt. VW muss zwei Mitarbeitern, die Hinweise auf Missstände gegeben und sich benachteiligt gefühlt hatten, keinen Schadenersatz zahlen. Die Klagen der beiden ehemaligen Manager wurden vom Landesarbeitsgericht in Hannover auch in zweiter Instanz zurückgewiesen. Die Kläger verlangten zusammen 7,5 Millionen Euro von ihrem Arbeitgeber. Sie hätten nicht ausreichend darlegen können, dass ihnen tatsächlich eine Beförderung zugestanden habe und sie ihnen zu Unrecht verwehrt worden sei, heißt es in der

0: gelegt. Das teilte ein Sprecher der Behörde mit. Der Bundesgerichtshof in Karlsruhe wird die Entscheidung des Landgerichts auf Rechtsfehler überprüfen. Die Staatsanwaltschaft verfolgt mit ihrer Revision das Ziel, den Überfall auf einen Geldtransporter vor 11 Jahren in Stur im Kreis Diepholz als versuchten Mord einstufen zu lassen. Und nochmal der NDR1 Niedersachsen Verkehrsservice. Vorsicht bitte auf der A7 Hamburg nach Hannover. Zwischen Großburg-Wedel und Altwarmbüchen, da steht ein defekter LKW. Die Zeit ist, 13.05 Uhr.
1: Ja, Lars, schönen Dank. Und eben gerade in den Nachrichten, da haben Sie es vielleicht schon gehört aus unserem Wetterkompetenzteam. Es kann heute ordentlich krachen und schütten. Bis dahin aber erstmal zeitweiliger Sonnenschein. Am meisten Sonne im Osten und Südosten unseres Landes. Daneben dann später von der Nordsee und den Niederlanden mehr Wolken. Dabei erst vereinzelt, später im weiteren Verlauf dann aber kräftige Schauer oder Gewitter möglich mit Starkregen, Hagel und Sturmböen. Höchstwerte liegen heute dann noch bei 22 Grad auf Spiekeroog, 27 Grad in Jever bis 31 Grad, aber dann auch nochmal in Mellebur. Ja, und dann gucken wir auf die kommende Nacht. Da kann es dann überall nochmal ordentlich krachen und schütten, also Fenster besser zumachen. Morgen dann wieder etwas Abkühlung bis 24 Grad und dann immer noch Schauer nicht ausgeschlossen.
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1: Ja, und vielleicht haben Sie zu Hause ja noch irgendwas rumliegen aus den 90ern. Vielleicht im Keller noch so eine alte David Hasselhoff-CD oder auf dem Dachboden den Discman, Gameboy, eine alte Nintendo-Konsole vielleicht oder eine Benjamin-Blümchen-Kassette. Und Sie haben irgendwie keine Lust, das auszumisten oder auf dem Flohmarkt zu verkaufen. Da hätte ich was für Sie. Vielleicht wird es Ihre Stücke irgendwann bald in einem Museum zu bestaunen zu geben. Im Museum zu sehen geben. Wo ganz genau das möglich ist, das gucken wir uns gleich mal an.
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0: 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Moin zusammen. Kurzes, kleines Ratespielchen. Welche Sachen, die ich hier gerade aufzähle, kamen aus welchem Jahrzehnt? Altes Nokia 3210, die Diddlemaus, Videokassetten, Plateau Buffalo Treter oder vielleicht auch der Starschnitt von Britney Spears in der Bravo? Ja, es geht natürlich um die 90er und vielleicht haben Sie irgendwas in der Art auch noch bei sich zu Hause irgendwo rumliegen, auf dem Dachboden oder vielleicht auf dem Keller oder irgendwo im Schrank. Dann braucht das Landesmuseum Kunst und Kultur in Oldenburg genau Sie, denn für eine ab September geplante Ausstellung sucht eben das Museumsteam Objekte aus den 90ern, die als Exponate in eine Sonderausstellung aufgenommen werden können. Also Dinge, Kleidung, Poster, Spielzeuge, alles, was so in den 90er mal angesagt gewesen ist. Und Kuratorin Eike Lossin, die ist jetzt schon ganz euphorisch.
1: Das Interessante sind nicht nur allein die Objekte, sondern auch die Geschichten dahinter, die dann erzählt werden sollen. Ne? Wann man sie angeschafft hatte, wozu, wie man damit umgegangen ist und aus welchen emotionalen Beweggründen heraus.
0: Ja, da war ich gerade sehr euphorisch. Das ist natürlich Eike gewesen und nicht die Elke. Also Eike schon ganz euphorisch. Die 90er werden ja oft sehr unterschätzt und als Plastik-Eurodance-Zeit abgetan. Zu Unrecht, sagt Historiker Markus Kenner.
2: Die 90er Jahre waren ja auch voller historischer Ereignisse und Begebenheiten. Das Interessante an diesem Jahrzehnt ist einfach, wenn Sie sich heutzutage angucken, was in unserer Gesellschaft, aber auch weltweit funktioniert oder was gerade nicht funktioniert, sehen Sie sehr häufig, dass diese Entwicklung in den 90ern eigentlich angefangen haben. Sowohl das Gute als auch Schlechtes.
0: Ja, absolut. Denke ich auch immer. Ne? Da ist so ganz viel Bahnbrechendes passiert. Das Internet, das ist immer mehr im Kommen gewesen. Wir haben aber zum Beispiel noch das ganz normale Telefon genommen. Klar, wir haben natürlich auch Snake gespielt auf dem alten Nokia und waren ganz aufgeregt, dass wir da überhaupt mal einzelne SMS verschicken konnten. Irgendwann war der Speicher ja voll. Also da ist wahnsinnig viel passiert. Ich habe die 90er geliebt, auch wenn ich nie bauchfrei tragen konnte, aber das ist eine andere Geschichte. Welcher Gegenstand ist Ihnen denn noch in bester Erinnerung aus den 90ern? Melden Sie sich gerne über die App, die NDR Niedersachsen App. Da freue ich mich.

Taxi nach Paris. Mensch, das wünsche ich allen Taxifahrern und Taxifahrerinnen, die jetzt gerade unterwegs sind. Schönen Gruß ins Taxi. Es tut mir dann immer so leid, wenn ich so kurze Strecken zurücklegen muss und mir dafür ein Taxi nehme, insbesondere am Bahnhof. Denn ich weiß, die meisten müssen sich dann ja immer wieder ganz hinten anstellen. Und wenn dann jemand sagt, ja, ich will nur 100 oder 200 Meter weiterfahren, dann ist das mal ein bisschen blöd. Aber es gibt auch einige, die mir dann sagen, nee, das ist mein Job, ne? Ist halt Glückssache. Die eine Fahrt, die geht dann nur 100 Meter weit, weil man vielleicht nicht mehr so gut zu Fuß unterwegs ist. Und die andere ist dann vielleicht mal eine ganze Taxifahrt nach Paris. In jedem Fall gute Fahrt. Geht auch für Michael Thürnau. Micha, vielleicht hörst du mich noch, ist gerade auf dem Weg nach Leer. Da hat er nachher eine Veranstaltung und allen anderen natürlich eine gute Fahrt. Ich habe aber noch mal eine Meldung von der A2, wenn Sie da unterwegs sind. Hannover Richtung Berlin zwischen Kreuz Hannover Ost und Lehrte. Da haben wir eine Unfallstelle, die ist noch nicht abgesichert. Dann stehen mehrere defekte Fahrzeuge auf der Landesstraße Wolfenbüttel Richtung Immendorf zwischen Wolfenbüttel und der A36 Wolfenbüttel Süd und Vorsicht auf der A7 Hamburg Richtung Hannover zwischen Großburg-Wehle und Altwarmbüchen. Da ist wiederum ein LKW liegen geblieben. So, jetzt aber gute Fahrt ins Wochenende mit Que Será Mi Vida.

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1: Wir gucken direkt mal auf die A1. Lübeck Richtung Hamburg zwischen Öhiendorf und Norderelbbrücke. 4 Kilometer stockender Verkehr. 6 sind's auf der A1 Hamburg Richtung Osnabrück zwischen Uphusen-Bremen, Mahndorf und Arsten. 6 Kilometer Stau auf der A1 Osnabrück nach Bremen zwischen Dreieck Stur und Bremen-Arsten. Da Verzögerungen von einer guten halben Stunde. Ich habe mich gerade gewundert, ob das hier zusammengehört. Dann haben wir die A1 Bremen nach Lübeck zwischen Maschnerkreuz und Norderelbbrücke. 5 Kilometer stockender Verkehr. A2 Hannover nach Berlin zwischen Allerengersleben und Eilsleben 3 Kilometer stockender Verkehr. Auf 4 Kilometern stockt es auf der A7 Hamburg Richtung Hannover zwischen Heimfeld und Marmsdorf und auf der A7 Hannover Richtung Kassel zwischen Dreieck Hannover Süd und Hildesheim 5 Kilometer stockender Verkehr im Baustellenbereich. A7 Hamburg Richtung Flensburg zwischen Hamburg-Othmarschen und Volkspark 2 Kilometer stockender Verkehr. Kreis Kloppenburg, der Finner Weg, ist zwischen der B213 und Bahnhofsallee wegen Bauarbeiten bis 18 Uhr in beiden Richtungen gesperrt. Und an der Elbfähre Glückstadt-Wischhafen, da beträgt die Wartezeit ab Glückstadt bis zu 1,5 Stunden und ab Wischhafen bis zu 2 Stunden. Das wär's. Kommen Sie gut und sicher an Ihr Ziel. Jetzt noch die Zeit. Es ist jetzt 13.30 Uhr.
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1: Aus dem Studio Hannover mit Christine Hefemeyer. Guten Tag. 2 Jahre nach einem Angriff auf das türkische Generalkonsulat in Hannover hat die Staatsanwaltschaft Anklage gegen 2 Männer erhoben. Sie wirft ihnen besonders schweren Landfriedensbruch und Sachbeschädigung vor, teilte die Behörde mit. Die heute 20 und 22 Jahre alten Männer sollen im März 2024 mit weiteren unbekannten Tätern nach einer pro-kurdischen Demonstration das türkische Generalkonsulat attackiert haben. Dabei soll der 22-Jährige mit einem Beil auf die Fassade eingeschlagen und der 20-Jährige Steine gegen das Gebäude geworfen haben. Der Sachschaden liegt laut Behörden im 3-stelligen Bereich. Der Staatsschutz hatte in dem Fall ermittelt. Es war ein mutwillig ausgelöster Fehlalarm, der jetzt richtig teuer wird. Ein 13-jähriger Schüler hatte an einer Schule in Hameln im September 2024 Amok-Alarm ausgelöst, und zwar ohne Grund. Seine Familie und die Familie eines zur Tatzeit ebenfalls 13-jährigen Anstifters müssen jetzt jeweils rund 10.000 Euro zahlen, heißt es von der Polizei. Der Zoo Hannover feiert einen besonderen Geburtstag. Brillenpinguin Efi wird heute 40 Jahre alt. Das Pinguinweibchen ist damit aktuell der älteste Brillenpinguin in Europa, heißt es in einer Pressemitteilung des Tierparks. Brillenpinguine leben an den Küsten Südafrikas und Namibias und werden in der Natur nur zwischen 10 und 20 Jahre alt. Dank der guten Pflege im Zoo ist Efi also eine Art Methusalem ihrer Art. Zur Feier ihres Schlupftages bekommt der Geburtstagspinguin ein kleines Buffet aus Heringen und Makrelen. Und wir sagen natürlich auch Happy Birthday. Das Wetter. Im Laufe des Nachmittags kann es Schauer und Gewitter geben. Teilweise sogar Unwetter bei Höchstwerten von 28 Grad in Uchte und 30 Grad in Garbsen. Wir in Niedersachsen aus dem Studio Hannover hören Sie wieder um 14.30 Uhr.
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1: Jawohl, und auch gleich wieder mit unserer Zeitmaschine. Da gucken wir uns immer ganz besondere Ereignisse aus der Vergangenheit an. Und heute geht's in der Zeitmaschine auf die Schiene, und zwar mit Tempo. Denn am 29. Mai 91 hat Deutschland ein neues Bahnzeitalter gefeiert. Das ist genau 35 Jahre her. In Kassel-Wilhelmshöhe sind die ersten ICE-Züge eingefahren. Weiß, schnell, ziemlich futuristisch damals noch. Ja, und mit einem symbolischen Signal auf Grün ist damals klar gewesen, der Fernverkehr bekommt jetzt ordentlich Rückenwind. Gucken wir uns gleich noch mal ganz genau an nach Michael Jackson und den Buggles.

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2: 29. Mai.
3: Ihnen, Ihrem Team und allen deutschen Eisenbahnern wünsche ich allzeit gute Fahrt. Den roten Knopf auf grün.
2: Bundespräsident Richard von Weizsäcker gibt den Startschuss für das neue Hochgeschwindigkeitszeitalter auf Bahnsteig 2 im Bahnhof Kassel-Wilhelmshöhe. Hier wird heute vor 35 Jahren mit viel Prominenz das ICE-Schienennetz eröffnet. Damit zieht Deutschland technisch gleich mit Ländern wie Frankreich oder Japan.
4: Der ICE ist ein gänzlich neu konzipierter Zugtyp. Das Platzangebot ist riesig. In den Abteilen ist nichts mehr vom Muff der guten alten Eisenbahn zu spüren. Das Unternehmen Zukunft, wie sich die Bahn jetzt zu nennen pflegt, bietet nie gekannte Beinfreiheiten.
2: Über 2 Milliarden Mark hat die neue Zuggeneration gekostet. Ein Auftragshappen, den sich die gesamte Bahnindustrie teilen musste. Die Fahrgäste bei der ersten Fahrt freuen sich vor allem über die Ausstattung der Abteile.
5: Ich glaube, die Vorzüge gegenüber den alten Zügen, den alten Wagenmaterial, das alles ist so offensichtlich, dass man wirklich zufrieden sein kann.
6: Ich bin wirklich begeistert von diesem neuen Zug.
7: Ja, wenn der immer so ist, ist das in Ordnung.
2: Der ICE-Werbeslogan der Bahn lautet: doppelt so schnell wie das Auto, halb so schnell wie das Flugzeug. Noch aber sind die meisten Hochgeschwindigkeitstrassen gar nicht fertig. So geht es stellenweise erstmal doch recht gemütlich über die Schiene. Der Rest ist Geschichte.

0: 13.47 Uhr, Zeit, um sich wieder ein bisschen Wissen anzueignen.
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0: Ja, es gibt ja so viele Redewendungen, von denen wir gar nicht wissen, wo die eigentlich herkommen. Wenn die Woche zum Beispiel gut gelaufen ist, dann richtig, da machen wir einen Haken dran. Genauso wie an die To-Do-Liste, die Korrektur oder ein fertiges Projekt. Also wir haken alles ab. Aber warum machen wir das eigentlich? Also wieso machen wir nicht einen Kreis dran oder ein Dreieck, sondern ein Häkchen?
3: Das hat was mit den Römern zu tun. Naja, vielleicht auch mit den Franzosen, das ist nicht ganz klar. Aber auf alle Fälle hat der Haken was mit einer Abkürzung zu tun. Und die ist schon ziemlich alt, denn das begann in der Antike. Damals schrieben hohe Beamte und Gelehrte auf Wachstafeln oder auf Papyrus. Und meist waren das Listen. Wenn die bearbeitet waren oder geprüft, dann kennzeichneten sie die mit einem kleinen V. So, und jetzt kommt der Teil, bei dem sich die Fachleute nicht so sicher sind. Dieses V könnte die Abkürzung sein für das lateinische Wort vidi, das heißt, ich habe es gesehen. Oder für veritas, das heißt, das ist richtig oder wahr. Oder aber es könnte auch die Abkürzung für das französische Wort vu sein, das heißt auch gesehen. Aber wie dem auch sei, jetzt stell dir vor, Franzose oder Römer, ist egal. Du bearbeitest eine Liste nach der anderen und kennzeichnest alle mit diesem kleinen V. Ja, da kann schon mal Schwung in die Feder kommen und dann ist plötzlich der rechte Teil des kleinen V länger als der andere und dann, richtig, sieht's aus wie ein Häkchen. So eins, was wir gleich auch wieder benutzen, wenn wir diese Woche abhaken.

0: auf dem Weg ins Wochenende mit NDR 1 Niedersachsen. Und gucken wir mal, was die Straßenlage so macht.
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0: Ja, da ist doch eine ganze Menge los. Wir starten mal mit der A27 Bremen, Bremerhaven zwischen Bremen-Überseestadt und Bremen-Industriehäfen. Da sind gerade Personen auf der Fahrbahn. Vorsicht auf der A39 Lüneburg Richtung Hamburg in Höhe Lüneburg Nord. Da liegt Kies auf der Fahrbahn. Dann nochmal bitte Vorsicht in Hannover und zwar auf der B3. Das ist der Messeschnellweg Richtung Buchholz in Höhe Weidetor. Da haben wir eine Unfallstelle, die ist noch nicht abgesichert. Stau oder Stau? Stockender Verkehr auf folgenden Strecken. A1 Lübeck Richtung Hamburg zwischen Oeyendorf und Norderelbbrücke. 4 Kilometer stockender Verkehr. A1 Hamburg Richtung Osnabrück zwischen Bremer Kreuz und Arsten. 6 Kilometer stockender Verkehr. A1 Osnabrück nach Bremen zwischen Dreieck Stur und Bremen Arsten. 6 Kilometer Stau. Da brauchen Sie eine gute halbe Stunde länger. A1 Bremen nach Lübeck zwischen Maschener Kreuz und Norderelbbrücke. 5 Kilometer stockender Verkehr. Auf der A2 Berlin nach Hannover zwischen Lehrte und Kreuz Hannover Ost. 3 Kilometer Stau, da hat es nämlich einen Unfall gegeben. A2 Dortmund nach Braunschweig zwischen Hannover Bodfeld und Lehrte. Da ist die Fahrbahn nach einem Unfall auf 2 Spuren verengt. Deshalb nämlich 8 Kilometer Stau aktuell. A2 Hannover nach Berlin zwischen Allingersleben und Alsleben. Streckenweise Stau oder stockender Verkehr. Auf der A7 Hamburg Richtung Hannover zwischen Großburg-Wedel und Altwarmbüchen. 3 Kilometer Stau nach einem Unfall. A7 Hannover Richtung Kassel zwischen Dreieck Hannover Süd und Hildesheim. 5 Kilometer stockender Verkehr im Baustellenbereich. Dann noch die A7 Hannover Richtung Hamburg zwischen Dreieck Walsrode und Soltau Ost. Streckenweise Stau oder stockender Verkehr. Da brauchen Sie eine knappe halbe Stunde länger. 3 Kilometer stockender Verkehr auf der A7 Hannover Richtung Flensburg zwischen Hamburg-Hausbruch und dem Elbtunnel. 2 Kilometer auf der A7 Hamburg Richtung Flensburg zwischen Othmarschen und Volkspark. Die B4 Gifhorn-Braunschweig ist in Höhe Abzweig nach Vordorf in beiden Richtungen gesperrt. Kreis Kloppenburg habe ich auch noch hier auf dem Schirm. Ist mir gerade weggerutscht. Der Finnerweg zwischen B213 und Bahnhofsallee wegen Bauarbeiten bis 18 Uhr in beiden Richtungen gesperrt. Das wäre es endlich.
2: Es ist 14 Uhr.
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2: Mit Lars Könicke. Schönen guten Tag. Die Schlagzeilen. Wetterdienst warnt vor schweren Gewittern in Teilen von Niedersachsen. Ex-Verkehrsminister Scheuer muss wegen Mautdebakel vor Gericht. Zollfahndungsamt Hannover beschlagnahmt fast 2 Tonnen Drogen. Das Wetter, viel Sonne, später Schauer und Gewitter möglich bis 31 Grad. In Teilen von Niedersachsen gibt es am Nachmittag einen kräftigen Wetterumschwung. Möglich sind dann Gewitter mit Regen- und Sturmböen. Tim Steger aus unserem ARD-Wetterkompetenzteam. Was kommt da genau auf Niedersachsen zu?
3: Ja, das Ganze wird sich im Laufe des Nachmittags vollziehen. Von Nordwesten wird erstmal Bewölkung dichter werden und nachfolgend dann einzelne Schauer und Gewitter entstehen. Die können sich dann im Laufe des Abends auch organisieren zu einer Gewitterlinie und dann Richtung Südosten sich fortpflanzen, im Laufe der Nacht dann auch über ganz Niedersachsen hinweg streifen. Wer da genau betroffen sein wird, lässt sich jetzt aktuell noch gar nicht genau eingrenzen. Prinzipiell kann es lokal aber ziemlich zur Sache gehen, bedeutet Starkregen, Sturmböen bis 100 km/h und Hagel bis 4 cm Größe sind potenziell möglich. Mancherorts bleibt es auch ruhig. Samstag, Sonntag tendenziell eher Mitte und Süden Deutschlands betroffen. Das heißt, in Norddeutschland, Niedersachsen dürfte es bei einem Wechsel aus Sonne und Wolken Samstag und Sonntag weitestgehend ruhig bleiben. Einzelschauer nicht ganz ausgeschlossen, aber für viele trocken und das Temperaturniveau wird etwas absinken. Heute ja noch bis 30 Grad. Am Wochenende werden wir wahrscheinlich bei 24, 23 Grad Schluss haben.
2: Der frühere Bundesverkehrsminister Scheuer muss sich im Zusammenhang mit der gescheiterten Pkw-Maut vor Gericht verantworten. Das Landgericht Berlin hat eine Anklage zugelassen. Die Berliner Staatsanwaltschaft wirft dem 51-Jährigen vor, er habe vor dem Mautuntersuchungsausschuss des Bundestages gelogen. Scheuer weist das zurück. Mit angeklagt ist der frühere Staatssekretär Schulz. Die Pkw-Maut war 2019 vom Europäischen Gerichtshof für rechtswidrig erklärt und damit gestoppt worden. Im Untersuchungsausschuss war es darum gegangen, ob Scheuer die Mautverträge übereilt abgeschlossen hat. Dem Steuerzahler war dadurch ein hoher Millionenschaden entstanden. Das Zollfahndungsamt Hannover hat im vergangenen Jahr Drogen in einer Gesamtmenge von fast 2 Tonnen beschlagnahmt. Das waren so viel wie seit 10 Jahren nicht mehr, teilte die Behörde im Rahmen ihrer Jahresbilanz mit. Gino Eckbers, was sind das genau für Drogen gewesen?
4: Der größte Teil davon waren 1,5 Tonnen Cannabis und das ist laut Zoll deutlich mehr als im vergangenen Jahr. Da waren es nämlich rund 260 Kilogramm. Außerdem beschlagnahmten die Zollbeamtinnen und Beamten unter anderem 9 Millionen illegale Zigaretten und knapp 40.000 verbotene Tabletten. Es wurden auch 11 Kilogramm Sprengstoff und mehr als 44.000 illegale Böller und Raketen sichergestellt. Dazu muss man aber sagen, dass das nicht alles in Niedersachsen gefunden wurde. Das Zollfahndungsamt Hannover ist für weite Teile des Landes zuständig, aber auch für Teile Sachsen-Anhalts, Bremens und Ostwestfalens. Laut der Behörde entstand im letzten Jahr ein Gesamtsteuerschaden von rund 670 Millionen Euro, zum Beispiel durch unverzollte Zigaretten oder Tabak.
2: Ab Montag müssen sich Autofahrer auf der A39 bei Lüneburg auf Probleme einstellen. Zwischen Lüneburg Nord und Handorf wird die Fahrbahn erneuert. Wie die Autobahn GmbH mitteilte, wird die Strecke nach Hamburg dafür fast 2 Wochen lang gesperrt. Pendler müssen mit längeren Staus auf den Ausweichstrecken rechnen. Die Arbeiten fallen in die Zeit der Bauarbeiten an der Bahnstrecke Hannover-Hamburg. Deshalb fordert Lüneburgs Oberbürgermeisterin Kalisch, die Fahrbahnerneuerung erst nach dem Ende der Bahnsanierung zu beginnen, also nach dem 10. Juli. Im niedersächsischen Wattenmeer beginnt die Zeit des Seehundnachwuchses. Zwischen Anfang Juni und Juli werden die meisten Robben geboren. Das teilt die Nationalparkverwaltung Niedersächsisches Wattenmeer in Wilhelmshaven mit. Die Nationalparkverwaltung bittet Besucherinnen und Besucher der Strände, Abstand zu halten und Tiere nicht anzufassen. Jährlich kommen rund 7000 Seehunde im deutschen Wattenmeer zur Welt. Mutterlose Jungtiere werden unter anderem in der Seehundstation Norddeich aufgezogen und danach wieder ausgewildert. Und noch die Zeit.

0: am Sonnabend, wenn hier und da kräftige Gewitter durchgezogen sind. Die können sich nämlich tatsächlich punktuell ja auch bilden, also auch in der kommenden Nacht. Dann morgen in jedem Fall wieder Abkühlung bei Temperaturen bis 24 Grad.
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0: Ja, und wie heißt es doch so schön? Freitag ab 1 macht jeder seins. Ich guck mal auf die Uhr, 5 nach 2. Na dann, ab dafür.
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0: schönen Freitagnachmittag mit NDR 1 Niedersachsen und Kaya Lass. Es ist 20 nach 2.
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0: Ja, unser plattdeutscher Gruß aus der Kirche. Heute wieder mit Heinrich Siefer, Theologe und Pädagoge aus Kloppenburg.
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0: Die Weather Girls, it's raining men, also es regnet Männer. Ja, nachher kommen dann tatsächlich aber auch mal ein paar Tropfen Regen runter. Gewitter sind ja für heute noch angesagt. Aber bevor wir uns ums Wetter kümmern, gucken wir auf den Verkehr.
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0: Ja, also Wetter ausführlich dann in einer halben Stunde, aber im Verkehr, da ist doch viel los. A7 Hannover Richtung Hamburg zwischen Soltau Süd und Soltau Ost. Damit fangen wir mal an. Das ist ein Liegenbleiber. Wir haben außerdem 4 Kilometer stockenden Verkehr auf der A1 Lübeck Richtung Hamburg zwischen Oehlendorf und Norderelbbrücke. 6 Kilometer stockender Verkehr auf der A1 Hamburg Richtung Osnabrück zwischen Bremerkreuz und Arsten. A1 Osnabrück nach Bremen zwischen Dreieck Stur und Bremen Arsten. 6 Kilometer Stau, eine gute halbe Stunde plus. A1 Bremen nach Lübeck zwischen Maschnerkreuz und Norderelbbrücke, 5 Kilometer stockender Verkehr. A2 Dortmund Richtung Braunschweig zwischen Hannover-Langenhagen und Lehrte, da ist die Fahrbahn nach einem Unfall auf 2 Spuren verengt, deshalb leider 10 Kilometer Stau. A2 Hannover nach Berlin zwischen Allerringersleben und Eilsleben, streckenweise Stau oder stockender Verkehr. A7 Hannover Richtung Hamburg zwischen Dreieck Walsrode und Soltau-Ost, streckenweise Stau oder stockender Verkehr, eine knappe halbe Stunde Zeit Verlust. Und die B4 Braunschweig Richtung Gifhorn ist zwischen Meinholz und Vordorf gesperrt. Letzte Meldung von der Elbfähre Glückstadt-Wischhafen. Da beträgt die Wartezeit ab Glückstadt bis zu 2,5 Stunden und ab Wischhafen auch noch mal bis zu 2 Stunden. Gute Fahrt Ihnen allen. Und jetzt doch die Zeit. 14.30 Uhr.
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0: Aus dem Studio Hannover mit Christine Hefemeyer. Guten Tag. Es ist für die SPD in Hannover ein ganz schön schwerer Brocken. Mitten im Kommunalwahlkampf muss sich die Partei mit dem Skandal um ihre ehemalige Ratsfrau Hülya Iri befassen. Die soll über einen Integrationsverein rund 1,2 Millionen Euro Fördermittel veruntreut haben. Wie die Partei damit aktuell umgeht, hören Sie gleich. Außerdem schauen wir ans Landesarbeitsgericht in Hannover. Dort wurde heute ein Fall von 2 VW-Managern verhandelt. Die hatten ihren Konzern verklagt, denn sie sagen, sie seien nicht befördert worden, weil sie auf giftige Gase hingewiesen hätten, die das Dachzelt eines Campers ausdünstet. Mehr zu dem Fall gibt es um 15 Uhr. Und wir gratulieren dem Süntelturm zum 125. Geburtstag. Das alles und noch mehr hören Sie gleich bei uns um 15 Uhr aus dem Studio Hannover.
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0: Und gleich wieder mit unserer Turbo-Version unseres beliebten Spiels. Kennst du das? Also da kümmern wir uns ja immer um Ausflugsziele bei uns in Niedersachsen. Ja, ich sag mal so umschrieben von unseren Kindern hier bei uns in Niedersachsen. Es geht gleich um das Quiz, um das Niedersachsen-Quiz, 100 Fragen und Antworten. Also kennst du das in der Turbo-Version gleich nach Joan Baez und Billy Idol. Hier ist er mit Sweet 16.

0: Moin zusammen und schönen Nachmittag in der 1 Niedersachsen im Ohr mit Kaya Lass.
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0: Genau, also am Wochenende spielen wir das ja auch schon immer. Kennst du das? Unser beliebtes Niedersachsen-Rätsel. Unsere Lütten beschreiben dann ja immer Ausflugsziele, also zwischen Küste und Harz. Und heute geht's um das Niedersachsen-Quiz 100 Fragen und 100 Antworten, also die Turbo-Version. Welches Ausflugsziel suchen wir hier? Erklärt im Übrigen von Amelie und Isabel, unterstützt von Emmy.
3: Ich habe richtig Schiss von denen. Ich habe richtig Panik.
4: Wenn du die nicht ärgerst, dann machen die auch nichts.
2: Die wollen doch einfach nur vor sich hinarbeiten, sonst nichts.
4: Ja, die arbeiten auch voll viel. Die sind so richtig emsig.
3: Aber wir meinen keine Ameisen.
2: Nee, die Dinger, die wir meinen, die können auch fliegen.
4: Und zwar richtig viel und richtig lange.
3: Ja, aber nur, wenn über 12 Grad sind. Und so richtig weit auch nicht. Nur so höchstens 12 Kilometer.
2: Naja, die haben ja auch immer richtig viel Gepäck dabei. Sie holen ja was sie dann für ihre Königin brauchen.
4: Und was wir Menschen denen auch mal gerne wegnehmen. Aber das schmeckt so lecker auf dem Brot.
3: Und über diese Tiere könnt ihr ganz viel erfahren auf so einem Lehrpfad.
4: Den wir meinen, der ist am Emsradweg.
2: Da gibt es einen Verein und der hat sich auch diesen Pfad ausgedacht. Und die haben dann Stationen gemacht. Da zeigen sie auch, wie sich so ein Volk entwickelt.
3: Und wie es in so einem Volk drinnen aussieht. Und das alles könnt ihr sehen. Da in dem Ort, auf diesem Pfad.
2: An der Ems, im Emsland.
4: In einer Stadt, nördlich von Rheine.
3: Und da gibt es auch so eine Erdölraffinerie.
4: Und da gibt es auch so eine alte Dampflok am Bahnhof. Die fährt schon ewig nicht mehr. Das ist ein Denkmal. Ja, also wisst ihr jetzt, in welcher Stadt das ist?
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0: Ja, welchen Lehrpfad suchen wir denn? Also wo ist der zu finden? Gerne anrufen. Das ist eine Möglichkeit. 08000 88 00 99. Und wenn Sie partout nicht durchkommen, dann können Sie die hoffentlich richtige Lösung auch im Chat hinterlassen. Der NDR Niedersachsen App unter allen richtigen Lösungen verlose ich dann unser Quiz 100 Fragen und 100 Antworten. 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
2: Und da habe ich jetzt den Bünni dran aus dem Ammerland. Also eigentlich Stefan Bünnemeier. Stefan, ich grüße Sie, aber ich darf Bünni sagen.
3: Ja, du darfst mich auf jeden Fall duzen und auf jeden Fall Bünni ist in Ordnung.
2: Dann machen wir das so.
3: Auch im Homeoffice, das sind die letzten Minuten, bevor es morgen in den Urlaub geht.
2: Oha, wohin geht's?
3: Morgen geht's nach Belek in die Türkei für eine Woche.
2: Ach, sehr schön. Boah, das ist aber ganz schön heiß da, ne? Also, aber gut, Pool ist sicherlich in der Nähe. Und die Zeit kann man sich da auch super gut vertreiben mit einem Quiz, 100 Fragen und 100 Antworten. Wenn du denn richtig liegen solltest, lieber Stefan, was glaubst du denn, was haben unsere Lütten hier erklärt eben gerade?
3: Ich hoffe, das ist der Bienenlehrpfad in Salzbergen.
2: Und das ist er.
0: Das ist richtig.
3: Cool.
0: Gewonnen.
3: Dankeschön.
2: Wann bist du drauf gekommen und schon mal da gewesen?
3: Ich war noch nicht da, aber ich habe das einfach verfolgt. Und als ich dann wusste, dass es um die Bienen geht, habe ich das noch ein bisschen gegoogelt kurz. Mhm. Und ich habe das auch schon mal von jemand anders gehört. Deswegen war ich relativ schnell bei der richtigen Lösung.
2: Klasse. Also für dich geht's dann ja in die Türkei. Du wirst es dann jetzt noch nicht besuchen können. Aber für alle anderen ja vielleicht eine nette Idee in Salzbergen, dieser Bienenlehrpfad. Oder für dich, wenn du dann wieder da bist.
3: Auf jeden Fall. Auf jeden Fall. Auch nochmal hindüsen.
2: Super. Also erstmal viel Spaß mit dem Quiz. 100 Fragen und 100 Antworten. Und die lange, ausgiebige Version, die spielen wir dann natürlich auch wieder am Wochenende. Schönes Wochenende, Stefan.
3: Vielen lieben Dank. Tschüss.
0: Kennst du das?
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0: Gleich wird es 15 Uhr und auf dem Weg ins Wochenende schauen wir natürlich noch mal ganz genau auf die Straßenlage.
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0: Jawohl, und da geht es zunächst mal auf die A2 Dortmund Richtung Hannover in Höhe Wunstorf-Kohlenfeld. Da einmal bitte äußerste Vorsicht, da ist ein Auto liegen geblieben. Dann haben wir einen Unfall reinbekommen von der A7 Hannover Richtung Kassel. Das ist zwischen Dreieck Hannover Süd und Hildesheim-Dristenstedt. Ungesicherter Unfallstelle auf der A7. Bleiben wir noch mal auf der A7 Hannover nach Hamburg in Höhe Soltau Süd. Auch da ist ein Auto liegen geblieben und Stau oder stockender Verkehr, und zwar ab 4 Kilometern Länge auf folgenden Strecken, sonst wird das hier ein bisschen lang. A1 Lübeck Richtung Hamburg zwischen Öjendorf und Norderelbbrücke erstmal 4 Kilometer stockender Verkehr. A1 Hamburg nach Osnabrück zwischen Bremerkreuz und Arsten 6 Kilometer stockender Verkehr. A1 Osnabrück nach Bremen zwischen Dreieck Stur und Bremen-Arsten 6 Kilometer Stau, eine gute halbe Stunde plus. Auf der A1 Bremen nach Lübeck zwischen Maschener Kreuz und Norderelbbrücke 5 Kilometer stockender Verkehr. A2 Dortmund nach Braunschweig zwischen Hannover-Langenhagen und Lehrte. Da ist die Fahrbahn nach einem Unfall auf 2 Spuren verengt und deshalb da leider 10 Kilometer Stau. Wir bleiben auf der A2 Hannover Richtung Berlin zwischen Allerengersleben und Eilsleben. Streckenweise Stau oder auch stockender Verkehr. Auf die A7 Hamburg Richtung Hannover zwischen Dreieck Hannover Nord und Altwarnbüchen 5 Kilometer Stau. Da laufen aktuell Bergungsarbeiten. A7 Hannover Richtung Hamburg zwischen Dreieck Walsrode und Soltau Ost. Da auch nochmal streckenweise Stau oder stockender Verkehr. Aktuell sagt da die Echtzeitmessung, dass sie eine knappe halbe Stunde mehr einrechnen müssen. Und letzte Meldung von der Elbfähre Glückstadt Wischhafen. Da beträgt die Wartezeit in beiden Richtungen bis zu 1,5 Stunden. So, und bevor wir gleich die Nachrichten hören, noch mal etwas Schönes fürs Wochenende, für den heutigen Abend. Da kommen nämlich alle Beatles-Fans auf ihre Kosten. Mit was ganz genau, das verrate ich gleich nach den Nachrichten. Und bevor hier Lars kommt, noch ein kleines bisschen Ruhe.
2: Es ist 15 Uhr.
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2: Mit Lars Könecke. Guten Tag. Der frühere Bundesverkehrsminister Scheuer muss sich im Zusammenhang mit der gescheiterten Pkw-Maut vor Gericht verantworten. Das Landgericht Berlin hat eine entsprechende Anklage zugelassen. Die Staatsanwaltschaft wirft Scheuer vor, er habe vor dem Mautuntersuchungsausschuss des Bundestags gelogen. Die Preissteigerungsrate ist in diesem Monat, nachdem der Tankrabatt eingeführt wurde, gesunken. Waren und Dienstleistungen verteuerten sich nur noch um 2,6% im Vergleich zum Vorjahresmonat, teilte das Statistische Bundesamt nach einer ersten Schätzung mit. Im April waren es noch 2,9%. Die Zahl der Arbeitslosen in Niedersachsen ist im Mai gesunken. Das sei saisonal bedingt, teilte die Regionaldirektion der Bundesarbeitsagentur mit. Im Mai waren demnach fast 272.000 Menschen arbeitslos, 1,9% weniger als im April. Im Frühjahr gibt es zum Beispiel in der Baubranche mehr Arbeit. Und noch der NDR 1 Niedersachsen Verkehrsservice. Vorsicht bitte auf der A391 nach Braunschweig Nord. Zwischen Gartenstadt und Weststadt, da steht ein defekter LKW. Und jetzt weiter mit Nachrichten aus Ihrer Region.
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0: Aus dem Studio Hannover mit Christine Hefemeyer. Guten Tag. Für die SPD in Hannover ist das ein ganz schönes Desaster. Die Partei steckt gerade mitten im Kommunalwahlkampf, will in 3,5 Monaten das Rathaus von den Grünen zurückerobern und muss sich gerade mit einem riesigen Skandal befassen. Dem Fall Hülya Iri. Die ehemalige Ratsfrau der SPD soll mit einem Integrationsverein rund 1,2 Millionen Euro Fördermittel veruntreut haben. Die Staatsanwaltschaft ermittelt. Jannik Wittenberg, wie geht die Partei denn aktuell mit dem Fall um?
3: Also zum einen betonen alle Verantwortlichen der SPD Hannover, dass man von Unstimmigkeiten bei dem Verein nichts gewusst habe. Auch der SPD-Oberbürgermeisterkandidat Axel von der Ohe sagte dem NDR, sollte sich auch nur ein Teil der Vorwürfe bewahrheiten, so wörtlich widere ihn das an. Die SPD will sich auch einen neuen Verhaltenskodex auferlegen, sogenannte Compliance-Regeln. Die wurden vom Vorstand ausgearbeitet und beschlossen und sollen für alle Mandatsträger der SPD Hannover gelten. Das Papier soll morgen beim Parteitag des Stadtverbands abgesegnet werden. Dazu sagte Spitzenkandidat von der Ohe:
4: Die Parteispitze hat deutlich gesagt, wir verknüpfen auch unser Mandat, also unsere Bereitschaft, weiter als Parteivorsitzende im Amt zu bleiben, mit dem Beschluss dieses Antrags. Also wir brauchen Aufarbeitung, wir brauchen bessere Compliance-Strukturen. Und das unterstütze ich zu 100%.
3: Also kurz gesagt, fällt das Papier morgen durch, will der Vorstand des Stadtverbands zurücktreten. Die Verhaltensregeln liegen seit heute dem NDR vor und beinhalten zum Beispiel, dass Mandatsträger Vereinstätigkeiten offenlegen müssen. Problem nur, bei IRI waren die ja grundsätzlich bekannt, nur nicht, was sich mutmaßlich im Hintergrund abspielte.
0: Für viele ist es der Inbegriff von Freiheit. Mit dem Campervan oder dem Wohnmobil einfach losfahren und schlafen, wo es einen hin verschlägt. Dabei sollte es eigentlich selbstverständlich sein, dass man in seinem mobilen Zuhause auch bedenkenlos schlafen kann. Beim Modell Grand California von VW soll das nicht der Fall gewesen sein. Die ausfahrbaren Dachzelte sollen giftige Gase ausgedünstet haben. Zwei Manager von VW hatten darauf hingewiesen und wurden, wie sie sagen, daraufhin nicht befördert. Die beiden fühlten sich benachteiligt und haben den Konzern verklagt. Heute hat das Landesarbeitsgericht in Hannover entschieden. Anja Hitzemann, wie denn?
5: Es hat die Klage auf rund 8 Millionen Euro Schadenersatz in zweiter Instanz abgewiesen und ist dabei im Wesentlichen der Begründung des Arbeitsgerichts Braunschweig gefolgt. Das hatte zuvor auch so entschieden. Demnach hätten die Kläger keine ausreichenden Belege dafür vorgelegt, dass sie von ihrem Vorgesetzten benachteiligt wurden. Das Thema ist damit aber noch nicht durch. Zum einen können die VW-Manager auch noch vor das Bundesarbeitsgericht ziehen. Und eine Anwaltskanzlei aus dem Schwarzwald hat mittlerweile rund 20 Zivilklagen von betroffenen Camperbesitzern eingereicht, die aufgrund der Giftstoffe ihren Kauf rückabwickeln wollen. Einige klagen sogar über ernsthafte gesundheitliche Folgen und schieben das auf die Ausdünstungen der Dachzelte. VW selbst äußert sich zu dem Fall so: Als man von den Schadstoffen 2021 erfahren habe, sei sofort reagiert worden. Dachzelte in Neuwagen seien dann von innen versiegelt worden. Dadurch habe man Emissionen in den Fahrzeugen stark reduziert. Und VW betont auch, im gesundheitsgefährdenden Bereich hätten Schadstoffausstöße nie gelegen. Das hätten Messungen ergeben.
0: Autos, Motorräder, E-Scooter, sie alle kennt man im Straßenverkehr. Doch auf Hannovers

0: Auf der 90-Minuten-Tour geht es mit dem 20 Jahre alten Karz durch die Stadt bis zum Kronsberg im Südosten Hannovers. Wenige Zentimeter über dem Asphalt mit 50 Kilometern pro Stunde von Ampel zu Ampel.
1: Ist ja auch vor uns einer reingeschert und ein Kumpel hat ihn angehupt, der hat ihn nicht gesehen, ist einfach rübergezogen. Ja, das war nicht so schön.
0: Ja, vor solchen Situationen warnt auch Alexandra Serjogin vom ADAC in Niedersachsen.
2: Natürlich ist Go-Kart-Fahren eine attraktive Freizeitaktivität. Aber gleichzeitig ist es natürlich ein Risiko, denn die Verkehrsteilnehmenden sind auf einen funktionierenden Straßenverkehr angewiesen. Und da können Go-Karts die Verkehrssicherheit gefährden.
0: Und deswegen achten die Betreiber auch darauf, dass sich alle auf den Go-Karts an die Spielregeln halten.
3: Wir sagen ja auch in der Einweisung keine Straßenrennen, sonst ist der Führerschein schneller weg, als man gucken kann. Und darauf achten wir natürlich auch.
0: Geburtstagskind Jenny ist jedenfalls vom Kartspaß durch die Stadt begeistert.
4: Wenn jemand seinen 125. Geburtstag feiern kann, dann hat er sicher so einiges zu erzählen. Wie schade also, dass Türme nicht sprechen können. Der Süntelturm zwischen Bad Münder und Hessisch-Oldendorf hat Geburtstag und ist auch nach 125 Jahren noch ein beliebtes Ausflugsziel. Kein Wunder bei dem Rundumblick.
5: Man kann ja einmal rundherum laufen und wenn man ein Stück weiter nach rechts gucken, dann sieht man tatsächlich heute das Steinhuder Meer. Und das ist über 30 Kilometer von hier entfernt. Das sieht man heute.
6: Michael Rohrdrommel, der Pächter der Turmgastronomie, ist immer wieder erstaunt, wie weit man von oben blicken kann. Bei guter Sicht bis Hannover und bis zum Harz. Der Süntelturm wurde 1901 eingeweiht. Die Initiative für den Turmbau sei von zwei hannoverschen Touristenvereinen ausgegangen, sagt Bad Münders Museumsleiter Kai Witt-Hinrich.
7: Die haben angefangen, im Deister erste Bauten zu errichten, zum Beispiel den Nordmannsturm. Und als dann die Eisenbahn kam und man auch schnell weiter wegkam, dann hat man sich den Süntel vorgenommen und versucht dann hier auch einen Turm zu bauen.
6: In den ersten Jahren habe es noch kein Restaurant gegeben, dafür aber einen kreativen Zeitgenossen.
7: Dann hat ein Bürger aus Wellihausen sich bereit erklärt, regelmäßig mit Butterbroten hochzugehen, um die Wanderer zu verköstigen, hat ihnen auch Wasser gebracht und natürlich hat er dafür auch einen kleinen Obolus bekommen.
6: Viele aus der Region sind schon mehrfach auf dem Turm gewesen. Auch heute noch sei er ein Magnet für Wanderer. Und darunter seien immer öfter junge Leute, meint Michael Rohrdrommel.
5: Die jungen Leute wandern wieder total gern. Wir haben ganz viele junge Gruppen, die hier hochwandern. Also tatsächlich kommt so diese alte Zeit wieder ein bisschen zurück. Die Menschen gehen wieder zurück in die Natur.
4: Polizei und Staatsanwaltschaft Hildesheim ermitteln gegen drei Motorradfahrer wegen eines illegalen Fahrzeugrennens und Gefährdung des Straßenverkehrs. Die 23, 24 und 27 Jahre alten Motorradfahrer sollen im März zwischen Sibbese und Diekholzen ein illegales Rennen gefahren sein mit bis zu 160 Kilometern pro Stunde und damit etwa 100 km/h zu schnell. Bleibt uns noch der Blick aufs Wetter. Die Schauer und teils starken Gewitter vom Nachmittag ziehen in der Nacht nach Süden hin ab. Es lockert auf und stellenweise bildet sich Nebel bei 13 Grad in der Wedemark und 16 Grad in Hameln. Morgen gibt es einen Mix aus Sonne und Wolken. Meist bleibt es trocken bei Höchstwerten von 24 Grad in Nienburg und 25 Grad in Hannover. Das war der Tag aus dem Studio Hannover mit Christine Hefemeyer. Uns allen ein schönes Wochenende.
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9: Ja, ich habe es ja gerade schon kurz mal angerissen, dass heute Abend alle Fans und Freunde der Beatles voll auf ihre Kosten kommen werden. Denn heute gibt es ein paar Ausschnitte aus unserem Podcast Becoming the Beatles, auf was wir uns da genau freuen können, um was es überhaupt da geht. In welche Zeit es geht der Beatles, da gibt es ja ganz viele verschiedene Abschnitte. Das hören wir gleich. Vorweg noch Carly Simon zum Beispiel, aber auch Manfred Mann's Earth Band und Davies on the Road Again. Schönen Nachmittag.

Kommen Sie gut ins Wochenende mit NDR1 Niedersachsen. Aber einmal bitte aufgepasst auf der A1, wenn Sie da gerade unterwegs sind, Osnabrück nach Bremen, zwischen Osnabrück Nord und Bramsche, da ist ein Auto liegen geblieben. Dann liegen Metallteile auf der A2, Hannover nach Berlin, zwischen Rennau und Helmstedt West. Ein Radfahrer ist außerdem unterwegs in beiden Richtungen. Vorsicht auf der A30 Osnabrück-Rheine, zwischen Osnabrück-Hellern und Haßbergen-Gaste. Dann läuft noch mal eine Entenfamilie, auch noch mal auf der A31 Leer-Meppen herum. Da auch noch mal Vorsicht in beiden Richtungen zwischen Leer Nord und Leer West und defekte LKW auf der A391 Richtung Braunschweig Nord zwischen Gartenstadt und Weststadt. Da also defekte LKW und dann hätten wir es auch schon. Gute Fahrt mit Hathaway.

0: NDR1 Niedersachsen am Freitagnachmittag gleich mit den Beatles. I wanna hold your hand. 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
2: 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Oh, I don't know.
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0: Es ist kurz vor 3:30.
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0: Ja, erstmal die wichtigste Meldung. Bitte Vorsicht in Hannover auf der B6 Süd Schnellweg Hannover-Celle zwischen Hildesheimer Straße und Seelhorster Kreuz werden Gegenstände auf die Fahrbahn geworfen. Vorsicht B6 Süd Schnellweg Hannover-Celle zwischen Hildesheimer Straße und Seelhorster Kreuz. Dann einmal bitte Vorsicht auf der A1 Osnabrück nach Bremen zwischen Osnabrück Nord und Bramschürt. Da ist ein Auto liegen geblieben. Metallteile liegen außerdem auf der A2 Hannover nach Berlin zwischen Rennau und Helmstedt West. Immer noch Entenfamilie offenbar auf der Fahrbahn, der A31 Leer-Meppen zwischen Leer-Nord und Leer-West. Einmal bitte Vorsicht und Stau oder stockender Verkehr. A1 Lübeck Richtung Hamburg zwischen Öhiendorf und Norderelbbrücke, 4 Kilometer. 8 Kilometer Stau, A1 Hamburg Richtung Osnabrück zwischen Bremerkreuz und Arsten. Da brauchen Sie gerade eine Stunde länger. A1 Osnabrück nach Bremen zwischen Dreieck Stur und Bremen-Arsten, 6 Kilometer Stau. 5 Kilometer stockender Verkehr, A1 Bremen nach Lübeck zwischen Maschener Kreuz und Norderelbbrücke. Elbbrücke, A2 Dortmund nach Braunschweig zwischen Hannover-Langhagen und Lehrte. Da ist die Fahrbahn nach einem Unfall auf zwei Spuren verengt und deshalb 10 Kilometer Stau leider. Dann noch die A7 Hamburg Richtung Hannover zwischen Dreieck Hannover-Nord und Altwarmbüchen. 5 Kilometer Stau wegen Bergungsarbeiten. A7 Hannover Richtung Hamburg zwischen Dreieck Walsrode und Soltau-Ost. Streckenweise Stau oder stockender Verkehr. Eine knappe halbe Stunde müssen Sie dann noch mal draufpacken. Und letzte Meldung, dann haben wir es geschafft. An der Elbe Fähre Glückstadt für Schafen. Da beträgt die Wartezeit in beiden Richtungen bis zu 2,5 Stunden. So, das wär's. Kommen Sie gut und sicher an Ihr Ziel heute.
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0: Und gleich mit Nadine Nieschalk aus Burgstemmen, die nämlich meine Kandidatin ist für die Entenjagd. Es gilt ja wieder, drei kuriose Geschichten zu enttarnen. Also Sie dürfen mir sagen, sind die Geschichten echt oder nur ausgedacht? Also Enten. Heute geht es um, jetzt muss ich mal kurz rechnen, 60, 70, 80, 90 Euro. 60 Euro sind im Pott der Entenjagd drin. Pro vorgelesener Geschichte gibt es immer noch mal einen Zehner obendrauf. Deshalb hat Nadine die Chance auf 90 Euro. Und Sie dürfen Nadine nicht nur die Daumen drücken, sondern natürlich gleich gerne mitraten. Und sich für die darauffolgende Runde dann gerne bewerben. Zum Beispiel über ndr.de/ndr1 Niedersachsen. Die Entenjagd also in knapp 10 Minuten.

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0: Ja, Nadine Nieschalk aus Burgstemm hat die Chance auf 90 Euro. Wenn die erste Geschichte zumindest schon richtig eingeordnet ist, dann gibt's ja das Entchen, unser Trostpflaster. Aber Nadine, ich befürchte, deine Kinder sind schon ein bisschen zu alt für Entchen, ne?
2: Ja, das stimmt. Also das wird, also als Deko ist sie immer noch sehr, sehr nett. Ja. Und ich glaube, da finden wir ein Plätzchen für. Das ist nicht so schlimm. Also wir nehmen alles.
0: Genau, ist ein seltenes Stückchen, aber der Pott wäre ja schon schön. Was habt ihr am Wochenende geplant?
2: Ja, wir werden wahrscheinlich uns ja hoffentlich von der Sonne noch ein bisschen bräunen lassen und ansonsten Kleinkindergeburtstag noch bei Freunden feiern. Also alles ganz entspannt, kein Stress.
0: Guter Plan. Vorher noch ein Erfolgserlebnis. Vielleicht klappt es ja mit den 90 Euro. Hören wir uns aber erstmal
2: gerne mit.
0: Ja, die erste Geschichte an. Drei Geschichten gibt es ja aufgetischt, wie immer, die sehr kurios sind und die entweder nur ausgedacht sind oder vielleicht sogar wahr. Wie sieht's denn mit dieser ersten Geschichte aus?
3: Ein Forscher aus Potsdam hat mit einer ziemlich außergewöhnlichen Idee das Finale eines internationalen Wissenschaftswettbewerbs erreicht. Er entwickelt künstlichen Torf aus Pflanzenresten. Das klingt erstmal unspektakulär, könnte aber wichtig für den Klimaschutz sein. Denn für herkömmlichen Torf werden oft Moore zerstört. Und die gelten als riesige CO2-Speicher. Mit seinem nachhaltigen Ersatzstoff hat es der Wissenschaftler jetzt sogar bis zur Nobelpreisträgertagung nach Lindau geschafft.
0: Der künstliche Torf. Echt oder Ente?
2: Oh, ich würde sagen, es ist eine Ente.
0: Das ist eine Ente. Oh, das ist aber leider richtig.
2: Ja, super.
0: Aber dabei sein ist alles.
2: Auf jeden Fall, das stimmt.
0: Freut sich der Nächste. War trotzdem nett ja. Mit dir und wünsche euch ein schönes Wochenende, Nadine.
2: Ja, danke, das wünsche ich euch auch.
0: Bis dann, tschüss.
2: Tschüss. Die Entenjagd.

0: Der Nachmittag mit NDR 1 Niedersachsen in knapp, ja, ich sag mal so 17 Minuten, da ist er hier wieder dran, der Andreas, Andreas Kuhn.
1: Er hier
0: mit den Funkbildern.
1: Ja.
0: Was hast du für uns mitgebracht?
1: Ja, ganz viele interessante Themen vom heutigen Tag, ist ja klar. Wir blicken natürlich auch ein bisschen voraus aufs Wochenende und am Wochenende, da gibt's ja auch wieder ein Länderspiel, ein Fußball-Länderspiel. Mhm. Deutschland gegen Finnland, das ist der letzte Test der deutschen Fußballnationalmannschaft, bevor die dann zur Weltmeisterschaft in die Staaten reist, nach Kanada, in die USA, beziehungsweise dann auch Mexiko. Also da gibt es nochmal so einen Test und wir blicken mal voraus, wie die Stimmung in der deutschen Mannschaft zurzeit ist.
0: Ja.
1: Da gab es ja einige Irritationen rund um Oliver Baumann und um Manuel Neuer. Und wie das da jetzt sich so zurzeit da alles gestaltet, da haben wir mal genauer hingeguckt, wer da was fühlt. Und du fühlst wahrscheinlich jetzt auch was, das Wochenende.
0: Das Wochenende. Ja, aber ich würde sagen, klar, die Stimmung ist natürlich von der Leistung abhängig. Ich habe mir die ganzen Deutschlandspiele, die man zumindest voraussehen kann, schon eingetragen. Aber ja, klar, kann natürlich auch schnell vorbei sein. Aber nicht
1: mit Manuel Neuer im Tor.
0: Ja.
1: Bitte dich. Da werden wir Weltmeister.
0: Ja.
1: So.
0: Jetzt haben wir noch gelacht. Wir werden es irgendwann sehen im Juli. Schöne Sendung, Andreas. Ich bin Kaya Lass. Schönes Wochenende Ihnen.

Cello mit einem romantischen Udo Lindenberg. Und an dieser Stelle mal der kleine Hinweis, Udo Lindenberg soll sehr krank sein, habe ich heute gelesen. Irgendwas mit dem Herzen ist wohl in ärztlicher Behandlung, Krankenhaus, kann verschiedene Termine nicht wahrnehmen. Also von dieser Seite aus mal alles Gute, gute Besserung. Udo, auch dass du bald wieder fit bist. Hier ein aktueller Verkehrsservice von uns von NDR Niedersachsen. Vorsicht bitte auf der A1 Lübeck-Hamburg. Vor dem Dreieck Norderelbe eine Unfallstelle nicht abgesichert. Vorsicht auch A1 Bremen-Osnabrück zwischen Holdorf und Neunkirchen-Vörden. Auch eine Unfallstelle und der Verkehr wird da aber vorbeigeleitet. Vorsicht auf der A30 Osnabrück-Bad Oeynhausen zwischen Bissendorf und Merle-West, da liegen Fahrzeugteile im Weg. Vorsicht auf der A37 Hannover-Messe nach Burgdorf zwischen Kreuz Buchholz und Kreuz Hannover-Kirchhorst, eine ungesicherte Unfallstelle in der Baustelle. Und nochmal Vorsicht, B6, B65 Hannover-Frankfurter Allee, Nienburg nach Hannover zwischen Ricklinger Kreisel und Landwehr Kreisel, ein defektes Fahrzeug.

0: Es ist 15.57 Uhr.
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0: Ich hoffe, Sie haben ein bisschen Zeit mitgebracht. Die brauchen wir jetzt nämlich. Achtung, zunächst mal Hannover. Auf der B6, Südschnellweg Hannover-Celle, zwischen Hildesheimer Straße und Seelhorster Kreuz. Da werden Gegenstände auf die Straße geworfen. Hier bitte besondere Obacht. Vorsicht, A1 Lübeck-Hamburg, zwischen Dreieck Hamburg-Südost und Dreieck Norderelbe, eine Unfallstelle nicht abgesichert. Vorsicht auch, A1 Bremen-Osnabrück, zwischen Holdorf und Neunkirchen-Förden. Da wird der Verkehr an einer Unfallstelle vorbeigeleitet. A1 Osnabrück-Bremen, zwischen Osnabrück-Nord und Bramsche ein defektes Fahrzeug und Metallteil im Weg auf der A2 Hannover-Berlin zwischen Rennau und Helmstedt-West, hier auch bitte besondere Obacht. Vorsicht auch auf der A30 Osnabrück-Bad Oeynhausen zwischen Bissendorf und Melle-West, Fahrzeugteile. Vorsicht, A31 Leer-Meppen beidseitig zwischen Leer-Nord und Leer-West, da läuft eine Entenfamilie auf der Straße. Vorsicht, A37 Hannover-Messe-Burgdorf zwischen Kreuz Buchholz und Kreuz Hannover-Kirchhaus, Unfallstelle ungesichert und das Ganze auch noch in der Baustelle. Vorsicht auch A391 nach Braunschweig Nord zwischen Gartenstadt und Weststadt, ein defekter LKW. Vorsicht B6, B65 Hannover, Frankfurter Allee, Nienburg nach Hannover zwischen Ricklinger Kreisel und Landwehr Kreisel, defektes Fahrzeug. Stau oder stockender Verkehr sonst noch, ab einer Länge von 4 Kilometern, wir mussten vorsortieren, es ist einfach heute so viel los. A1 Lübeck-Hamburg zwischen Oeyendorf und Norderelbrücke, 4 Kilometer stockend. A1 Hamburg-Osnabrück zwischen Bremer Kreuz und Asten, 8 Kilometer Stau, hier dauert es eine Stunde länger für Sie. A1 Osnabrück-Bremen zwischen Dreieck Stur und Asten, 6 Kilometer Stau, hier dauert es eine halbe Stunde länger. A1 Bremen-Lübeck vor der Norderelbrücke, 5 Kilometer stockend. A2 Dortmund-Braunschweig zwischen Langenhagen und Lehrte ist die Fahrbahn auf 2 Spuren verengt. Es gibt 12 Kilometer Stau. Da laufen gerade Bergungsarbeiten. Auweia, Mensch, was ist hier bloß los? A2 Hannover-Berlin zwischen Allerengersleben und Alsleben. Da ist immer wieder Stau oder stockender Verkehr. A7 Hamburg-Hannover zwischen Dreieck Hannover-Nord und Altmannbüchen, 5 Kilometer Stau. A7 Hannover-Hamburg zwischen Dreieck Walsrode und Soltau-Ost, immer wieder Stau oder stockender Verkehr. Hier dauert es etwa so eine halbe Stunde länger für Sie. Und an der Elbfähre Glückstadt-Wischhafen, da müssen Sie warten, und zwar jeweils bis zu einer Stunde. Das war's jetzt aber. Meine Güte, was hast du denn für Staus? Was ist da bloß los? Ich wünsche Ihnen wirklich viel Geduld. Ich hätte sie nicht, muss ich ehrlich sagen.

0: Jetzt ist es 16 Uhr.
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0: Die letzte Arbeitswoche im Mai, die endet heute und am Sonntag, dann endet schon der gesamte Wonnemonat. Aber wir machen natürlich weiter. Heute am Freitag geht es unter anderem mit diesen Themen ins Wochenende. E-Mobilität. Viele reden drüber, einige sind schon mit den Elektroantrieben auf den Straßen unterwegs, auch mit Lkw. Aber nach wie vor klemmt es ja bei der Infrastruktur, also bei den Ladesäulen. Wir kümmern uns heute mal um die aktuelle Situation bei uns im Land. Und da, im Land, da gibt es auch interessante Erfolgszahlen vom Zoll und einen mahnenden Ausblick auf das Wetter, das an diesem Wochenende in einigen Ecken des Landes wieder ziemlich heftig werden könnte. Aber auch in solchen Fällen, da stützen wir uns ja untereinander, so als Nachbarn. Womit wir bei einem weiteren Thema sind, heute ist der Tag der Nachbarschaft. Und da gibt es direkt mal motivierende Worte.
2: Ich glaube ganz fest an die Kraft der Nachbarschaft, weil wenn wir einander alle kennen würden, dann können wir uns ja gar nicht mögen, sondern wir müssen ja eigentlich nur voneinander wissen, was uns so ausmacht und was uns bewegt.
0: Mutmacherworte von Alina Zimmermann vom Verein Was mit Herz aus der Landeshauptstadt. Mehr davon gleich bei uns hier, Funkbilder der Tag, NDR 1, wir in Niedersachsen.

NDR 1 Niedersachsen, aktueller Verkehrsservice, Vorsicht A1 Osnabrück-Münster, da liegt ein Reifen im Weg zwischen Lengerich und Lattbergen und Vorsicht auf der A2 Hannover nach Berlin zwischen Kreuz Hannover-Buchholz und Kreuz Hannover-Osten, eine Unfallstelle, die nicht abgesichert ist. Ich muss ja mal wieder sagen, ich bin froh, dass ich mein Auto so selten brauche. Gestern habe ich mal wieder getankt, da musste ich mal wieder fahren und da habe ich festgestellt, Mann, die Preise immer noch ganz schön hoch. Tankrabatt hin oder her, die Spritpreise wirklich in Höhen, die wir ja bis vor einem halben Jahr noch gar nicht kannten. Einer Branche macht das natürlich besonders zu schaffen, das sind die Spediteure und Logistiker. Je teurer der Diesel, desto teurer natürlich jede einzelne Lkw-Fahrt. Das könnte sich für Firmen also spätestens jetzt mal der Gedanke einstellen, dass man vielleicht auf E-Lkw umsteigt. Könnte sich lohnen. Also das heißt dann Stromladen statt Diesel tanken. Maike Baas hat sich

0: es gibt auch Nachteile. Der Preis zum Beispiel. Koch hat jüngst 3 neue E-Laster angeschafft und dafür knapp 1 Million Euro in die Hand genommen. Dafür hätten sie 9 Diesel-Sattelzüge bekommen. Auch wenn Koch der Klimagedanke antreibt, die Mehrkosten müssen die Fahrzeuge auf der Straße wieder einfahren, sagt Geschäftsführer Ingmar Reisige.
1: Eines ist auch klar, jedes Fahrzeug muss sich wirtschaftlich rechnen. Wir können es uns nicht leisten, Fahrzeuge auf die Straße zu bringen, die sich nicht tragen und die durchs Unternehmen hochgradig subventioniert werden müssen.
0: Von 130 eigenen Fahrzeugen sind bei Koch jetzt 8 elektrisch. Noch geringer sieht die E-Quote auf Deutschlands Straßen insgesamt aus. Von rund 3,8 Millionen Lkw sind gerade einmal 2% batteriebetrieben unterwegs. Koch setzt seine E-Lkw meist auf Pendelstrecken ein. Geladen werden sie zu einem günstigen Stromtarif auf dem eigenen Hof oder bei Kunden. So wird auf lange Sicht ein Geschäft draus, zumal E-Laster von der Lkw-Maut befreit sind. Das findet die Branche richtig, fordert aber mehr. Christian Richter vom Gesamtverband Verkehrsgewerbe in Niedersachsen.
2: Wir benötigen eine Reinvestition dieser Mauteinnahmen, zumindest Teile davon, in Förderprogramme. Das heißt Förderprogramme zum Ausbau der Ladeinfrastruktur, Kaufförderprogramme für Unternehmer, also für Investitionen in LKWs. Und vor allem benötigen wir auch eine Entbürokratisierung beim Verkauf von geladenen Strom an den Depots.
0: Der Verband spürt durch den Dieselpreis Aufwind für die E-Technik. Aber in Deutschland hinkt der Ausbau des Ladenetzes dem Batteriefortschritt hinterher. In ganz Niedersachsen gibt es gerade einmal 4 Standorte an Autobahnen, an denen Lkw laden können. Der Strompreis oft nicht wettbewerbsfähig. Der Bund plant 36 weitere öffentliche Ladestandorte für Lkw in Niedersachsen. Auch der Osnabrücker Logistiker Hellmann will seine E-Flotte ausbauen. Vorstand Stefan Borggreve pocht deshalb darauf, dass die Politik vom Bremspedal steigt.
3: Investitionen braucht eben eine belastbare Planung und dann kann man eben auch Gas geben. Und das Zweite ist zu unterstützen, dass wir Ladeinfrastrukturen, Megawatt-Charging beispielsweise auf den Strecken, aber auch wenn wir Ladeinfrastruktur einfach an unsere Depots bekommen wollen, dass wir da einfach schnell vorankommen, dass es einfach maximal schnell geht, eben solche Infrastrukturen aufzubauen.
0: Nicht nur auf der Strecke muss der Strom verfügbar sein, die Logistikfirmen brauchen ihn zuallererst am Firmensitz. Boll mit 2 Standorten im Emsland müsste jede Nacht in kürzester Zeit 60 Lastwagen laden. Stand jetzt wäre das unmöglich, sagt Inhaber Ulrich Boll.
4: Also wir haben im Moment hier am Standort in Emsbüren 450 Kilowatt Anschlussleistung. Das würde rechnerisch reichen, um einen großen Lkw zu laden. Dann bleibt aber der Rest des Betriebes dunkel.
0: Strom selbst zu produzieren hält Boll für die Lösung. Solar würde nicht reichen, eine Windkraftanlage aber schon. Die im Industriegebiet zu errichten, verbietet allerdings das Land. Solange sich das nicht ändert, bleibt für Boll die E-Mobilität Zukunftsmusik.
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0: Die Funkbäder mit uns mit NDR 1 Niedersachsen. Schulterklopfen bei den Fahndern vom Zoll Hannover. Die haben jetzt Zahlen für 2025 vorgelegt. Ja, und diese Jahresbilanz, die klingt nach Erfolg. Illegale Drogen in einer Gesamtmenge von fast 2 Tonnen wurden beschlagnahmt. Axel Harries ist stellvertretender Leiter vom Zollfahndungsamt Hannover. Die haben 360 Beschäftigte, sind für weite Teile in Niedersachsen, in Sachsen-Anhalt, Bremen und Ostwestfalen zuständig. Gibt auch Außenstellen in Bremen, Magdeburg und Bielefeld, also sehr umfassend organisiert, scheint mir. Ja, Harries, können Sie uns die Zahlen vielleicht erstmal ein bisschen einordnen? Das hört sich ja in der Tat nach einer ganzen Menge an.
1: In der Tat, Herr Kuhn. Die 2 Tonnen sind natürlich ein herausragender Erfolg und sind das gute Produkt der klaren Fokussierung dieser 360 schon erwähnten Beschäftigten, die wir haben. Wir haben also sehr auf die organisierte Kriminalität fokussierte Ermittlerinnen und Ermittler, die genau diesen Auftrag haben, aus den nicht nur auf die kleinen Aufgriffe zu schauen, sondern auf das dahinter, damit wir auch nachhaltig die Verbrechensbekämpfung betreiben können. Sind wir sehr fokussiert, haben ja 24 OK-Verfahren, sagen wir, also Verfahren der organisierten Kriminalität im letzten Jahr auch geführt. Und die 2 Tonnen, die möchte ich gerne in diesem Kontext auch einordnen.
0: Bitte, ja, gerne.
1: Das ist also dann schon so, dass wenn man, wenn es einem gelingt, und da sind unsere Kolleginnen und Kollegen mittlerweile sehr gut da drin durch diese Vorgabe seitens der Leitung, wenn es gelingt, aus den Ansatzpunkten, die man hat, aus Aufgriffen unserer Kollegen auf der Straße, aus Bürgerhinweisen oder aus polizeilicher internationaler Zusammenarbeit einen Anfasser zu erkennen, dann gelingt es auch, sich möglicherweise vorzuarbeiten. Und genau dieses Ziel, was wir haben, nicht nur den einzelnen Aufgriff zu sehen, nicht nur den einzelnen Kurier, der morgen durch einen anderen ersetzt wird, sondern wenn es uns gelingt, bis zu den Hinterleuten vorzudringen, dann haben wir unseren Auftrag erfüllt. Und ich glaube, da sind wir auf einem sehr guten Weg.
0: Was sind denn das überhaupt für Drogen? Also Cannabis ist ja zumindest teillegalisiert, aber es gibt ja, glaube ich, noch ganz andere Drogen oder ganz andere Schmuggelware, die Sie da feststellen, ne?
1: Unsere Zuständigkeit ist ja schon breit gefächert. Wenn wir mal kurz bei den Drogen bleiben, dann haben wir noch einen anderen herausragenden Erfolg im letzten Jahr. Auch allerdings muss ich gleich sagen, nicht nur alleine durch uns, sondern auch in enger Zusammenarbeit mit den internationalen Behörden, mit Europol, mit vielen, vielen Polizeidienststellen und anderen Zollfahndungsdienststellen auch im Bundesgebiet erwirken können gegen die synthetischen Drogen. Und da sehen wir auch eine Tendenz zu großer Professionalisierung, allerdings auch zu einem neuen Level der Skrupellosigkeit, wenn ich da mal kurz darauf hinweisen darf. Also wir wissen ja, dass den Drogentätern das Schicksal der Menschen, die sie beliefern, völlig egal ist. Und wir sehen auch seit Jahren eine höhere Gewaltbereitschaft. Aber was im Bereich der synthetischen Drogen mich letztes Jahr auch wirklich fassungslos gemacht hat, ist das Verhalten der Umwelt gegenüber. Das heißt, wir haben tatsächlich Lagerstätten gehabt und Produktionsstätten bundesweit, an deren Ermittlung wir ja beteiligt waren, wo unter fassungslos machenden Zuständen die Chemikalien aufbewahrt wurden. Es geht so weit, dass die verklappt werden in der Umwelt. Da gibt es extra konstruierte Fahrzeuge, die fahren über die Autobahn, bei Regen natürlich, damit man das da vergießen kann. Das sind Probleme, gegen die wir zusammen mit der Polizei natürlich auch ankämpfen müssen.
0: Also diese Erfolge, sagen Sie selber, sind nicht nur Ihre Erfolge beim Zoll, aber es stellt sich ja trotzdem nochmal die Frage, wenn Sie jetzt so erfolgreich sind, haben Sie das Gefühl, dass Sie in den letzten Jahren sich in Ihrer Fahndungsarbeit deutlich verbessert haben? Haben Sie das Gefühl, dass es nicht mehr so ist, wie man das ja manchmal hört, dass die Polizei oder die Ordnungsbehörden den Tätern hinterherlaufen, sondern dass sie auf Augenhöhe unterwegs sind?
1: Ich glaube, Augenhöhe ist ein großes Wort in diesem Bereich. Da muss man auch ehrlich bleiben. Aber ich kann schon mit einiger Genugtuung vermelden, dass wir in unserer Strategie sehr richtig sind. Das wird von uns gefordert und wir erfüllen das auch, dass wir uns auf diese schweren Formen der Begehung konzentrieren. Und das ist auch die richtige Taktik an der Stelle.
0: Positive Zahlen vom Zollfahndungsamt Hannover. Das war Axel Harries. Er ist stellvertretender Leiter und von 360 Beschäftigten, die im letzten Jahr eine ganze Menge Drogen und illegales Schmuggelgut dingfest gemacht haben, kann man glaube ich sagen. Danke dafür.

0: In Leinziner Sachsen mal wieder was Aktuelles von den Straßen. Aktueller Verkehrsservice. Vorsicht auf der A7 Hamburg-Hannover im Elbtunnel. Da steht ein defektes Fahrzeug. Ja, das waren doch so jetzt Ende Mai ganz schön heftige Temperaturen bei uns. Einerseits schön, wir konnten draußen sitzen, Kaffee trinken draußen, Spargel essen draußen. Einige sind schon baden gewesen. Aber gerade für ältere und kranke Menschen kann so eine Hitze ja schnell zur Belastung werden. Patientenschützer und Sozialverband VDK schlagen deshalb Alarm. Viele Pflegeheime und Krankenhäuser seien auf Hitzewellen noch immer nicht ausreichend vorbereitet. Isabel Karas hat sich mit dem Thema ausführlicher beschäftigt. Welche Forderungen gibt's denn jetzt?
1: Im Kern fordern Patientenschützer und der VDK, dass Krankenhäuser und Pflegeheime endlich besser auf Hitze vorbereitet werden. Sie sagen, oft fehlen schon ganz einfache Dinge wie Rollläden oder Jalousien, damit sich die Räume nicht so aufheizen. Deshalb soll vom Bund mehr Geld in die Hand genommen werden, um die Einrichtungen nachzurüsten. Das betrifft auch ältere Gebäude ohne Klimaanlagen. Und bei Neubauten soll Hitzeschutz direkt mitgeplant werden. Also die Forderung geht dann an die Bundesländer, die solche Schutzmaßnahmen festschreiben könnten.
0: Welche Schutzmaßnahmen werden denn bereits getroffen?
1: Der Bund hat 2023 einen Hitzeschutzplan für Gesundheit auf den Weg gebracht und den zuletzt immer wieder erweitert. Da geht es viel darum, betroffene Menschen oder auch Einrichtungen rund um das Thema besser zu informieren. Krankenhäusern wird zum Beispiel empfohlen, Hitzeschutzteams einzurichten, besonders gefährdete Patientinnen und Patienten regelmäßig zu kontrollieren oder kühle Räume bereitzustellen. Außerdem werden Hitzewarnungen des Deutschen Wetterdienstes genutzt, damit Kliniken oder Pflegeheime eben schnell reagieren können. Die konkrete Umsetzung, die liegt dann allerdings bei den Ländern und bei den Einrichtungen selbst. Und da bleibt die Kritik, dass es bei der Finanzierung vor Ort eben noch Nachholbedarf gäbe.
0: Mehr Hitzeschutz für Pflegeheime und Krankenhäuser. Isabel Karas mit Hintergrundinfos. Hier noch eine Vordergrundinfo, und zwar bei uns im Verkehrsservice bei NR1 Niedersachsen. Vorsicht bitte A2 Berlin-Hannover, Kreuz Hannover-Buchholz, defekter LKW. Und noch was gerade, Vorsicht Hannover, B6, der Westschnellweg, Nienburg-Hannover, vor der Schwanenburg steht ein defektes Fahrzeug. Zwischen Herrenhäuserstraße und Schwanenburg, defektes Fahrzeug. 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

0: Freitagnachmittag, 16.28 Uhr ist es.
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0: Vorsicht, Vorsicht, Vorsicht. Vorsicht bitte auf der A1 Osnabrück-Bremen. Zwischen Osnabrück-Nord und Bramsche ein defektes Fahrzeug. A2 Berlin-Hannover. Kreuz Hannover-Buchholz ein defekter LKW. A7 Hamburg-Hannover im Elbtunnel defektes Fahrzeug. Und noch ein defektes Fahrzeug. Hannover B6 Westschnellweg Nienburg-Hannover zwischen Herrenhäuserstraße und Spanenburg. Stau oder stockender Verkehr hat eine Länge von 4 Kilometern. Wir haben also vorsortiert, kann auch noch kürzere Staus geben. A1 Lübeck-Hamburg vor der Norderelbbrücke 4 Kilometer stockender Verkehr. A1 Hamburg-Osnabrück zwischen Bremer Kreuz und Harsten 8 Kilometer Stau nach einem Unfall in der Baustelle. Es dauert hier 1,5 Stunden länger für Sie. A1 Osnabrück-Bremen zwischen Dreieckstur und Harsten auch Stau, hier Länge 6 Kilometer und hier dauert es etwa 1/2 Stunde länger. A1 Bremen-Lübeck vor der Norderelbbrücke 5 Kilometer stockender Verkehr. A2 Dortmund-Braunschweig zwischen Langenhagen und Lehrte ist die Fahrbahn auf 2 Spuren verengt. Grund, da laufen Bergungsarbeiten und da gibt es nach wie vor 12 Kilometer Stau. A2 Hannover-Berlin zwischen Allerengersleben und Bornstedt 4 Kilometer stockender Verkehr. A7 Hannover-Hamburg zwischen Dreieckwalsrode und Soltau-Ost immer wieder Stau oder stockender Verkehr. Hier dauert es etwa 1/2 Stunde länger. Deinste, wegen eines Brandes im Bereich des Torfwegs, werden die Anwohnerinnen und Anwohner gebeten, Fenster und Türen geschlossen zu halten. Und an der Elbfähre Glückstadt Wischhafen, aktuelle Wartezeit jeweils bis zu 1 Stunde.
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0: Tja, jede Menge los auf den Straßen, gleich aber ein sehr erfreuliches Thema. Wir gehen nämlich gemeinsam campen auf einen ganz besonderen Campingplatz.

0: Für rund ein Jahr stand Eize, das ist ein Dorf bei Verden, mit einer extra umgebauten Reithalle im Mittelpunkt der Öffentlichkeit. Dort fand ja der Prozess gegen die mutmaßliche Ex-RAF-Terroristin Daniela Klette statt. Vorgestern dann das Urteil vom Landgericht Verden. Daniela Klette muss 13 Jahre in Haft wegen mehrerer Überfälle auf Geldtransporter, unter anderem in Stur im Landkreis Diepholz. Das Urteil ist noch nicht rechtskräftig. Es gibt wohl Revisionen sowohl von der Bundesanwaltschaft als auch von der Verteidigung. Aber sei es drum, der Trost der Juristen, der Journalisten und Zuschauer ist inzwischen wieder abgezogen. Und wir wollten natürlich mal wissen, wie denn die Stimmung jetzt so in Eize ist. Maren Mommsen hat sich da für uns mal umgehört.
1: Das 1500 Einwohnerdorf Eize im Südosten von Verden liegt jetzt wieder so da wie vor dem Kletteprozess. Ganz ruhig. Die vielen auswärtigen Autos sind wieder aus dem Ortsbild verschwunden. Heidi Brun macht einen Spaziergang an dem Grundstück entlang mit der zum Gerichtssaal umgebauten Reithalle. Hautnah miterlebt hat sie das Spektakel im Saal aber nicht.
2: Wir haben draußen mitbekommen, was sie draußen gemacht haben, aber mehr haben wir gar nicht mitbekommen. Wir gehen ja hier nur ab und zu mal spazieren. Also sie haben einen riesigen Aufwand betrieben.
1: Ihr Nachbar Philipp Reinhold findet den Aufwand in Ordnung. Dass der Umbau der Reithalle 3,6 Millionen Euro gekostet hat, kann er durchaus nachvollziehen.
3: Es ist natürlich viel Geld, aber letzten Endes bin ich der Auffassung, dass ja, wenn es notwendig ist, dann war es eben notwendig. Also mir ist das gute Recht dann eben auch die, ich weiß nicht, 3 Millionen wert gewesen.
1: Das sehen andere Eizer anders, zum Beispiel Michael Sand.
4: Für mich ist es reine Steuerverschwendung. Ja, weil für diesen einen Prozess, weiß nicht, ist für mich Steuerverschwendung.
1: Und seine Frau Gisela pflichtet ihm bei.
5: Also ich finde es auch als Blödsinn, muss ich ganz ehrlich sagen. Das sagt er selbst, glaube ich, die Klett, ne? Hätte anders nicht sein müssen.
1: Ob der millionenschwere Umbau der Reithalle für den Prozess wirklich notwendig war, dazu will sich die Sprecherin von Justizministerin Katrin Wahlmann, Verena Brinkmann, nicht äußern. Auch die Frage, was mit der teuer umgebauten Reithalle nun nach dem Ende des Prozesses passieren soll, kann sie jetzt noch nicht beantworten.
6: Die Nutzung des Gebäudes jetzt, kurz nachdem der Prozess zu Ende gegangen ist, wird jetzt im Nachgang geprüft, eine mögliche Nachnutzung.
1: Angemietet ist die Reithalle in Eize jedenfalls noch bis Ende Mai kommenden Jahres. Daniela Klette wird sich zwar noch des Öfteren in Gerichtssälen einfinden müssen, vermutlich aber nicht in diesem, in Verden.
0: Ja, und wenn Sie Bilder sehen wollen aus Eize nach dem Prozess, die gibt's nachher bei uns im NDR Fernsehen, Niedersachsen 18 Uhr. Heute mit Johannes Avenarius. Hier wieder was Aktuelles von den Straßen bei uns bei NRZ Niedersachsen. Vorsicht auf der A1 Bremen-Hamburg, Ausfahrt Stuckenborstel. Defekter PKW und Vorsicht Dreieck Hannover Nord im Dreieck Hannover Nord im Bereich zum Bereich Hannover, da eine Ölspur auf der Straße. Vorsicht Dreieck Hannover Nord im Bereich nach Hannover, eine Ölspur auf der Straße.

0: NDR Niedersachsen am Freitagnachmittag hier wieder was Aktuelles von den Straßen. Vorsicht auf der A7 Hannover-Kassel zwischen Dreieck Hannover-Süd und Hildesheim-Dristenstädter, die Metallteile im Weg. So, und jetzt wird gecampt. Ich weiß, viele Menschen mögen das, auf dem Campingplatz zu sein. Und es gibt ja auch wunderschöne Campingplätze, auch bei uns in Niedersachsen. Und einer davon, der Campingplatz auf der Elbinsel Lühesand im Landkreis Stade. Der startet heute in eine völlig neue Ära. Ein bisschen verspätet, denn eigentlich sollte die neue Campingsaison schon zu Ostern eröffnet werden. Doch aufwendige Aufräumarbeiten, Renovierungen und vor allen Dingen der harte Winter, die hatten den Zeitplan dann doch ordentlich durcheinander gewirbelt. Jetzt aber geht es los und Kai Rake war für uns da.
1: Die Elbinsel Lühesand ist ein kleines Paradies, ein Ort zum Entschleunigen. Der neue Pächter Philipp Köhnken hat den Platz rundum erneuert, Wasser- und Stromleitungen inklusive. Es gibt jetzt auch Internet und ganz viel Sand- und Rasenflächen. Im Zentrum steht das renovierte Gasthaus mit großer Holzterrasse und Olivenbäumen. Ein Beachclub, vor allem für Familien, sagt Köhnken.
2: Die Insel hat sich fein gemacht. Das alte Land bekommt seine Insel zurück. Das Inselgasthaus hat auch einen neuen Namen bekommen. Es ist der Club Wilson, eingebettet in einen riesengroßen Spielplatz. Der Spielplatz oder Spielbereich hat 6 große Hüpfburgen. Wir haben mehrere Sternzelte aufgebaut, 2 Beachvolleyballfelder, Kinderwasserrutsche, Strandfußball. Wir haben Bagger und Schaufeln und alles, was Kinder gerne im Sand spielen.
1: Bis dahin war es im wahrsten Sinne ein steiniger Weg. Viel Gestrüpp und Bauschutt aus früheren Campingzeiten mussten beseitigt werden. Manfred Gronau ist unter anderem für die Gastronomie zuständig und lebt nun mit seiner Frau auf der Insel.
3: Ich komme ja noch runter von der Insel, also es ist ja nicht so, dass ich hier gefangen bin. Aber klar habe ich hier, glaube ich, kann man schon fast sagen, einen Traumjob. Ne? Und wir sind ja, von Anfang April bis Ende Oktober hier, dann für die Nachbereitung auch noch den ganzen November. Der Anleger muss raus, große Fähre muss raus, alles an Land bringen. Und wenn wir das gemacht haben, dann packen wir unser Wohnmobil und fahren in den Süden.
1: Auf die Insel kommt man mit einer kleinen Personenfähre. In Ausnahmefällen werden auch Wohnmobile übergesetzt. Ansonsten gilt auf Lühesand keine Fahrräder, Motorräder oder Autos.
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0: Joggen. Joggen, klar, das tun viele von uns immer mal wieder, gerne auch regelmäßig so zum Zeitvertreib und natürlich für die Fitness. Und da kommen dann schnell mal so ein paar Kilometer zusammen, vielleicht ja sogar mal die magischen Marathonkilometer. Und jetzt stellen Sie sich mal vor, Sie rennen nicht nur heute mehr als 42 Kilometer, sondern auch noch morgen, übermorgen und am Tag darauf. Und das dann fast 2 Monate lang. Das ist irgendwie unvorstellbar, oder? Dominik Singer aus Badenhausen bei Osterode und seine Mitstreiter haben aber genau das gemacht. Er ist im Senegal gestartet, Richtung nach Norden. In Tanger, in Marokko, ist er nach Gibraltar übergesetzt und weiter dann durch Spanien und Frankreich. Und heute wollen Dominik Singer und seine Mitstreiter in Osterode ankommen. Mein Kollege Jan Fragel, der hat sie heute schon mal auf dem Weg getroffen, genauer gesagt in Göttingen. Jan, wie waren denn die Läufer so drauf?
1: Ja, also ehrlich gesagt, ich habe erwartet, dass mir da abgekämpfte, hagere Gestalten entgegenkommen, aber mitnichten. Dominik Singer und Anthony Horina, die sind da locker flockig durch Göttingen getrabt, als ob sie nur kurz eine Runde drehen wollten, dass sie dabei aber schon tatsächlich 6500 Kilometer zu Fuß in den Knochen hatten, das hat man ihnen nicht angesehen. Und Dominik Singer, der hat mir seinen Zustand am 55. und ja, heute letzten Tag auf den Beinen so beschrieben.
2: Naja, man muss sich körperlich vorstellen, ist es ja nicht nur das Laufen. Also mental, sag ich mal, sind es sogar 70%. Körperlich sehen wir vielleicht gut aus, aber vom Kopf her sind wir über 55 Tage auch ziemlich leer. Ne? Also man ist wirklich so eine Leere, die kommt wahrscheinlich auch erst, wenn wir zu Hause sind. Und da müssen wir eben aufpassen, dass wir nicht krank werden noch.
0: Ja, das klingt ja alles doch ziemlich irre. Wie haben die das denn eigentlich organisiert? Sind die den ganzen Tag so mit Gepäck nebeneinander hergelaufen?
1: Nein, das wäre mit 18 Kilo Gepäck pro Person, also für mich auch nicht vorstellbar gewesen. Sie haben immer ein Begleitfahrzeug dabei gehabt. In Europa waren es Freunde, in Afrika haben sie lokale Fahrer organisiert. Ja, und dann sind sie immer im Wechsel gelaufen, also immer wieder Regeneration zwischendurch. Gestartet sind sie zu viert im Senegal in der Stadt Kaolack bei 47 Grad. Und dort ist wirklich nur jeder so 3, 4, 5 Kilometer gelaufen und dann wurde schon wieder durchgewechselt. Es ging anschließend durch Wüstengebirge, Mauretanien, Westsahara, Marokko und dann nach Europa übergesetzt und in Spanien, dann waren sie, ab Spanien waren sie nur noch zu zweit. Da ist jeder dann täglich mal weniger, mal auch deutlich mehr als eine komplette Marathondistanz gelaufen in Summe pro Tag. Und Anthony Horina ist total begeistert von den Begegnungen mit den Landschaften und vor allem mit den Menschen.
3: Also die Menschbegegnungen waren somit das Wuchtigste und für mich persönlich bereicherndste. Und Menschenbegegnung heißt auch am Straßenrand oder in Tankstellen Zufallsbegegnung. Also nichts Geplantes, weil irgendjemand ruft dich dann aus dem Auto und meint so, hey my friend, what are you doing? Und du sagst dann, ja, I'm running. Und dann so, are you crazy? Und dann sagst du, yes, we are crazy. Do you need water, my friend? Also es ist immer was sehr, sehr Menschliches dabei gewesen. Und das ist schön, das trägt einen weiter.
0: Are you crazy? Seid ihr verrückt? Das ist ja durchaus eine berechtigte Frage. Warum haben die das denn gemacht?
1: Dominik Singer betreibt eigentlich ein Garten- und Landschaftsbauunternehmen und er liebt das Laufen und wollte Gutes dabei tun und hat sich das ausgedacht, so einen Spendenlauf zu organisieren mit dem Motto 6500 Kilometer für den guten Zweck, für Bildung, Gesundheit und Frieden. Sie wollten mit dem Lauf Spenden sammeln, einerseits für ein Schulzentrum im Senegal, mit dem Geld sollen dort benachteiligte Kinder unterstützt werden, andererseits aber auch für das Kinderhospiz in Göttingen. Und da habe ich die beiden heute auch getroffen, da haben sie Station gemacht. Ihnen wurde da wirklich im wahrsten Sinne des Wortes der rote Teppich ausgerollt. Und dort haben sie natürlich von ihren Reisen, von ihrer Reise, von ihrem Weg berichtet. Ihre Expeditionskosten übrigens, die übernehmen sie selbst, sagen sie. Jetzt sind sie noch unterwegs und um 18 Uhr wollen sie in Osterode im Jahnstadion ankommen. Da findet auch am Nachmittag noch ein weiterer großer Spendenlauf statt mit hoffentlich hunderten Menschen, die dann da zusammengekommen sind. Und ich denke, das wird dort vermutlich ein sehr emotionaler Empfang für Anthony und Dominik.
0: Das glaube ich mal auch. Jan Frage, danke für diese Geschichte. 6500 Kilometer laufen, das für einen guten Zweck. Das wird sicher irgendwie das Abenteuer ihres Lebens sein. Und wie viel Geld dann so zusammengekommen ist, das wissen wir erst gegen Abend. Ich hoffe mal eine große Menge. Wenn man schon so einen Einsatz zeigt, dann sollte ja eine Menge Kohle zusammenkommen. 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

0: Der 29. Mai, Freitag, gleich haben wir es 17 Uhr.
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0: Vorsicht bitte, A30 Bad Oeynhausen nach Osnabrück. Ausfahrt Osnabrück-Nahne, ein defektes Fahrzeug. Staustockender Verkehr ab einer Länge von 3 Kilometern. Folgende Strecken sind betroffen. A1 Lübeck-Hamburg vor der Norderelbbrücke 4 Kilometer stockender Verkehr. A1 Hamburg-Osnabrück zwischen Bremer Kreuz und Arsten 8 Kilometer stockend. Hier dauert es eine halbe Stunde länger. Und in der Gegenrichtung Osnabrück-Bremen zwischen Brinkum und Hemelingen 4 Kilometer Stau an der Baustelle dort. Dann haben wir die A1 Bremen-Hamburg zwischen Maschner Kreuz und Stillhorn. 4 Kilometer stockender Verkehr. A2 Dortmund-Braunschweig zwischen Hannover-Langenhagen und Lehrte. Da sind 2 Spuren nur frei. Da laufen Bergungsarbeiten. Es gibt 12 Kilometer Stau nach wie vor. A7 Hannover-Flensburg zwischen Hamburg-Hausbruch und dem Elbtunnel 4 Kilometer stockend. Norden im Bereich der Norddeicher Straße brennt es. Deswegen sollten Sie da Fenster und Türen schließen. Deinste, auch da ein Brand im Bereich des Torfwegs. Wenn Sie da wohnen, besser auch Fenster und Türen schließen. Erstmal nicht mehr aufmachen. Und an der Elbfähre Glückstadt-Wischhafen Wartezeit bis zu einer Stunde. Und jetzt haben wir es 17 Uhr.
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0: Das Wichtigste des Tages in aller Kürze hat Lars Königke.
2: Guten Tag. Der frühere Bundesverkehrsminister Scheuer muss sich im Zusammenhang mit der gescheiterten Pkw-Maut vor Gericht verantworten. Das Landgericht Berlin hat eine entsprechende Anklage zugelassen. Die Staatsanwaltschaft wirft Scheuer vor, er habe vor dem Mautuntersuchungsausschuss des Bundestags gelogen. Die Preissteigerungsrate ist in diesem Monat, nachdem der Tankrabatt eingeführt wurde, gesunken. Waren und Dienstleistungen verteuerten sich nur noch um 2,6% im Vergleich zum Vorjahresmonat, teilte das Statistische Bundesamt nach einer ersten Schätzung mit. Im April waren es noch 2,9%. Das Landesarbeitsgericht Niedersachsen hat entschieden, dass Volkswagen 2 Beschäftigten die Prämie für ein Dienstjubiläum nicht kürzen durfte. Damit bestätigte das Gericht frühere Urteile und wies die Revision von VW zurück. Das Urteil ist aber noch nicht rechtskräftig. Hintergrund ist eine Änderung im Tarifvertrag. Es ist strittig, wann sie genau in Kraft tritt. Das Gericht befasst sich noch mit weiteren Fällen.
0: Ja, das Wichtigste des Tages, gerade von Lars Königke, hier noch was ganz Wichtiges in Sachen Wetter. Es gibt nämlich eine amtliche Unwetterwarnung. Der Deutsche Wetterdienst gibt bekannt für das südliche Emsland. Da gibt es Gewitter lokal mit Regenmengen um 30 Liter pro Quadratmeter und das in einer Stunde. Wir lassen uns das gleich noch mal ein bisschen genauer erklären. Es sollen ja heute tatsächlich heftige Wetter auf uns zukommen und deswegen haben wir gleich noch mal eine Schalte in unser ARD-Wetterkompetenzzentrum.

0: NDR1 Niedersachsen, wieder was Aktuelles von den Straßen. Vorsicht, A1 Hamburg-Bremen beidseitig zwischen Dreieck-Norder, Elbe und Stillhorn. Da sind Leute auf der Straße. So viel Sonne, so viel schön. Keine Frage, in den letzten Tagen hatten wir sowas wie Sommergefühle. Jetzt soll es aber wieder anderes Wetter geben. Wir haben es ja gerade eben gehört, eine Unwetterwarnung. Manche haben auch gesagt, ja, das kann doch mal richtig heftig werden an diesem Wochenende. Peter Schwarz vom ARD Wetterkompetenzzentrum, unser Experte. Was kommt denn da nun wo wirklich auf uns zu?
1: Ja, aktuell haben wir jetzt schon die ersten Gewitter, die unterwegs sind. Einmal im Emsland haben wir eine Gewitterzelle, die jetzt so Richtung Osten, Richtung Kreis Osnabrück unterwegs ist. Und dann haben wir Gewitter, die so ganz im Norden über Butjadingen hinweggezogen sind. Jetzt Kurs über Bremerhaven ins Elbe-Weser-Dreieck neben bei Oldenburg. Da ist jetzt auch noch gerade eine kleine Zelle entstanden. Das sind so ein bisschen die Vorläufer. Und das Grobe, das kommt noch. Das ist momentan über den Niederlanden. Da haben wir so eine ganze Gewitterlinie, die sich da so streifenförmig erstreckt. Und die wird so im Laufe der nächsten Stunde den Westen Niedersachsens dann auch erreichen. Also so zwischen 17:30 und 18 Uhr kann es an der Grenze zu den Niederlanden dann richtig losgehen. Und diese Gewitterlinie wird dann im Laufe des Abends einmal so quer über Niedersachsen hinwegziehen. Das wird dann nicht sehr lange andauern, sondern diese Gewitter, die ziehen dann wirklich relativ rasch durch. Da kann es dann punktuell im Starkregen geben, im Extremfall auch bis an die 50 Liter pro Quadratmeter. Bis in einer Stunde oder auch in kürzerem Zeitraum. Dadurch gibt es natürlich auch kleine Überflutungen, dann mal einen vollgelaufenen Keller oder eine Unterführung, die dann unter Wasser steht. Auch Sturmböen, sporadisch bis 100 km/h sind möglich, kurzzeitig, wenn die Gewitter dann einsetzen mit diesen Fallböen, auch vielleicht kleinkörniger Hagel. Also alles das, was wir so von diesen sommerlichen Gewittern eben kennen.
0: Also von Westen her geht's los. Wir vom NDR haben ja am Wochenende das Plaza-Festival in Hannover auf dem Expo-Gelände. Ist das heute Abend einigermaßen safe?
1: Ja, das ist immer sehr schwierig zu sagen. Es sieht schon so aus, als ob diese Gewitterlinie einmal auch über Hannover hinwegzieht. Wie heftig das dann genau vor Ort wird, das lässt sich allerdings erst kurz vorher sagen. Kann auch sein, dass ganz

0: ich bin mit meinem Enkel auf dem Spielplatz verabredet. Was bedeutet das aber jetzt für die nächste Woche? Ist das jetzt erstmal vorbei mit den Sommergefühlen?
1: Ja, das wird jetzt schon deutlich unbeständiger. Wir kommen da schon eher so ein bisschen in diesen Tiefdruckreigen hinein, auch mit westlichen Winden. Es ist nicht mehr so warm, die Temperaturen dann so im Binnenland so 20, 22, 23 Grad maximal an der Küste, auch noch ein bisschen frischer und dazu immer unbeständig mal wieder Schauer, zwischendurch etwas Sonne. Der Dienstag könnte noch mal interessant werden, was die Gewitter angeht. Da kann es vielleicht dann auch mal ein bisschen kräftiger zur Sache gehen. Ansonsten werden es wahrscheinlich meistens die normalen Schauer und Gewitter sein.
0: Peter Schwarz vom ARD Wetterkompetenzzentrum zum erwarteten Wetter heute Abend und an diesem Wochenende und für die nächsten Tage. Danke.

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1: Aktuelles von den Straßen. Vorsicht auf der A33 Osnabrück-Bielefeld zwischen Kreuz Osnabrück-Süd und dem Bereich zur A30 Osnabrück. Da steht ein defektes Fahrzeug im Weg. Leerstehende Häuser und Wohnungen, können wir kaum glauben, aber die gibt es bei uns in Deutschland, auch bei uns im niedersächsischen Bereich. Und das gilt vor allem für den ländlichen Bereich. Bei uns in Niedersachsen stehen mehr als 160.000 Wohnungen leer. Besonders groß ist das Problem im Süden des Landes, in Orten wie Bad Grund, Walkenried und Herzberg. Da gibt es immer mehr sogenannten Leerstand. Das Bundesprogramm Gemeinsam gegen Leerstand sollte helfen, diesen Zustand zu ändern. Bis zu 600.000 Euro sollte es für Kommunen geben, die gegen diesen Leerstand angehen. Aber jetzt wurde dieses Programm überraschend gestrichen. Das ist natürlich ein herber Rückschlag, auch für Bad Grund im Harz. Doretta Farnbach hat sich dort mal umgesehen.
2: Leerstehende Häuser, kaputte Fenster, verblasste Schilder ehemaliger Restaurants. In der Osterroder Straße in Bad Grund reiht sich ein Problemhaus an das nächste. Allein hier stehen rund 10 Gebäude leer. Insgesamt sind es in der 3000 Einwohnergemeinde etwa 130. Das Problem wird seit Jahren schlimmer, erzählt Nikolai Simon Hallersleben. Er ist Innenentwickler, kümmert sich um die Leerstände im Ort.
3: Es hat irgendwie insgesamt hier gerade in diesem Straßenabschnitt hier sehr, sehr viel Leerstand, den wir hier haben und auch eben teilweise mit schlechten Bausubstanzen. Problem dabei ist halt, dass Leerstand auch anderen Leerstand quasi ein bisschen anlockt und infiziert, sag ich mal. Da, wo schon Leerstand ist, ist es schwieriger, die Nachbargebäude zu vermarkten und ist die Gefahr immer höher, dass sich dann weiterer Leerstand anschließt. Und genau diesen Effekt haben wir hier in der Straße.
2: Wo früher Restaurants und Geschäfte waren, stehen heute viele Gebäude leer. Manche verfallen seit Jahrzehnten. Eigentümer wohnen oft lange nicht mehr im Ort. Gleichzeitig fehlt Geld für Abrisse oder Sanierungen. Für die Anwohner ist das frustrierend, erzählt Friseurin Julia Wozinski. Ihr Salon liegt direkt gegenüber von leerstehenden Häusern.
4: Das verschlechtert das Stadtbild halt. Ne? Wenn hier Leute hinkommen, um Urlaub zu machen, das ist natürlich wunderschön von der Landschaft. Aber allein wenn man fragt, wo können sie denn essen gehen oder so, ist das schwierig manchmal zu beantworten. Und es sieht halt auch nicht so schön aus, wenn jedes zweite Haus halt sehr heruntergekommen aussieht.
2: Sebastian Engelhardt ist vor 6 Jahren hergezogen aus Kiel. Sein Haus liegt eingekesselt von Gebäuden, die langsam verfallen.
5: Also ich dachte, als ich hierher kam, 2020, der niedrigste Stand ist erreicht. Es geht aber tatsächlich weiter, also es werden weitere Häuser leer, Gastronomie schließt.
2: Hoffnung machte deshalb das neue Förderprogramm des Bundes. Gemeinsam gegen Leerstand sollte strukturschwachen Kommunen helfen, mit Geld für Strategien und Projekte gegen verfallende Ortskerne. Die Gemeinde steckte viel Arbeit ins Projekt, führte Gespräche, reichte eine Projektskizze ein. Dann wurde das Förderprogramm gestrichen, die angespannte Haushaltslage des Bundes war schuld. Für Bad Grund ein schwerer Dämpfer, sagt Bürgermeister Patrick Schmidt.
6: Das dann hieß ganz pauschal die Aussage, dass diese Mittel überhaupt nicht zur Verfügung stehen. Das war natürlich ein ganz herber Schlag für finanzschwache Kommunen, wie wir es nun mal auch sind.
2: Jetzt die Fördermittel zu streichen sei der falsche Weg, sagt auch der Verband der Wohnungs- und Immobilienwirtschaft Niedersachsen-Bremen. Gerade jetzt wäre es wichtig, Fördermittel gegen Leerstand freizugeben. Denn sonst fehle den Orten die Zukunftsperspektive, sagt auch Anwohner Sebastian Engelhardt.
5: Was eben fehlen würde, ist Zuzug. Junge Familien, die den Reiz sehen, hierher zu ziehen und dann wirklich auch hier zu leben mit Kindern und den Ort weiterzubringen.
2: Sebastian Engelhardt hofft, dass doch noch finanzielle Hilfe fließt, damit wieder Leben in seine Nachbarschaft kommt.
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0: In knapp 4 Monaten sind bei uns in Niedersachsen Kommunalwahlen. Und in der Landeshauptstadt an der Leine, da will dabei die SPD das Rathaus von den Grünen zurückerobern. Und ausgerechnet jetzt, da gibt es für die Sozialdemokraten sowas wie richtig Gegenwind. Manche sagen sogar Sturm. Eine ehemalige Ratsfrau der SPD soll als Vorständin eines Integrationsvereins über Jahre hinweg rund 1,2 Millionen Euro Fördermittel veruntreut haben. Das Geld wurde offenbar nicht für Vereinsprojekte verwendet, sondern für private Zwecke. Und deshalb ermittelt aktuell auch die Staatsanwaltschaft. Wir haben ja auch schon drüber berichtet. Jannik Wittenberg, trotzdem an dieser Stelle nochmal die Frage, wie ist denn die SPD, inwieweit ist die SPD eigentlich in diesem Fall auch verstrickt?
1: Naja, die Gründerin und Vorsitzende des Vereins, Hülya İri, die jetzt im Fokus der Untreuevorwürfe steht, saß eben für die SPD im Stadtrat. Und es gibt Hinweise darauf, dass sie ihre herausgehobene Stellung in der Partei durchaus dazu genutzt hat, um an die Fördergelder zu kommen. Sie hat so beispielsweise Empfehlungsschreiben von Parteikollegen aus dem Landtag für den Verein erhalten. Die haben ihr möglicherweise dabei geholfen, so hohe Fördersummen vom Land und vom Bundesamt für Migration und Flüchtlinge zusammenzukriegen. Die Summe von 1,2 Millionen ist für einen Verein, der in einem einzelnen Stadtteil tätig ist, absolut ungewöhnlich. Und in der SPD betonen alle, dass man von diesen Dimensionen nichts gewusst habe. Ein schlechtes Licht wirft auf die Sozialdemokraten aber auch, dass die Partei bereits 2024 Hinweise erhalten haben soll, dass bei İri und ihrem Verein etwas nicht stimmt. Damals hat man sich von der Ratsfrau eine eidesstattliche Versicherung geben lassen, dass an den Vorwürfen nichts dran ist. Mehr ist nicht passiert.
0: Wie geht denn die SPD jetzt mit diesem Thema um?
1: Man versucht aktuell natürlich, den Schaden für den Wahlkampf abzumildern, denn schließlich will die SPD mit Axel von der Ohe wieder den Posten des Oberbürgermeisters zurückgewinnen. Eine Maßnahme sind neue Compliance-Regeln, also ein neuer Verhaltenskodex für alle Mandatsträger der SPD Hannover. Die hat der Vorstand ausgearbeitet und beschlossen, das Papier soll morgen auch beim Parteitag des Stadtverbands abgesegnet werden. Dazu sagte Spitzenkandidat von der Ohe dem NDR.
2: Die Parteispitze hat deutlich gesagt, wir verknüpfen auch unser Mandat, also unsere Bereitschaft, weiter als Parteivorsitzende im Amt zu bleiben, mit dem Beschluss dieses Antrags. Das finde ich genau richtig. Also wir brauchen Aufarbeitung, wir brauchen bessere Compliance-Strukturen. Und das unterstütze ich zu 100%.
1: Also kurz gesagt, fällt das Papier morgen durch, will der Vorstand des Stadtverbands zurücktreten.
0: Ja, okay. Und was genau steht jetzt in diesen neuen Compliance-Regeln? Könnten die denn wirklich verhindern, dass sich so ein Fall wie dieser hier, den wir gerade geschildert haben, nicht mehr wiederholt?
1: Der Verhaltenskodex liegt seit heute dem NDR vor und im Grunde bekennen sich alle Mandatsträger der SPD damit erstmal grundsätzlich zu ihrer Verantwortung, die man als gewählter Vertreter des Volkes hat. Es ist auch die Rede von gewissen Dingen, die etwa Ratsmitglieder offenlegen müssen, um Interessenskonflikte zu vermeiden. Dazu gehören auch Mitgliedschaften in Vereinen. Aber im Fall İri war es ja so, jeder wusste, dass sie diesen Verein gegründet hatte, nur was dort wirklich passierte und wie viel Geld sie dafür bekam, das war ja der Knackpunkt, von dem jetzt alle sagen, das wussten wir nicht. Und daran hätten wohl auch diese neuen Verhaltensregeln nichts geändert, wenn es sie damals schon gegeben hätte. Also, der Fall İri wird die SPD, denke ich, so schnell nicht loslassen. Wie groß der Schaden am Ende ist, das wird dann wohl erst das Wahlergebnis bei den Kommunalwahlen am 13. September zeigen.
0: Ja, der Fall wird also die SPD weiter beschäftigen. Uns auch. Danke erstmal an Jannik Wittenberg für diese Infos. Und das ist auch Thema bei uns online über ndr.de/Niedersachsen oder über unsere NDR Niedersachsen App bekommen Sie alle wichtigen Informationen immer ganz schnell und vielleicht an der einen oder anderen Stelle auch noch ein bisschen weiter aufgedröselt. Thema nachher aber auch bei uns im NDR Fernsehen. Hallo Niedersachsen, 19.30 Uhr. Heute mit Arne Tormvogts. Hier ist noch ein aktueller Verkehrsservice von uns von NDR 1 Niedersachsen. Vorsicht auf der A7 Hamburg-Hannover zwischen Soltau-Ost und Soltau-Süd. Eine Unfallstelle, nicht abgesichert. Und Vorsicht auf der A7 Hannover-Hamburg zwischen Hamburg-Hausbruch und Waltershof. Ein defektes Fahrzeug.

0: Freitag, 17.29 Uhr ist es.
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0: Vorsicht bitte, A7 Hamburg-Hannover zwischen Soltau-Ost und Soltau-Süd, Unfallstelle nicht abgesichert. Vorsicht, A7 Hannover-Kassel zwischen Dreieck Hannover-Süd und Hildesheim-Dristenstedt, defektes Fahrzeug und noch ein defektes Fahrzeug auf der A7 Hannover-Hamburg. Zwischen Hamburg-Hausbruch und Waltershof hier bitte auch besondere Obacht. Vorsicht auch auf der B6 Nienburg-Hannover zwischen Schützenstraße und Gutenbergstraße, eine Unfallstelle, die noch nicht abgesichert ist. Stau oder stockender Verkehr, einer Länge von 3 Kilometern auf folgenden Strecken. A1 Lübeck-Hamburg, vor der Norderelbbrücke 6 Kilometer stockender Verkehr. A1 Hamburg-Osnabrück, zwischen Bremer Kreuz und Asten 8 Kilometer stockend. Hier dauert es etwa eine Dreiviertelstunde länger. 4 Kilometer Stau auf der A1 Osnabrück-Bremen zwischen Brinkum und Hemelingen. A2 Dortmund-Braunschweig zwischen Langenhagen und Lehrte. Da gibt es nur 2 freie Spuren wegen Bergungsarbeiten. Aktuell noch 10 Kilometer Stau, 2 weniger als noch vor einer halben Stunde. A7 Hannover-Flensburg vor dem Elbtunnel 4 Kilometer stockender Verkehr. Norden im Bereich der Norddeicher Straße, da brennt es. Und wenn Sie da in der Nähe wohnen, besser Fenster und Türen erstmal schließen. Und das gilt so auch für Deinste, da brennt es im Bereich des Torfwegs.
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0: Und in der nächsten halben Stunde, so gegen 17.50 Uhr, da geht's nochmal auf zum Fußball. Die deutsche Fußballnationalmannschaft bereitet sich ja gerade in Herzogenaurach auf die Weltmeisterschaft in den USA, in Kanada und Mexiko vor. Einer ist ganz aktiv, Oliver Baumann. Ein anderer, der die Nummer 1 sein soll im Tor, ist nicht so aktiv, weil er es nicht kann, ist verletzt. Die Rede ist von Manuel Neuer. Wie da so die Stimmung ist, das hören wir gleich mal in 20 Minuten.

0: Und noch was Aktuelles von den Straßen bei uns bei NDR1 Niedersachsen. Vorsicht da, 28 Oldenburg-Leer. Zwischen Annamäe und Bad Zwischenahn-West eine Ölspur. Kommen wir zur FDP. Viele Jahrzehnte stand die ja bei uns in Deutschland für liberales, für offenes Denken. Und das gilt nicht nur für die Wirtschaft. Und auch deshalb war die FDP mit den Scheels, mit den Genschers, den Westerwelles irgendwie gern gesehener Koalitionspartner von SPD und Union. Heute ist die Partei nur noch in wenigen Landtagen vertreten. Und aktuelle Wahlumfragen, die verheißen auch für die nächsten Urnengänge wahrlich nichts Gutes. Irgendwie wird die FDP nicht mehr gesehen, irgendwie abgetaucht und das in einer recht komplizierten Zeit, wo ja auch die Menschen durchaus hin und wieder sagen, da wären klare und auch liberale Positionen eigentlich gesucht. Wie kann sich das jetzt alles wieder ändern? Hoffnungen ruhen auf dem bundesweit bekannten 74-jährigen Wolfgang Kubicki. Morgen wird der sich zum einzigen Kandidaten als einziger Kandidat auf dem FDP-Bundesparteitag zur Wahl stellen. Und da stellt sich dann die Frage, kann der das Ruder jetzt rumreißen? Auch für die FDP in Niedersachsen zum Beispiel, wo im September Kommunalwahl ist und ein Jahr später dann ja auch Landtagswahl. Katharina Seiler hat die ganze Situation mal ein bisschen genauer beleuchtet.
1: Die niedersächsische FDP ist zwar seit 2022 nicht mehr im Landtag in Hannover vertreten, aber in der Bundespolitik war sie trotzdem lange sichtbar. Am prominentesten durch Christian Dürr aus Ganderkesee. Bis zur vergangenen Bundestagswahl.
0: Sorry, Frau Kollegin, da muss ich mal kurz dazwischen gehen, denn wir haben eine ganz wichtige Verkehrsmeldung. Achtung, auf der A2 Hannover-Berlin zwischen Hannover-Lahe und Kreuz Hannover-Ost. Da kommt Ihnen ein Fahrzeug entgegen. Bitte fahren Sie äußerst rechts, überholen Sie nicht. A2 Hannover-Berlin zwischen Hannover-Lahe und Kreuz Hannover-Ost. Da ist ein Fahrzeug falsch unterwegs. Bitte fahren Sie beidseitig ganz besonders aufmerksam. Und nun bitte nochmal die Lage der FDP.
1: Die niedersächsische FDP ist zwar seit 2022 nicht mehr im Landtag in Hannover vertreten, aber in der Bundespolitik war sie trotzdem lange sichtbar. Am prominentesten durch Christian Dürr aus Ganderkesee. Bis zur vergangenen Bundestagswahl war er Chef der FDP-Bundestagsfraktion und nach dem Rückzug von Lindner Chef der Bundespartei. Mit der Mission, die FDP wieder in den Bundestag zu führen. Doch dann flog die Partei aus weiteren Landtagen und die FDP verlor den Glauben an die Führungsqualitäten des Niedersachsen. Die Folge, Christian Dürr zieht sich zurück.
2: Ich werde nicht für ein Amt kandidieren, aber bleibe selbstverständlich ein politischer Mensch und sicherlich ein aktives FDP-Mitglied.
1: Vor ihm hatte auch schon ein anderer profilierter Bundespolitiker der FDP aus Niedersachsen seinen Rückzug erklärt. Der sozialliberale Innenexperte Konstantin Kuhle aus Göttingen. Stattdessen ist nun Gero Hocker aus Achim der neue Chef der Niedersachsen-FDP. Hocker verspricht sich von Kubicki auch wieder Chancen für die FDP in Niedersachsen.
3: Wir haben einen massiven Vertrauensverlust, erleben wir in die Politik, weil man den Eindruck immer häufiger hat, dass in Berlin und auch in Hannover Dinge adressiert werden, die den Lebensalltag vor Ort viel zu wenig betreffen. Und es ist gut, mit Wolfgang Kubicki jemanden zu haben, der die Dinge anspricht, die den Menschen auf der Seele brennen.
1: Gero Hocker hofft, den neuen Parteichef Kubicki für Termine im niedersächsischen Kommunalwahlkampf im September gewinnen zu können.
3: Das wird der Lackmustest auch ein bisschen sein, ob es gelingt, den Parteien aus der Mitte heraus ein Angebot zu machen, dass viele Menschen, die sich jetzt vielleicht noch anschicken, AfD zu wählen, dass dieses Angebot dann sie davon abhält.
1: Wähler von der AfD zu holen, das erhoffen sich viele von einer FDP mit Kubicki an der Spitze. Für die Jungen in der FDP dagegen ist das eher eine abschreckende Vorstellung. Wie für Joris Stietenroth, dem Vorsitzenden der niedersächsischen Jungliberalen.
4: Die Wählerschaft, die einige sehen, auch in der FDP, zwischen AfD und CDU, die gibt es nicht. Und es steht eben auch im krassen Widerspruch zu einer liberalen Partei, konservativ rechts irgendwie aufzutreten.
1: Und damit sich eine neue FDP-Parteispitze nicht zu einseitig aufstellt, hat der Parteinachwuchs kurzfristig eine eigene Kandidatin für das Präsidium nominiert. Und zwar die 28-jährige Niedersächsin Nadine Zaya. Die bekennende Sozialliberale und Jungjuristin mit irakischen Wurzeln ist quasi der personifizierte Gegenentwurf zum 74-jährigen Kubicki.
5: Ich glaube, die wichtigsten Punkte, den ich mitbringe, ist tatsächlich das gesamte Thema rund um das Thema Aufstiegsversprechen, wie wir junge Menschen dazu unterstützen möchten, ein selbstbestimmtes Leben führen zu können.
1: 4 Jahre lang war die gebürtige Irakerin Nadine Zaya Vorsitzende der niedersächsischen Jungliberalen. Jetzt kandidiert sie für den dritten Beisitzerposten im Präsidium.
0: Katharina Seiler über die Lage der FDP in Niedersachsen, aber auch bundesweit. Hier noch was Aktuelles wieder von den Straßen bei uns bei NR1 Niedersachsen. Es nimmt einfach kein Ende heute. Vorsicht bitte auf der A28 Leer-Oldenburg zwischen Apen-Remels und Westerstede-West. Da steht ein defektes Fahrzeug.

0: NDR 1 Niedersachsen am Freitagnachmittag. Was kommt jetzt wohl? Klar, schon wieder was Neues von den Straßen. Vorsicht bitte auf der A7 Hannover-Hamburg. Zwischen Soltau-Ost und Schneeferlingen steht ein defektes Fahrzeug. Das ist ja wirklich ein verkehrstechnisch schwieriger Freitagnachmittag. Das müssen wir an der Stelle mal sagen. So viele Infos haben wir ja selten. Jetzt wird's aber erfreulich. Was mit Herz? Das passt zum heutigen Tag der Nachbarschaft und so heißt auch ein Verein in der Nordstadt von Hannover. In seinem Nachbarschaftszentrum ist immer was los. Da wird gekocht, da wird genäht, da wird gespielt. Man kann sich die Haare schneiden lassen oder kostenlos Secondhand-Kleidung aussuchen. Geschäftsführerin ist Alina Zimmermann und die beschreibt das Treiben so.
1: Aktuell haben wir zum Beispiel den Modekeller als Projekt, einen Tauschkleiderschrank. Aber unser größtes und schönstes Angebot aktuell ist eigentlich die Kiezküche, wo wir zusammen kochen, weil das belebt auch so den ganzen Tag. Wir frühstücken erst zusammen, tun dann gemeinsam Dinge und essen dann später noch zusammen. Und da drumherum gibt es ganz viele weitere Angebote, wie zum Beispiel das Sprachcafé, wo wir miteinander Deutsch lernen, oder den Friseursalon oder Yoga, Bewegungsangebote. Das ist ganz unterschiedlich.
0: Vielfältige Angebote für vielfältige Menschen. Und das kommt richtig gut an. Den meisten Besucherinnen und Besuchern sind aber auch andere Dinge noch wichtig.
2: Der Zusammenhalt, würde ich sagen. Und dass jeder einfach kommen kann, machen kann, was er will.
3: Auch die Nachbarschaftshilfe, die halt stattfindet. Die Gemeinschaft, die unwahrscheinlich viel gibt.
4: Und es ist immer toll, hier zu sein, weil jeder hilft jedem. Wirklich, jeder hilft jedem. Jeder ist für jeden da. Wirklich, man kann mit allen Sachen herkommen. Ob man einen guten oder einen schlechten Tag hat, man wird immer aufgefangen. Und das ist echt toll.
5: Also hier fühle ich mich immer wohl.
0: Oh, das hört sich gut an. Solch tolles Feedback ist natürlich auch Motivation für Alina Zimmermann. Sie fühlt sich mit ihrer Arbeit beim Verein Was mit Herz bestätigt und wünscht sich auch mehr davon. Auch in anderen Städten.
1: Ja, also ich glaube ganz fest an die Kraft der Nachbarschaft, weil wenn wir einander alle kennen würden, dann können wir uns ja gar nicht mögen, sondern wir müssen ja eigentlich nur voneinander wissen, was uns ausmacht und was uns bewegt. Und wenn wir das an allen Orten hätten, dann wären wir, glaube ich, schon deutlich weiter eigentlich in der ganzen Gesellschaft. Von daher, ich glaube schon, dass Nachbarschaftszentren, so wie diese hier, eigentlich in jedem Kiez gut tun würden.
0: Der ganz besondere Tag der Nachbarschaft, das muss ja nicht gleich so ein Kulturzentrum sein, so ein Treffpunkt sein. Manchmal ist es ja auch schön, wenn man in einem Haus wohnt, wo viele Parteien sind, die sich untereinander gut verstehen. Und bei der Gelegenheit mal danke an meine Nachbarn, mit denen ich mich wirklich allen wunderbar verstehe. Ich glaube, wir sind ein tolles Haus. Ich weiß gar nicht, die hören gar nicht in der 1 Niedersachsen alle. Aber sei es drum, es ist immer wieder schön, in dieses Haus zurückzukommen und die Vielfalt da zu erleben. Vielleicht ist das auch heute für Sie nochmal so eine Gelegenheit. Grill rausholen. Oder so, gemeinsam mit den Nachbarn, ganz spontan, ein bisschen zu grillen, draußen zu sitzen, zu schwätzen und sich gern zu haben.

0: In der Niedersachsen jetzt mal was Erfreuliches von den Straßen hier bei uns. A2 Hannover-Berlin, da kommt Ihnen zwischen Hannover-Lahr und Kreuz Hannover-Ost kein Fahrzeug mehr entgegen. Da haben Sie also offenbar wieder freie Fahrt. Beidseitig A2 Hannover-Berlin zwischen Hannover-Lahr und Kreuz Hannover-Ost. Aber neue Vorsicht, Hannover auf dem Messeschnellweg stadteinwärts im Seelhorster Kreuz im Bereich zur B6, B65 nach Hannover. Da liegt ein Holzbrett mit Nägeln. Man, heute bleibt uns aber auch gar nichts erspart. So, kommen wir jetzt nochmal zum treuen Olli. Die Rede ist von Oliver Baumann. Der wollte und sollte ja eigentlich als Torwart Nummer 1 für die Fußballnationalmannschaft in die Weltmeisterschaft gehen. Dann aber bekam Trainer Julian Nagelsmann irgendwie sowas wie Ballbauchschmerzen und lockte den Mega-Manu, Manuel Neuer von Bayern München, zurück ins Team. Der ist zwar noch verletzt, wurde aber heute schon bei den Fans richtig schön gefeiert. Er hat jede Menge Autogramme gegeben, während die anderen Kicker-Kollegen trainieren mussten. Mit dem treuen Olli.
1: Im Spitzenfußball ist nur selten Platz für Sentimentales.
2: In dem Fußballgeschäft werden harte Entscheidungen getroffen, werden auch eklige Entscheidungen getroffen. Es ist nun mal so.
1: Nico Schlotterbecks Analyse ist so treffend wie bitter. Aber man darf sich schon fragen, wie es Oliver Baumann wirklich geht hier in Herzogenaurach. Der Torwart schweigt und Nico Schlotterbeck fühlt mit ihm.
2: Er probiert sich natürlich auch irgendwo dann der Mannschaft unterzuordnen, gute Laune zu bringen, weil jetzt irgendwie schlechte Miene zu machen die nächsten Wochen. Das ist auch nicht Olli, weil er einfach ein Top-Charakter ist, Top-Mensch und vor allem auch ein Top-Torwart ist.
1: Die deutsche Nummer 1 der WM-Qualifikation steht wieder im Schatten einer WM-Lichtgestalt.
3: Was den Manu einfach umgibt, das habe ich nicht. Das hat der Olli dann auch weniger, weil er einfach, er hat Titel, extrem viele Titel, er hat eine Aura, er hat einen extrem großen Namen.
1: Der selbst seinen neuen Mitspieler Nathaniel Brown beeindruckt.
4: Beim Physio habe ich ein bisschen mit ihm geredet, haben wir allgemein, hat er mich gefragt, wie das Training war, meinte ich, ist gut. Habe ich ihn gefragt, wie es ihm geht und so, ist schon echt crazy. Also, dass ich dann auch einmal mit Manu rede. Aber ja, ist jetzt mein Teamkollege und ja, ist jetzt ein Stück weit normal dann.
1: Beim ersten Training huschte der Schattenmann einmal kurz am Rand des sonnigen Rasens vorbei, fast unbemerkt. Während die Mannschaft schwitzte, hatte Manuel Neuer seine geplanten Reha-Übungen für die verletzte Wade bereits absolviert.
5: Es ist gut, wenn da ein bisschen Luft dran kommt und er dann ins Training einsteigt, wenn alles perfekt ist.
1: In den vergangenen Monaten musste immer wieder frische Luft an den Körper. In 18 von 55 Pflichtspielen des FC Bayern fehlte der 40 Jahre alte Torwart verletzt, also in fast jedem dritten. Und die objektiven Zahlen zeigen, in der vergangenen Bundesliga-Saison wehrte Manuel Neuer nur 63% der Schüsse auf sein Tor ab. Gerade mal 5 Torhüter waren in dieser Kategorie schlechter. Und so hofft Julian Nagelsmann bei der WM auf Highlight-Spiele seines Routiniers, wie gegen Madrid in der Champions League.
3: Er ist natürlich ein Spieler, der auch bei Stürmern des Gegners was auslöst, der eine Wirkung hat auf eine eigene Mannschaft und auch ein Spieler, der einfach sehr viele besondere Momente kreieren kann.
1: Nagelsmann geht damit auch ins Risiko. Fliegt seine Nummer 1 unter einer Flanke hindurch, haben es alle gewusst. Manuel Neuer ist zu alt, das Comeback ein Fehler. Die Lichtgestalt nur noch ein Schatten seiner selbst. Alles Spekulation. Am Sonntag gegen Finnland wird jedenfalls erstmal Oliver Baumann im Tor stehen. Und der hat schon vor WM-Beginn gewonnen. Zumindest an Sympathie und Mitgefühl. Doch im Spitzenfußball ist eben kaum Platz für Sentimentales.
0: Arne van Eickels von der deutschen Fußballnationalmannschaft.

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1: Vorsicht bitte, A7 Hannover Kassel. Zwischen Dreieck Hannover Süd und Hildesheim-Rissenstedt eine Ölspur. Nochmal der Hinweis für die A2 Hannover Berlin. Zwischen Hannover Lahe und Kreuz Hannover Ost wieder freie Fahrt. Vorsicht aber in Hannover auf dem Messeschnellweg stadteinwärts. Im Seelorster Kreuz im Bereich zur B6 B65 Hannover. Da liegt immer noch dieses Holzbrett mit den Nägeln. Stau oder stockender Verkehr ab einer Länge von 3 Kilometern auf folgenden Strecken. A1 Bremen-Osnabrück zwischen Uphusen, Bremen-Marndorf und Arsten. 4 Kilometer stockender Verkehr. Hier dauert es 20 Minuten länger. In der Gegenrichtung zwischen Brinkum und Hemelingen 4 Kilometer Stau. A2 Dortmund-Braunschweig zwischen Hannover-Bodfeld und Lehrte. Nach wie vor nur 2 Spuren frei. Da wird aufgeräumt, liefen ja Bergungsarbeiten. Und es gibt aktuell noch 8 Kilometer Stau in diesem Bereich. A2 Hannover-Berlin zwischen Marienborn-Helmstedt und Alsleben 3 Kilometer stockender Verkehr. A7 Hannover-Flensburg zwischen Hamburg-Hausbruch und dem Elbtunnel 5 Kilometer stockender Verkehr. Und es brennt, und zwar im Norden, im Bereich der Norddeicher Straße. Wenn Sie da wohnen, besser mal Fenster und Türen schließen und auch erstmal nicht mehr aufmachen. Und das gilt auch für Deinste, für die Bewohnerinnen und Bewohner, die da im Bereich des Torfweges wohnen. Auch da bitte Fenster und Türen schließen und erstmal nicht mehr aufmachen. Jetzt gleich unsere aktuelle Ausgabe um 18 Uhr mit Lars Königke und danach die blaue Stunde. So ein idealer Einstieg in ein hoffentlich entspanntes Wochenende für Sie. Wünsche ich Ihnen auf alle Fälle.
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2: Mit Lars Königke. Schönen guten Abend. Die Schlagzeilen. Wetterdienst warnt vor schweren Gewittern. Zahl der Arbeitslosen in Niedersachsen sinkt. Urteil gegen Daniela Klette wird überprüft. Das Wetter abends und nachts gebietsweise Schauer, teils kräftige Gewitter, Tiefstwerte bis 11 Grad. Nach diesen Nachrichten warnen wir vor Unwetter. In Teilen von Niedersachsen gibt es heute einen kräftigen Wetterumschwung. Möglich sind Gewitter mit Regen- und Sturmböen. Tim Steger aus unserem ARD-Wetterkompetenzteam. Was kommt da auf Niedersachsen zu?
3: Von Nordwesten wird erstmal Bewölkung dichter werden und nachfolgend dann einzelne Schauer und Gewitter entstehen. Die können sich dann im Laufe des abends auch organisieren zu einer Gewitterlinie und dann Richtung Südosten sich fortpflanzen, im Laufe der Nacht dann auch über ganz Niedersachsen hinweg streifen. Wer da genau betroffen sein wird, lässt sich jetzt aktuell noch gar nicht genau eingrenzen. Prinzipiell kann es lokal aber ziemlich zur Sache gehen, bedeutet Starkregen, Sturmböen bis 100 km/h und Hagel bis 4 cm Größe sind potenziell möglich. Mancherorts bleibt es auch ruhig. Samstag, Sonntag tendenziell eher Mitte und Süden Deutschlands betroffen, das heißt in Norddeutschland Niedersachsen dürfte es beim Wechsel aus Sonnenwolken Samstag und Sonntag weitestgehend ruhig bleiben. Einzelschauer nicht ganz ausgeschlossen, aber für viele trocken und das Temperaturniveau wird etwas absinken. Heute ja noch bis 30 Grad. Am Wochenende werden wir wahrscheinlich bei 24, 23 Grad Schluss haben.
2: Die Preissteigerungsrate ist in diesem Monat, nachdem der Tankrabatt eingeführt wurde, gesunken. Waren und Dienstleistungen verteuerten sich nur noch um 2,6% im Vergleich zum Vorjahresmonat. Das teilte das Statistische Bundesamt nach einer ersten Schätzung mit. Im April waren es noch 2,9%. In Deutschland ist die Zahl der Arbeitslosen in diesem Monat wieder unter die 3-Millionen-Marke gesunken. Auch in Niedersachsen ging die Zahl herunter. Sie bleibt aber über dem Wert von vor einem Jahr. Oliver Jürgens, wie beurteilen Arbeitsmarktexperten die Entwicklung?
4: Die Arbeitsagentur, die spricht da im Moment von einer uneinheitlichen Phase. Das sind zum einen die Probleme in der Industrie. Da spielt gerade der Iran-Krieg eine große Rolle. Gerade die energieintensiven Unternehmen, die haben da Probleme mit den hohen Kosten. Es gibt weiterhin einen Stellenabbau, zum Beispiel in der Automobilindustrie, in der Textil- und auch in der Metallindustrie. Da ist aktuell auch laut Arbeitsagentur Niedersachsen-Bremen keine Kehrtwende absehbar. Es gibt aber auch eine gute Nachricht. Im Dienstleistungsbereich wird Personal gesucht und auch aufgebaut. Die Arbeitsagentur weist darauf hin, dass Unternehmen, die Stellen abbauen, mit denen die Stellen aufbauen, über die Agentur zusammengebracht werden können. Das sei ein Ansatz, um Leute direkt wieder in Jobs zu vermitteln. Im Mai waren rund 270.000 Menschen in Niedersachsen arbeitslos, gut 5.300 weniger als noch im April. Eigentlich müsste man aber auch noch 330.000 Menschen dazurechnen. Die waren in Qualifizierungen und werden deshalb auch nicht als arbeitslos gezählt. Ihre Zahl ist nahezu auf gleichem Niveau wie vor einem Jahr.
2: Das Urteil gegen die frühere RAF-Terroristin Klette vor dem Landgericht Verden wird vorerst nicht rechtskräftig. Nach der Verteidigung hat auch die Staatsanwaltschaft Revision eingelegt, teilte ein Sprecher der Behörde mit. Der Bundesgerichtshof in Karlsruhe wird die Entscheidung des Landgerichts auf Rechtsfehler überprüfen. Die Staatsanwaltschaft verfolgt mit ihrer Revision das Ziel, den Überfall auf einen Geldtransporter vor 11 Jahren in Stur im Kreis Diepholz als versuchten Mord einstufen zu lassen. In einer Halle in Deinste im Kreis Stade hat es am Nachmittag ein Feuer gegeben. Rund 300 Strohballen standen in Flammen. Etwa 150 Einsatzkräfte sind vor Ort. Der Gemeindebrandmeister sagte, der Brand sei unter Kontrolle. Die Fußballfrauen vom VfL Wolfsburg haben eine neue Direktorin. Vanessa Bernauer kommt ab Juli vom FC Zürich. Sie hatte von 2014 bis 2018 selbst für den Bundesligisten gespielt und in der Zeit zweimal die deutsche Meisterschaft gewonnen. Die 38 Jahre alte Schweizerin unterschreibt einen Vertrag bis 2029. Sie beerbt Ralf Kellermann, der zum aufstrebenden Drittligisten Borussia Dortmund wechselt. Und noch das Wetter für Niedersachsen. Abends und nachts gebietsweise Schauer, teils kräftige Gewitter, später im Nordwesten trocken. Tiefstwerte 17 bis 11 Grad. Und hier die Unwetterwarnung. Der Deutsche Wetterdienst warnt für das südliche Emsland. Hier sind Gewitter lokal mit Regenmengen um 30 Liter pro Quadratmeter in einer Stunde möglich. Morgen dann Sonne und Wolken und meist trocken, im Süden mehr Wolken und vereinzelt Schauer und Gewitter bei 18 bis 26 Grad. Am Sonntag Sonne und Wolken, später örtlich Schauer, im Süden auch Gewitter, zur Nordsee und Elbe hin länger trocken und mehr Sonne bei 18 bis 24 Grad. Die Zeit, es ist 18.05 Uhr.
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1: Vorsicht bitte auf der A1 Osnabrück nach Bremen zwischen Bramsche und Neunkirchenförden, da liegen Fahrzeugteile. Vorsicht bitte auch auf der B217 Hameln nach Springe zwischen Altenhagen und Bad Münder am Deister, da steht ein defektes Fahrzeug. Stau oder stockender Verkehr ab 3 Kilometern auf folgenden Strecken. A1 Osnabrück nach Bremen zwischen Bremen-Brinkum und Hemeling 3 Kilometer stockender Verkehr vor der Baustelle. A2 Dortmund nach Braunschweig zwischen Hannover-Bodfeld und Kreuz Hannover-Ost. Da gibt es 5 Kilometer Stau nach einem Unfall. A2 Hannover nach Berlin zwischen Marienborn-Helmstedt und Eilsleben 3 Kilometer stockender Verkehr. A7 Hannover nach Flensburg zwischen Hamburg-Hausbruch und dem Elbtunnel 5 Kilometer stockender Verkehr. Und Deinste wegen eines Brandes im Bereich des Torfwegs werden die Anwohnerinnen und Anwohner gebeten, Fenster und Türen geschlossen zu halten. Die Zeit ist 18.32 Uhr.
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1: Vorsicht bitte auf der A1 Osnabrück nach Bremen zwischen Wildeshausen Nord und Groß-Ippena, da liegt ein Baum. Vorsicht bitte auch auf der A30 Osnabrück nach Rheine in Höhe der Raststätte Brockbachtal Nord, da liegen umgestürzte Bäume. Vorsicht bitte auf der B51, B65 Diepholz Osnabrück zwischen der B218 und Osterkappeln Ost liegen umgestürzte Bäume. Vorsicht bitte auf der Lingener Straße Osterkappeln Schwagstorf. Zwischen Osnabrücker Straße und Herringhausen, da liegen umgestürzte Bäume. A2 Hannover nach Berlin, zwischen Marienborn-Helmstedt und Eilsleben 3 Kilometer stockender Verkehr. A7 Hannover nach Flensburg, zwischen Hamburg-Waltershof und dem Elbtunnel 2 Kilometer stockender Verkehr. Und Deinste, wegen eines Brandes im Bereich des Torfwegs werden die Anwohnerinnen und Anwohner gebeten, Fenster und Türen geschlossen zu halten.

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0: Mit Lars Königke. Schönen guten Abend. Die Schlagzeilen. Ex-Verkehrsminister Scheuer muss sich wegen Mautdebakel vor Gericht verantworten. Kräftige Gewitter ziehen über Teile von Niedersachsen. Autofahrer müssen sich auf A39 ab Montag auf Probleme einstellen. Das Wetter abends und nachts gebietsweise Schauer, teils kräftige Gewitter, Tiefstwerte bis 11 Grad. Nach diesen Nachrichten warnen wir vor Unwetter. Der frühere Bundesverkehrsminister Scheuer muss sich im Zusammenhang mit der gescheiterten Pkw-Maut vor Gericht verantworten. Das Landgericht Berlin hat eine entsprechende Anklage zugelassen. Die Staatsanwaltschaft wirft Scheuer vor, er habe vor dem Mautuntersuchungsausschuss des Bundestags gelogen. Birte Sönnigsen in unserem Hauptstadtstudio. Was war genau das Problem mit der Pkw-Maut?
2: Die Pkw-Maut, die war ein Prestigeprojekt der CSU. Die wollte so eine Maut unbedingt einführen, hat aufs Tempo gedrückt und die entsprechenden Verträge mit den Betreiberfirmen, die wurden schon abgeschlossen. Und erst danach hat der Europäische Gerichtshof im Juni 2019 die Maut gestoppt, mit der Begründung, dass die Maut in der Form, wie Deutschland sie geplant hat, Autofahrer aus dem Ausland diskriminiert hätte. Denn geplant war, dass die deutschen Autofahrerinnen und Fahrer das Geld über die Steuer hätten zurückbekommen sollen, die Fahrer aus dem Ausland natürlich nicht. Am Ende waren die Verträge also schon unterzeichnet, dann hat der Europäische Gerichtshof entschieden und am Ende hat es den deutschen Staat, die deutschen Steuerzahler, mehr als 240 Millionen Euro gekostet. Das ist Schadensersatz, der an die Betreiberfirmen ging.
0: Rund 3 Wochen nach der Vereidigung der neuen ungarischen Regierung hat die EU mehr als 16 Milliarden Euro für Budapest freigegeben. Ein Großteil der Summe war in der Regierungszeit von Viktor Orbán eingefroren, unter anderem wegen Korruption und weil das Land gegen Prinzipien der Rechtsstaatlichkeit verstoßen hatte. EU-Kommissionspräsidentin von der Leyen erklärte, Ungarn könne das Geld nun erhalten, weil es in kurzer Zeit große Fortschritte bei Investitionen, Regionalförderung und Korruptionsbekämpfung erzielt habe. Nötig seien aber weitere Schritte. Der neue ungarische Ministerpräsident Mocsor hatte zugesagt, die EU-Vorgaben künftig einzuhalten. Über Teile von Niedersachsen ziehen zur Stunde schwere Gewitter mit Starkregen und Hagel hinweg. Aktuell ist der Westen des Landes betroffen. Dort sind schon zahlreiche Bäume umgestürzt. Der Schwerpunkt der Gewitter verlagert sich im Laufe des Abends weiter Richtung Osten. Der Raum Hannover könnte laut Prognose gegen 20.15 Uhr erreicht werden und die Region Braunschweig-Wolfsburg gegen 21.45 Uhr. Im Laufe der Nacht soll sich die Gewitterfront dann laut Deutschem Wetterdienst nach Südosten Niedersachsen verlagern und abschwächen. Ab Montag müssen sich Autofahrer auf der A39 zwischen Lüneburg-Nord und Handorf auf Probleme einstellen. Die Strecke wird gesperrt. Henrik Zinn, was hat es damit auf sich?
3: Die Autobahn GmbH will die Fahrbahndecke erneuern. Die sei nämlich auf der ganzen Strecke beschädigt. Los geht es schon am Montag. Gesperrt ist die Strecke dann bis zum 13. Juni. Und das ist echt eine Belastung für alle, die in Lüneburg wohnen und in Hamburg arbeiten. Das sind laut dem Statistischen Landesamt immerhin knapp 6.000 Menschen. Die müssen jetzt nämlich über eine einspurige Kreisstraße und die Bundesstraße fahren. Aus den 5 Kilometern werden so 12 und Stau ist vorprogrammiert. Aber nicht nur die Pendler sind angefressen, sondern auch die Stadt. In einem Schreiben an Ministerpräsident Lies und Verkehrsminister Tonne fordert Lüneburgs Oberbürgermeisterin Kalisch, dass die Bauarbeiten sofort verschoben werden. Die Baumaßnahmen seien ein Schlag ins Gesicht für die vielen Berufspendler. Sie erwarte, dass die Arbeiten erst nach dem Ende der Bauarbeiten der Bahn zwischen Hannover und Hamburg, also nach dem 10. Juli, starten.
0: Nach einem mutwillig ausgelösten Amok-Alarm in Hameln 2024 müssen sich 2 Schüler an den Einsatzkosten beteiligen. Wie die Polizei mitteilte, müssen die beiden 13-Jährigen jeweils 10.000 Euro zahlen. Der Alarm hatte einen umfangreichen Polizeieinsatz ausgelöst. Da zuerst von einer möglichen Gefahrenlage an der Schule ausgegangen werden musste, waren zahlreiche Einsatzkräfte vor Ort. Und der NDR 1 Niedersachsen Verkehrsservice, Vorsicht bitte auf der A33 Osnabrück nach Bielefeld zwischen Borkloh, Kloster Ösede und Hilda steht ein defekter LKW. Und das Wetter für Niedersachsen. Abends und nachts gebietsweise Schauer, teils kräftige Gewitter, später im Nordwesten trocken, Tiefstwerte 17 bis 11 Grad. Und hier eine Unwetterwarnung. Der Deutsche Wetterdienst warnt für das südliche Emsland. Hier sind Gewitter lokal mit Regenmengen um 30 Liter pro Quadratmeter in einer Stunde möglich. Und eine Unwetterwarnung im Bereich der Großleitstelle Oldenburger Land. Aufgrund der akuten Unwettersituation werden die Menschen in der Region gebeten, die Notrufleitung für Notfälle freizuhalten. Bitte nutzen Sie für Schadensmeldungen, von denen keine akute Gefahr ausgeht, den Link www.keinnotfall.de. Das Wetter, morgen Sonne, Wolken und meist trocken, im Süden mehr Wolken und vereinzelt Schauer und Gewitter bei 18 bis 26 Grad. Am Sonntag Sonne und Wolken, später örtlich Schauer, im Süden auch Gewitter, zur Nordsee und Elbe hin länger trocken und mehr Sonne bei 18 bis 24 Grad. Und noch die Zeit, es ist 19.06 Uhr.
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4: I said, where are we going, fellas? And they'd go, to the top, Johnny. And I'd say, where's that, fellas? And they'd say, to the toppermost of the poppermost. I'd say, right.
5: The toppermost of the poppermost. Ich liebe diesen Satz. John Lennons Humor steckt da drin. Es ist sein Schlachtruf für die Band, als sie noch in ranzigen Spelunken spielen. Und was man da raushört, diesen unbedingten Willen der Beatles, es ganz nach oben zu schaffen. Tatsächlich werden sie dann viel größer, als sie sich jemals hätten träumen lassen oder irgendwer sonst.

7 Jahre, 12 Studioalben, 20 Nummer 1 Hits, Millionen Fans auf der ganzen Welt, ein Popmärchen und vor allem ein musikalisches Wunder, dass ausgerechnet 4 Jungs aus der Arbeiterstadt Liverpool die Popmusik auf links drehen und mit ihren

Sie verlieren einen Freund, gewinnen einen Guru, aber nur kurz, streiten sich, vertragen sich, verkleiden sich und produzieren ein Album, das die Musikwelt innehalten lässt. Sie verlieben sich, verspekulieren sich, hören auf die falschen Leute, hassen sich und bringen Hammer-Songs raus, immer wieder, zwischendurch, einfach, weil sie es können. Eine popmusikalische Heldenreise. Leider ohne Happy End. Die Beatles trennen sich, wissen wir. Traurig, ja. Aber nicht so, wie ich dachte, als ich mit der Recherche für diesen Podcast begonnen habe. John, Paul, George und Ringo, meine musikalischen Helden, ich sehe sie jetzt nochmal anders.

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0: Ich bin Hardcore-Beatles-Fan. Das wisst ihr ja, wenn ihr die erste Staffel dieses Podcasts gehört habt. Wenn nicht, solltet ihr das schnell nachholen, denn da geht es um die ersten Jahre der Band. Um die Zeit zwischen August 1960 und Dezember 1962, als die Beatles mehrere Engagements in Hamburg hatten und dort ihren eigenen Sound gefunden haben. Silvester 1962 geben die Beatles ein letztes Konzert im Starclub auf dem Kiez, gehen zurück nach Liverpool und dann ändert sich alles. Darum geht's in dieser neuen Staffel, für die ich nach London und Liverpool gereist bin. Immer auf den Spuren der Beatles. Mit dabei ist diesmal Katharina, die Redakteurin des Podcasts. Ihr werdet sie ab und zu auf den Aufnahmen hören. Yeah. 1963 ist das Jahr, in dem sich für die vier Liverpooler Jungs alles ändert. 500 Mark hat jeder pro Woche im Hamburger Starclub verdient. Ziemlich gut für eine so junge und noch unbekannte Band. Aber am Ende dieses Jahres werden sie hunderttausende Platten verkauft haben und die neuen Superstars einer ganzen Generation sein. Wie konnte das so schnell gehen? Eine, die dabei war, als die Beatles Musikgeschichte schreiben, ist Frida Kelly. Good old Frida, wie die Beatles sie nennen, hier zum Beispiel in einer Großbotschaft an die Fans.
1: Nobody else has said anything yet about our secretary, Frida Kelly in Liverpool.
2: Good old Frida!
1: So on behalf of us all, I'd just like to say a great big thank you.
3: Good old Reno Greendale, had a very fine angel.
0: Frida ist erst 17, als sie die Sekretärin von Beatles-Manager Brian Epstein wird und bald auch Fanclub-Beauftragte. Also eine wichtige Person im Beatles-Universum. Und deshalb will ich unbedingt mit ihr sprechen. Sie lebt noch immer in Liverpool, ist aber echt schwer zu kriegen. Ich muss viele Mails schreiben und bekomme schließlich Antwort. Wir verabreden uns in Strawberry Fields. Das ist das Gelände neben dem Haus von John Lennons Tante Mimi. Hier stand ein Waisenhaus der Heilsarmee. In dem großen Garten hat John oft mit einem Freund gespielt und später ein sehr berühmtes Lied darüber geschrieben. Ich hab's sofort im Ohr und ihr jetzt auch.

Das Waisenhaus gibt es nicht mehr, aber das berühmte rote Eisentor mit den Erdbeeren steht noch am Eingang als Nachbildung. Das Originaltor wird an einem sicheren Ort verwahrt. Wurde nämlich mal geklaut. Durchgehen kann man da eh nicht mehr. Wir nehmen den heutigen Eingang rechts daneben. Über einen kleinen, blumengesäumten Weg kommt man zum Besucherzentrum.

0: Hier betreibt die Heilsarmee jetzt ein integratives Café und ein kleines John-Lennon-Museum mit dem obligatorischen Fanshop.
1: Gucken wir mal, wo Frieda abbleibt. Soll ich mal vorne warten irgendwie, ne, würde ich denken.
0: Wir sind ein bisschen zu früh da und warten. Und warten.
1: Ich guck mal drin, ob sie da vielleicht doch sitzt, ne?
0: Im Café ist Frieda auch nicht. Wir schleichen etwas nervös durch den Fanshop. Als Katharina mir zum dritten Mal einen Gitarrenschlüsselanhänger andrehen will, bin ich sicher, Frieda hat unsere Verabredung vergessen. Aber dann...
1: Hello. Yes, I am.
2: Are you looking for someone?
1: Yes, I'm looking for Frieda Kelly.
2: I thought you might be.
1: Yeah. Oh, I just to get my colleague. Also she's waiting outside. I just take her.
0: Eine Mitarbeiterin bringt uns zu einem Besprechungsraum, wo Frieda schon wartet. Die Stimmung ist gleich gut.
1: Frieda, you stepped in backwards. Hi, nice to meet you again. Don't remember me. This is Katharina, my colleague. She's taking some photos and pictures. So, him.
0: Frieda Kelly sieht überhaupt nicht aus wie 80. Wenn sie lacht, und das tut sie oft, erkenne ich die 17-jährige Frieda in ihren Gesichtszügen. Vertraut von zig Fotos, die ich mir angeguckt habe. Das hier ist schon jetzt etwas sehr Besonderes für mich.
3: Do you want a piece of cake?
4: Thank you.
0: Es gibt Kuchen und eine Kanne Tee steht auf dem Tisch. Klar. Frieda hat lange niemandem etwas erzählt von früher. Von den Beatles, von der wilden Zeit in den 60ern. Sie hatte längst ein anderes Leben, hat geheiratet, zwei Kinder bekommen, arbeitete als Sekretärin in einer Anwaltskanzlei. Die Zeit mit den Beatles, nur eine Jugenderinnerung. Aber eine, die ihre Tochter irgendwann durchaus interessant findet.
3: And she said, you know, Mom, Niall, that's my grandson. Niall is going to think you're the granny in the corner with the two cats, the grey hair.
0: Sollte der Enkel Niall etwa denken, dass Frieda eine Oma mit zwei Katzen und grauem Haar ist?
3: And I said, well, I am. I've got grey hair. It's tight. I've got two cats.
0: Nachdem sie lange nicht über ihre Zeit mit den Beatles geredet hat, entsteht 2013 der Dokumentarfilm Good Old Frieda, in dem sie erzählt, wie es so war im Inner Circle der Band.

0: Wie ist sie überhaupt zu dem Job als Sekretärin beim Beatles-Manager Brian Epstein gekommen?
1: Lived and died in the Cavern. I went to other clubs, but it was mostly the Cavern.
0: Sie ist ständig im Cavern Club. Das ist der berühmte Club in der Matthew Street in Liverpool, in dem schon ab Mitte der 50er Jahre erst Jazz und dann Rock'n'Roll live gespielt wird. Der Platz für junge Bands wie die Beatles. Frieda ist von Anfang an dabei. Brian Epstein, dem der Plattenladen NEMS in Liverpool gehört, die erste Adresse für alle jungen Menschen, die sich für Musik interessieren, der Brian Epstein spricht sie im Dezember 1961 im Cavern Club an.
1: Epi, we called him Epi. He was there.
0: Und er weiß offenbar, dass sie Sekretärin gelernt hat. Sie soll ja demnächst bei einer Bank anfangen und sucht bis dahin einen Übergangsjob.
1: Oh, Frieda, you know, I'm going to sign up the Beatles and I'm going to start my own company. But I will take a secretary from NEMS Limited from the shop. But I will need another secretary. Would you be interested in the job?
0: Ziemlich krasse Botschaft. Brian Epstein, gerade 27, will die Beatles unter Vertrag nehmen und dafür eine eigene Firma gründen. Eine Sekretärin übernimmt er vom Plattenladen, aber er braucht noch eine. Ob Frieda interessiert sei.
1: My mouth dropped and just gone. Oh, I don't know.
0: Friedas Vater, ein konservativer Ire, ist skeptisch. Sekretärin für Musiker? Frieda hat doch den Job bei der Bank.
1: My father wasn't amused at all. He just told me if I took the job, it'd only last a year. And I said, well, give me the year then.
0: Das hält doch eh nur ein Jahr. Okay, mein Frieda, dann gib mir dieses eine Jahr.
1: I was starting my dream job, working for the Beatles.
2: Wait, oh yes, wait a minute, Mr. Postman. Wait, hey, hey, hey, hey, Mr. Postman.
0: Frieda arbeitet also von da an im Büro über dem NEMS Plattenladen in Liverpool. Sie macht vor allem die Tagespläne für die Beatles. Was liegt an? Welche Anfragen für Auftritte, Interviews oder Radiosendungen? Und sie beantwortet die ersten Fanbriefe. Die Beatles kommen fast täglich vorbei, um sich ihre Post und die Termine abzuholen.
1: They would come in the afternoon, not all together. You know, one day Paul would come in and then maybe the next day George and John. You know, you never knew when they were coming in.
2: Last night I said these words to my girl.
0: Als am 11. Januar 1963 Please Please Me, die zweite Single der Beatles, erscheint und auf Platz 1 der Charts klettert, werden die Anfragen mehr. Auch die für Autogramme. Frieda hat anfangs etwas naiv ihre Privatadresse für den Fanclub angegeben. Und ihr Vater ist wieder not amused. Er ist ja, wie gesagt, eh kein Fan dieser Beatles. Auch der Postbote wundert sich, weil er plötzlich 200 Briefe pro Tag zum Haus der Kellys bringt. Aber noch hat Frieda Kelly keine Ahnung, wie sich ihr Job bei Brian Epstein in den nächsten Wochen entwickeln wird. Dass bald nicht nur Packen, sondern Säcke ankommen werden, ja ganze LKW-Ladungen mit Beatles-Fanpost. Aber so weit ist es noch nicht. Erstmal steht für die Beatles ein Termin in London an. Sie nehmen ihr erstes Album auf, in den Abbey Road Studios. Genau, in der Straße mit dem berühmten Zebrastreifen. 11. Februar 1963. An dem Tag sollen die Beatles hier 10 Songs für ihr erstes Album aufnehmen. Das klingt verrückt. Normales Pensum für die Abbey Road Studios damals, 2 Songs pro Tag. Aber die Zeit drängt, sagt Brian Epstein, der Manager, und sagt auch George Martin, der Produzent, im Studio. Denn die Single Please Please Me ist ein Erfolg. Da muss schnell Nachschub her. Das Studio ist teuer. Außerdem haben die Beatles kaum Zeit. Sie werden immer häufiger für Konzerte gebucht. Kein Problem, dann nehmen sie eben Lieder aus dem Live-Repertoire der Beatles. Die können alle 4 im Schlaf. Einige eigene Songs und viele Coverversionen. Morgens um 10 geht's los mit diesem Lied. Gegen 22 Uhr ist endlich der letzte Song dran.

0: Und obwohl sie seit 12 Stunden im Studio stehen und mindestens John Lennon schon total heiser ist, hört ihr das? Schaffen die Beatles hier einen ganz besonderen Moment der Popgeschichte?
1: You want to answer everything you need to understand about the Beatles? You can understand by listening to Twist and Shout.
0: Man muss nur dieses Lied hören, um zu verstehen, was die Beatles ausmacht, sagt David Hepworth, ein bekannter britischer Musikjournalist. Ihn treffen wir in London am St. James Square. David ist 75, sieht aber 10 Jahre jünger aus. Wirre, rotblonde Locken, Brille, etwas zerknautschte Klamotten. Ein wahnsinnig schlauer und ziemlich witziger Typ. David hat ein ganzes Buch über das Studio in der Abbey Road geschrieben. Und die Beatles spielen dabei eine große Rolle.
1: It is absolutely extraordinary. A lot of that is down to the engineer, you know, that you listen to that and you know, nobody had made a record like that in a British recording studio up to that point.
0: Niemand, sagt David, hat bis dahin so etwas wie Twist and Shout in einem britischen Tonstudio aufgenommen. Ein Lied, das einen mitreißt. Denn was die Beatles hier an diesem Tag im Februar 1963 machen, ist absolut ungewöhnlich. Und das liegt an dem Tontechniker Norman Smith.
1: He was older than them and didn't really like pop music, but liked them. And he was the person who said, I wanted to sound as if it's live in the room. I wanted to have some drama.
0: Norman Smith will Drama in diesem letzten Song der Recording Session. Twist and Shout ist eine Coverversion, die die Beatles zu ihrem Song gemacht haben. Sie spielen ihn fast jeden Abend, ganz am Ende, als Höhepunkt für die Fans. Denn hier zündet die pure Beatles-Energie. Norman fängt sie im Studio ein.
1: He is the person, the reason Twist and Shout still lives now, all these years later.
0: Der Techniker Norman Smith ist ein Glücksfall für die Band. Der Produzent George Martin ein weiterer. Denn
1: the genius of the Beatles is their ability to project their personality through songs. And the genius of George Martin was understanding how to capture that personality.
0: George Martin wusste, wie man die Persönlichkeit der Beatles im Studio einfängt. Er thront bei der Aufnahme über ihnen in einem Kontrollraum. Es muss ein seltsames Bild gewesen sein. George Martin, korrekter Scheitel, ein bisschen älter als die Beatles, studierter Musiker, Komponist und Arrangeur, der bisher vor allem die Aufnahmen von Comedy-Platten betreut hat. Neben ihm sitzen die Techniker, wie Norman Smith, in Hemd und Krawatte. Dienstanweisung in den Abbey Road Studios. Durch ein Fenster kann man vom Kontrollraum ins Studio gucken und per Gegensprechanlage Anweisungen geben. Zum Beispiel, wenn John Lennon sich versinkt.
2: Yes, not bad, that one.
0: Eine Originalaufnahme von den Beatles aus der Abbey Road.
2: Sorry about that. Well, we just found out what to do anyway. It's good.
0: Dann gibt es noch die technischen Helfer, die zum Beispiel die Mikrofone richten.
1: The people who put the, you know, the microphones out in the studio and arranged things, they would be wearing white coats, you know, because they were technical workers.
0: Sie müssen weiße Kittel tragen, auch Dienstanweisung. Das ganze Setting wirkt wie eine Szene aus einem Chemielabor.
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0: Als die Beatles an diesem Abend das Studio in der Abbey Road verlassen, müssen sie wahnsinnig erschöpft sein. Ob sie ahnen, dass ihnen hier etwas Besonderes, etwas Neues gelungen ist? Es wird noch knapp 6 Wochen dauern, bis das erste Album der Beatles erscheint. Jetzt geht es erstmal wieder zurück nach Liverpool. In ihren normalen Alltag. Auftritte im Cavern Club, dann im Liverpooler Umland, dann zum Radio und zurück zu ihrer Familie. Denn die Beatles wohnen immer noch zu Hause. Paul McCartney und George Harrison sind auch noch nicht 21, also immer noch minderjährig. Und in den prüden 60er Jahren darf man auch nicht einfach bei der Freundin übernachten. Aber die gibt es, die Freundin. Nur Paul ist gerade Single. Ringo Starr ist seit ein paar Monaten mit Maureen Cox zusammen, Mo genannt, die Friseurin lernt. Sie tanzt gern und ist auch Stammgast im Cavern. John Lennon hat seine Freundin Cynthia schon 1962 geheiratet. Und George? Der geht seit Januar 1963 mit Bernadette aus.

0: It was very icy, very snowy, yeah. And then after that, I think we went to see the Camel. They were away, started to tour by then. And then one day I just found a note through my door.
1: Bernadette Farrell hatte eine kleine Notiz auf rosa Karton im Hausflur gefunden, unter der Tür durchgeschoben. Mit Kugelschreiber geschrieben, Dear Bernadette, would you please call me when you arrive home? Unterschrift, George Harrison und eine Telefonnummer.
0: Strange, isn't it?
2: Because many people, his yeah. name was George at that time.
0: I know, yeah. Yeah, so, yeah. I don't know why, he was, one of my heroes there, so.
1: Bernadette, oder Bernie, wie sie alle nennen, ist auch ein Cavern Club Girl. Gehört zu den ersten Hardcore-Beatles-Fans und die sind noch ganz dicht dran an den Beatles. Aber wie ist es dazu gekommen, dass sie George Harrison gedatet hat? Und wie hat sie diese kurze Zeit zwischen gerade bekannt geworden und Beatlemania erlebt? Das möchte ich sie unbedingt persönlich fragen. Sie lebt immer noch in Liverpool, aber auf meine Anfrage schreibt sie höflich, dass es mit einem Treffen dort nichts wird. Denn sie ist gerade in Berlin. Ihr Mann hat da nämlich einen Gig. Bernies Mann Mike, über 80, tritt im Berliner Estrell Hotel auf. Als Jerry Lee Lewis. Was? Das Estrell in der Sonnenallee ist angeblich Deutschlands größtes Hotel mit mehr als 1000 Zimmern und eigenem Theater. Rock Around the Clock, das 50s Special, heißt die Show, in der jeden Abend fünf Musiker auftreten als Rock'n'Roll Stars der 50er.
2: Hello, okay. Nice to meet you.
3: How do you pronounce?
4: Hello. Hi,
3: Katharina. Katharina? Oh, isn't that kind?
1: Oka. Mike ist ein cooler Typ. Gemustertes Hemd, die grauen Haare nach hinten gekämmt, sein Jerry Lee Lewis Look. Bernadette Byrne ist eine zarte Frau, Ende 70. Kurze graue Haare, charmant, aber eher still. Neben ihrem sehr präsenten Mann, der offensichtlich zum Showstar geboren ist. From the early, early morning till the early, early night, you can hear Miss Molly rocking to the house of blue light. Good golly, Miss Molly. Er spielt uns erstmal sein Jerry Lee Lewis Solo vor. 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Danach setzen wir uns zum Interview an einen der kleinen Tische im Showtheater. Abends sitzen hier etwa 400 Gäste. Es gibt Cocktails, Nachos und Popcorn.
3: Ah, good.
1: Hollywood-Feeling in Neukölln. Jetzt sind wir alleine hier. Nur manchmal kommt jemand vorbei und räumt Stühle hin und her. Ich will nicht gleich mit der entscheidenden Frage ins Haus fallen. Wie bist du mit George Harrison zusammengekommen? Deshalb spreche ich mit Bernie erstmal über den Cavern Club. 1962 ist sie in jeder Mittagspause dort. In dieser Zeit spielen die Beatles, wenn sie nicht gerade ein Engagement in Hamburg haben, im Cavern sogenannte Lunchkonzerte. Jeden Tag von 12 bis 2. Bernie macht eine Ausbildung zur Friseurin. Der Salon ist etwa 500 Meter vom Cavern Club entfernt.
0: They had an hour's lunch break and we used to run like mad to get there. It's about 10 minutes away really, but running very fast and we'd watch the show.
1: Es muss ein verrückter Anblick gewesen sein, wie diese 17-jährigen Mädchen in Kleidern auf hohen Schuhen durch die Straßen von Liverpool rennen und dann völlig außer Atem die Treppen zum Cavern Club runterstolpern.
0: So whichever one got there first would put all their coats.
1: Und schnell die Mäntel auf möglichst viele Plätze werfen.
0: If you didn't get there early, they were taken those seats and you couldn't see over everybody's head. So we were very lucky.
1: Man will schließlich in der ersten Reihe sitzen.
0: That's me and these are all my friends.
1: Bernie zeigt mir Fotos von einem Lunchkonzert. Sie sitzt ganz vorne, unter einem der charakteristischen Gewölbebögen. Sie ist hübsch, fällt auf, mit den blonden Haaren, an dem Tag zu einem kunstvollen Turm frisiert. Der neueste Look. Auf der Bühne, links von ihr, nur einen Meter entfernt, die Beatles. Bernie und ihre Freundin gehören zu den ersten Hardcore-Fans der Beatles. Sie holen sich Autogramme. Bernie zum Beispiel auf ihrer Handtasche.
0: So a little plastic handbag. Please sign that. I haven't got any paper. Yeah. We made a present for Paul McCartney, a doll, as it were. And when we went into the band room to give it to him.
1: Paul bastelt sie zum Geburtstag gemeinsam mit einer Freundin eine kleine Strickpuppe, die so aussehen soll wie er. Mit typischen Klamotten und einer Gitarre aus Pfeifenreinigern. die hätte ich gern mal gesehen. Sie überreicht sie ihm backstage.
0: John just looked over him and he might have knitted him something decent like a guitar case.
1: Ein typischer John Lennon-Kommentar. Hätten Sie Paul nicht etwas Vernünftiges stricken können? Ein Gitarrenkoffer vielleicht?
5: Hello, little girl.
1: Bernie lernt die Jungs tatsächlich besser kennen. Man geht zusammen aus. Und mit George, da funkt es irgendwie.
0: Just evolve from there a little bit, you know.
5: It's not the way you smile that touched my heart.
1: Die beiden werden ein Paar. Bernie ist 17, George gerade 20 geworden. Es gibt ein wunderbares, sehr grobkörniges Foto von ihnen. Bernie jetzt mit einem helmartigen, auftopierten Bob. George mit Pilzkopf und im Anzug. Beide sehen sehr 60s aus und glücklich. Sie gehen zusammen in die Philharmonie, ins Kino und zu Live-Konzerten. Sie haben einen gemeinsamen Freundeskreis. So wie Bernie es erzählt, klingt es wie eine ganz normale Beziehung von zwei jungen Leuten. Nur das Normal für George Harrison bald nicht mehr existiert. Am 22. März 1963 erscheint das Album Please Please Me und schießt schon 5 Tage später in die Top 10. Sehr ungewöhnlich für eine neue Band. Und das Album bleibt dort länger als ein Jahr. Die Konzerte der Beatles werden immer voller. Aber noch spielen sie in Stadttheatern und Kinos. Manchmal kommen so viele Fans, dass die Band es kaum hineinschafft. In Birmingham verkleiden sich die Beatles eines Abends als Polizisten, um unerkannt wegzukommen.
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5: Oh yeah. Oh yeah.
0: When we'd come out of the cinema with George mostly, it was like, quick, let's get out of here. You know, down the steps quickly.
1: Manchmal können sie den Film nicht zu Ende gucken.
0: He tried to get out of the cinema before it ended, the film, because the girls knew he was there.
1: Die Mädchen stürzen sich auf ihn, klammern sich fest, kreischen. Und das wird immer heftiger.
0: He said to me, they were working at a place called Southport, big hall, and he said, my mum's coming. If you can get a lift there, meet my mum and we'll come home in my car.
1: George hat Bernie im April 1963 zum Konzert in Southport eingeladen, nördlich von Liverpool. Seine Mutter kommt auch mit, Karten für beide liegen an der Kasse. Und danach würde Georges Fahrer Tony sie alle zusammen nach Hause bringen. Soweit der Plan. Nach dem Konzert sitzen Bernadette und Mrs. Harrison im Auto vorm Bühnenausgang und warten auf George. Der Motor läuft. Der Fahrer ist schon etwas nervös. Draußen versammeln sich immer mehr aufgeregte Mädchen. Da kommt George angerannt.
0: He jumped into the car. Tony slammed the door. And as he did, it kind of caught George's arm.
1: Der Fahrer knallt panisch die Tür zu, aber Georges Arm ist noch halb draußen. Ouch!
0: His language wasn't very nice. The language came out. It was his guitar arm. It was really frightening.
1: Zum Glück nichts Schlimmeres passiert, nur ein paar blaue Flecke.
0: He didn't expect them to become so world famous.
5: Well, she was just 17. You know what I mean.
1: Dieser Hype muss über die Liverpooler Clique der Jungs regelrecht hereingebrochen sein. Im März erscheinen erste Artikel in großen Zeitungen. In einer Zeitschrift werden die Freundinnen der Jungs in Liverpool sogar namentlich erwähnt. Auch Bernie. Man nennt sie die Beatle Birds.
0: I got some nasty, very nasty letters. They were jealous. They just didn't like the fact that the Beatles were going out with me or with whoever, you know.
1: Die Fans wollen nicht, dass sie mit einem Beatle ausgeht. Die sollen weiter allen gehören. Dieses Lied, From Me to You, erscheint am 11. April und landet auch sofort auf Nummer 1. Der endgültige Durchbruch. Paul macht das, so erzählt er es später im britischen Fernsehen, an einem bestimmten Moment fest.
7: I'd come back from a club, I'd been out late one night, and I was just getting to bed, and I heard the milkman whistling From Me to You. So that kind of set the scene.
8: So that's it.
7: I've arrived. You know, the milkman's whistling my tune.
1: Wenn der Milchmann deinen Song pfeift, dann weißt du einfach, dass du es geschafft hast.
5: Dum, dum, dum.
1: Am 1. Mai 1963 gehen die Beatles wieder auf Tour durchs Vereinigte Königreich. Eigentlich ist Roy Orbison der Headliner. Der US-Amerikaner war Anfang der 60er eine große Nummer, hatte viele richtig große Hits. Diesen hier zum Beispiel.
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1: Nach den ersten Konzerten merken die Veranstalter, dass das Publikum gar nicht in erster Linie wegen Roy Orbison kommt, sondern alle auf die Beatles warten. Also tauschen sie. Roy Orbison wird zum Anheizer, zur Vorgruppe und die Beatles sind der Main Act. Der US-Musiker trägt es mit Fassung, sie bleiben Freunde. Und die Fans werden immer mehr und immer lauter.
9: And once when the boys came for me, they popped in to see me mum and dad, you know. We had to go out the back because, you know, there's 20 or 30 outside. And they wouldn't believe me, but, you know, they'd knock in saying, can we have their autographs?
1: Sofort sind da 20 oder 30 Fans, die Autogramme wollen und gegen die Tür und die Fenster klopfen.
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1: In London ist die Situation übrigens auch nicht anders. Als die Beatles am 1. Juli wieder im Studio in der Abbey Road stehen, haben es einige Fans ins Gebäude geschafft und jagen die Jungs durch das Haus. Die Beatles haben einen Roadie, Mel Evans heißt er, und ist ein ziemlicher Schrank. Ein alter Kumpel aus Liverpool. Er versucht mit Hilfe einiger Techniker, die Leute aus dem Studio wieder hinaus zu befördern. Nur mit Mühe schafft er es. Eine stressige Situation.
11: And you can hear that excitement in the record. So the thing that happens with the Beatles during Beatlemania, you know, and she loves you.
1: Man hört die Aufregung über diesen Vorfall noch auf der Aufnahme, sagt Musikjournalist David Hepworth.

Das Lied haben Paul und John hinten im Bus geschrieben, auf der Tour durch England im Sommer 1963 und dann zu Hause bei Paul in Liverpool noch ein bisschen bearbeitet. Eigentlich simpel. Dann kommen die Ideen von Produzent George Martin dazu. Er erkennt, dass der Refrain der stärkste Teil des Liedes ist. Und dieser Chorus, dieses Yeah, yeah, yeah, das gefällt ihm auch. Warum also das Lied nicht damit anfangen? Sehr ungewöhnlich, sehr neu.

0: Die Single She Loves You erscheint Ende August 1963 und geht sofort auf Platz 1 in Großbritannien. Die Welle wird immer größer. Die Beatles bekommen eine eigene wöchentliche Radioshow bei der BBC.
1: Pop! Pop go the Beatles!
0: Dazu Auftritte, Aufnahmen und überall warten Fans, drängeln sich für ein Autogramm. In Interviews wundern sich die Beatles immer noch. Wie lange glaubt ihr, wird das alles anhalten? Fragt ein BBC-Reporter. Keine Ahnung, sagt John Lennon.
2: How long are you gonna last? Well, you can't say, you know. Even being big-headed and say, yeah, we're gonna last 10 years.
0: Vielleicht 10 Jahre, aber... Am Ende ist man froh, wenn es 3 Monate sind. Man merkt, dass dieser Erfolg sie gerade überholt. Sie waren doch noch gerade eine junge Rock'n'Roll-Band, die mal hier und da was ausprobiert hat. Am 3. August 1963 spielen die Beatles zum letzten Mal im Cavern Club. Sie sind einfach zu groß geworden. Mel Evans als Roadie reicht nicht mehr, um die Beatles vor den Fans zu schützen. Konzerte der Beatles können jetzt nur noch unter Polizeischutz stattfinden. Die Beatles ziehen im Herbst 63 nach London und die Romanze zwischen Bernadette und George geht damit zu Ende. Bernadette hat mir viel erzählt. In dem leeren Showtheater in Berlin. Dass sie schon sehr verliebt war, aber naja, es ging dann nicht mehr. George wurde irgendwie unerreichbar. Kurz darauf hat sie dann Mike Burns kennengelernt. Er hat damals auch eine Band und ist Teil der Cavern-Szene. Was die Beatles angeht, war für ihn immer klar.
3: I used to say to my friends, you know, if any band is gonna make it in Liverpool, it's got to be the Beatles.
0: Mike spielt übrigens auch eine kleine Rolle in der Geschichte der Beatles. Seine Familie hat damals ein Bekleidungsgeschäft nicht weit weg vom Cavern. Mike arbeitet da, wenn er nicht Musik macht. Und eines Tages im August 1962.
3: Paul McCartney ran down the steps into the shop. Mike, we're on the television at lunchtime. We're being filmed.
0: Das Fernsehen ist da. Und die Beatles haben nur weiße Hemden an. Schwierig für die Fernsehkameras. Das Weiß flimmert später unangenehm auf dem Bildschirm.
3: Have you got something in black that we can wear for? And I looked around the shop and the only thing we had were these short-sleeved black pullovers. And I said, I've got these, Paul. And he said, they'll do.
0: Mike sucht und findet 4 dunkle Polunder. Paul reißt sie ihm aus den Händen und rennt wieder rüber. Auf das Geld dafür wartet Mike heute noch.
3: And went out and didn't pay me. So today he still owes me for 4 pullovers.
0: Die Aufnahmen von diesem Tag gibt es noch. Die Beatles tragen, alle 4, die unbezahlten Polunder aus dem Laden von Mike. Bernie sitzt bei ihren Freundinnen neben der Bühne. Man erkennt sie an den Haaren. Kann man sich auf YouTube angucken. Die Beatles sind also weg aus Liverpool. George wohnt 1963 erstmal zusammen mit Ringo in einer Londoner Dachwohnung. Im noblen Viertel Mayfair hat ihr Manager Brian Epstein für sie besorgt. Klaus Voormann, ein alter Freund aus Hamburg, ihr kennt ihn aus der ersten Staffel, erinnert sich gut an diese Zeit. Er zieht für ein paar Wochen zu ihnen, weil er in London arbeiten will. Und ist ziemlich entsetzt von diesem WG-Leben.
4: Dann haben sie vielleicht Fishfingers gegessen oder Cornflakes, ein bisschen Milch, die war dann sauer, da musste jemand raus neue Milch holen. Und das denn mit 150 Kids vor der Haustür. Das war überhaupt nicht schön.
0: John ist inzwischen Vater. Im April wurde sein Sohn Julian geboren. Die kleine Familie lebt in einem Haus etwas außerhalb von London. Und Paul hat sich verliebt. Und zwar in die hübsche Schauspielerin Jane Asher. Eine rothaarige junge Frau, Tochter aus gutem Hause, schon als Kind ein kleiner Fernseh- und Kinostar. Jane hat die Beatles für die Radio Times, eine britische Programmzeitschrift, interviewt. Und da...
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0: Paul darf zu ihrer Familie ins Haus nach London ziehen, ins Dachgeschoss. Für Paul ist das ein echter Anschluss an die Upper Class. Janes Vater ist ein bekannter Mediziner. Ihre Mutter unterrichtet an der renommierten Guildhall School of Music and Drama. Fun Fact, dort war sie die Lehrerin von George Martin, dem Beatles-Produzenten mit dem korrekten Scheitel. Hier, bei den Ashers, ist Paul auf einmal umgeben von Kunst und hoher Bildung. Man geht ins Theater, man liest, hat interessante Gäste. Und es gibt im Keller ein Musikzimmer, das Paul jederzeit benutzen kann. Sicher wird bei den Ashers auch über Politik diskutiert. Es sind bewegte Zeiten. Nach der Kuba-Krise 1962, als die Welt kurz vor einem Atomkrieg stand, haben sich die diplomatischen Beziehungen zwischen der Sowjetunion und den USA verbessert. Doch der Kalte Krieg geht weiter. Im Juni hält John F. Kennedy im geteilten Berlin seine berühmte Rede, um den Westberliner die Solidarität der USA zuzusichern.
1: The proudest boast is, ich bin ein Berliner.
0: In Washington gibt es im August eine weitere berühmte Rede.
2: I have a dream that one day this nation will rise up.
0: Vor 250.000 Menschen fordert Martin Luther King die Gleichberechtigung von Schwarzen und Weißen. Und in England gibt es einen sehr englischen Skandal. Der Kriegsminister John Profumo hatte eine Affäre mit einer Tänzerin, die wiederum eine Beziehung mit einem russischen Agenten pflegte. Premierminister Macmillan übersteht den Skandal, aber der konservative, fast 70-jährige Politiker passt nicht mehr in die Zeit und tritt im Oktober zurück. Die Swinging 60s kommen auf. Kürzere Röcke, freiere Gedanken. Die Jugend orientiert sich neu. Und mittendrin die Beatles. Am 13. Oktober treten sie im Londoner Palladium auf, einem Theater, aus dem eine der beliebtesten Fernsehsendungen übertragen wird. Sunday Night at the London Palladium. 15 Millionen Menschen sehen ihnen zu. Das ist eine unglaubliche Zahl, vor allem weil nur ein Drittel der Haushalte in Großbritannien einen Fernseher hat. Und im Theater drehen die Zuschauerinnen total durch. Danach kennt wirklich ganz England die Beatles. Und man kann sogar sagen, der jüngere Teil des Landes befindet sich in einem Zustand der Ekstase. Wo auch immer die Beatles auftauchen, braucht die Polizei Hundertschaften, um für ein bisschen Ordnung zu sorgen. Die Zeitungen finden ein Wort für die hysterische Begeisterung: Beatlemania. Ein Reporter fragt besorgt bei den Beatles nach, wie kommen sie klar mit dem Hype?
3: Well, it seems to me that after your show, your real problems really begin. What's it like with these fans outside, Paul?
4: At first, it's murder. Because, you know, it looks as though they're going to tear you apart. Once you get the hang of it, you get used to it and things get a bit easier.
0: Paul sieht echt geschockt aus. Die Fans sind einfach krass, aber man gewöhnt sich ein bisschen dran.
5: Yeah, yeah, yeah, those are the Beatles, those are. And this is Beatleland, formerly known as Britain, where an epidemic called Beatlemania has seized the teenage population, especially female.
0: Auch in den US-Nachrichten wundert man sich also über die Beatles-Epidemie, die Großbritannien befallen hat. Am 23. Oktober fliegen die Beatles nach Schweden. Sechs Auftritte in einer Woche. In Sporthallen, im Zirkus, mehrfach live im Radio. Ein Riesending. Auch US-amerikanische Radiosender berichten. Die Schweden sind hingerissen von ihnen. Am 31. Oktober geht es zurück nach London. Für die Beatles geht es direkt auf UK-Tournee, die sie am 4. November für das nächste große Ding unterbrechen. Die Royal Variety Performance im Prince of Wales Theater. Der Höhepunkt des Kulturjahres in London. Ein nationales Ereignis. Gediegen. Formell britisch. Rote Samtsessel, viel Gold, Abendgarderobe natürlich. Auf der Bühne Tanz, Musik, Magie, Comedy. Und die Beatles. Passen die wirklich in diese pompös-royale Show? Die Bedenken sind berechtigt. Die britische Klassengesellschaft, sie ist ein Faktor in der Geschichte der Beatles. Man sagt, dass Briten ihr Gegenüber sofort in Ober- oder Unterschicht einordnen, nur wegen ihrer Aussprache und der Verwendung bestimmter Begriffe. Und das Bildungssystem in Großbritannien macht es fast unmöglich, in eine höhere Klasse aufzusteigen. Und Kultur? Das ist ein Upper-Class-Ding. Theater, Literatur, seriöse Musik. Statt Pubs, Fußball, Tanzclubs, Rock'n'Roll. Die Beatles sorgen auch gesellschaftlich für eine Sensation, weil sie die Klassengrenzen überschreiten. Sie sind Working Class Heroes. Four Lads from Liverpool, die auch so reden. Scouse, das ist der Liverpooler Dialekt. Rau, ein bisschen nasal, starkes R. Nicht das, was man in der BBC gewohnt ist. Die Royal Variety Show wird fürs britische Fernsehen aufgezeichnet.
6: Good evening. They've given me the honor this year of introducing the Royal Variety Show. It was a great honor for all of us to perform in front of Her Majesty the Queen Mother and Princess Margaret and the Earl of Snowdon.
0: Queen Mum ist da und Prinzessin Margaret. Zum Auftakt spielt ein Tanzorchester, dann eine Tanzgruppe, Gesang, Akrobaten. Gediegen. Und dann kommen die Beatles auf die Bühne. Niemand kreischt oder rastet aus. Kein Wunder, es sind keine Teenies im Publikum, sondern eben geladene Upper-Class-Gäste. Die hören zu, beobachten, respektvoll, aber auch etwas unsicher.
4: Thank you very much. That was a song, Paul, from me to you. Good evening, how are you? All right? Oh, good. We'd like to carry on with a new song, She Loves You. One, two.
0: Vier Songs spielen die Beatles und das Publikum taut auf, wird lockerer. Man merkt, diese Liverpooler Arbeiterkinder, die können ja wirklich was. John hat sich für die Ansage ihres letzten Songs etwas überlegt. Vor Twist and Shout, wie immer der Höhepunkt ihres Auftritts.
4: For our last number, I'd like to ask your help.
0: Es ist jetzt ganz still im Saal.
4: The people in the cheaper seats, clap your hands.
0: Ihr auf den billigen Plätzen, klatscht in die Hände.
4: And the rest of you, if you just rattle your jewelry.
0: Was? Rasselt mit euren Juwelen? Sagt John zu Queen Mum und Prinzessin Margaret. Hat es zu weit getrieben? Nein. Den Charme von John Lennon können auch die britischen Royals kaum widerstehen. Auftritt? Ein legendärer Erfolg. Ein Nachrichtenkommentator sagt, noch nie in all den Jahren der Royal Variety Show habe ich erlebt, dass sich dieses sonst so steife und disziplinierte Publikum so schnell total öffnet. Eine Woche später wird die Show im britischen Fernsehen gezeigt. 21,2 Millionen Zuschauer schalten ein. Das sind rund 40% der Bevölkerung. Wieder eine Rekordeinschaltquote. Am 22. November erscheint das zweite Album der Band With the Beatles und eine Woche später die vierte Single I Want to Hold Your Hand. Dafür gibt es 1 Million Vorbestellungen allein in Großbritannien. Immer mehr Songs schreiben die Beatles jetzt selbst. Musikalisch schon komplexer, aber immer eingängig. Das wird zu einer echten Beatles-Qualität. All My Loving zum Beispiel. Den Song hat Paul für seine Freundin Jane geschrieben. Close your

Am 5. November klingelt bei Manager Brian Epstein das Telefon. Ed Sullivan, der US-Moderator. Der bekannteste Mann des amerikanischen Fernsehens. Ein Gigant. Wie wäre es mit einem Auftritt der Beatles in seiner Show? Englische Künstler in einer US-Show? Damals höchst ungewöhnlich. Das hatte bisher nur Cliff Richard geschafft, als er schon ein Star war. Eine Einladung in die USA ist also eine große Sache für die Beatles und macht sie nervös. Ihre Musik dort aufzuführen, wo der Rock'n'Roll erfunden wurde, ob sie, die vier Jungs aus Liverpool, das amerikanische Publikum überzeugen können? Sie haben keine Ahnung, was dieser Auftritt wirklich für ihre Karriere bedeuten wird. Die Landung der Pan Am-Maschine in New York, sagt Brian Epstein später, war der Wendepunkt der Beatles-Geschichte. Nächstes Mal bei Being the Beatles eine Pop-Revolution. 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
1: Vorsicht bitte auf der A1 Osnabrück nach Bremen. Zwischen Osnabrück Hafen und Osnabrück Nord steht ein defektes Fahrzeug. Vorsicht bitte beidseitig auf der A31 Leer-Meppen. Zwischen Wesowe und Meppen Nord, da liegen umgestürzte Bäume. Vorsicht bitte beidseitig auf der A33 Osnabrück-Bielefeld. Zwischen Kreuz Osnabrück Süd und Dissen Süd gefährdet Aquaplaning die Fahrt. Vorsicht bitte im Kreis Verden, dort kann es zu Aquaplaning kommen und es liegen umgestürzte Bäume auf der Straße. A1 Osnabrück nach Bremen, die Anschlussstelle Bremen-Arsten ist wegen Bauarbeiten bis 6 Uhr früh gesperrt. A2 Hannover nach Berlin. Zwischen Marienborn, Helmstedt und Alsleben 3 Kilometer stockender Verkehr. Und Vorsicht bitte auf der A2 Hannover nach Dortmund. Zwischen Wunsdorf-Lute und Wunsdorf-Kohlenfeld, da liegen Äste auf der Fahrbahn. Es ist 20 Uhr.
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1: Mit Lars König. Guten Abend. Die Schlagzeilen. Ex-Verkehrsminister Scheuer muss wegen Mautdebakel vor Gericht. Kräftige Gewitter sorgen für umgestürzte Bäume und verspätete Züge in Niedersachsen. Zollfahndungsamt Hannover beschlagnahmt fast 2 Tonnen Drogen. Das Wetter, abends und nachts gebietsweise Schauer, teils kräftige Gewitter, Tiefstwerte bis 11 Grad. Nach diesen Nachrichten warnen wir vor Unwetter. Der frühere Bundesverkehrsminister Scheuer muss sich im Zusammenhang mit der gescheiterten Pkw-Maut vor Gericht verantworten. Das Landgericht Berlin hat eine entsprechende Anklage zugelassen. Die Staatsanwaltschaft wirft Scheuer vor, er habe vor dem Mautuntersuchungsausschuss des Bundestags gelogen. Birte Sönnigsen in unserem Hauptstadtstudio. Was war genau das Problem mit der Pkw-Maut?
2: Die Pkw-Maut, die war ein Prestigeprojekt der CSU. Die wollte so eine Maut unbedingt einführen, hat aufs Tempo gedrückt. Und die entsprechenden Verträge mit den Betreiberfirmen, die wurden schon abgeschlossen. Und erst danach hat der Europäische Gerichtshof im Juni 2019 die Maut gestoppt. Mit der Begründung, dass die Maut in der Form, wie Deutschland sie geplant hat, Autofahrer aus dem Ausland diskriminiert hätte. Denn geplant war, dass die deutschen Autofahrerinnen und Fahrer das Geld über die Steuer hätten zurückbekommen sollen. Die Fahrer aus dem Ausland natürlich nicht. Am Ende waren die Verträge also schon unterzeichnet. Dann hat der Europäische Gerichtshof entschieden. Und am Ende hat es den deutschen Staat, die deutschen Steuerzahler, mehr als 240 Millionen Euro gekostet. Das ist Schadensersatz, der an die Betreiberfirmen ging.
1: Über Teile von Niedersachsen ziehen zur Stunde schwere Gewitter mit Starkregen und Hagel hinweg. Bisher war der Westen des Landes betroffen. Im Raum Osnabrück sind zahlreiche Bäume umgestürzt. Regionalzüge zwischen Osnabrück und Braunschweig haben wegen des Unwetters Verspätungen. Der Schwerpunkt der Gewitter verlagert sich im Laufe des Abends weiter nach Osten. Aktuell ist der Raum rund um Rothenburg, Lüneburg und Uelzen sowie auch Celle betroffen. Im Laufe der Nacht soll sich die Gewitterfront dann laut Deutschem Wetterdienst nach Südosten Niedersachsen verlagern und abschwächen. Das Zollfahndungsamt Hannover hat im vergangenen Jahr Drogen in einer Gesamtmenge von fast 2 Tonnen beschlagnahmt. Das waren so viel wie seit 10 Jahren nicht mehr, teilte die Behörde im Rahmen ihrer Jahresbilanz mit. Gino Eckbass, was sind das für Drogen gewesen?
3: Der größte Teil davon waren 1,5 Tonnen Cannabis und das ist laut Zoll deutlich mehr als im vergangenen Jahr. Da waren es nämlich rund 260 Kilogramm. Außerdem beschlagnahmten die Zollbeamtinnen und Beamten unter anderem 9 Millionen illegale Zigaretten und knapp 40.000 verbotene Tabletten. Es wurden auch 11 Kilogramm Sprengstoff und mehr als 44.000 illegale Böller und Raketen sichergestellt. Dazu muss man aber sagen, dass das nicht alles in Niedersachsen gefunden wurde. Das Zollfahndungsamt Hannover ist für weite Teile des Landes zuständig, aber auch für Teile Sachsen-Anhalts, Bremens und Ostwestfalens. Laut der Behörde entstand im letzten Jahr ein Gesamtsteuerschaden von rund 670 Millionen Euro, zum Beispiel durch unverzollte Zigaretten oder Tabak.
1: In Hannover-Anderten brennt es zur Stunde in einer Halle einer Spedition. Die Feuerwehr ist in einem Großeinsatz. Laut Feuerwehr schlagen die Flammen aus dem Dach der Halle. Menschen sind nach ersten Informationen nicht in Gefahr. Dazu liegt uns jetzt auch eine Warnung der Landeshauptstadt Hannover vor. Im Bereich Miesburg kommt es durch einen Brand zu Geruchsbelästigung und Rauchniederschlag. Gesundheitliche Beeinträchtigungen können nicht ausgeschlossen werden. Meiden Sie das betroffene Gebiet. Schließen Sie Fenster und Türen und schalten Sie Lüftungen und Klimaanlagen ab, heißt es. Fast 3 von 4 Kinderkrankentage in Niedersachsen sind im vergangenen Jahr von Müttern beantragt worden. Das ergab eine Datenanalyse der Krankenkasse AOK. Das zeige, dass die Betreuung erkrankter Kinder weiter hauptsächlich Frauensache sei, teilte die Kasse in Hannover mit. Der rechtliche Anspruch steht jedem gesetzlich versicherten Elternteil zu, der Krankengeldanspruch hat. In einer Familie mit einem Kind hat jeder Elternteil Anspruch auf 15 Arbeitstage Kinderkrankengeld. Bei Alleinerziehenden sind es 30 Tage. Voraussetzung ist ein ärztliches Attest. Und das Wetter für Niedersachsen. Abends und nachts gebietsweise Schauer, teils kräftige Gewitter, später im Nordwesten trocken. Tiefstwerte 17 bis 11 Grad. Und hier eine Unwetterwarnung. Der Deutsche Wetterdienst warnt für das südliche Emsland. Hier sind Gewitter lokal mit Regenmengen um 30 Liter pro Quadratmeter in einer Stunde möglich. Und eine Unwetterwarnung im Bereich der Großleitstelle Oldenburger Land. Aufgrund der akuten Unwettersituation werden die Menschen in der Region gebeten, die Notrufleitungen für Notfälle freizuhalten. Bitte nutzen Sie für Schadensmeldungen, von denen keine akute Gefahr ausgeht, folgenden Link www.keinnotfall.de. Meiden Sie den Aufenthalt im Freien, halten Sie Abstand zu Bäumen, Türmen und Masten, halten Sie mindestens 20 Meter Abstand zu Hochspannungsleitungen. Achten Sie auf herumfliegende Gegenstände. Wählen Sie nur in Notfällen den Notruf 110 Polizei und 112 für die Feuerwehr. Zurück zum Wetter. Morgen Sonne, Wolken und meist trocken. Im Süden mehr Wolken und vereinzelt Schauer und Gewitter bei 18 bis 26 Grad. Am Sonntag Sonne und Wolken, später örtlich Schauer. Im Süden auch Gewitter. Zur Nordsee und Elbe hin länger trocken und mehr Sonne bei 18 bis 24 Grad. Und noch die Zeit, es ist 20.06 Uhr.
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1: In unserem monatlichen ökumenischen Friedensgebet teilen wir eine gemeinsame Sehnsucht und beten um den Frieden in uns, unter uns und in der Welt. Oft mit Worten, die dem heiligen Franz von Assisi zugeschrieben werden. Herr, mache mich zum Werkzeug deines Friedens, dass ich liebe, wo man hasst, dass ich verzeihe, wo man beleidigt, dass ich verbinde, wo Streit ist, dass ich die Wahrheit sage, wo Irrtum ist, dass ich Glauben bringe, wo Zweifel droht, dass ich Hoffnung wecke, wo Verzweiflung quält, dass ich Licht entzünde, wo Finsternis regiert, dass ich Freude bringe, wo der Kummer wohnt. Ich wünsche Ihnen eine gesegnete Nacht. Barbara Walter von der katholischen Radiokirche.
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1: Um 21 Uhr mit Emily Seidel. Im Zusammenhang mit der gescheiterten Pkw-Maut kommt der frühere Verkehrsminister Scheuer vor Gericht. Das Landgericht Berlin hat eine Anklage zugelassen, weil der CSU-Politiker im Bundestagsuntersuchungsausschuss zur Maut gelogen haben soll. Hintergrund ist, dass es schon Verträge mit Firmen gegeben hat, obwohl noch unklar war, ob die Maut gegen EU-Recht verstößt. Iris Seiram in Berlin zur Frage, was Scheuer im Falle einer Verurteilung droht.
2: Man muss wissen, dass auch Aussagen vor einem Untersuchungsausschuss, die müssen wahrheitsgemäß sein. Es ist zwar jetzt kein Gerichtsverfahren, aber es gelten doch durchaus ähnliche Spielregeln. Und da sieht das Gesetz sogar eine Freiheitsstrafe vor von mindestens 3 Monaten. Die kann bis zu 5 Jahren sein. Unter Umständen kann man das auch in eine Geldstrafe umverwandeln. Aber es ist, wie gesagt, eben kein Kavaliersdelikt.
1: Die Landesregierung von Schleswig-Holstein hat eine Niederlage vor dem Landesverfassungsgericht erlitten. Streitpunkt war die finanzielle Förderung der Northvolt-Batteriefabrik, die eigentlich bei Heide entstehen sollte. Northvolt meldete später jedoch Insolvenz an. Laut Gericht hat die schwarz-grüne Landesregierung den Landtag nicht ausreichend informiert, obwohl sie über die Finanzierungsrisiken Bescheid wusste. Bei dem Gerichtsprozess handelt es sich allerdings um ein sogenanntes Organstreitverfahren. Das heißt, es gibt keine juristischen Konsequenzen für die Landesregierung. Der Einschlag einer Drohne in ein Wohnhaus in Rumänien sorgt für zusätzliche Spannungen zwischen dem Westen und Russland. Mehrere europäische Länder warfen Russland vor, für den Vorfall verantwortlich zu sein und sprachen von einer neuen Eskalation. Der russische Präsident Putin wies die Anschuldigungen zurück. Es sei noch zu früh, um zu sagen, von wem die Drohne stamme. Vermutlich handele es sich aber um eine ukrainische, so Putin. Bei dem Vorfall waren 2 Menschen leicht verletzt worden. Bayern bereitet sich auf massive Verkehrsprobleme vor. Die Brenner-Autobahn in Tirol wird morgen ganztägig gesperrt. Grund ist eine Anwohnerdemonstration gegen Lärm und Feinstaub. Autos dürfen die Strecke auf österreichischer Seite ab 11 Uhr nicht befahren. Auf italienischer Seite gilt die Sperre ab 10.30 Uhr. Für Lkw ist der Alpenpass schon früher dicht. Auch auf deutscher Seite drohen massive Staus, wenn Österreich den Verkehr an den Grenzübergängen dosiert. Das waren die Nachrichten. Das Wetter in Norddeutschland. In der Nacht örtliche Schauer, stellenweise gewittrig verstärkt, Tiefstwerte 16 bis 11 Grad. Morgen dann mal Sonne, mal Wolken bei Temperaturen zwischen 18 bis 26 Grad. Am Sonntag heiter bis wolkig, vereinzelt in Niedersachsen gebietsweise Schauer und Gewitter, 17 bis 24 Grad. Und am Montag bei Sonne und Wolken einzelne Schauer, 18 bis maximal 23 Grad. Es ist 21.03 Uhr.
3: Hier ist der Verkehrsservice für den ARD-Abend. Hallo an alle unterwegs. Die A3 Oberhausen-Arnheim ist zwischen Emmerich-Ost und Beek in den Niederlanden in beiden Richtungen wegen Brückenabrissarbeiten bis Montagmorgen gesperrt. A4 Köln Richtung Olpe ist in Höhe Overath wegen Aufräumarbeiten gesperrt. Dann A4 Dresden Richtung Frankfurt ist zwischen Nora und Erfurt-Fieselbach nach einem Unfall gesperrt. A13 Berlin Richtung Dresden ist zwischen Teupitz und Starkow beeinträchtigt. Da haben wir im Augenblick 3 Kilometer stockenden Verkehr. Und A30 Rheine Richtung Osnabrück zwischen Hörstel und Ibbenbüren etwa 15 Minuten plus. Da brauchen Sie ein bisschen Geduld, da haben wir nämlich 4 Kilometer Stau. So, damit Sie weiterhin gut durch den Abend kommen, war es das für den Augenblick.
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3: Der Tag geht. André Holst kommt, beziehungsweise ist schon da. Und ich wünsche einen geschmeidigen Freitagabend. Let's rock!

Ja, so lässt es sich aushalten. Am Freitagabend, hier ist der ARD-Abend, right beside you. Sophie B. Hawkins hier bei uns um 13 Minuten nach 9 am Freitagabend. Und ich liebe ja auch kuriose Feiertage. Und heute am 29. Mai, da steht ein bisschen was auf dem Zettel, ne? Das ist der Tag, an dem die Menschheit beschließt, komplett durchzudrehen. Und das mit einer Hingabe, die ja fast schon bewundernswert ist. Ich erkläre Ihnen das mal eben. Also man feiert heute alles von Kompost über Kekse bis hin zu Büroklammern. Als wäre das sozusagen die Besonderheit. Und als Krönung, da legt man angeblich eigentlich noch so ein Kopfkissen auf den Kühlschrank, um Glück anzulocken. Ja, wenn Sie also nichts Besseres zu tun haben, legen Sie ein Kopfkissen heute Nacht auf den Kühlschrank und Sie werden mit Glück überhäuft werden, nicht? Ich weiß nicht, ob das tatsächlich der Fall ist oder vielleicht hat auch einfach nur dringend Aufmerksamkeit gebraucht. Irgendjemand. Der 29. Mai, das ist eine Art Überraschungsei aus absurden Traditionen, nur ohne Schokolade. Ich pick mir da gleich nochmal was Besonderes für Sie raus, da können wir ein bisschen drüber sinnieren.

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1: Let her go, Passenger, hier im ARD-Abend für Sie, 21.22 Uhr haben wir es mittlerweile, der Freitag, Start ins Wochenende, so können wir es sagen. Und ich habe ja gesagt, wir wollen nochmal so einen der kuriosen Feiertagen am Wickel packen, der Lerne-Kompostieren-Tag. Der erinnert nämlich heute daran, wie viel Kraft in den kleinen, unscheinbaren Dingen steckt, selbst in einer Bananenschale. Und wenn Sie einen Garten haben, dann wissen Sie sowieso, wie es funktioniert. Kompostieren ist ja im Kern pure Nachhaltigkeit. Es zeigt, dass jeder Haushalt, egal wie klein, aktiv zum Umweltschutz beitragen kann. Ein Tag, der leise, aber wirkungsvoll daran erinnert, dass echte Veränderung oft im eigenen Eimer beginnt.
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11: Hier ist der Verkehrsservice für den ARD-Abend, 21.30 Uhr. Hallo an alle unterwegs. A1 Richtung Saarbrücken zwischen Hamburg-Harburg und Maschener Kreuz, 7 Kilometer Stau. Da müssen Sie mit einer Stunde Zeitverlust rechnen. Dann A3 Oberhausen-Arnheim ist zwischen Emmerich-Ost und Beek in den Niederlanden in beiden Richtungen wegen Brückenabrissarbeiten bis Montagmorgen gesperrt. A4 Dresden Richtung Frankfurt ist zwischen Nora und Erfurt-Fieselbach nach einem Unfall gesperrt. A7 Hamburg Richtung Ulm ist zwischen Berghof und Mellendorf nach einem Unfall blockiert und A30 Rheine Richtung Osnabrück ist zwischen Hörstel und Ebenbüren mit Stau zu rechnen. 5 Kilometer Stau derzeit nach einem Unfall, da brauchen Sie auch ein bisschen Geduld. Und damit hoffe ich, dass die Fahrt für Sie durch den Abend wieder gut wird.
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11: 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That's all.

Jetzt gibt's was Freches. Hier sind The Rolling Stones im ARD-Abend. Let's spend the night together. Ach, herrlich. Das sind ganz besonders schöne Geschichten. Da wird selbst das Wohnzimmer sich so ein bisschen wie so ein Rock'n'Roll-Hotelzimmer fühlen.

Rhythm of My Heart, Rod Stewart im ARD-Abend, 21.47 Uhr haben wir es, Freitagabend. Und es sind immer die besonderen Fun Facts über Bands und ihre Songs. Pur zum Beispiel, sehr erfolgreich. Die hießen ja ursprünglich Opus, änderten dann den Namen aber, als die Österreicher mit Life is Life durchstarteten. Und Hartmut Engler kam zur Band, weil er bei Ingo Reiden Klavierunterricht hatte. Ein musikalischer Zufall, wie man weiß. Und während Ingo ja wirklich aus Bietigheim stammt, ist Hartmut gelegentlicher Groß-Ingersheimer, nur fürs Abi mal hin und her gependelt. Sein Lehramtsstudium, das brach er dann kurz vorm Staatsexamen ab, weil Pur den ersten Plattenvertrag bekam. Und rückblickend eindeutig die richtige Entscheidung. Was für ein Abenteuerland. Komm mit mir ins Abenteuerland. 1995 erschien der Titel, vor mehr als 30 Jahren. Die Fans füllen die Konzerthallen und das wird wahrscheinlich auch im November der Fall sein. November bis Dezember, Pur on Tour, das reimt sich. Und da geht's wieder in die großen Arenen in ganz Deutschland, Berlin, Hamburg, Leipzig, Köln und viele, viele Auftrittsabende mehr. Und wir hören jetzt das Abenteuerland von Pur.

0: Nachrichten.
1: Um 22 Uhr mit Emily Seidel. Bundespräsident Steinmeier hat die Menschen dazu aufgerufen, sich für die Demokratie einzusetzen und sich autoritären Tendenzen entgegenzustellen. Steinmeier äußerte sich im traditionsreichen Hambacher Schloss, wo im Jahr 1832 zehntausende Menschen Freiheit und Bürgerrechte eingefordert hatten. Aus der Nachrichtenredaktion Pascal Küpper.
2: Im Hambacher Schloss ist der Freiheitspreis an den polnischen Verfassungsrechtler Bodnar verliehen worden. Steinmeier hat ihn als leidenschaftlichen Kämpfer für Menschenrechte gelobt. Der Bundespräsident hat zugleich davor gewarnt, dass autoritäre Tendenzen sich weltweit ausbreiten. Damit sind Medien, Kultureinrichtungen und auch die Justiz unter Druck. Aber demokratische Gesellschaften können sich ihm zufolge dagegen wehren. Steinmeier hat sich außerdem gegen Versuche gestellt, die Nationalfarben politisch zu vereinnahmen. Schwarz-Rot-Gold, das stehe unter anderem für Freiheit und Völkerverständigung. Und das lasse man sich nicht von denen nehmen, die Demokratie verachten.
1: Ex-Verkehrsminister Scheuer soll wegen einer mutmaßlichen Falschaussage vor Gericht. Das Landgericht Berlin hat die Anklage gegen den CSU-Politiker zugelassen. Es geht um die gescheiterte Pkw-Maut. Die Berliner Staatsanwaltschaft wirft Scheuer vor, im Mautuntersuchungsausschuss des Bundestages gelogen zu haben. Scheuer weist den Vorwurf zurück. Die Pkw-Maut war im Juni 2019 vom Europäischen Gerichtshof als rechtswidrig gestoppt worden. In der Kritik stand vor allem, dass Scheuer schon Verträge mit Betreibern abgeschlossen hatte, bevor Rechtssicherheit beim EuGH bestand. Der Iran hat Darstellungen der US-Regierung widersprochen, wonach beide Seiten zentrale Punkte für eine verlängerte Waffenruhe ausgehandelt hätten. Die iranische Nachrichtenagentur Fars, die den Revolutionsgarden nahesteht, spricht von einer Mischung aus Wahrheit und Lüge, die das Weiße Haus verbreite. Zwar seien Fortschritte erzielt worden, mehrere von den USA genannte Punkte seien aber falsch, etwa die Behauptung, dass der Iran die Straße von Hormus wieder öffne, ohne Geld zu verlangen. In Teilen Nordrhein-Westfalens und Niedersachsens haben heftiger Regen und Sturm zu Problemen geführt. Allein rund um Münster zählte die Feuerwehr hunderte Einsätze, etwa wegen umgestürzter Bäume oder vollgelaufener Keller. Außerdem musste nach WDR-Angaben ein Open-Air-Konzert abgebrochen werden. Auch im Südwesten Niedersachsens sorgte das Unwetter für Probleme auf den Straßen, etwa auf der A1 oder der A30. Das waren die Nachrichten. Das Wetter in Deutschland. In der Nacht vom Norden und Westen auf die mittlere Landesteile und den Osten übergreifende Schauer und teils kräftige Gewitter, Tiefstwerte 18 bis 8 Grad. Morgen gebietsweise Schauer und teils kräftige Gewitter, vereinzelt unwetterartig. In der Nordhälfte meist trocken, maximal 18 bis 33 Grad und Sonntag dann 17 bis 29 Grad. Es ist 22.03 Uhr.
3: Hier ist der Verkehrsservice für den ARD-Abend. Hallo an alle unterwegs. A1 Richtung Saarbrücken. Zwischen Hamburg-Harburg und Maschener Kreuz 7 Kilometer Stau. Da brauchen Sie eine gute Stunde länger. Dann A3 Oberhausen-Arnheim ist zwischen Emmerich-Ost und Beek in den Niederlanden in beiden Richtungen wegen Brückenabrissarbeiten bis Montagmorgen gesperrt. Die A4 Dresden Richtung Erfurt ist zwischen Nora und Erfurt-Fieselbach nach einem Unfall gesperrt und die A30 Rheine Richtung Osnabrück zwischen Hörstel und Ebenbüren, da gibt's im Augenblick 3 Kilometer Stau. Und damit weiter gute Fahrt durch den Abend.
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Garvin Jeffries, Matador im ARD-Abend. 11:50 haben wir es. Schön, dass Sie bei uns sind. 29. Mai in Ihrem Radio, der Freitag, Start ins Wochenende. Und was habe ich gerade gesagt? 29. Mai. Ich weiß ja nicht, ob man Ihnen zum Geburtstag gratuliert hat, wenn Sie denn Geburtstagskind sind. Also ich hole das jetzt noch mal ganz kurz nach. Happy Birthday allen Geburtstagszwillingen. Ich meine, Zwillinge sind echt tolle Menschen und gut im viel Reden, viel Denken, wenig stillsitzen und immer offen für spontane Ideen, vielleicht auch charmantes Chaos. Und wenn es nicht stimmen sollte, dann ignorieren Sie einfach, was ich gesagt habe.

Jetzt freue ich mich hier im ARD-Abend auf den Titel von Texas Lightning. Sie wissen, ne, die Hamburger Kult-Country-Pop-Formation rund um Olli Dietrich seinerzeit. Und mit No No Never traten sie 2006 beim Eurovision Song Contest an und holten für Deutschland Platz 14. Das waren so tolle Zeiten.

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5: Hier ist der Verkehrsservice für den ARD-Abend. Hallo an alle unterwegs. A1 Richtung Saarbrücken zwischen Hamburg-Harburg und Maschener Kreuz, 7 Kilometer Stau. Da haben Sie im Augenblick einen Zeitverlust von bis zu einer Stunde. A2 Berlin Richtung Hannover ist zwischen dem Dreieck Werder und Lenin nach einem Unfall gesperrt. Die A3 Oberhausen-Arnheim ist zwischen Emmerich-Ost und Beek in den Niederlanden in beiden Richtungen wegen Brückenabrissarbeiten bis Montagmorgen gesperrt. A4 Dresden Richtung Erfurt ist zwischen Nora und Erfurt-Fieselbach nach einem Unfall gesperrt. Und Vorsicht auf der A7 Ulm Richtung Hamburg zwischen Hannmünden und Lutherberg und Hedemünden ist eine ungesicherte Unfallstelle auf der linken Fahrspur. Und hier noch die B173 Zwickauhof ist zwischen der A72 Anschlussstelle Plauen-Ost und dem Abzweig Vogtsgrün nach einem Unfall gesperrt. Und damit weiter. Gute Fahrt durch diesen Abend.
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Africa, die Band Toto hier im ARD-Abend, 22:35 und jetzt wird's episch. Save Up All Your Tears von Cher, das ist einer dieser Songs, bei denen ja man auch automatisch die imaginäre Windmaschine anwirft und innerlich so in Zeitlupe durch ein Musikvideo schreitet. Sie kennen dieses Gefühl wahrscheinlich, ne? Das macht Spaß, wenn dann vor dem geistigen Auge so ein Bild erscheint. Dramatische Nummer, groß und herzschmerzgeladen, das ist genau die Art Powerballade, bei der man denkt, okay, heute fühle ich alles. Ich fühle einfach alles. Sie vielleicht auch jetzt mit Cher.

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Sailing Away. Und wir segelten durch diesen Freitagabend. Kommen Sie gut durch die Nacht, denn mein Name ist André Holst und der Mann, der jetzt kommt, heißt Ronny Krabmann. Er ist der Kapitän auf der Brücke und begleitet Sie durch die nächsten Stunden. Hat den Blick auf das Wetter auf jeden Fall. Es ist viel los, rumst überall, zumindest hier bei uns im Norden. Da muss man sich teilweise warm anziehen und alles festschnüren. Machen Sie es gut, viel Spaß mit Ronny. Bis zum nächsten Mal, sagt tschüss, André Holst.

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1: Um 23 Uhr mit Emily Seidel. Bundespräsident Steinmeier hat die Menschen dazu aufgerufen, sich für die Demokratie einzusetzen und sich autoritären Tendenzen entgegenzustellen. Steinmeier äußerte sich im traditionsreichen Hambacher Schloss, wo im Jahr 1832 zehntausende Menschen Freiheit und Bürgerrechte eingefordert hatten. Aus der Nachrichtenredaktion Pascal Küpper.
2: Im Hambacher Schloss ist der Freiheitspreis an den polnischen Verfassungsrechtler Bodna verliehen worden. Steinmeier hat ihn als leidenschaftlichen Kämpfer für Menschenrechte gelobt. Der Bundespräsident hat zugleich davor gewarnt, dass autoritäre Tendenzen sich weltweit ausbreiten. Damit sind Medien, Kultureinrichtungen und auch die Justiz unter Druck. Aber demokratische Gesellschaften können sich ihm zufolge dagegen wehren. Steinmeier hat sich außerdem gegen Versuche gestellt, die Nationalfarben politisch zu vereinnahmen. Schwarz-Rot-Gold, das stehe unter anderem für Freiheit und Völkerverständigung. Und das lasse man sich nicht von denen nehmen, die Demokratie verachten.
1: Ex-Verkehrsminister Scheuer soll wegen einer mutmaßlichen Falschaussage vor Gericht. Das Landgericht Berlin hat die Anklage gegen den CSU-Politiker zugelassen. Es geht um die gescheiterte Pkw-Maut. Die Berliner Staatsanwaltschaft wirft Scheuer vor, im Mautuntersuchungsausschuss des Bundestags gelogen zu haben. Scheuer weist den Vorwurf zurück. Die Pkw-Maut war im Juni 2019 vom Europäischen Gerichtshof als rechtswidrig gestoppt worden. In der Kritik stand vor allem, dass Scheuer schon Verträge mit Betreibern abgeschlossen hatte, bevor Rechtssicherheit beim EuGH bestand. Der Iran hat Darstellungen der US-Regierung widersprochen, wonach beide Seiten zentrale Punkte für eine verlängerte Waffenruhe ausgehandelt hätten. Die iranische Nachrichtenagentur Fars, die den Revolutionsgarden nahesteht, spricht von einer Mischung aus Wahrheit und Lüge, die das Weiße Haus verbreite. Zwar seien Fortschritte erzielt worden, mehrere von den USA genannte Punkte seien aber falsch, etwa die Behauptung, dass der Iran die Straße von Hormus wieder öffne, ohne Geld zu verlangen. In Teilen Nordrhein-Westfalens und Niedersachsens haben heftiger Regen und Sturm zu Problemen geführt. Allein rund um Münster zählte die Feuerwehr hunderte Einsätze, etwa wegen umgestützter Bäume oder vollgelaufener Keller. Außerdem musste nach WDR-Angaben ein Open-Air-Konzert abgebrochen werden. Auch im Südwesten Niedersachsens sorgte das Unwetter für Probleme auf den Straßen, etwa auf der A1 oder der A30. Das waren die Nachrichten. Das Wetter in Deutschland: in der Nacht vom Norden und Westen auf die mittleren Landesteile und den Osten übergreifende Schauer und teils kräftige Gewitter, Tiefstwerte 18 bis 8 Grad. Morgen gebietsweise Schauer und teils kräftige Gewitter, vereinzelt unwetterartig, in der Nordhälfte meist trocken, maximal 18 bis 33 Grad und am Sonntag dann Temperaturen zwischen 17 bis 29 Grad. Es ist 23.03 Uhr.
3: Dankeschön an die Kollegen von den Nachrichten. Und wir schauen gleich auf die Straßen in Deutschland. Hier ist der Verkehrsservice in der ARD-Hitnacht. Vorsicht bitte in Niedersachsen, Bremen und im nördlichen Teilen von Nordrhein-Westfalen. Dort kann es auf den Straßen zu Aquaplaning kommen und Sichtbehinderungen, der Grund starker Regen. A1 Hamburg Richtung Bremen, zwischen Harburg und Marschner Kreuz aktuell 4 Kilometer Stau. A2 Berlin Richtung Hannover, zwischen Dreieckwerder und Lenin nach einem Unfall Fahrbahn gesperrt. A3 Oberhausen-Arnheim, da ist die Fahrbahn zwischen Emmerich-Ost und Beek in den Niederlanden wegen Bauarbeiten bis Montagmorgen gesperrt. Dort werden 2 Brücken abgerissen. A4 Dresden Richtung Frankfurt, da ist die Fahrbahn zwischen Nora und Erfurt-Wisselbach nach einem Unfall gesperrt. A5 Basel Richtung Karlsruhe, zwischen Lahr und Appenweier 1 Kilometer Stau. Wegen einer Fahrbahnerneuerung ist nur eine Fahrspur frei. A30, Rheine Richtung Osnabrück, zwischen Hörstel und Ibbenbüren, aktuell 3 Kilometer Stau. A44, Dortmund Richtung Kassel, zwischen Büren und Lichtenau, 5 Kilometer stockender Verkehr. A63, Mainz Richtung Kaiserslautern, da ist die Fahrbahn zwischen Göllheim und Winnweiler wegen Fahrbahnerneuerungsarbeiten bis Sonntag 22 Uhr gesperrt. A66 Wiesbaden Richtung Frankfurt zwischen Schiersteiner Kreuz und Wiesbaden-Biebrich wegen einer Baustelle bis Montag 5 Uhr Fahrbahn gesperrt. Eine Umleitung führt über die A643 und die A60. A480 Wetzlar, Wetzlar-Blasbach, da ist die Fahrbahn in Höhe Wetzlarer Kreuz wegen einer Baustelle bis 5 Uhr in beiden Richtungen gesperrt. Umleitungen sind ausgeschildert. Blitze haben wir keine zu vermelden, wünschen eine gute und sichere Fahrt.
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3: Live im Studio Ronny Krampmann. Und ich freue mich, dass Sie am Radio sind. Herzlich willkommen.

0: schönes Stück Musik hier zum Auftakt in der ARD-Hitnacht. Al Stewart, Musik aus Schottland. Schöne Geschichte, ne? Von einem Touristen in einer fremden Stadt. Inspiriert wurde der Song vom Film Casablanca. Und da hat sich ein Tourist kopflos einen Abenteuer mit einer geheimnisvollen Frau fallen lassen. Eigentlich ein schönes Thema für diese Nacht. Abenteuer fallen lassen. Spontan verlieben oder auch irgendwas anderes machen. Finde ich gut. Ihre Gedanken dazu können Sie mir gern schreiben unter ard-hitnacht@mdr.de. Also, es kann auch ganz surreale Geschichten sein, was Sie da so erlebt haben im Leben. Unsere Musik erzählt ja zum Teil davon hier in der ARD-Hitnacht. Also, Sie können mir gern davon erzählen, wenn Sie sich spontan verliebt haben, so wie ein junger Mann namens Panda. Der hat eine kleine Lilly am Start und die soll sich nicht so haben. Ja, vielleicht ist es ja auch was ganz Exotisches. Man weiß es nicht. Nicht, dass das nach hinten losgeht. Also, Sie können mir gerne schreiben unter ard-hitnacht@mdr.de.
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0: Das Ganze live vom Mitteldeutschen Rundfunk aus Dresden. Ich freue mich, dass Sie am Radio sind.

Musik von Elton John in der ARD Hitnacht. Bei uns heute so ein bisschen am Start. Das Surreale, was einem im Leben passieren kann. Hals über Kopf verliebt und sich in ein Abenteuer stürzen. Ist Ihnen sowas schon mal passiert? Dann können Sie mir gern schreiben unter ard-hitnacht@mdr.de. Passiert ist sowas unter anderem unserem Hörer Ralf. Der hat mir gerade geschrieben, ich war mal in der sächsischen Schweiz wandern und da traf ich ein am Fuß verletztes Mädchen, brachte es zum nächsten Arzt, ohne mir was dabei zu denken. Tja, was soll ich sagen? Es stellt sich heraus, dass dies meine Lieblingsroman-Fantasy-Autorin war. Wenn ich das richtig gelesen habe, hier ohne Brille. Seitdem sind wir zusammen. Tja, jetzt hat er seine Backe. So spielt das manchmal im Leben. Sie haben auch solche Erlebnisse? Schreiben Sie mir. ard-hitnacht@mdr.de. Ich freue mich auf Ihre Zuschriften. Und weiter geht's jetzt hier mit Baltimore und dem legendären Tarzan Boy.

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1: Unverkennbar der Sound und die Stimme von Leonard Cohen in der ARD Hitnacht. Kurz nach 11:30, Zeit, um auf die Straßen in Deutschland zu blicken. Hier ist der Verkehrsservice in der ARD Hitnacht. Vorsicht bitte in Niedersachsen, Bremen und in nördlichen Teilen von Nordrhein-Westfalen. Dort kann es auf den Straßen zu Aquaplaning kommen und Sichtbehinderungen, der Grund starker Regen. A2 Hamburg Richtung Bremen, zwischen Harburg und Marschner Kreuz aktuell 4 Kilometer Stau. A2 Berlin Richtung Hannover, zwischen Dreieckwerder und Lenin nach einem Unfall aktuell die Fahrbahn gesperrt. A3 Oberhausen-Arnheim, da ist die Fahrbahn zwischen Emmerich-Ost und Beek in die Niederlanden wegen Bauarbeiten bis Montagmorgen gesperrt. Dort werden 2 Brücken abgerissen. A4 Dresden Richtung Frankfurt, zwischen Nora und Erfurt-Fisselbach, nach einem Unfall aktuell Fahrbahn gesperrt. A63 Mainz Richtung Kaiserslautern, da ist die Fahrbahn zwischen Göllheim und Winnweiler wegen Fahrbahnerneuerungsarbeiten bis Sonntag 22 Uhr gesperrt. A66 Wiesbaden Richtung Frankfurt, da ist die Fahrbahn zwischen Schiersteiner Kreuz und Wiesbaden-Biebrich wegen einer Baustelle bis Montag 5 Uhr gesperrt. Eine Umleitung führt über die A643 und die A60. Und noch eine Meldung von der A480 Wetzlar, Wetzlar-Blasbach. Da ist in Höhe Wetzlarer Kreuz wegen einer Baustelle bis 5 Uhr in beiden Richtungen die Fahrbahn gesperrt. Eine Umleitung ist aber ausgeschildert. Blitze haben wir keine zu vermelden, auch keine Falschfahrer. Das klingt gut und wünschen Ihnen an dieser Stelle eine gute und sichere Fahrt.
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1: So ist es, das Ganze live. Am den Reglern und am Mikrofon, weiterhin Ronny Kappmann. Und ich habe ein paar schöne Hits im Gepäck von Kim Wilde, Ace of Base. Jetzt aber erstmal Two of Us.

schöne Nummer von Joris. Herz über Kopf. Unser Thema heute in der ARD-Hitnacht ist ja so ein bisschen was. Herz über Kopf, sich ganz spontan verlieben oder in was Neues hineinfallen lassen, in ein Abenteuer. Das muss nicht immer die Liebe sein zu einem Menschen. Es kann auch zum Beispiel die Liebe zum Tanz sein. Kerstin ist so ein spezielles Kaliber. Ja, die hat das Tanzen für sich entdeckt. Erst hat sie sich nicht getraut und jetzt kommt sie nicht mehr runter von der Fläche. Also von daher hat sie sich in dieses Abenteuer reingestürzt und hat uns auch geschrieben und macht die Musik ganz laut und tanzt da in ihre Küche vor sich hin und hat einfach Spaß am Leben. So ist es. Oder der Frank, der hat einen ganz emotionalen Abend. Aus welchen Gründen auch immer und hat das Radio an und freut sich über die Musik. Freut uns natürlich, wenn ihr uns einschaltet und begleitet und auch die Gedanken mit uns teilt. Unter ard-hitnacht@mdr.de. Ich verspreche, es bleibt alles hier unter uns, ne? Und Simone zwischen Bremen und Hamburg hat geschrieben, da war gerade Weltuntergang. Also wenn Sie mit dem Auto unterwegs sind, schön vorsichtig fahren. Und sie hat zum Thema heute geschrieben, natürlich gibt es die spontane Liebe, in der man sich reinfallen lassen kann. Liebe auf den ersten Blick. Daraus wurde bei mir die beste Freundschaft bis zum Tod. Tja, aber wir wissen ja, der Tod ist nicht das Ende. Seele kann nicht vergehen. Die Menschen, die wir lieben, die bleiben weiter an unserer Seite. Dessen bin ich mir ganz persönlich ziemlich sicher. Und bei uns geht's weiter.

0: Inzwischen 23.46 Uhr. Achtung, Falschfahrer auf der B2 Augsburg-Donauwörth unterwegs. Zwischen Gersthofen-Mitte und Meitingen-West kommt Ihnen aktuell ein Falschfahrer entgegen. Fahren Sie äußerst rechts und überholen Sie nicht.
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23.53 Uhr. In 7 Minuten ist es 0 Uhr. Achtung, Falschfahrer auf der A98 im Verlauf A861, weil am Rhein-Grenzübergang Rheinfelden zwischen Lörrach-Mitte und Nollinger Bergtunnel kommt Ihnen aktuell ein Falschfahrer entgegen. Fahren Sie bitte äußerst rechts und überholen Sie nicht. Ebenfalls Falschfahrer auf der B2 Augsburg. Donau wird unterwegs zwischen Gersthofen-Mitte und Meitingen-West. Kommt Ihnen auch hier ein Falschfahrer entgegen, fahren Sie bitte äußerst rechts und überholen Sie nicht. Wir geben Bescheid, wenn die Gefahr vorüber ist. Soweit der Blick auf die Straßen. Bei uns geht's weiter mit dem Flammen der Liebe. Flames of Love, das Original. Vorne und mit Fancy in

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1: Um 0 Uhr mit Gabriela Kühne. Bundespräsident Steinmeier hat die Menschen dazu aufgerufen, sich für die Demokratie einzusetzen und sich autoritären Tendenzen entgegenzustellen. Steinmeier äußerte sich im traditionsreichen Hambacher Schloss, wo im Jahr 1832 zehntausende Menschen Freiheit und Bürgerrechte eingefordert hatten. Aus der Nachrichtenredaktion Pascal Küpper.
2: Im Hambacher Schloss ist der Freiheitspreis an den polnischen Verfassungsrechtler Bodnar verliehen worden. Steinmeier hat ihn als leidenschaftlichen Kämpfer für Menschenrechte gelobt. Der Bundespräsident hat zugleich davor gewarnt, dass autoritäre Tendenzen sich weltweit ausbreiten. Damit sind Medien, Kultureinrichtungen und auch die Justiz unter Druck. Aber demokratische Gesellschaften können sich ihm zufolge dagegen wehren. Steinmeier hat sich außerdem gegen Versuche gestellt, die Nationalfarben politisch zu vereinnahmen. Schwarz-Rot-Gold, das stehe unter anderem für Freiheit und Völkerverständigung. Und das lasse man sich nicht von denen nehmen, die Demokratie verachten.
1: US-Präsident Trump ist mit seinem umstrittenen Entschädigungsfonds für angebliche Opfer der US-Justiz fürs Erste gescheitert. Ein Bundesgericht in Virginia stoppte vorübergehend die Pläne und setzte eine Gerichtsanhörung für den 12. Juni an, wie aus der Entscheidung hervorgeht. Das Gericht will so verhindern, dass bis zur Klärung des Falls Geld unwiderruflich über den Fonds ausgezahlt werden kann. Gegner befürchten, dass daraus Staatsgeld für die Belohnung von Trump-Anhängern ausgegeben werden könnte, die 2021 das Kapitol gestürmt hatten. In Teilen Nordrhein-Westfalens und Niedersachsens haben heftiger Regen und Sturm zu Problemen geführt. Allein rund um Münster zählte die Feuerwehr hunderte Einsätze, etwa wegen umgestürzter Bäume oder vollgelaufener Keller. Außerdem musste nach WDR-Angaben ein Open-Air-Konzert abgebrochen werden. Auch im Südwesten Niedersachsens sorgte das Unwetter für Probleme auf den Straßen, etwa auf der A1 oder der A30. In Berlin ist am Abend der Deutsche Filmpreis verliehen worden. Großer Gewinner war das Historiendrama »In die Sonne schauen« von Regisseurin Mascha Schilinski. Es gewann 10 Preise, darunter die Lola in Gold als bester Spielfilm. Als bester Hauptdarsteller wurde August Diehl für »Das Verschwinden des Josef Mengele« ausgezeichnet. Den Preis für die beste Darstellerin bekam Senta Berger für »Ach, diese Lücke, diese entsetzliche Lücke«. Das waren die Nachrichten. Das Wetter in Deutschland. Vom Norden und Westen auf die mittleren Landesteile und den Osten übergreifende Schauer und teils kräftige Gewitter. Tiefstwerte 18 bis 8 Grad. Am Tage gebietsweise Schauer und teils kräftige Gewitter, vereinzelt unwetterartig. In der Nordhälfte meist trocken, maximal 18 bis 33 Grad. Am Sonntag wechselnd bewölkt, regional Schauer und Gewitter. Es ist 0:03 Uhr.
3: Wir machen gleich weiter mit dem Blick auf die Straßen. Hier ist der Verkehrsservice in der ARD-Hitnacht. Entwarnung auf der A98 im Verlauf A861, weil am Rhein, Grenzübergang Rheinfelden, kein Falschfahrer mehr zwischen Lörrach-Mitte und Nollinger Bergtunnel unterwegs. Das klingt schon mal gut. Aber es gibt weiterhin einen Falschfahrer auf der B2 Augsburg-Donauwörth zwischen Gersthofen-Mitte und Meitingen-West. Da kommt Ihnen noch immer ein Falschfahrer entgegen. Fahren Sie bitte äußerst rechts und überholen Sie nicht. Wir geben Bescheid, sobald die Gefahr vorüber ist. Vorsicht bitte in Niedersachsen, Bremen und in nördlichen Teilen von Nordrhein-Westfalen. Da kann es auf den Straßen zu Aquaplaning und Sichtbehinderungen durch Starkregen kommen. A1 Hamburg Richtung Bremen zwischen Harburg und Marschner Kreuz, aktuell 3 Kilometer Stau. A2 Berlin Richtung Hannover zwischen Dreieckwerder und Lenin nach einem Unfall, aktuell die Fahrbahn gesperrt. A3 Oberhausen Arnheim zwischen Emmerich Ost und Beek in den Niederlanden wegen Bauarbeiten bis Montagmorgen, Fahrbahn gesperrt. Hier werden 2 Brücken abgerissen. A4 Dresden Richtung Frankfurt zwischen Nora und Erfurt-Fisselbach nach einem Unfall, Fahrbahn aktuell gesperrt. A7 Fulda Richtung Kassel zwischen Melsungen und Guxhagen nach einem Unfall, Fahrbahn gesperrt. A63 Mainz Richtung Kaiserslautern zwischen Göllheim und Winnweiler wegen Fahrbahnerneuerungsarbeiten bis morgen 22 Uhr die Fahrbahn gesperrt. A66 Wiesbaden Richtung Frankfurt zwischen Schiersteiner Kreuz und Wiesbaden-Biebrich wegen einer Baustelle bis Montagmorgen 5 Uhr die Fahrbahn gesperrt. Eine Umleitung führt über die A643 und die A60. Und noch eine Meldung von der A480 Wetzlar-Wetzlar-Blasbach. Da ist in Höhe Wetzlar-Kreuz wegen einer Baustelle bis 5 Uhr in beiden Richtungen die Fahrbahn gesperrt. Eine Umleitung ist aber ausgeschildert.
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3: Am Mikrofon Ronny Krappmann.

Musik von der Stevie Miller Band in der ARD-Hitnacht. 0.11 Uhr inzwischen. Die Christina hat uns geschrieben, und zwar mit lieben Grüßen aus Schleswig-Holstein. Und sie schreibt: Tina und Sven genießen euer Programm und ihr seid Medizin ohne Krankenschein. Und es macht Spaß, euch zuzuhören. Wir wünschen eine gute Nacht und sind noch eine Weile am Radio. Das freut uns sehr und vielleicht sind die beiden ja auch durch ein Abenteuer so eine Liebe gefallen, was völlig Surreales soll es ja geben. Ne? Hals über Kopf rein in was Neues, in eine neue Liebe oder ein neues Gefühl, wer weiß. Sie können gern Ihre Gedanken dazu mit mir teilen unter ard-hitnacht@mdr.de. So ging es auch Adel Tawil, rein in was Neues. Und was ist entstanden? Einfach einzigartige, gute Lieder. Und die spielen wir zum Beispiel hier in der ARD-Hitnacht. Los geht's.

Hier ist die ARD Hitnacht 0.27 Uhr. In 3 Minuten schauen wir auf die Straßen in Deutschland. Bis dahin haben wir noch ein bisschen Zeit. Und Olaf hat gerade geschrieben, dass ihm irgendwie die Stimme des Moderators so bekannt vorkommt. Erinnert ihn irgendwie an irgendwelche Hörspiele. Musste ich gerade lachen. Warum? Weil ich kopfüber, um mal beim Thema zu bleiben von heute, in genau selbiges reingefallen bin. Genau. In das Team von TKKG und von den 3 Fragezeichen. Und irgendwie habe ich mich da in diese ganze Geschichte so verliebt, dass ich gesagt habe, da mache ich ein bisschen mehr mit. Und deswegen, lieber Olaf, richtig gehört. Hier ist eine der Stimmen von TKKG und die 3 Fragezeichen. Wenn ich nicht gerade ein bisschen Radio mache, wie zum Beispiel jetzt in der

0: Also ich kann Ihnen sagen, wir haben hier viel Spaß bei der ARD-Hitnacht. Bei den Themen, die wir so nebenbei besprechen, wenn die Musik läuft. Aber das wollen Sie nicht wirklich wissen. 0:31 Uhr. Wir schauen auf die Straßen in Deutschland. Hier ist der Verkehrsservice in der ARD-Hitnacht. A2 Berlin Richtung Hannover zwischen Dreieckwerder und Lenin. Nach einem Unfall aktuell Fahrbahn gesperrt. A3 Oberhausen-Arnheim zwischen Emmerich-Ost und Beek in den Niederlanden wegen Bauarbeiten bis Montagmorgen, Fahrbahn gesperrt. Hier werden zwei Brücken abgerissen. A7 Fulda Richtung Kassel zwischen Melsungen und Cuxhagen. Nach einem Unfall, Fahrbahn aktuell gesperrt. A63 Mainz Richtung Kaiserslautern zwischen Göllheim und Winnweiler. Fahrbahn Erneuerungsarbeiten bis morgen 22 Uhr, Fahrbahn gesperrt. A66 Wiesbaden Richtung Frankfurt zwischen Schiersteiner Kreuz und Wiesbaden-Biebrich. Wegen einer Baustelle bis Montag 5 Uhr, Fahrbahn gesperrt. Eine Umleitung führt über die A643 und A60. A81 Singen Richtung Stuttgart zwischen Horb und Rottenburg. Wegen Reinigungsarbeiten Fahrbahn aktuell gesperrt. Und noch eine Meldung von der A480 Wetzlar-Wetzlar-Blasbach. Da ist in Höhe Wetzlarer Kreuz. Wegen einer Baustelle bis 5 Uhr in beiden Richtungen die Fahrbahn gesperrt. Eine Umleitung ist aber ausgeschildert. Falschfahrer haben wir keine zu vermelden, auch keine Blitzer. Das sieht doch gut aus. In diesem Sinne, gute und sichere Fahrt.
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0: Im Studio live Ronny Krappmann.

Die ARD-Hitnacht um 0.40 Uhr, 10 Minuten nach halb eins. Die Sandra hat uns gerade geschrieben, sie ist faktisch hineingefallen in die ARD-Hitnacht unter ard-hitnacht.mdr.de. Da hat sie uns Folgendes geschrieben, und zwar: in Eichsfeld-Kreis bleibt die K128 zwischen den Orten Pfaffen, Schwende und Keller aufgrund umgestürzter Bäume bis auf Weiteres für den Verkehr gesperrt. Hat man noch nicht in der Leitung für den Verkehrsfunk. Dankeschön für den Hinweis, nehme ich sehr, sehr gerne auf. Und gibt das natürlich an die Hörer weiter. Tja, und unser Thema heute, ne? Hineingefallen, von jetzt auf gleich, Herz über Kopf, in die Liebe, in die Freundschaft, in etwas Neues, können Sie mir gerne erzählen und schreiben.

Musik von ABBA, SOS. Hier ist die ARD Hitnacht. Freue mich, dass Sie im Radio sind. Freitagabend. So manch einer nutzt nochmal das schöne Wetterchen und sitzt draußen auf der Terrasse, wie zum Beispiel der Mario, aber nicht in Deutschland, sondern in Mallorca. Zusammen mit seiner Liebsten, mit der Simone. Und beide haben wahrscheinlich unabhängig voneinander hierher ins Studio geschrieben und wollen sich gegenseitig irgendwie mit wunderschöner Musik grüßen. Das finde ich auch ganz klasse. Nur, wir haben ein Problem, Freunde. Wir erfüllen hier keine Musikwünsche. Die Musik steht nämlich schon fest. Aber das, was ihr euch wünscht, das leite ich gern weiter an unseren Musikredakteur, den Thomas Leonardi oder den Christian Iltgen. Und die werden das dann in den kommenden Sendungen schon ein bisschen mit verbauen, wenn es denn passt. Aber nichtsdestotrotz, schön, dass ihr aneinander gedacht habt. Und vielleicht seid ihr auch Hals über Kopf in die Liebe gefallen. Soll ja sowas geben, ganz surreal. Solche Geschichten, ne? Dass man irgendwie eine ganz einzigartige Begegnung hat und auf einmal, schwuppsiwupp, ist man zusammen und kommt nicht mehr voneinander los. Und sowas kann man sich natürlich auch gerne mal anhören, wenn Sie mir das schreiben unter ard-hitnacht@mdr.de. Und so manches Mäuschen wird dann bestimmt ganz aufmerksam mithören. Könnte ich mir vorstellen. Die Adresse wäre ard-hitnacht@mdr.de. Bei uns geht's weiter mit Musik.

Tja, das One-Hit-Wonder aus dem südlichen Deutschland, aus Baden-Württemberg. Lemon Tree war das mit Fool's Garden in der ARD-Hitnacht zwischen 0 und 51. 9 Minuten noch, dann schauen wir auf die Straßen, aufs Wetter und das, was in der Welt passiert. Bis dahin haben wir noch richtig schicke Musik von Billy Ocean oder auch hier von diesem Altmeister. Hier ist Mr. Rick Astley.

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1: Um 1 Uhr mit Gabriela Kühne. Bundespräsident Steinmeier hat die Menschen dazu aufgerufen, sich für die Demokratie einzusetzen und sich autoritären Tendenzen entgegenzustellen. Steinmeier äußerte sich im traditionsreichen Hambacher Schloss, wo im Jahr 1832 Zehntausende Menschen Freiheit und Bürgerrechte eingefordert hatten. Aus der Nachrichtenredaktion Pascal Küpper.
2: Im Hambacher Schloss ist der Freiheitspreis an den polnischen Verfassungsrechtler Bodnar verliehen worden. Steinmeier hat ihn als leidenschaftlichen Kämpfer für Menschenrechte gelobt. Der Bundespräsident hat zugleich davor gewarnt, dass autoritäre Tendenzen sich weltweit ausbreiten. Damit sind Medien, Kultureinrichtungen und auch die Justiz unter Druck. Aber demokratische Gesellschaften können sich ihm zufolge dagegen wehren. Steinmeier hat sich außerdem gegen Versuche gestellt, die Nationalfarben politisch zu vereinnahmen. Schwarz-Rot-Gold, das stehe unter anderem für Freiheit und Völkerverständigung. Und das lasse man sich nicht von denen nehmen, die Demokratie verachten.
1: Die in Rumänien eingeschlagene Drohne stammt NATO-Angaben zufolge aus Russland. Entsprechend äußerte sich ein Sprecher des NATO-Oberkommandos der alliierten Streitkräfte in Europa. Zuvor hatte bereits der rumänische Verteidigungsminister Russland für den Vorfall verantwortlich gemacht. Die Drohne hatte in der vergangenen Nacht ein Wohnhaus in der Stadt Galati nahe der ukrainischen Grenze getroffen. 2 Menschen wurden verletzt. In Teilen Nordrhein-Westfalens und Niedersachsens haben heftiger Regen und Sturm zu Problemen geführt. Allein rund um Münster zählte die Feuerwehr hunderte Einsätze, etwa wegen umgestürzter Bäume oder vollgelaufener Keller. Auch im Südwesten Niedersachsens sorgte das Unwetter für Probleme, etwa auf der A1. Bei der Bahn kam es auf mehreren Strecken zu Einschränkungen. Teils wurden Züge vorsichtshalber zurückgehalten. In Berlin ist am Abend der Deutsche Filmpreis verliehen worden. Großer Gewinner war das Historiendrama »In die Sonne schauen« von Regisseurin Mascha Schilinski. Es gewann 10 Preise, darunter die Lola in Gold als bester Spielfilm. Als bester Hauptdarsteller wurde August Diehl für »Das Verschwinden des Josef Mengele« ausgezeichnet. Den Preis für die beste Darstellerin bekam Senta Berger für »Ach, diese Lücke, diese entsetzliche Lücke«. Alexander Zverev steht bei den French Open im Achtelfinale. Der beste deutsche Tennisprofi setzte sich in der 3. Runde in Paris gegen den Franzosen Quentin Alice mit 6:4, 6:3, 5:7 und 6:2 durch. Im Achtelfinale trifft Zverev auf den Niederländer Jesper de Jong. Das waren die Nachrichten. Das Wetter in Deutschland. Vom Norden und Westen auf die mittleren Landesteile und den Osten übergreifende Schauer und teils kräftige Gewitter, Tiefstwerte 18 bis 8 Grad. Am Tage gebietsweise Schauer und teils kräftige Gewitter. Es ist 1.03 Uhr.
3: Vielen Dank an die Kollegen von den Nachrichten und wir machen sofort weiter hier mit den Verkehrsmeldungen. Und habe auch gleich ganz frisch reinbekommen, eine Falschfahrermeldung auf der 71 Erfurt-Sangerhausen zwischen Erfurt-Bindersleben und Erfurt-Gispersleben kommt Ihnen ein Falschfahrer entgegen. Fahren Sie bitte äußerst rechts und überholen Sie nicht. Wir geben Bescheid, sobald die Gefahr vorüber ist. Vorsicht auf der 71 Erfurt-Sangerhausen zwischen Erfurt-Bindersleben und Erfurt-Gispersleben. Falschfahrer unterwegs, Vorsicht in beiden Richtungen. Weiter im Verkehrsservice hier in der ARD-Hitnacht. A2 Berlin Richtung Hannover zwischen Reigwerder und Lenin nach einem Unfall aktuell Fahrbahn gesperrt. A3 Oberhausen-Arnheim zwischen Emmerich-Ost und Beek in den Niederlanden. Bauarbeiten bis Montagmorgen, Fahrbahn gesperrt wegen Brückenabrissarbeiten. A63 Mainz Richtung Kaiserslautern. Da ist zwischen Göllheim und Winnweiler wegen Fahrbahnerneuerung bis 22 Uhr die Fahrbahn gesperrt. A66 Wiesbaden Richtung Frankfurt zwischen Schiersteiner Kreuz und Wiesbaden-Biebrich wegen einer Baustelle bis Montag 5 Uhr Fahrbahn gesperrt. Eine Umleitung führt über die A643 und die A60. A480 Wetzlar-Blasbach, da ist in Höhe Wetzlarer Kreuz wegen einer Baustelle bis 5 Uhr in beiden Richtungen die Fahrbahn gesperrt. Eine Umleitung ist ausgeschildert. Falschfahrer sonst, außer die, die wir gemeldet haben, haben wir nicht, zum Glück. Und auch keine Blitzer, wo auch immer Sie uns hören. Ob zu Hause, im Auto, im Büro. Gute und schöne Zeit mit uns.
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3: Am Mikrofon Ronny Krappmann.

0: in beiden Richtungen. Auf der A2 Dortmund-Hannover zwischen Carmener Kreuz und Beckum ist ein Falschfahrer unterwegs. Fahren Sie äußerst rechts und überholen Sie nicht. Wir geben Bescheid, sobald die Gefahr vorüber ist. Ein weiterer Falschfahrer gibt es auf der B40 Kriftel-Frankfurt am Main-Griesheim zwischen Frankfurt am Main, Sindlingen und Mainzer Landstraße. Kommt Ihnen auch hier ein Falschfahrer entgegen, fahren Sie bitte äußerst rechts und überholen Sie nicht. Wie gesagt, wir geben Bescheid, sobald die Gefahr vorüber ist. So, bei uns geht's weiter mit richtig cooler Mucke.
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0: Jetzt mit Musik von Tina Turner und von Christopher Cross. Viel Spaß damit.

Laura Brannigan mit Self Control in der ARD Hitnacht. Schön, dass Sie am Radio sind. 1.23 Uhr, 7 Minuten vor 2. Man hört uns ja in Gesamtdeutschland. Also man hört uns im Norden, man hört uns im Westen, im Osten und im Süden. Und überall gibt es so, ja, gerade im Sommer, schöne Festivitäten. Und im Norden zum Beispiel, da gibt es die Störtebeker-Festspiele. Ich war jetzt vor kurzem an der Ostsee gewesen, war total begeistert von dem, was da schon wieder alles so passiert. Und die Kollegen vom NDR 1 MV haben auch schon dazu berichtet und die Menschen können sich freuen auf eine schöne Saison an der Ostsee. Und im süddeutschen Raum, da können sich die Menschen freuen, auch auf schöne Festivals. Wie ich gehört habe, gibt es zum Beispiel ein Lumpifest auf der Schwäbischen Alb im August. Nähere Informationen dazu natürlich im Netz und auch auf Instagram.

0: Musik von Bruce Springsteen, Human Touch, in der ARD-Hitnacht. Und damit haben wir es gleich, 1.30 Uhr. Zeit für den Blick auf die Straßen. Ganz aktuell hier bei uns in der ARD-Hitnacht. Entwarnung auf der A2 Dortmund-Hannover. Kein Falschfahrer mehr zwischen Kamener Kreuz und Bekum. Entwarnung auch auf der B40 Kriftel und Frankfurt. Am Main-Griesheim kein Falschfahrer mehr zwischen Frankfurt am Main-Sindlingen und Mainzer Landstraße. Wir machen weiter mit dem Blick auf die weiteren Autobahnen. A3 Oberhausen-Arnheim zwischen Emmerich-Ost und Beek in den Niederlanden. Bauarbeiten bis Montagmorgen, dort werden zwei Brücken abgerissen. A63 Mainz Richtung Kaiserslautern zwischen Göllheim und Winnweiler. Fahrbahnerneuerung bis 22 Uhr, Fahrbahn gesperrt. A66 Wiesbaden Richtung Frankfurt zwischen Schiersteiner Kreuz und Wiesbaden-Biebrich. Wegen einer Baustelle bis Montag, 5 Uhr, Fahrbahn gesperrt. Umleitung führt über die A643 und die A60. Die A480 Wetzlar-Blasbach ist in Höhe Wetzlarer Kreuz wegen einer Baustelle bis 5 Uhr in beiden Richtungen gesperrt. Umleitungen sind ausgeschildert. Soweit unser aktueller Blick auf die Straßen in Deutschland.
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0: Schön, dass Sie am Radio sind. Unser Motto heute so ein bisschen kopfüber hineingefallen. Völlig surreal. In die Liebe oder in was Neues. Wer weiß, Sie können mir gerne dazu schreiben unter ard-hitnacht@mdr.de. Und zwischendurch gibt es natürlich auch richtig coole Mucke. Wie zum Beispiel hier von Billy Idol, Flash for Fantasy. Moin Moin, sagt Ronny Krabmann.

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1: 1:39 Uhr, hier ist die ARD Hitnacht. Unser Thema heute, wenn man so reinfällt in die Liebe, in etwas Neues, in ein Abenteuer, vielleicht bleibt man dann auch zusammen, hat die Carola geschrieben. Ich habe mich jetzt erst kurz zugeschaltet und zum Thema reinfallen. Also, ich bin vor vielen, vielen Jahren in eine Liebesgeschichte mit einem immer noch aktuellen Freund reingefallen. Zwischen uns entschieden sich die Dinge damals innerhalb kürzester Zeit. Wir sprachen bereits 10 Minuten nach dem Kennenlernen über Sex. Naja, das kann man jetzt so kurz nach 1/2 mal erzählen. Und dann wurde eine Beziehung daraus, die seit nunmehr 2 Jahrzehnten hält. Da muss auch der Sex gut sein, glaube ich. Wenngleich, da bin ich ehrlich, es auch Phasen gegeben hat, wo ich mir dachte, dass ich mit Roger wirklich reingefallen bin. Aber wir haben uns immer wieder zusammengerauft. Tja, wie heißt das so schön? Keiner ist 24 Stunden am Tag ein Geschenk. Schön, dass Sie durchgehalten haben. Na, das macht ja auch eine Beziehung aus, dass man nicht wegschmeißt, sondern repariert. Und sowas ist eine schöne Geschichte. Haben Sie auch so eine Geschichte? Können Sie mir gerne schreiben.

1.47 Uhr, 13 Minuten noch, dann ist es 2 Uhr und wir starten hinein ins Wochenende. Bei uns geht's heute so ein bisschen Hals über Kopf, wirklich surreale Geschichten, wo man reinfällt in die Liebe oder was auch immer. Und so können wir gerne Ihre Gedanken dazu schreiben. Das hat eben gerade der Matthias gemacht aus Flensburg und um diese Uhrzeit kann man das auch vorlesen. Er schreibt: Ich habe meine Liebe auf einer schweineteuren Hotline kennengelernt. 1,89 Euro. Wahrscheinlich pro Sekunde oder so ähnlich. Aus Sex wurde Liebe. Mit freundlichen Grüßen, Matthias aus Flensburg. Na Mensch, Matthias, so spielt das Leben manchmal, ne? So man an Augenblicken, wo man gar nicht dran denkt, war eigentlich eine gute Investition dann, wenn es denn noch hält bis heute und man sich in Liebe weiterhin begegnet und der Sex dann auch noch stimmt, das ist ja wunderbar. Also, na, dann machen Sie das Radio an und wir machen da passende Musik dazu. Haben Sie auch noch eine Geschichte? Schreiben Sie mir unter ard-hitnacht@mdr.de. Hals über Kopf hineingefallen, verliebt in eine neue Geschichte, in ein neues Leben. Ich freue mich auf Ihre Geschichte. ard-hitnacht@mdr.de.

Robbie Williams, Millennium in der ARD Hitnacht 1:55. Hallo Ronny, schreibt Gundi. Du sagtest, die Liebe auf den ersten Blick soll es ja geben. Ich kann das nur bestätigen. Und ja, ist sicherlich extrem selten. Ich sah meinen Partner und innerhalb von einer Sekunde war ich wie betäubt. Atemlos, hatte Herzklopfen bis zum Kopf und hatte irgendwie alles bei diesem Treffen wie in Trance erlebt und sicherlich im Gespräch ziemlich daher gestammelt. Aber auch nach zwischenzeitlich 43 Jahren ist es so, dass ich die Eindrücke wie ein Film vor mir sehe. Das Schöne ist, diese gegenseitige wunderbare Liebe hat seitdem nie aufgehört. Und ich habe es niemals nur eine Sekunde bereut. Simone hat ja Ähnliches geschrieben. Tja, liebe Gundi, liebe Simone, Sie haben da wirklich, glaube ich, ganz, ganz viel Glück gehabt. Und da können Sie jetzt mal rüberkuscheln zu Ihrem Partner da und sich einfach mal ein schönes Küsschen geben. Wohin, das bleibt Ihnen überlassen, ist ja schon spät. Aber Dankeschön, dass Sie uns geschrieben haben. Zu unserem heutigen Thema unter ARD. Ja, jetzt habe ich die Adresse vergessen hier. Super. 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
1: Um 2 Uhr mit Gabriela Kühne. Bundespräsident Steinmeier hat davor gewarnt, dass sich in Europa und auf der ganzen Welt autoritäre Tendenzen weiter ausbreiten. Er äußerte sich auf einer Veranstaltung im Hombacher Schloss in der Pfalz. Aus der Nachrichtenredaktion Jonas Valentin Weber.
2: Laut Steinmeier versuchen autoritäre Regierungen immer stärker, unabhängige Institutionen anzugreifen, die die Macht der Regierenden kontrollieren sollen. Betroffen seien auch Medien, der Kulturbereich und die Justiz. Konkrete Länder nannte er nicht. Steinmeier zeigte sich aber auch kämpferisch. So seien die Bürgerinnen und Bürger der Entwicklung nicht machtlos ausgeliefert, sondern könnten sich zur Wehr setzen, auch wenn dabei viel Ausdauer gebraucht werde, sagte Steinmeier bei der Verleihung des Hambacher Freiheitspreises an den früheren polnischen Justizminister Bodnar.
1: Die in Rumänien eingeschlagene Drohne stammt NATO-Angaben zufolge aus Russland. Entsprechend äußerte sich ein Sprecher des NATO-Oberkommandos der alliierten Streitkräfte in Europa. Zuvor hatte bereits der rumänische Verteidigungsminister Russland für den Vorfall verantwortlich gemacht. Die Drohne hatte in der vergangenen Nacht ein Wohnhaus in der Stadt Galati nahe der ukrainischen Grenze getroffen. 2 Menschen wurden verletzt. In Teilen Nordrhein-Westfalens und Niedersachsens haben heftiger Regen und Sturm zu Problemen geführt. Allein rund um Münster zählte die Feuerwehr hunderte Einsätze, etwa wegen umgestürzter Bäume oder vollgelaufener Keller. Auch im Südwesten Niedersachsens sorgte das Unwetter für Probleme, etwa auf der A1. Bei der Bahn kam es auf mehreren Strecken zu Einschränkungen. Teils wurden Züge vorsichtshalber zurückgehalten. In Berlin ist am Abend der Deutsche Filmpreis verliehen worden.